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3: Ja, die kommt gleich.
4: Ja, aber wie?
5: 5, 6, 7, 8.
3: Ja, hier sind wir wieder. Nach einer Stunde, jetzt sind wir in der zweiten Stunde. Am Samstagmorgen hier live aus dem Studio der Wüstenwelle in Tübingen. Hier sind die Best Ager DJs.
4: Und heute wimmeln hier sogar von DJs.
3: Heute sind wir mal
4: fast voll besetzt.
3: Fast voll besetzt. An den Turntables ist der DJ MK.
5: John Porno.
3: Und zu meiner Linken sitzt der DJ Ossi.
4: Ja, und zu meiner Rechten, wie ihr seht, ach, der seht ja gar nichts.
3: Nein.
4: Ist unser DJ Klaus B. mit einem riesen Punkt dahinter.
3: Danke. So, das Motto ist, habt ihr schon gehört, so ein bisschen
4: ja, das Motto ist
3: chillig.
4: Also erstens mal gute Laune. Und zweitens haben wir Sommer und daraus haben wir gemacht Sommer-Gute-Laune-Hits von den Jahren 75 bis 85 und das hier ist, jetzt geht's los.
5: No More No War von Mirage 84.

0: Wolfgang Petri, Sommer in der Stadt.
1: Nicht nur in der Stadt.
2: Es war
1: nicht
2: ein wunderschönes Lied gewesen.
0: So, hier im Studio auch. Bei 29,2 Grad. Wir haben 2 Grad gesteigert, die Temperatur hier im Studio. Leute, hier ist es wirklich warm.
1: Wir sind einfach heiße Typen.
0: Ja. Wow. So, leider ist auch die Sendezeit fast vorbei.
2: Ja.
0: Nicht? 3 Stücke? Nee, was haben wir? 51? Jetzt kriegen wir noch 2-3 Stücke noch rein.
2: Ja, kriegen wir locker rein, ja. Ich muss ja heute Abend noch Livestream machen. 2 Stunden. Auch im Internet, glaube ich, findet das statt.
1: Aus der Gefriertruhe.
2: Und ab 22 Uhr noch in Reutling Musik machen.
0: Aus dem Kühlschrank.
2: Reutling ist Schwörtag.
0: Morgen. Ach, morgen ist Schwörtag, ja. Richtig. Oh, ja. Ja, ich habe noch einen, da geht 6 Minuten. Da sind wir uns wohl einig gewesen. O-Band.
1: Und Martin? Auch noch was.
0: Ambarina haben wir auch noch.
2: Ich habe auch noch was. Eine Absage nachher, aber die haben wir jetzt.
0: Die machen wir gerade.
2: Die machen wir gerade eben.
0: Ja.
2: Wir sagen ab.
0: Wünschen euch ein schönes Wochenende.
2: Ja, und denkt bitte dran, es wird warm.
0: Fröhliche Schwitzen.
1: Kühles Örtchen.
0: Genau, und viel trinken, ganz wichtig. Das war's. Wo ist denn der Regler?
2: Naja. Schieb einen hoch.
0: A smile is a diamond, O-Band.
2: Okay, alles klar.
1: Und noch viel gute Laune.
2: Ey, toll.

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1: Ja, so sieht es aus. Hallo, Nächsten hören.
0: Du hast gesagt die 3.
1: Ja.
0: Du bist die 2.
1: Ich bin die 2.
0: Du bist die 2.
1: Ja, aber hier bin ich die 3.
0: Ah, ach, jetzt, also die 2 ist, die 3 war offen, aber da kam nichts. Warte mal, ich mach mal die 2 wieder zu. Sag nochmal was.
1: Hallo.
0: Ja, siehst du? Jetzt mach ich mal die 3 wieder zu.
1: Jetzt könnt ihr mich hören. Ja, wunderbar.
0: Alles klar. So,
1: ja, falls
0: kleines
1: ihr euch
0: technisches
1: fragt,
0: Techtelmechtel hier bei uns heute.
1: Genau, was wir mit der 2 und 3 haben.
0: Stimmt, für Außenstehende ist das jetzt etwas befremdlich, was wir hier tun.
1: Ja, ich würde sagen, wir kommen zum eigentlichen Sinn und Zweck zurück.
0: Ja, stimmt ja, wir hatten ein Thema heute in der Sendung.
1: Genau, Saunalieder.
0: Saunalieder, das wäre eigentlich ein schönes Thema gewesen.
1: Gefühlt sitzen wir hier in einer Sauna.
0: Ja, das stimmt. Ja, das wäre eine gute Idee gewesen. Das wäre tatsächlich eine, aber haben wir nicht.
1: Obwohl ich mich ja frage, welche Lieder spielt man in einer Sauna? Aber gut.
0: Ich glaube, da würden wir schon Sachen finden, die uns selbst überraschend hätten, würden tun, machen sollen.
1: Genau.
0: Aber das ist tatsächlich nicht das Thema, sondern...
1: Aber heute Abend geht's um ein, ja, wie soll ich das sagen?
0: Lebenswichtigen Saft.
1: Genau, und auch etwas Leidenschaftliches, was richtig rot ist.
0: Stimmt, also in vielerlei Hinsicht, mit vielen Bedeutungen verflochten. Und was ist wohl der gesunde rote Saft, den wir alle in uns tragen? Jeder Mensch hat ihn hoffentlich in sich. Wenn er grün ist oder blau, dann ist irgendwas anderes. Ne? Dann ist es entweder ein Alien oder eine Monarchiefigur. Blaublütig. Oh, jetzt habe ich das Wort gesagt. Jetzt habe ich es verraten. Ja, Blut natürlich. Wir reden über Blut. Lieder über Blut, Lieder mit Blut im Titel, um genau zu sein. Bluttitel. Also nicht nur blutrünstige Sachen, sondern tatsächlich, ich mache nur allgemein Blut.
1: Genau. Und ich habe eigentlich gar kein so schlimmes Lied dabei, wo es jetzt wirklich irgendwie so richtig um Blut, um Kampf oder irgendwie geht.
0: Ich schon. Aber nicht nur. Also ja, natürlich. Blut ist ja wirklich, wird ja auch in den Songs in allen möglichen Varianten auch genommen. Du hast es schon angesprochen, auch für die Liebe wird es ganz gerne auch so ein bisschen verwendet. Oder für Familienzusammengehörigkeit, ne, gleiches Blut,
1: ja,
0: bla bla bla.
1: Blutsverwandtschaft, Blutsbrüder.
0: Genau, sowas alles. Ja, Blutsbrüder, genau, Winnetou und Old Shatterhand und so. Ne. Ja, das machen wir heute nicht. Wir spielen lieber Lieder, in denen Blut vorkommt. Und mir gegenüber sitzt jemand, der, oh je, was sage ich zu dem Thema jetzt, der wahrscheinlich noch nie Blutkonserven durch die Gegend gefahren hat, vermute ich. Und wenn doch, habe ich mich geirrt, denn hier ist Bernd Ziegele.
1: Randbemerkung, hast dich geirrt.
0: Du hast schon mal?
1: Ja.
0: Das war jetzt aber eine Chance von 1 zu 100.
1: Ja.
0: Ist tatsächlich so. Ja, siehst du, woher soll ich es wissen? Du hast schon, okay, damit...
1: Genau, aber ich habe die Blutkonserven nicht allein durch die Gegend gefahren, sondern, okay, ich verrate es mal, ich habe sie in den Keller gefahren und damals saß Marco im Keller, weil der hat nämlich da einen neuen Nachbar, der da... Ach, Dracula heißt.
0: Dieser nette Vampir.
1: Genau.
0: Genau.
1: Dann gucken wir mal, was der Vampir so musikalisch heute bringen wird.
0: Der Vampir bringt als erstes die Editors mit simpel einfach nur Blood. Ich sag das jetzt schon wieder so blutrünstig, das war jetzt auch nicht gut gemacht. Ne? Ich wollte es ja eigentlich nicht so blutig. Ich habe ja gesagt, Blut ist ja allgemein, kann ja alles. Ja, deswegen sagen wir es doch noch ein bisschen zärtlicher, oder?
1: Ja.
0: Machen wir es zärtlich. Also, hier sind die Editors. Mit Blood.

0: Aus dem von Anfang bis Ende perfekten Album The Backroom war das gerade Blood von den Editors, ja. Falls ihr das Album nicht gehört habt, es hat nur gute Lieder da drauf, alles ist Hit, jeder Song ist gut, kann man sich antun.
1: Dann machen wir doch das mal.
0: Ja, genau. So, jetzt habe ich genug Editors-Werbung gemacht, heute geht es eigentlich um was völlig anderes.
1: Hören wir nachher noch ein Lied raus?
0: Nein, denn es ist leider kein weiterer Song, der sich für unser Thema qualifiziert hat, denn es ist leider kein Song mehr mit Blut auf diesem Album, außer eben Blood. Ist halt so. Aber es gibt ja noch eine Menge anderer interessanter Lieder mit Blood und ich weiß nicht, wie es dir so geht. Meine Liste ist endlos lang, da könnte man 3 Sendungen draus machen, denn da habe ich wirklich viel, viel, viel gefunden. Über Blut scheinen sehr viele singen zu wollen, zu mögen, zu tun.
1: Genau. Und wenn man ja jetzt nicht nur, also wenn man den ganzen Kreis ums Blut groß zieht, sprich, dass man ja auch noch diese...
0: Der Blutkreislauf?
1: Ja. Und die Ding alles mit einbezieht, dann gibt es auf jeden Fall ganz viele Lieder.
0: Aber hallo, richtig. Ja, du hast auch eins gefunden, habe ich gehört. Also ging so das Gerücht durch die Wüstewelle.
1: Ein paar habe ich gefunden.
0: Sogar. Ja. Und den ersten?
1: Ja, das wäre doch mal was. Wir machen eine Sendung zu einem Thema und ich habe einen Song dabei und sage dann so.
0: Wäre mal spannend.
1: Und
0: wenn er lang genug ist, geht das.
1: Rest auf Marco füllen.
0: Ja, also nehmen wir nur mal an, du bringst so eine 60-Minuten-Nummer mit und ich 2 30-Minuten, dann würde ich den ersten 30-Minuten spielen, dann hättest du 1 Stunde und ich würde dann den letzten 30-Minuten noch hinten dranhängen und dann haben wir genug Lieder von Mike Oldfield gespielt.
1: Ja, gut.
0: Oder anderen Künstlern, die lange Lieder mögen.
1: Ich glaube, ganz so lang geht das nächste Lied nicht. Knapp 4,5 Minuten.
0: Das ist knapp unter einer Stunde, das stimmt, ja.
1: Ja, wenn wir das 10-mal spielen, dann haben wir die Stunde voll.
0: Ja.
1: Gut, Tokotronic kommt hier mit Das Blut an meinen Händen.
0: Warte mal kurz, bist du dir sicher? Ah ja, doch, passt. So, Das Blut, genau.

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0: Das Blut an meinen Händen von Tokotronic.
1: Das hat jetzt gerade, wo du den Titel so vorgesagt hast, hatte ich so das Gefühl, es könnte auch ein Reinhard May-Song sein. Obwohl es thematisch nicht so in seinen, aber irgendwie gerade, weiß nicht warum. Ich hatte gerade einen Reinhard May-Flash. Kann ich nicht erklären, warum.
0: Können wir mal gucken, ob es von dem
1: vielleicht gibt es von ihm, deswegen. Aber gerade, wo du das vorgelesen hast, dachte ich, das hatte irgendwie so ein Reinhard May-Flash. Also der Song gerade nicht, sondern einfach, wie du es gesagt hast. Komisch. Naja, man weiß ja nie, was in den Köpfen der Menschen so vorgeht. Vor lauter Blut im Kopf.
0: Genau.
1: Ist da ja manchmal nicht viel Platz für Gehirnzellen. Madrugada hören wir jetzt als nächstes. Ist das schön?
0: Sehr schön.
1: Ja, finde ich auch. Das geht immer. Kann man immer mal spielen. Norwegische Band. Nach wie vor gut, gibt es immer noch, macht immer noch Musik. Jetzt gibt es einen Song aus dem Jahr 2002, das heißt, das Ding ist schon ein bisschen älter. 24 Jahre, ja. Ja. Gefühlt eigentlich habe ich das erst vor ein paar Jahren gehört. So. Hab mir das Album erst vor ein paar Jahren gekauft. Nein, ich habe es mir tatsächlich auch 2002 gekauft. Tja, und eben der Opener des Albums, da ist auch Blut im Titel, wie jeder Song, der heute gespielt wird, nämlich Bloodshot Adult Commitment.
0: Jo.
1: Hat was.
0: Ja.
1: Oh, Name mit Programm. Madrugada.

0: Bloodshot Adult Commitment, das waren gerade Madrugada aus Norwegen. Und wir machen weiter mit einem Song von Bernd. Aber er ist nicht direkt von dir, denn du hast ihn nicht geschrieben. Ist das richtig?
1: Ja.
0: Auch ein kleiner Scherz.
1: Ich war auch für die Band noch nie tätig als Songschreiber.
0: Ach was, du warst noch nie bei Westlife als Songschreiber tätig. Oh, aber hast du in deinem Leben schon mal einen Song geschrieben?
1: Nein.
0: Noch nie, okay. Hätte sein können, so als Hobby oder mal versucht oder so, noch nie.
1: Nee.
0: Okay.
1: Gedichte ja, aber Songs,
0: okay.
1: Nein.
0: Musik dann nicht, so wirklich. Oder anders, ich weiß solche Sachen ja gar nicht von dir. Kannst du ein Instrument? Nein, auch nicht, oder?
1: Nein.
0: Auch nie gelernt, nie Lust gehabt. Oder in der Schule?
1: Lust hatte, angefangen und aber dann...
0: Ah, okay, aber was hast du angefangen?
1: Gitarre.
0: Okay, ja, immerhin. Ja. Das ist doch nicht schlecht. Aber hat keinen Spaß gemacht.
1: Aber dann war irgendwie, weiß auch nicht, hab's irgendwie nicht weiterverfolgt.
0: Muss ja auch nicht. Gut, schön. Aber die Band, die jetzt den Song spielt, der nicht von dir ist, der, die kommt jetzt als der Nächste. Und das ist wer und was ist es?
1: Genau, Westlife, du hast ja schon angekündigt.
0: Stimmt.
1: Und wir hören sie mit My Blood.
0: Da ist sehr viel Stille am Anfang. 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

0: Blood.
1: Ja, My Blood von Westlife. Hier in der, kann man das sagen, Blutssendung?
2: Die Blutssendung, boah. Das klingt ja martialisch, aber so soll es ja auch sein, denn das Thema der Sendung heute ist ja tatsächlich Blut im weitesten Sinne. Nicht nur im weitesten Sinne, nein, Lieder, in denen Blut, der Begriff Blood, Blut, eben auch vorkommt. Ich habe auch schon ein bisschen gespickelt, du hast deutsche und englische Sachen. Mhm. Ich habe nur englische Sachen, wir haben sonst keine Sprache gefunden. Ist leider so. Und ich gestehe jetzt auch an dieser Stelle, ich habe auch gar nicht nach einer anderen Sprache gesucht. Hab's vergessen. Ja, wäre interessant gewesen. Hätte es bestimmt auch viel gegeben, aber muss nicht sein. Ich müsste jetzt auch sehr lange überlegen, in welchen Sprachen ich noch wüsste, was Blut heißt. Denn ich muss ganz ehrlich zugeben, nee. In Spanisch müsste man es wahrscheinlich wissen. Es ist bestimmt total einfach. Tinto? Nein, keine Ahnung. Werde ich mich jetzt irgendwie blamieren hier an dieser Stelle. Aber wir haben ja zum Glück das Internet hier. Und dann würde ich sagen, dann wollen wir doch mal schauen, was Blut auf Spanisch heißt. Haha. Genau, das ist Spannung, das ist Spiel, es ist Sangre. Ja, doch, hat man schon mal gehört, natürlich Sangre. Und Sangria ist ja dann naheliegenderweise, ne, genau, ihr wisst Bescheid.
1: Aber da ist ein bisschen was anderes drin,
2: ja,
1: Sangria.
2: Ja, aber es ist schon namentlich, ne, Rotwein und so, ist ja auch mit bei, ne, Rotblut und so. Auf jeden Fall haben wir ja jetzt auch uns heute mal gedacht, wir stellen uns einen Eimer Sangria jetzt hier mal hin mit zwei Strohhalmen und werden den dann ja auch mallemäßig hier runterziehen. Bis zum Ende der Sendung sind wir dann sternhagelvoll. Nein, ist natürlich nicht der Fall. Haben wir nicht vor und haben auch keinen Sangria-Eimer hier. Warum das eigentlich nicht?
1: Das wäre, glaube ich, in der Hitze nicht so gut.
2: Das machen diese Affen da. Entschuldigung, jetzt habe ich die Touristen, die Mallorca-Touristen beleidigt. Das wollte ich nicht. Das haben doch diese wunderbaren Menschen, die auf Mallorca Sangria trinken, auch so bei der Hitze. Und dann ballern die sich das Zeug so rein. Tja. Verhalten sich dann aber auch ein bisschen komisch, glaube ich. Ne?
1: Mhm.
2: Naja, ist halt so.
1: Das ist dann die Nebenwirkung.
2: Das stimmt natürlich. Ja, dann gehen wir doch lieber zu einem viel schöneren Thema, nämlich Blutsport über. Hier sind Sleep Token mit Bloodsport.

0: Das waren gerade Sleep Token mit der Nummer Bloodsport. Ja, und wir machen jetzt weiter mit dem nächsten blutigen Sport, nachdem wir uns gerade mit Ziegelstein verklopft haben und mit irgendwelchen Motorsensen versucht haben, uns gegenseitig zu malträtieren, um den Bloodsport hier live zu demonstrieren. Machen wir jetzt weiter mit dem nächsten Song.
1: Ja, und was haben wir bei dem Ganzen festgestellt? Dass das blutrot ist.
0: Das haben wir gesehen, ja. In rauen Mengen, ne? Unser kleines Blutbad hier bei der Wüstenwelle. Um Gottes Willen, wir sollten solche Dinge nicht behaupten. Nachher glauben das die Hörer noch.
1: Ja, und rufen noch den Rettungswagen an und dann...
0: Genau. Also es war natürlich jetzt nicht ernst gemeint von uns.
1: Ja, Blut. Also wir sind beide noch heil
0: wir sind noch heil
1: beste
0: und
1: Gesundheit.
0: Blut ist gar nicht rot. Es war ein Witz.
1: Ja, ich würde sagen, dann hat sich unsere nächste Band aber hier auch im Liedtitel ganz schön geirrt.
0: Völlig geirrt, ja, total.
1: Ich weiß auch nicht, was die da singen. Die singen da was von Red Blood.
0: Sind die verrückt? Wahrscheinlich meinen die Wein.
1: Ja. Ich würde sagen, wir hören uns mal an, was da die Blues Company singt. Hier kommen sie mit Red Blood. Red Blood.

0: Danke, dass ihr meine Frage nochmal beantwortet hat. Ich wollte eigentlich fragen, welche Farbe hat denn jetzt nochmal Blut? Ich habe es irgendwie gar nicht mehr bekommen.
1: Nee, scheint das wohl doch rot zu sein.
0: Ja, Spaß beiseite. Red Blood von der Blues Company.
1: Ja, aber ich habe was Schwäbisches gehört. Reble. Reble. Reble. Reble. Habe ich wahrscheinlich falsch verstanden.
0: Das ist jetzt so, wie heißt denn das, ein Verhörer. Ich wenn glaub, man doch in einem englischsprachigen Lied plötzlich was Deutsches meint rauszuhören und...
1: Genau, wie zum Beispiel Dirty Diana, da geht der Gärtner. Da gibt es eine ganze Reihe von lustigen Begebenheiten, aber das ist ein anderes Thema, das wir durchaus auch mal näher inspizieren könnten vielleicht. Wäre mal was, schauen wir mal.
0: Hallo.
1: Wir spielen dann einfach Lieder und sagen danach, was man hätte hören können oder sagen es davor. Mal schauen. So.
0: Ja, meistens muss man ja dann immer auf eine bestimmte Lied-Textzeile achten.
1: Genau, und da kommt dann was, was nach Deutsch klingt, obwohl es das gar nicht ist. Oder auch anderen Sprachen natürlich.
0: Genau.
1: Aber natürlich auch Englisch. Also es gibt auch Textstellen, die klingen nach einem englischen Satz und der ist dann doch ganz anders eigentlich, wie man ihn verstanden hat. Auch das kommt vor. Das kann beim nächsten Refrain, beim nächsten Song nicht passieren, denn da ist eindeutig zu hören, We want blood. Wir wollen Blut.
0: Tja.
1: Jo. Klingt erstmal blutrünstig, ist es auch. Hier sind Arabrot mit der Nummer We Want Blood. Du wolltest was sagen?
0: Mir fällt da gerade so ein schönes Insekt ein, das auch immer Blut will und das ich absolut nicht ausstehen kann.
1: Oh, das stimmt, das stimmt. Es ist nicht der Vampir, es ist nicht die Fledermaus, es ist dieses kleine, summende, nervige.
0: Genau. Ja.
1: Ja, ja.
0: Die will auch Blut.
1: Die will Blut. Gesagt,
0: die will nicht nur Blut, die braucht ja sogar das Blut zum Überleben, aber ja. Nur so nebenbei.
1: Deswegen widmen wir jetzt den nächsten Song der Schnake. Hier sind Arabrot mit We Want Blood.

0: Da hat's der Kollege aber nochmal ganz energisch gesagt. Er hätte gerne Blut. We want blood, das war ein Araberbrot.
1: Mir ist gerade so in den Sinn gekommen, das wäre doch eigentlich der perfekte Song zum Blutspenden.
0: Stimmt. Ja, tatsächlich. Sollte man mal den zugehörigen Institutionen sagen, das wäre doch ein toller Song, den man so nebenher laufen lassen könnte.
1: Ja, genau.
0: Und dann immer an der richtigen Stelle würden dann so die ganzen Mitarbeiter "We want blood" brüllen. Das ist genial. Das schlage ich mal vor. Sollte es eine Einrichtung geben, die das tatsächlich umsetzt, werden wir natürlich
1: darüber berichten
0: mit Interviews und allem drum und dran. Das wird passieren, wenn es passieren sollte. Was passiert denn hier als nächstes?
1: Tja, wir wollen ja eigentlich nur gutes Blut haben, aber ja, die nächste Sängerin, die hat leider schlechtes Blut.
0: Das kann schon mal vorkommen. Vielleicht ist das ja auch irgendwie der Grund, warum sie so erfolgreich ist. Da ist irgendwie so ein Deal gemacht mit irgendeiner Instanz und da gibt es ja so Crossroads-Geschichten. Ne? Damals bei den Blues-Gitarristen. Wir wollen jetzt nicht näher drauf eingehen. Ne?
1: Genau, wir hören was von Taylor Swift und zwar hier mit Bad Blood.

0: Ja, mit schlechtem Blut, da gibt's nur Probleme. Das war Bad Blood von Taylor Swift.
1: Okay, dann muss ich jetzt natürlich wissen, wie verhält sich das dann mit kaltem Blut? Gibt es da euch auch Probleme?
0: Das ist eine gute Frage.
1: Ja, ne? Ich weiß es gar nicht. Wobei zum Transportieren?
0: Ich würde sogar eigentlich sagen, ist es ja sogar positiv, wenn ja Blut gekühlt wird.
1: Also zum Transportieren?
0: Genau.
1: Ja. Wenn es noch im Körper ist, das Blut, ist es, glaube ich, nicht so gut, wenn es gekühlt ist.
0: Das stimmt, ja.
1: Das könnte, glaube ich, gesundheitsschädigend in hohem Maße dann sein tun. Ne? Ja. Das wollen wir heute nicht. Aber es geht leider im nächsten Song genau darum. Also zumindest geht es um kaltes Blut.
0: Aber das ist die Frage, wie ist der nächste Song? Ist er so schaurig, dass unser Blut kalt wird, oder?
1: Ich glaube schon. Denn In Cold Blood heißt er eigentlich nicht kaltes Blut, sondern das heißt eigentlich kaltblütig. Und das wird ja oft benutzt mit einem eher aus Kriminalfilmen oder Horrorfilmen stattfindenden Gefretzel, ne? Sozusagen, wie man so neudeutsch sagt. Ja, kleine Horrorshow hier bei uns. Da gut, beim Thema Blut kommt man nicht ganz drum rum. Ist halt einfach so, ne? Da geht schon, aber das wäre ja langweilig und das wären nicht wir oder ich. Hier sind Alt J mit der Nummer In Cold Blood. Zero.

0: RJ waren das gerade mit In Cold Blood. Jawohl, fast schon die erste Stunde rum. Wir haben nur Lieder mit Blatt oder Blut im Titel gespielt und werden das auch in der zweiten Stunde der Nightlife-Themenwechsel-Doppelsendung so weiterführen, sofern Bernd noch den ein oder anderen Song mit Blut mitgebracht hat. Und ich natürlich auch, was der Fall ist, also wird es funktionieren. Juhu.
1: Genau, die zweite Stunde ist damit, ja.
0: Gerettetet.
1: Genau, gerettetet.
0: Gerettetet. So, wir beenden diese Stunde offensichtlich mit einer Ikone der Popmusik aus den 80ern und frühen 90er Jahren.
1: Genau, die nicht mehr unter uns weilt.
0: Das stimmt. Wie so viele leider auch.
1: Ja. Die Rede ist natürlich vom King of Pop. Jetzt wisst ihr sofort, wer gemeint ist.
0: Natürlich, es ist Prince.
1: Junior, ne? Prince, na gut.
0: Also er ist ja logischerweise der Prince of Pop, denn er heißt ja Prince. Ja, gab es da noch irgendeinen in der Zeit, der so groß war? Ich weiß gar nicht. So ein Musiker, der so ein bisschen erfolgreich war, so in der Größenordnung?
1: Ja, ja.
0: Gab es da noch jemanden? Kennt man den?
1: Der ursprünglich, wie drücke ich das jetzt aus? Der ursprünglich dunkelhäutig war und dann aber doch etwas weißer werden wollte.
0: Ah, der. Na gut, okay.
1: Genau der.
0: Ja. Er hat ja behauptet, das lag an den Operationen. Das war gar nicht beabsichtigt, aber ich weiß es nicht, keine Ahnung. Die hätte er auf jeden Fall nicht so exzessiv betreiben sollen, denn das war ja dann schon irgendwann mal so ein bisschen extrem.
1: Ja, schon extrem.
0: Aber es ist ja jedermanns Sache und jeder soll machen, was er möchte. Auch er hat gemacht, was er wollte und das hat er nun davon. Wir haben den Namen immer noch nicht gesagt, das haben wir gut gelöst. Aber Bernd, Bitte, jetzt zeig's uns. Wer ist es?
1: Ja, natürlich weiß natürlich Michael Jackson. Ja. Und passend natürlich zur Themensendung heute. Blood on the Dance Floor.

0: Blood on the Dance Floor von Mike. Willkommen zur zweiten Stunde von Themenwechsel und Nightlife, wo es heute Songs über das Thema Blut gibt.
1: Genau, heute geht es um blutige Lieder oder auch Lieder, die nicht so blutig sind, aber die einfach als Bildsprache mit Blut in Verbindung gebracht werden. Und wie das sich beim nächsten Song verhält, da bin ich tatsächlich nicht ganz sicher, denn die Protagonisten, Lost Alone heißt die Band, behaupten, Blut wäre scharf. Also nicht im Sinne von scharf im Geschmack, sondern einfach scharfkantig. Blatt ist scharf. Ich glaube nicht, dass sie das echte Blut meinen, denn wo ist denn Blut scharf? Hast du dich mal in Blut geschnitten?
0: Nein.
1: Es geht ja eher andersrum. Du schneidest dich, dann blutest du. Ne? Ja. Seltsame Sache. Auf jeden Fall glaube ich, behaupte ich, das ist Bildsprache. Lassen wir mal Lost Alone uns das genauer erklären. Hier sind sie mit Blood is Sharp.

0: Last Alone mit der Nummer Blood is Sharp hier in der Nightlife-Themenwechsel-Doppelsendung, in der es um Blutlieder geht. Klingt böse. Nein, Lieder mit Blut im Titel natürlich. Blutlieder. Es klingt immer gleich so. Das habe ich aber dir auch geschrieben, ja, als wir über das Thema gesprochen haben heute, dass es immer so die erste Assoziation ist: Blut, blutrünstig, Horror, bla bla. Dabei ist Blut ja eigentlich ein total wichtiges, schönes und lebenswichtiges Thema. Ne?
1: Ja. Eben. Ohne Blut ist nicht viel los.
0: So, so ist das, genau. Naja, blutarm sind wir hier ganz sicher nicht. Wir haben hier eine Menge Songs am Start. Der nächste kommt von Bernd.
1: Ja, There Will Be Blood. Das ist jetzt mal hier das Thema, was hier ansteht. Und zwar von Empire Escape.

0: There Will Be Blood von Empire Escape. Ja, das werden wir heute auch noch ganz viel haben.
1: Ja, das war der Plan heute. Lieder mit Blut im Titel heute bei uns. Wir kommen gleich ohne Umschweife zur nächsten Nummer. Das ist jetzt ein Song von den Distillers. Und ja, ist halt auch Blut im Titel. Deswegen qualifiziert, mehr muss man nicht sagen, oder? Oder fällt dir noch was ein?
0: Nein,
1: ja, auch nicht. Naja, passt. Also, lassen wir laufen, oder? Ja, Drain the Blood, hier sind die Distillers.

0: Drain the Blood, das waren die Destillers. Und wir machen weiter mit einem weiteren Song, in dem Blut im Titel vorkommen darf, kann, soll und muss.
1: Ja, muss sogar.
0: Muss.
1: Das ist ja eigentlich ja Pflicht für heute
0: stimmt.
1: Abend.
0: Genau.
1: Zumindest für die Sendung. Genau. Einfach Blood Song, kurz und schmerzlos von Gates Price.

0: Bitteschön, bitteschön.
1: Danke, danke, danke.
0: Bitteschön, bitteschön.
1: Die Live-Version von Bloodsong von Gates Price, so rum.
0: Jo, genau.
1: Jo.
0: So, wir machen jetzt weiter mit ein bisschen Blut im Sand. Ja, also jetzt nicht Bata Illich, ich habe noch Sand in den Schuhen von Hawaii, sondern Blood on the Sand von Thrice. Weil bei Bata Illich Song ist Blut nicht im Titel. Nur für dich
1: damit
0: zur Erklärung.
1: Nicht, ja.
0: Genau, das erklärt sich von selbst. Ja, kleiner Scherz, muss auch mal ab und zu sein, auch wenn er nicht gut war. Hier kommt jetzt, wie gesagt, Thrice mit der Nummer Blood on the Sand.

0: Falls ihr euch dieses Surren gerade gewundert hat, das ist tatsächlich so im Song drin. Da kann ich nichts für. Das ist einfach so. Das ist irgendein Gitarreneffekt.
1: Ja, kein technischer Defekt
0: kein
1: hier,
0: technischer
1: sondern
0: Defekt. Nein, das ist so
1: war
0: gewollt.
1: So gewollt.
0: Thrice und Blood on the Sand. Ja, jetzt haben wir auch mal Blut auf dem Sand gehabt, da machen wir was anderes. Nicht immer nur Blut in irgendwelchen Körperteilen, sondern auch mal so nach außen getragen. Auch mal schön, ne? So mal Blutlache im Sand, freut uns. Da sind wir, ja, da sind wir offen. Also ich sag mal, ja, kann passieren. Kommt schon mal vor, gerade wenn man in Gegenden ist, in denen es ein bisschen gefährlicher ist. So Großstädte zum Beispiel, ne? Und dein nächster Song, der handelt ja tatsächlich von einer Großstadt.
1: Genau.
0: Gefährliches und, Pflaster.
1: Genau. Und da geht es auch eher ja, insgesamt zu einem gesellschaftlicher Kritik. Genau.
0: Immer gut,
1: genau.
0: Das ist immer gut.
1: Auch wenn Blut im Liedtitel ist, Wiener Blut von Falco. Wenn er denn will.
0: Jetzt.

0: Ja, auch ein Sänger, der nicht mehr unter uns weilt, das war Falco mit Wiener Blut.
1: Ja, wobei es gab ja Gerüchte, dass er seinen Tod nur inszeniert hat, um aus dem Rampenlicht und so rauszukommen. Dasselbe sagt man auch über Daniel Kübelböck. Aber man weiß es nicht. Bei Elvis war es ja auch so, der Mythos.
0: Und ja, dann Elvis lebt ja heute noch.
1: Lebt heute noch. Da haben ihn Leute, haben Elvis immer wieder in Supermärkten gesehen, angeblich. Das war auch so ein Kult damals. Naja, ich würde jetzt mal behaupten, wenn Elvis tatsächlich undercover gegangen wäre, dann hätte er sicher das Elvis-typische Aussehen abgelegt. Sprich, diese typische Frisur und die Koteletten, die er da noch hatte in der letzten Zeit. Das glaube ich, dass man ihn da tatsächlich wahrscheinlich nicht erkannt hätte. Aber wer weiß.
0: Tja, es gibt manche Rätsel, die werden wir wahrscheinlich nie lösen.
1: Und das stimmt, aber wir schweifen ab, wir schweifen ab. Wir sind bei einem völlig anderen Thema. Wir sind hier bei Blut. Und jetzt regnet es erstmal Blut. Das, finde ich, gehört auch zu dieser Sendung. Denn der Song, der jetzt kommt, das ist ein Klassiker. Man sieht hier übrigens auch die Zugriffszahlen im Vergleich zu den anderen Songs der Band. Sind die deutlich höher. Ist wohl auch ihr bekanntestes Lied. Wenn es auch gar nicht mal so eingängig ist, überhaupt nicht eigentlich, und es hat noch nicht mal ein Refrain.
0: Na dann.
1: Ist so. Aber es hat ein legendäres Gitarrenriff. Ja, und die Leute, die sich mit Heavy Metal beschäftigen, wissen jetzt schon, wovon ich rede. Alle anderen fragen sich, was will der von uns? Und das werden sie sich auch danach fragen wahrscheinlich. Ein Kultsong. Nur aufgrund des Riffs, denn der Rest ist eigentlich belanglos. Es ist wirklich so, es ist kein Spaß. Es ist ein Kultsong, aber es ist eigentlich ein... Hören wir selbst. Für alle, die ihn nicht kennen sollten, die werden gleich wissen, was ich meine. Und die ihn kennen, wissen sowieso. Hier sind Slayer mit Raining Blood.

0: Ja, mach keine Witze hier. Ein Viertel des Songs besteht nur aus Regengeräuschen.
1: Das passt ja.
0: Das passt heute zum Wetter. Heute, genau. Slayer mit Raining Blood. Das regnet jetzt nochmal 30 Sekunden. Das gehört so zum Song. Ja, kompromisslos durchgefeuert, das Ding. So ist das. Slayer und Raining Blood. Wie gesagt, lassen das noch im Hintergrund so ein bisschen vor sich hin plätschern, bevor Bernd den nächsten Song ankündigt.
1: Ja, vielleicht als neue Hintergrundmusik.
0: Findest du da? Könnten wir natürlich machen. Aber ist das nicht so ein bisschen sehr deprimierend, wenn wir die ganze Zeit Regen im Hintergrund
1: ja,
0: haben?
1: Ja, irgendwie so? Da müssten wir auch eine Sendung über Regen machen. Also Musik mit Regen oder.
0: Wäre ja grundsätzlich mal möglich. Also, warum nicht?
1: Ja.
0: Also, halten wir mal fest: Sendung über Regen. Ist jetzt nicht so ungewöhnlich.
1: Genau. Halten wir mal so im Hinterkopf.
0: Wenn wir Blut machen können, können wir auch Regen machen.
1: Ja, das stimmt.
0: Und in Kombination wäre, also dann würde der Song ja wieder laufen. Ne? Regen, Songs mit Regen im Titel. Ne? Raining, Blood. Schauen wir mal.
1: Ja, und somit wäre der Kreis dann schon wieder geschlossen. Ne?
0: Genau, so einfach geht das. Was hast du denn jetzt Schönes?
1: Ja, jetzt geht es mal um Blutsverwandtschaft. Die 21 Pilots kommen hier mit My Blood. Meinst du denn? Ja.
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0: Ja, wir bleiben auch noch ein bisschen hier. My Blood war das von den 21 Pilots.
1: Genau, 21 Piloten.
0: So sieht's aus. Und alle bluten. Nein.
1: Kann passieren. Heute ist Blutsendung bei uns. Ist heute eigentlich Blutmond auch noch? Nee, ne? Heute
0: ich glaube nicht. Ah, Mist, ja. Den gibt es ja nicht so oft.
1: Kommt nicht so oft vor, nein. Aber das wäre eigentlich genial gewesen, wenn ausgerechnet heute Nacht Blutmond gewesen wäre, wenn wir eine Sendung zum Thema Blut machen. Ne? Ja, wieder falschen Termin ausgesucht. Tja. Das war jetzt auch wieder planungstechnisch unter aller Sau. Das passiert mir aber in Zukunft nicht mehr, hoffe ich. Naja, kann man nichts machen. Da kann man nur sagen...
0: Profis bei der Arbeit.
1: Profis bei der Arbeit, genau. Aber es könnte alles schlimmer sein. Es könnte überall Blut sein. Das wäre ja furchtbar.
0: Ja, das wäre auch nichts.
1: Das wollen wir nicht. Aber die nächste Band will das offensichtlich. Denn der Song heißt The Blood Gets Everywhere. Das Blut geht überall hin.
0: Ja,
1: sagen
0: da scheinen wir unterschiedliche Vorstellungen zu haben.
1: Ich glaube auch. Da kommen wir nicht zusammen. Aber lassen die Band trotzdem ihr Lied singen. Denn wir sind ja sehr tolerant, was das angeht. Jawohl. Hier sind American Steel mit The Blood Gets Everywhere.

0: American Steel mit der Nummer The Blood Gets Everywhere. Jawohl. So, und ja. Du hast wieder einen Song.
1: Genau. Und ich habe diesmal ein christliches Lied mitgebracht.
0: Da muss ich kurz raus. Nein, kleiner Schatz. Ich bin ja auch sehr tolerant. Jede Glaubensgemeinschaft ist willkommen.
1: Genau, weil da bedankt sich mal jemand bei Jesus.
0: Kann man machen.
1: Für das Blut.
0: Kann man machen.
1: Macht auch Charity Gale. Thank you, Jesus, for the blood. Und wir hören die Live-Version.

0: Thank You, Jesus for the Blood von Charity Gale. Ja, das kann man doch auch mal machen, ne?
1: Ja.
0: Dem Herrscher, den Schöpfer, Jesus dafür danken. Genau.
1: Jo, wir machen jetzt weiter mit Coheed and Cambria. Die passen zur jetzigen Jahreszeit. Das Blut, das rote Blut mit dem Sommer vermischen. Ja, denn der Song heißt Blood Red Summer.
0: So.
1: Was genau sie damit sagen wollen, weiß ich tatsächlich nicht. Es ist auch wahrscheinlich wieder ein geflügeltes Wort. Ja, wäre möglich. Jedenfalls hören wir sie jetzt. Coheed and Cambria mit Blood Red Summer.

0: Ja, netter Effekt am Schluss, Kassettenrekord-Effekt am Song Blood Red Summer von Coheed and Cambria. Auch das war Absicht, kein technischer Defekt. Ja, aus Zeitgründen sollten wir uns sputen, dass wir noch kurz hier ein, zwei Songs reinkriegen, ne?
1: Aber sowas von. Jo. Zum Abschluss noch eine, oder von mir eine ruhige Nummer von Star Sailor, In My Blood.

0: Ja, und das war's für heute Abend schon wieder. 2 Stunden Themenwechsel Nightlife neigen sich dem Ende entgegen.
1: Genau, wir haben eine Menge Blut vergossen heute hier in der Sendung und hoffen, dass ihr Spaß dabei hattet. Und natürlich, dass ihr in 2 Wochen wieder einschaltet, denn dann gibt es um 20 Uhr Themenwechsel.
0: Und ab 21 Uhr Nightlife.
1: Jetzt geht's im Live-Programm weiter mit Soul Sister Play und am Mikrofon waren Marco Seifert
0: und Bernd Ziegele.
1: Und zum Abschluss hauen wir jetzt noch einen Song von den Dropkick Murphys rein. Der heißt kurz und knapp einfach nur Blood, weil es ja so schön zum Thema passt. Viel Spaß und bis in 2 Wochen.

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0: 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Welche Macht hat das gesprochene Wort heute noch? Dieser Frage gingen junge Kulturschaffende im Projekt Wortmacht und Machtwort nach. So entstanden 5 Text-Musik-Performances, die am 30. Juni im Club Voltaire aufgeführt wurden. Das Projekt ist eine Co-Produktion von Club Voltaire und Studio Literatur und Theater der Universität Tübingen im Rahmen des Literatursommer Baden-Württemberg 2026. Mit Zuversicht und Mut literarische Visionen für morgen. Ihr hört gleich die Ergebnisse dieser literarisch-musikalischen Zusammenarbeit.
1: Die ersten 2 Künstlerinnen auf die Bühne bitte, das sind Christina Zent und Sophia Weizenegger. Christina ist 25 Jahre alt, studiert Englisch und Geschichte auf Lehramt im Master und hat dieses Jahr ein Gedichtband fertiggestellt, A Collection of Soft Feelings. Und sie will gerne leise Gefühle, die sonst selten Raum bekommen, darstellen. Und Sophia studiert im Master auch Lehramt, Sozialpädagogik und Englisch. Ihr Hauptinstrument ist eigentlich Klavier. Vor ein paar Jahren hat sie aber zusätzlich angefangen, Gitarre zu spielen. Und sie wird auch heute uns etwas auf der Gitarre vorspielen.
2: Das Wort, das blieb.

0: Ich wusste, welches Wort jetzt fallen müsste. Es lag schwer auf meiner Zunge, als hätte es ein eigenes Gewicht. Milo saß mir gegenüber, den Blick gesenkt, als würde er dort schon die Antwort erwarten. Ein einziges Wort. Ein Wort, das alles verschieben könnte. Ich atmete ein und schwieg es weg. Die Lampe über dem Küchentisch summte leise. Dieses Summen kannte ich. Seit 3 Jahren, seit dem ersten Abend, an dem wir hier saßen, ganz nah, ein Glas Wein zwischen uns, die Zukunft noch leicht wie ein Sommerhemd. Damals hatte er gelächelt, ein bisschen schief, und gesagt, die Lampe klinge wie ein altes Radio, das unsere Gespräche mitlauscht. Heute lauschte sie unserem Schweigen. Und ich wusste, dass sie dieses Schweigen nicht mehr vergessen würde. Milo strich mit seinen Fingern über die Tischplatte, immer den gleichen Kreis, wieder und wieder. Sein Atem ging ruhig, fast zu ruhig, wie jemand, der sich auf einen Sprung vorbereitet. Er sagte leise, ich glaube, ich muss gehen, Dina. Für einen Moment verschwammen die Konturen. Der Stuhl, der Kühlschrank an der Wand, die halb zugezogenen Vorhänge, alles rückte einen Schritt zurück, als hätte jemand am Raum gezogen. Nur seine Hand blieb scharf, sein Finger, der den Kreis zog. Mein Kopf griff sofort nach Erklärungen, wie nach einem Geländer. Vielleicht meinte er das anders. Vielleicht meinte er eine Woche, um den Kopf freizukriegen. Vielleicht meinte er auch nur diesen Abend und nicht uns. Ich wusste, dass keiner dieser Erklärungen stimmte. Aber ich brauchte sie für einen Moment, damit der Boden unter dem Stuhl nicht wegrutschte. Kein Ärger in seiner Stimme, keine Härte, nur dieses Gefühl, das ich nicht erklären wollte. So war es schon wochenlang gewesen. Seine Bewegungen kleiner, seine Berührungen knapper, der Abstand in seinen Augen größer. Mein Körper hatte das alles gewusst und mein Kopf hatte es jeden Morgen nur weggeschoben. Ich sah ihn an und dachte an all die Male, in denen er in dieser Küche gekocht hatte. Barfuß, konzentriert, mit schmalen Linien zwischen den Augen, die nur verschwanden, wenn ich die Musik lauter drehte und er plötzlich anfing zu tanzen. An den Abend, an dem es geregnet hatte und wir nasse Jacken über die Stuhllehnen gehängt hatten und er sagte, es fühle sich an, als hätte das Leben uns beide endlich gefunden. Was war davon geblieben? Ich sah ihn an, aber er schaute nur auf seine Hände. Vielleicht, so dachte ich, hat er dort schon die Freiheit entdeckt, die er in mir nicht mehr findet. Es ist nicht, du verstehst nicht, ich weiß nicht, sagte er. Er rang mit Worten, die keine Form fanden. Ich kannte diese Art Schweigen von ihm. Es war nicht böse, sondern ein inneres Nebelmeer. Und ich stand am Ufer und konnte ihn nicht sehen. In mir rief alles, sag etwas, sag bleib, sag, wir kriegen das hin, sag, wir sind doch wir. Aber meine Stimme blieb irgendwo zwischen meinem Herzen und meinem Mund hängen. Es war wie früher, wenn wir gestritten hatten und trotzdem gleichzeitig wussten, dass wir uns am Ende wiederfinden würden. Nur diesmal war da keine Gewissheit mehr. Kein weicher Ort, an dem wir uns treffen könnten. Ich spürte, wie sich ein Bild aus der Vergangenheit an die Oberfläche drängte. Ein Sommermorgen, er in der Küche, barfuß über die Fliesen laufend, der Kaffee duftend, sein Blick hell und neugierig, als wäre jeder Tag etwas, das man auspacken konnte. Er hatte gelacht, weil ich die Kaffeedose nicht öffnen konnte. Und er nahm sie mir aus der Hand und sagte, manchmal muss man die Dinge einfach drehen, Dina. Nicht drücken. Ich sah jetzt seine Hände. Dieselben Hände, wie sie über die Tischplatte kreisten. Und ich dachte, vielleicht lässt er gerade uns los, indem er uns dreht. Oder er drückt. Oder beides. Ich wusste es nicht. Es fühlt sich alles zu eng an, sagte er schließlich. Die Wohnung? Ich? Nein, flüsterte er, das Leben. Hier, Mir, ich weiß nicht, wie ich... Seine Stimme brach ab. Ich sah, wie seine Schultern sich hoben und wieder sanken. Wie jemand, der versucht, die Wellen in sich zu bändigen. Ich wollte sagen, ich kann dir mehr Raum geben. Ich wollte sagen, wir können alles neu denken. Ich wollte sagen, lass uns ein anderes Leben bauen. Aber ich wusste auch, dass Raum nichts nützt, wenn jemand Luft sucht, die er nur außerhalb finden kann. Blei. Das Wort bleibt noch immer auf meiner Zunge. Ein Wort, das ihn vielleicht noch einmal in diesen Stuhl drücken würde. Vielleicht für eine Nacht. Vielleicht für eine Woche. Aber nicht zurück zu uns. Und in einer kleinen, sehr leisen Ecke meines Kopfes verstand ich, dass dieses Wort nicht ihn halten würde. Es würde nur mich halten. Vor dem, was er noch nicht wahrhaben wollte. Ich sah ihn an und zum ersten Mal hob er den Blick. Seine Augen waren müde. Nicht von mir, nun. Nicht nur von mir, sondern von dem inneren Kampf in sich selbst. Und in diesen Augen sah ich, dass er innerlich schon eine ganze Weile nicht mehr hier saß. Lina, begann er. Ich hob eine Hand, nur ein bisschen. Ein kleines Zeichen und er verstummte. Und in dieser Stille hörte ich die ganzen Jahre. Unser Lachen, unser Scheitern, unsere Hoffnung. Alles atmete noch einmal durch uns hindurch. Dann stand er auf, leise. Er nahm seine Jacke, ohne sie auszuziehen. Sein Blick glitt durch die Küche, als würde er etwas suchen, das er nicht mehr greifen konnte. Es tut mir leid, sagte er. Ein Satz, der schon viel früher da war, lange bevor er ihn ausgesprochen hatte. Ich nickte nur. Nicht als Zustimmung, nicht als Einverständnis, sondern weil meine Stimme noch nicht so weit war wie mein Nicken. Die Tür fiel ins Schloss. Ein leiser Klang. Und ich saß noch immer am Tisch. Die Lampe über mir. Das Summen wie ein alter Freund, der noch bleiben wollte. Der Kühlschrank antwortete mit seinem eigenen tiefen Brummen. Als hätten sie sich abgesprochen, mich nicht ganz alleine zu lassen. Ich legte meine Hand auf die Stelle, an der Milo immer seine Kreise gezogen hatte. Warm war sie nicht mehr. Aber die Form war da. Das Wort auf meiner Zunge löste sich langsam auf. Ungesagt. Und ich spürte, dass es in meinem Schweigen weiterleben würde. Stumm. Hartnäckig. Bleib. Bleib. Wie ein Atemzug, den man nicht hört, aber der bleibt.
1: Ich habe mir jetzt noch ein paar Fragen zu dem Text überlegt. Also, so was ich da vor allem rausgehört habe, ist ja so ein Akzeptieren von Abschieden. Und dann habe ich mich gefragt, also Milo, der braucht ja mehr so Raum für sich und so oder will die Beziehung einfach nicht mehr, keine Kraft auch mehr reinstecken. So habe ich das ein bisschen interpretiert. Und dann habe ich mich gefragt, wie steht denn Lina eigentlich so zu der Beziehung? Also sie akzeptiert so den Abschied von ihm, aber das würde mich noch interessieren.
2: Ich glaube tatsächlich, manchmal ist es sehr, sehr schwer, etwas festzuhalten, wenn man gar nicht gewollt wird. Und ich glaube, irgendwann das einfach loslassen und das akzeptieren, dass etwas endet, obwohl etwas auch gut war, vielleicht auch die bessere Option, anstatt sich weiterhin Schmerz zuzufügen, wenn man merkt, eine Partei ist nicht mehr dabei. Und eine Beziehung funktioniert ja eigentlich nur, wenn beide Parteien einen Strang ziehen. Und wenn eine Partei schon damit abgeschlossen hat, dann gibt es da auch eigentlich nichts mehr festzuhalten.
1: Dann würde ich jetzt Svitlana Perlova und Jona Linz auf die Bühne bitten. Svitlana kommt aus der Ukraine. Sie studiert in Tübingen Englisch und Französisch auf Lehramt. Und sie schreibt Gedichte über das Leben, meist auf Russisch, manchmal auch auf Französisch oder Englisch. Und dieser Text ist die erste auf Deutsch. Und Jona kommt aus Tübingen, ist in der Band Black Drum, seit 7 Jahren Gitarrist und macht eine Ausbildung zum Physiotherapeuten. Musik.
0: Laut, Wiege, Windel, Schrei. Weinen, lächeln, greifen, Brei, kichern, quieken, brabbeln, trauen. Kriechen, Silber, Gluck, Applaus, Silben, Bildung, 2, 3, 4. Mama, Papa, Mia, Dia, Wort, die Freude, Labern, Ruf. Sprachentwicklung, Durchbruch, Gruß, Satz, die Schule, Freunde, Spaß. Lehrbuch, Paragraph, Absatz, Abitur, Text, das Wissen. Uni, Buch, Notiz, abschließen. Die Schule, die Uni abschließen, wo du so lange studiert hast, so viele Erlebnisse gehabt hast und so viele Drama erlebt hast, vielleicht sogar, wenn es ein bisschen übertrieben war. Die Welt des Studiums abschließen und in die neue Welt der Verantwortung, neuer Menschen und neuer Erfahrungen gehen. Abschluss der Welt, wo du so viele neue Wörter kennengelernt hast. Die Ebene K teilt den Würfel in 2 Teilkörper. Unsere Studie postuliert, dass gesellschaftliche Transformation auf epistemologische Rekonfiguration trifft. Das Studium endet leider, aber wir hören nicht auf, lebenslang zu lernen. Liebe, Lüge, Hochzeit, Kinder, Wiege, Winde, Laut, Silber. Bedauern, neue Wörter, Dank, Vertrauen, Satz, Text, Buch, die Schule, Streit, Lernen, Sprechen, Einigkeit. Alles scheint jetzt klar zu sein. Du hast alles erlebt, alles probiert, oder doch nicht? Die Miete ist monatlich im Voraus, spätestens bis zum 3. Werktag auf das Konto des Vermieters zu überweisen. Überstunden sind mit dem Gehalt abgegolten, sofern sie einen Umfang von 10 Stunden im Monat nicht überschreiten. Wann gehen wir im Urlaub? Wir brauchen Ihre Steuererklärung. Von Ihrem Konto wurden 2000 Euro abgebucht. Wir haben Ihr Versicherungsdatenkonto aktualisiert. Wir teilen Ihnen den Stand der erworbenen Rentenansprüche mit. Blumen, Enkel, Kompromiss. Buch, Geschichte, Essen, Tisch. Text, Verwirrung, Schwäche, Schmerz. Satz, Erschöpfung, Lüge, Herz. Krankenhaus, Pflege, letztes Wort. Laut, Abschied, Flickchen fort.
1: Also ich hatte auch davor schon ein Gespräch mit Svitlana und da hast du mir ja erzählt, dass du dich von einem russischen Gedicht, das 100 Wörter heißt und ebenfalls den Lebensweg beschreibt, inspirieren lassen hast. Und da habe ich mich so ein bisschen gefragt, was sind denn so die Unterschiede zwischen dem Schreiben auf Deutsch oder dem Schreiben auf Russisch oder auf Französisch und wie war es denn so für dich, auf Deutsch zu dichten?
0: Ja, das ist eine interessante Frage, danke. Also auf Deutsch kenne ich nicht so viele Worte insgesamt, da ich das vor 4 Jahren nur gelernt habe. Und ja, ich habe manche Wörter noch nachgeschaut auf Deutsch, die zum Thema passen und die auch mit Rhythmus zusammenkommen. Aber ja, also ich würde sagen, ich habe mehr Zeit dafür gebracht, ja, als auf Russisch, weil, ja.
1: Als nächstes sind Barbara Thiel und Anni Okreseanu dran. Barbara hat kreatives Schreiben in Hildesheim studiert und professionelles Schreiben in Köln. Und sie hat schon einige Preise gewonnen. Zum Beispiel hat sie den 3. Platz beim Stipendium zur Stadtschreiberin Hamburg belegt. Und sie arbeitet als Gartenhelferin und lebt in Wachtberg bei Bonn. Und Anni ist eine deutsch-rumänische Sängerin und kommt aus Wachtberg bei Bonn. Und gewann 2022 bei der Castingshow The Voice of Germany Und 2024 veröffentlichte Anni die ersten eigenen Musikstücke, die vom Genderqueer-Sein, ADHS und viel zu großen Träumen handeln.

Jedes Mal, wenn ich an Sam denke, höre ich dieses Lied in meinem Kopf. Und da ich ständig nur an Sam denken muss, egal wo ich bin, läuft es praktisch in mentaler Dauerschleife. Verändert die Tonart, das Tempo, die Reihenfolge der Strophen, aber es verschwindet nie ganz. 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Ich weiß nicht, woher es kommt, wann wir es gehört haben, oder ich, und doch hat es irgendwie seinen Weg zu mir gefunden. Vielleicht unter der Ritze seiner Zimmertür hindurch oder beim Abendessen leise und metallisch aus den Kopfhörern, die er noch um den Hals hängen hatte. Und dann denke ich wieder seine, ich denke er, ich fühle mich ertappt, obwohl ich selbst mein einziger Zuhörer bin. Ich erinnere mich zurück an die 14. Woche, Sam nur ein weißes Gekritzel im Schwarz und wie ich so getan habe, als könnte ich darin tatsächlich irgendetwas erkennen. Ein Kind, ein Geschlechtsteil, eine Zukunft. Wie ich sie und das Baby umarmt habe, das in ihr drin kaum größer war als eine Trockenpflaume. Wie sie sich den Bauch sauber gewischt hat und wir noch auf dem Rückweg blaue und grüne Strampler kauften, als wollten wir damit irgendetwas bezwecken. Ein paar Wochen bevor es passierte, war es heiß. Selbst die Nächte noch. Sam trug Röcke anstatt Shorts und unser Gespräch trieb die dunklen Flecken an Seiten und Ärmeln meines Hemds entlang. Ich hatte gesagt, dass ich nur ein bisschen Eindeutigkeit brauche, dass ich bloß wissen wolle, was ich jetzt sagen soll. Sam hatte nicht verstanden, wieso. Hatte mich nur angeschaut, kopfschüttelnd, vorwurfsvoll. Wenn er zum Schwimmen ginge oder so, ziehe er sich mit den Frauen um. Störe das niemanden? War er jetzt noch mein Sohn? Was sollte ich den Leuten denn sagen? Nein, einfach mein Kind. Ob das denn nicht ausreiche?

Jetzt hebt und senkt sich Sams flache Brust tatsächlich so ruhig und gleichmäßig, wie sie es schon im Kinderbettchen getan hat, als ich meinen Blick nie abwenden konnte vor lauter Glück, vor lauter Erstaunen über dieses kleine Wunder. Nur, dass es jetzt das Beatmungsgerät ist, das den Rhythmus vorgibt und mit seinem unüberhörbaren Rauschen bei jedem Ein- und Ausatmen wieder daran erinnert. Und dass das von der Schwerkraft breitgezogene Gesicht nicht mehr diese blasse, unberührte Schönheit hat, die mich zum stolzen Vater machte. Die gelbliche Magensonde passt gerade so durch die Öffnung in einem der geschwollenen Nasenlöcher und Sams Augen sind so aufgequollen, dass sie sich nicht öffnen ließen, selbst wenn das Bewusstsein die Kontrolle darüber wiedererlangen würde. Die Krater- und Gebirgslandschaften der Gesichtshaut, auf die ich herabblicke, sind von so absurden Blau-, Lila- und Gelbtönen, als wäre ein Wasserfarbkasten ausgelaufen. Mitten darin blasse, aufgesprungene Lippen. Die dunkelhaarige Schwester hat sie heute Morgen mit Kokosöl eingerieben, aber ich habe weggesehen, aus Angst, einen Blick auf das zu erhaschen, was sie verbergen, auf das, was dahinter sein sollte, aber vermutlich nicht mehr da ist. 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Inzwischen ist so vieles möglich. Implantate wachsen ein, als wären sie schon immer da gewesen, und Narben verheilen zu so kleinen Einschnitten, dass man kaum mehr als einen Kratzer dahinter vermutet. Mit dem Attest der Therapeutin übernehme vielleicht sogar die Krankenkasse einen Teil, hatte Sam gesagt, wenn medizinische Notwendigkeit besteht. Ich frage mich, wie weit Sams Wünsche auf der Liste der medizinischen Notwendigkeiten nach unten gerutscht sind und ob die Krankenkasse eigentlich auch für ein neues Lächeln aufkommt.

Samuel war ein fröhlicher Junge von Anfang an schon. Mit 3 Tagen, als er nach Hause durfte, habe ich ihn in sein Bettchen gelegt, so behutsam wie ich konnte, das Mobile über seinem winzigen Köpfchen angestoßen. Und obwohl mir hinterher niemand glauben wollte, war ich absolut davon überzeugt, dass ich ihn hatte lachen sehen. Ein Kind von 3 Tagen kann gar nicht lachen, hatten sie gesagt, doch offenbar hatte er gekonnt. Wenn dieser kleine Junge schon Wunder hatte vollbringen können, kaum dass er auf der Welt gewesen war, vielleicht war es dann nicht ausgeschlossen. Vielleicht kann Sam dann wieder aufwachen. Das Pult ist mir zum Schutzwall geworden zwischen meiner eigenen Realität und der Welt drüben auf der anderen Seite, die das nie verstehen könnte. In den Pausen bin ich jetzt beinahe froh über die Aufsichten, melde mich freiwillig, sie zu übernehmen, weil ich den Blicken und Fragen der anderen entgehen kann. Das hochfrequente Tack, Tack, Tack, Tack auf sich abwechselnden Seiten der Tischtennisplatte, Klatschen kleiner Schuhsohlen auf dem Asphalt und Schreie, wenn jemand gefangen wurde, aber alles nur gespielt. Dumpfes Aufkommen von Kinderkörpern auf dem fast geräuschlosen Spielfeld, nur noch lautlose Tritte gegen Schaumstoffbälle, weil Leder ein zu großes Verletzungsrisiko birgt. Aber sie stehen immer wieder auf, kaum dass sie zu Boden gegangen sind. Kein Bruch, keine Prellung, keine Schürfwunde, kein Kratzer, aber auch keine Gerechtigkeit beim Spiel Jungen gegen Mädchen. Ich weiß jetzt wieder, welches Lied es ist. Cat Stevens hat es geschrieben, als er noch Cat Stevens war, als er noch auf der Suche war nach sich und allem anderen. Es muss auf dem Rückweg im Auto gewesen sein, damals, als Sam noch ab und zu mit mir fuhr und nicht so tat, als gingen unsere Heimwege nur zufällig in die gleiche Richtung. Da war Sams Lächeln schon so selten wie Schnee an Heiligabend geworden. Aber das Lied hatte irgendwas gemacht, Sams Finger auf den Sitz trommeln lassen, in der Lücke zwischen den schmalen Oberschenkeln. Als habe mein beinahe erwachsenes Kind irgendwas darin entdeckt, irgendetwas verstanden, das ich erst jetzt ganz langsam zu verstehen beginne. Wahrscheinlich in Wahrheit nie verstehen werde. Sie haben mir ein Foto gezeigt von dem einen, von dem, der den ersten Schlag gesetzt hat. Ich habe mich erschrocken. Er sieht genau aus wie ich damals. Haare so kurz rasiert, dass sie keinen Widerstand bieten. Hände in den Taschen immer schon zu Fäusten geballt, nur für den Fall. Die Namen, die wir für solche wie Sam früher hatten, darf man heute nicht mal mehr denken. Und heute darf doch jeder, wie er will. Jede, wie sie will. Man muss sich nicht mal festlegen. Nur sicher ist man nie. Vor blauen Augen und blutigen Nasen, vor zerrissener Kleidung und ausgeschlagenen Zähnen. Vor der Frage, ob es besser wäre, in dieser Welt aufzuwachen und immer anders zu sein. Oder aufzuwachen und für immer jemand anderes zu sein, niemand selbst. Ob es besser wäre, in dieser Welt aufzuwachen. 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Ich teste die Funktion der Bluetooth-Kopfhörer in meinen Ohren, wie ich früher die Temperatur von Sams Essen an der Zungenspitze geprüft habe. Dann drücke ich sie vorsichtig in Sams Ohrmuscheln hinein.

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0: Der Text behandelt ja ein sehr dunkles, trauriges Thema, Transphobie, rechte Gewalt. Und ja, da hätte ich die Frage, was würdest du denn sagen, wie kann man halt in einer Welt, in der so schreckliche Dinge passieren, nicht die Hoffnung verlieren? Wie kann man nicht vollkommen verzweifeln?
1: Ich glaube, das ist eine Frage, auf die es keine einfache Antwort gibt. Also mir hilft das Schreiben auf jeden Fall dabei. Und wahrscheinlich auch ein bisschen, indem man sich selbst die Illusion macht, dass man irgendwie, dass es irgendwo ankommt und gehört wird und einfach weitermachen und das machen, wofür man einsteht und was einem am Herzen liegt und so lange, bis es ankommt und Menschen erreicht.
0: Als nächstes kommt die

0: Vorlesung von Franziska Walder und Hanna Dorothee Schmidt. Franziska Walder ist 21 Jahre alt. Sie schreibt Kurzgeschichten und arbeitet momentan an einem Buch für Kinder. Und im nächsten Semester möchte sie ein Studium der Erziehungswissenschaften beginnen. Und Hanna ist eine deutsch-französische Musikerin aus Stuttgart und sie hat an der HNDK in Stuttgart im Master Violoncello studiert. Und jetzt ja, bitte ich Franziska und Hanna auf die Bühne für seine Worte.
1: Seine Worte. Er betritt das Frühteam 5 Minuten zu spät. Er eröffnet ohne Begrüßung. Ein Patient ist in einem bedenklichen Zustand. Die fallführende Therapeutin sucht nach Rat. Er erhebt seine Stimme. Er macht klar, dass er Überforderung an dieser Stelle nicht akzeptiert. Er befiehlt, einen Therapeutenwechsel zu veranlassen. Er überhört die Einwände des Teams. Seine Worte beenden jede Diskussion. Er wird ungeduldig. Er beendet die Sitzung. Er marschiert in sein klimatisiertes Büro. Er lässt seine Patienten zur Visite kommen. Er blickt kritisch auf die erste Akte. Die Patientin tritt ein. Sie sehen besser aus als letzte Woche. Setzen Sie sich. Sein Blick geht in die Akte, während die Patientin spricht. Sie habe schlecht geschlafen und wolle heute nicht zu ihren Therapien gehen. Er nennt sie eigensinnig und stur. Er erhöht ihr Schlafmittel. Er schickt sie hinaus. Seine Worte beenden jede Diskussion. Das Telefon klingelt. Er nimmt ab. Es gibt einen Notfall auf der geschlossenen Station. Sein Herzschlag beschleunigt sich. Er ignoriert es. Er ignoriert es, er hetzt los. Er ordnet zusätzliche Schutzmaßnahmen an. Er verschreibt starke Beruhigungsmittel. Er geht zurück in sein Büro. Er schwitzt. Er ignoriert es. Er ignoriert es. Er sieht die wartenden Patienten. Er grüßt kühl. Der Nächste bitte. Er schaut zur Patientin. Warum stehen Sie noch? Sie fühle sich unwohl hier und wolle schnell wieder gehen. Er wird misstrauisch. Haben Sie Suizidgedanken? Habe sie nicht. Er weiß, dass sie lügt. Er wartet. Er wartet. Die Patientin verkrampft. Er sieht sie an. Was ist los? Sie antwortet nicht. Die Buchstaben der Akte verschwimmen vor seinen Augen. Sein Herz schlägt noch immer zu schnell. Doch das sieht niemand. Niemand kann sehen, wie sich sein Magen zusammenzieht, wie es in seinen Ohren pfeift, wie sich seine Schultern verkrampfen, wie seine Gedanken kreisen, wie sich sein Magen zusammenzieht, wie es in seinen Ohren pfeift, wie sich seine Schultern verkrampfen, wie seine Gedanken kreisen. Wie sehr ihn die Angst beherrscht. Die Angst, etwas zu übersehen, zu spät zu handeln, nicht kompetent genug zu sein. Die Angst, durch falsche Medikamente langfristig zu schaden. Die Angst, seine Autorität zu verlieren. Ersetzt zu werden. Und dann ist da noch seine größte Angst, die ihn nachts wach hält. Seine größte Angst, die ihn nicht schlafen lässt. Er ignoriert es.
0: Also ich habe mir gedacht, bei der Interpretation von dem Text kann man vielleicht so ein bisschen in zwei Richtungen gehen. Also einmal ja dieses autoritäre Agieren der Hauptfigur, dass du so ein bisschen zu mehr Verständnis dafür auffordern müsstest, dass manche Menschen sich so im System verhalten müssen. Aber andererseits vielleicht könnte man ja auch denken, dass eben es auch eine Notwendigkeit geben kann, wenn man so viel Verantwortung hat, dann eben auch ja so Entscheidungen rigoros allein zu treffen. Denkst du denn, dass das vielleicht so ist?
1: Also der Text ist auf keinen Fall dazu da, so ein Verhalten zu legitimisieren. Also es ist jetzt nicht irgendwie ein Freifahrtschein für alles. Ich finde, es kann gleichzeitig existieren, dass man das Verhalten wahrnimmt und auch kritisiert und gleichzeitig ein Verständnis dafür entwickelt. Und ich denke, es hilft auf jeden Fall dabei, sich dieser Macht nicht zu fügen, die dieser Mensch, dieser Chefarzt hat. Es hilft einem, die Perspektive zu wechseln und zu sehen, dass es eben die Angst ist, der man sich unterwerfen würde. Und ja, es selbst vielleicht besser zu machen als dieser Arzt und zu sagen, hey, ich sehe deine Verantwortung und gleichzeitig akzeptiere ich nicht, dass du diese Macht über mich hast.
0: Meine zweite Frage wäre noch, wie bist du so auf die Idee gekommen, die vielen Sätze mit er zu beginnen, also so die Form des Textes?
1: Also es war ein sehr intuitiver Schreibprozess und ich glaube, es ist auf jeden Fall ein Machtverstärker. Also es ist quasi, wenn man es jetzt filmisch sich vorstellen würde, würde man so in meiner Vorstellung durch den Klinikalltag mit diesem Chefarzt gehen und das ist seine Perspektive, das ist auf jeden Fall das er. Und ja, es geht nur um ihn. Jeder andere, der spricht, ist im Konjunktiv. Also es macht schon klar, wer quasi der Chef in dem Haus ist.
0: Als nächstes ist auch nochmal Hanna auf der Bühne, zusammen mit Luna Lagner. Luna studiert allgemeine Rhetorik und Literatur-Kulturtheorie im Master. Und sie war schon seit ihrer Kindheit fasziniert vom Schreiben, verlor es dann für einige Zeit aus den Augen und entdeckte es dann mit Beginn ihres Rhetorikstudiums wieder. Sie lässt sich inspirieren von alltäglichen Momenten, von den Fragen nach Form und Geist und von ihren Zimmerpflanzen. Und jetzt hören wir Wortwechsel.
2: 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Sonntagmorgen-Metaphor auf Hochflor getischt, bei Kaffee und Kuchen. 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

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Du solltest auf meiner Seite stehen. Aus heiterem Himmel Trubelhagel, bleibt nur gegenhalten, deine Sprache sprechen. Warum fühlst du dich angegriffen, wenn du es doch bist, der auf mich feuert? Zwischen Porzellan und Speichelbesteck, zischen Geschosse durch die Lippen, zielen Worthülsen Richtung Rippen, locken Konzepte aus ihrem Versteck. Was du gesagt hast, hat mich getroffen, hat mich verletzt, hat mir das Herz zerbrochen. Setzt du dich zu mir und hältst mir den Mund, denn Worte sagen mehr als Worte sage. 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

Buchstaben reihen sich aneinander, nach Konzepten kategorisiert, graben sich glaubhaft in die Großhirnhemisphäre, hausen dort ganz heimlich, geben an, was da im Satz entsteht. Fremde Bilder gestalten buchstabierte Formen. Das kommt von dort, Sachverhaltstransfer. Kognitionskonzepte ineinanderhaken, fragen, was unsere neuronale Verschaltung überschreibt, was überbleibt, brückt den Abgrund ihrer Diskrepanz hinweg. Von Anbeginn ankern, wurzeln Ideen im Schatten ihrer Brüder. Samen aus, fremd umhüllst doch scheidendem Wortkonzept dahin. Nie ihrer Natur bedient, nie gab man ihnen einen Namen. So dämmert Uneigentlichkeit dahin, immer Bildhaftigkeit sammelnd, in Rohentwürfen skizziert, wahren sie ihren Kern. Wandeln sie ewig unerkannt, gehüllt in fremdes Kleid.

Erstens, Tänzer. Parkettbalzen, Wirbeln, Positionen, Walzern, Partner. Im Wechsel Gegenspieler, in einem Takt ausführen in dieselbe Richtung. Argumente greifen ineinander, er als Urton. Warme Hände berühren gemeinsam Denkbewegung ein. Zweitens, Entdecker. Auf Expedition in der Konträrsphäre. Gedankenverfolgung. Beim Nachgehen sich annähernd vom Weg abkommen, suchen, worin Schatten Lücken spiegeln. Segeln über meinen Grenzen. Neue Wege finden, neue Horizonte setzen. Drittens, Gärtner. In Lobus frontalis, Wurzeln, Gedanken, reifen Ideen, wächst Wissen. Nähren Kontroversen das Substrat des Kultivierten. Vor der Wucherung wird zurückgeschnitten, umgesetzt. Und mit dir von den süßen Früchten gekostet.

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0: Wir haben uns davor ja auch schon mal unterhalten und da hast du mir erzählt, dass der Text inspiriert wurde von einem linguistischen Konzept, das dazu auffordert, Metaphern kritisch zu hinterfragen. Uns schadet unserer Fähigkeit, uns so als Menschen zu begegnen, wenn wir Streit als Krieg sehen?
1: Also da sage ich gerne noch was dazu. Im Prinzip ist das so die Inspiration für den Text, die dahinter steht. Das ist eine Theorie aus der kognitiven Linguistik. Konzeptuelle Metapherntheorie, das habe ich im Studium kennengelernt und ich war total fasziniert, weil es mich einfach die alltägliche Sprache komplett neu hat sehen und entdecken lassen. Und was in dieser Theorie eben gesagt wird, als erste Metapher eigentlich genannt wird, ist die Übermetapher Argument is War, also Debatte oder auch natürlich dann Streit, manchmal auch Dialog, der dann ausartet, wird von Menschen häufig dann durch diese Metapher Krieg eben verstanden. Und das sehen wir darin, dass wir unsere eigene Position verteidigen, die des Gegners dann irgendwie angreifen, dass man sagt, dass Worte einen treffen, dass sie einen verletzen. All das sind Metaphern, die aus diesem Metaphernfeld quasi kommen. Und genau, der Text ist ein bisschen wie so eine Kritik auch daran zu verstehen. Am Ende zeige ich ja auch noch so Alternativen quasi auf, Entdecker, Gärtner und so weiter. Fast schon wie so ein utopischer Anklang, wie wäre unsere Gesellschaft oder wie wären wir im Leben miteinander, wenn wir das Debattieren und die Konversation nicht quasi als Gegner begreifen würden, sondern als Zusammenspieler, würden wir vielleicht zu viel besseren Ergebnissen kommen. Und das war für mich so ein kleiner Denkanstoß und die Inspiration, genau.
2: Ja. Hi, ich bin Barbara Thiel. Ich bin unter anderem Autorin.
3: Hi, ich bin Anja Odeserno. Ich singe und spiele Klavier und bin heute mit Barbara hier.
4: Ihr habt ja zusammen eure Nummer sozusagen auf der Bühne gehabt. Wie habt ihr euch denn kennengelernt? Du meintest, du hättest Anni angefragt. Wie kam das denn so alles dazu?
2: Ja, lustigerweise, obwohl wir im gleichen Ort wohnen, haben wir uns über meine Mutter kennengelernt und über Annis Projekt in der Grundschule, in der meine Mutter Lehrerin ist. Und
3: ja, genau, wir haben ein Chorprojekt gemacht, wo ich unter anderem einen von meinen Songs mit den Kids gesungen habe. Und das kam total spontan. Und da war einfach eine extrem große Bereitschaft von den Kids und das wurde halt eben von ihrer Mama an Land gezogen. Und dadurch, dass wir dann auch in der gleichen Region wohnen, kam das dann in Frage und ich fand das Projekt total toll. Und das Thema ist mir natürlich persönlich auch, liegt mir sehr am Herzen.
4: Wie war denn so dein Schreibprozess, Barbara? Also weil das ja auch verbunden ist mit dem Song von Cat Stevens mit Wild World. Hast du erst den Song gehört und dachtest so, okay, das möchte ich irgendwie verarbeiten, da habe ich eine Idee dazu, oder kam es eher andersrum, du hast den Text geschrieben und das da irgendwie verflochten?
2: Den Text gibt es tatsächlich in einer früheren Version schon ziemlich lange. War auf jeden Fall erst Text da und die Musik ist dann so nach und nach damit reingeflossen und ich wusste nie so ganz wohin mit dem Text. Und jetzt hat er einfach so gut gepasst, dass ich dann nochmal dran gefeilt und den überarbeitet habe.
4: Du hast ja auch am Anfang einen Song gesungen, Annie, wo du ja, Barbara, auf der Bühne gesagt hast, dass es ja so ein bisschen zufällig in der Probe entstanden ist, dass der mit reingenommen wurde. Möchtest du ja mal sagen, warum du diesen Song nochmal vorgeschlagen hast zum Singen?
3: Barbaras Idee war, dass der Text umrahmt ist von zwei Songs, die thematisch auch passen und da ich immer mal wieder auch zum Beispiel Auftritte auf Prides mache oder mir das einfach am Herzen liegt, war das einer der Songs, von denen ich sagen würde, der das Thema sehr gut, vor allem das Thema Transsein anspricht. Und das Schöne ist, der Sänger Rabel hat eine Version geschrieben, die praktisch auch auf die Perspektive einer Transfrau passt. Und dieser Song war einfach ja, wie die Faust aufs Auge in dem Fall und hat einfach das Konzept so zusammengebracht. Und ich glaube, es war uns auch wichtig, dass die Message von Anfang bis Ende eine Entwicklung durchmacht. Und ich finde, da hat Barbara die Reihenfolge der Songs sehr schön platziert.
5: Mein Name ist Christina Zent, ich bin 26, studiere in Tübingen auf Lehramt und ich bin hier gelandet, weil ich an einem Schreibwettbewerb teilgenommen habe, habe die Ausschreibung gesehen und habe mir gedacht, that's my jam.
4: Wann hast du so erfahren, dass du so ausgewählt wurdest und wie sehr hast du dich so darüber gefreut oder was ist dir so durch den Kopf gegangen?
5: Mein erster Gedanke war, oh Gott, ich wurde ausgewählt. Nein, ich habe mich natürlich unfassbar gefreut. Es war ein wunderschönes Gefühl, beflügelt. Und ich habe es, glaube ich, erfahren, das war irgendwann mal April. Und ich musste die Nachricht wirklich 3-4 Mal lesen, in der Hoffnung, okay, ich habe mich jetzt wirklich nicht verlesen. Ich bin wirklich jetzt ein Teil davon. Und habe mich einfach nur unfassbar gefreut.
4: Gab es denn in deinem Text auch so persönliche Erfahrungen oder ähnliche Dinge, die du irgendwie versucht hast, so zu verarbeiten oder mit reinzubringen?
5: Tatsächlich war der ausschlaggebende Punkt oder der Anreiz und meine Inspiration für den Text tatsächlich die Trennung von einer sehr guten Freundin von mir, die mit ihrem langjährigen Partner eine Beziehung beendet hat. Und irgendwie war das einfach schon ein bisschen nicht dramatisch, aber es war einfach traurig zu sehen, dass Wege sich trennen, obwohl eine Partei noch so viel Liebe empfindet. Und irgendwie war das für mich ein Anlass, mal auch so stille Gefühle, leise Gefühle noch mal ein bisschen anders aufzuarbeiten.
4: Was war denn dein Gedanke mit der musikalischen Begleitung?
5: Es sollte tatsächlich einfach nur begleitend sein. Es sollte nicht im Vordergrund stehen, es sollte nicht im Fokus sein. Im Vordergrund sollten einfach die Gefühle zu spüren sein. Und ich hoffe, das konnte ich durch mein Lesen sozusagen zum Ausdruck bringen. Und der Wunsch war natürlich, dass ein bisschen die musikalische Begleitung einfach nur den Text sozusagen unterstützt. Also das soll die Gefühle spürbarer machen und näher bringen.
4: Das unterstreicht es auch sehr gut. Also wir hatten ja unterschiedliche Texte gesehen. Bei dir war es wirklich mehr so unterstützend, begleitend, sehr passend. Aber der Text stand so im Vordergrund. Und bei manchen war ja wirklich so die Musik ein sehr großer Teil auch davon. Also es war sehr schön, am Abend zu sehen, wie unterschiedlich die Leute das auch interpretieren. Also wirklich sehr cool.
6: Ich bin Sophia, ich bin 23 Jahre alt. Und heute bin ich jetzt aufgetreten im Voltaire und habe ein bisschen Gitarre begleitet.
4: Wie ist es denn gekommen, dass du mit der Chris so zusammengearbeitet hast? Also wie ist die Zusammenarbeit entstanden?
6: Ja, sehr schön. Wir sind seit Januar befreundet und deswegen hat sie mich dann gefragt, ob ich sie begleiten würde. Und am Anfang hatte ich ein bisschen Angst, ob ich gut genug bin auf der Gitarre, um sie zu begleiten. Aber jetzt, glaube ich, war es richtig schön und war richtig toll, dass wir uns davor schon kannten.
4: Warum Gitarre oder auch wie lange spielst du schon so?
6: Ich spiele Gitarre seit ein paar Jahren und wir hatten so das Gefühl zu dem doch gefühlsvollen Text passt Gitarre doch ganz gut. Mein Hauptinstrument ist eigentlich Klavier, aber wir hatten so das Gefühl, das passt nicht so ganz dazu.
4: Wie habt ihr denn die Begleitmusik ausgesucht?
6: Ja, wir haben uns einfach mal getroffen und dann habe ich ein paar Akkorde gespielt und ein bisschen gezupft und dann meinten wir so, ja, wir proben jetzt einfach mal getrennt. Sie probt und ich probe für mich und dann gucken wir, ob es zusammenpasst. Und jetzt habe ich eigentlich heute so 80% spontan improvisiert.
4: Was bedeutet denn der Text so für dich? Hast du da irgendeine Beziehung dazu aufbauen können zu den Worten?
6: Also mittlerweile kenne ich, glaube ich, die Hälfte vom Text auswendig. Und je öfter ich das gehört habe, desto mehr habe ich es auch irgendwie gespürt. Also ich finde, es macht auch was mit einem. Ich finde, Chris hat es unfassbar toll vorgetragen. Also ich habe eine richtige Liebe zu dem Text entwickelt, auch wenn er so traurig ist. Aber ich fand, sie hat es echt so schön rübergebracht und das einfach zusammen richtig rund wurde.
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Hallo und recht herzlich willkommen zu einer neuen Ausgabe von Soul Unlimited, montags von 18 bis 20 Uhr oder in der Wiederholung am Freitagmorgen von 8 bis 10 Uhr. Im Studio ist Martin Hagenbuch und Soul Unlimited könnt ihr beim freien Radio Wüste Welle hören auf UKW 96,6 MHz über Antenne und im digitalen Kabelnetz auf Kanal S41. Beides gilt jeweils für die Region Tübingen, Reutlingen, Rottenburg und Umgebung. Weltweit kann man uns im Livestream hören, den findet ihr auf wüste-welle.de oder auch auf soulunlimited.de. In der heutigen Ausgabe von Soul Unlimited gibt es wieder eine Sendung im Mixset-Style und ja, wir begeben uns auf eine musikalische Reise, wo jetzt noch nicht klar ist, wohin sie gehen wird. Und in diesem Sinne beginnen wir mit einem Song der Talking Heads, Road to Nowhere, in der Version von Roche, einem brasilianischen Singer-Songwriter, der hier eine wirklich sehr schöne und interessante Version dieses Songs angefertigt hat.

So lange mit Tetiao nach Roche und seiner Version von Road to Nowhere ging es weiter mit Moria Plaza und dem Stück Propolis. Dann haben wir Saigon Soul Revival gehört mit Cook Tin Yen Wui, ihre aktuelle Single in einer Remix-Version von Brian Bui, der dem Ganzen einen Latin-Touch gegeben hat, was mir sehr gut gefallen hat. Und gerade eben haben wir Jason Landero gehört mit Santa Lucia, eine schöne Cumbia, das bei Names You Can Trust als 7-Inch veröffentlicht wurde. Und mit Cumbia geht's weiter, und zwar mit Gitkin und einer Coverversion des Humanique-Klassikers Don't You Want Me Baby in einer ja wirklich sehr schönen, tollen Cumbia-Version.

Ihr hört Soul Unlimited, dreimal Cumbia-Versionen von Indie-Pop-Hits. Begonnen hat das ganze Jahr mit Gidkin und seiner Version von Don't You Want Me Baby im Original von Human League. Dann ging es weiter mit dem Stück Egyptian Reggae, das im Original von Jonathan Richman und den Modern Lovers war. Hier in einer Cumbia-Version von Pancho Acosta. Und zuletzt haben wir Los Guapos Sensibles gehört mit ihrer Version von Fade Into You, auch ein Klassiker von Messi Star. Wunderschön, finde ich, war dieser Song und diese Version von Los Guapos Sensibles. Nun geht's hier weiter mit Sweet Honey, ein Stück von Cinnamon Gum und Max Schrager, erschienen auf dem Label That's Love.

gehört. So, dann mit Hit. Und ihr habt folgende Stücke gehört. Im letzten Set begonnen hat es ja mit Sweet Honey von Cinnamon Gum und Max Schrager. Dann ging es weiter mit Wanda Felicia und Reflections of Love. Dann haben wir The Charities gehört mit Fatal Attraction, Durian Jones, Any Indications mit Flower Moon. Und ja, zuletzt haben wir was Neues gehört von Doug Shorts zusammen mit den Rough Cats, I Ain't Worried. Und ja, habt ihr den Remix von Aerobic gehört, finde ich sehr gelungen. Nun geht's hier weiter mit Divando and D. Robert und dem Stück Party With Me.

Ihr hört Soul Unlimited heute im Mixed Style. Und die letzte Runde hat ja begonnen mit Divando and the Robot und Party with Me. Das hat schon ein bisschen das Motto vorgegeben. Ja, Stücke, die nach vorne gehen. Boogie, Funk, Soul. Dann haben wir Donald Pittman gehört mit Burning Up. Coco and Ben waren dabei mit Good Feeling. Dann ging es weiter mit The Cool Notes und I Forgot How to Love You. Und wir haben Linda Clifford gehört mit Runaway Love. Und ja, zuletzt eben gerade eben Leroy Hudson mit Wisdom of My Life. Ja, nun geht's weiter mit einem Klassiker von Kareem, I Love You.

Ihr hört Soul Unlimited heute im Mixteil und in der letzten Mixrunde hat es folgende Stücke gegeben. Begonnen haben wir mit einem Modern Soul Klassiker von Karim. I Love You hieß der Song. Dann ging es weiter mit Glenda McLeod, No Stranger to Love. Das ist vor kurzem bei Celestial Echo wieder veröffentlicht worden. Dann haben wir die Soul Invaders gehört mit Give Me Your Love Today. Auch sehr schön. Christy Essien war dabei mit You Can't Change a Man. Und dann sind wir Richtung Afro-Disco, Afro-Boogie weiter geschwenkt. Und wir haben Obi Onioha gehört mit Enjoy Your Life. Ein wirklicher Klassiker, der vor kurzem bei Soundway als 7-inch wieder veröffentlicht wurde, was ich sehr schön finde. Dann haben wir The Movers gehört mit Soweto Disco im Voodoo Cuts Edit. Auch eine sehr schöne Sache. Und wir haben Bosk and Caletta gehört mit Meiji Meiji im Full Amour Remix. Und gerade eben haben wir einen Klassiker gehört von Pat Thomas, Giyei Su. Das ist bei Mukatsu Records vor einiger Zeit mal als 7-inch wieder veröffentlicht worden. Ja, ein Klassiker des Highlife Pat Thomas. Und mit Highlife geht es heute zu Ende. Wir bei Soul Unlimited, ein Song habe ich noch für euch. Das Alpakas Kollektiv mit ihrem Song Highlife in einer Remix-Version von DJ Goss und DJ Kali. Und ja, damit möchte ich mich verabschieden. Im Studio war Martin Hagenbuch und ich hoffe, es hat euch gefallen und ihr schaltet nächste Woche wieder ein. Ja, wie immer der Hinweis auf soulunlimited.de findet ihr mehr Informationen zur Sendung, Tracklistings und auch alte Sendungen zum Nachhören. Schaut mal vorbei, es lohnt sich bestimmt. Ich verabschiede mich nun, macht's gut, habt eine gute Zeit, bis zum nächsten Mal. Ciao.

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4: Hallo und herzlich willkommen hier zum Lokalmagazin, live am Freitagvormittag von 10 bis 12 und in der Wiederholung dann am Dienstag und Samstagmorgen zwischen 6 und 8 in der Früh. Ihr hört das einzig freie Radio für die Region Tübingen, Reutlingen und Umgebung auf UKW 96,6 MHz und weltweit via Livestream über die Website ueste-welle.de. 2 Stunden Lokalmagazin liegen für euch und auch für uns. Und hier im Studio an der Technik und an den Mikros sind
5: Passi,
6: Lea
4: und Jakob. Ab 11 Uhr erwarten wir, ich habe ihren Namen leider vergessen. Erwarten wir jemanden von dem Wagenburgfest auf jeden Fall?
6: Emi.
4: Emi, danke schön. Oh, ja. Peinlich. Ja, darauf könnt ihr euch aber freuen. Aber schon vorher haben wir ein spannendes Programm für euch. Wie immer gibt es die Nachrichten rund um die Region, Veranstaltungstipps und einen Beitrag über
6: die Quiet Rise Ausstellung am Europaplatz.
4: Yes. Das klingt doch spannend, oder nicht? Spannend ist auch der nächste Titel, nämlich, das habe ich schon seit Jahren nicht mehr gehört, Verschwende deine Zeit von Edwin Rosen. Viel Spaß damit. Ist ja eine lokale Legende hier in Tübingen, ne?

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1: Hallo und wir sind wieder zurück im Studio und haben ein paar schöne Nachrichten für euch mit dabei für Freitag, den 17.07. Die Neckarbrücke ist schon am frühen Freitagmorgen für 2 Stunden gesperrt. Am Wochenende wird der Typus massiv eingeschränkt fahren. Grund ist der Mai-Generalbau-Triathlon am Sonntag, den 19. Juli. Durch Vorbereitungen auf den eigentlichen Triathlon am Sonntag kommt es auch schon am Freitag, den 17. Juli und Samstag, den 18. Juli zu Einschränkungen. Wenn am Triathlon-Wochenende die Neckarbrücke gesperrt ist, betrifft das nahezu den gesamten Typusverkehr. Die zentrale Verbindung durch die Innenstadt fällt weg. Viele Linien müssen deshalb weiträumig über den Schlossbergtunnel ausweichen. Weil sich die Verkehrsführung im Verlauf der Veranstaltung mehrfach ändert, sind auch die Typusumleitungen in 4 Phasen eingeteilt. In Phase 1 wird am Freitag von 5 bis 7 Uhr die Neckarbrücke in Fahrtrichtung Hauptbahnhof gesperrt. In Phase 2 wird am Samstag von 17 bis Sonntag 5.30 Uhr die Neckarbrücke in beiden Richtungen gesperrt. Dies gilt auch für Sonntag 18 bis 22 Uhr. In Phase 3 werden am Sonntag von 6 bis 7.30 Uhr und 16.30 Uhr bis ca. 18 Uhr die Neckarbrücke und die Mühlstraße gesperrt. Und dann in Phase 4 werden am Sonntag von 7.30 Uhr bis 16.30 Uhr die Neckarbrücke, Mühlstraße und Wilhelmstraße gesperrt. Diese Sperrungen betreffen unterschiedliche Linien in unterschiedlicher Härte. Am besten up-to-date bleiben und den Fahrplan im Blick behalten.
2: Tübinger Gymnasium sammelt Geld für Klosanierung. Am Carlo-Schmidt-Gymnasium in Tübingen sollen die Schultoiletten schöner werden. Die Sanitäranlagen sind inzwischen mehr als 40 Jahre alt und wurden bislang nur punktuell instand gesetzt. Da eine umfassende Sanierung derzeit nicht in Sicht ist, hat die Schulgemeinschaft die Initiative ergriffen. Durch Spenden sollen die Toiletten aufgehübscht werden. Laut einer Umfrage fühlen sich die SchülerInnen nicht wohl in den sanitären Anlagen. Nun sollen dekorative Arbeiten dem entgegenwirken. Eltern, Lehrkräfte sowie Schülerinnen und Schüler sammeln Geld, um die Toilette freundlich und attraktiver zu gestalten. Wow, das war doppelt gemoppelt hier, aber egal. Aus Klo gehen können die etwa 850 Carlo-Schüler dann künftig im Weltall und am Strand. Spiegel, Seifenspender, Wandtattoos verbreiten Strandfeeling und simulieren Kosmosatmosphäre. Auch Hygieneutensilien wie Tampons, Deos werden dort deponiert. Wenn alles fertig ist, plant die Rektorin einen Dienst einzurichten, der sich darum kümmert.
3: Hollywood-Schaukel statt Autos am Haagtor. Entlang des Ammerkanals am Haagtorplatz gegenüber des Café Haag konnte man sich in den vergangenen Jahren in einer Hollywood-Schaukel entspannen. Ein kleiner Sandkasten war aufgebaut und auch Liegen standen bisweilen mal da. Ermöglicht wurde das durch die Initiative Haagtor Space des AK Mobilität, die mit Unterstützung der Stadt in Möbel, Pflanzkübel und Veranstaltungen dort investierte. Nachdem die Möbel in den letzten 3 Jahren über den Winter parkenden Autos weichen mussten, hat die Stadt im Februar 2026 beschlossen, den Teil des Haagtorplatzes dauerhaft und im großen Stil zu verstetigen. Ein Teil des Platzes soll entsiegelt und mit Schotterrasen versehen werden. 2 neue Bäume sollen für mehr Grün sorgen. Außerdem sind Bänke und Radständer vorgesehen. Geplanter Start für die Umbauarbeiten ist erst im Oktober. Einerseits, weil die Genehmigung des Haushalts sich verzögert hat, andererseits, weil die geplanten Bäume erst im Herbst gepflanzt werden können. Und jetzt spielen wir, bevor wir zur zweiten Hälfte der Nachrichten kommen, noch einen Song für euch.
2: Nämlich Dead Girl von E-May. E-May? Ja.
1: Ja, irgendwie so. E-May.
2: Ja. Sorry, falls ich es falsch ausgesprochen habe. Aber der Song, es spricht für sich selber. Viel Spaß damit.
3: Viel Spaß.
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0: Hallo und wir sind wieder zurück bei den Nachrichten. Singvogelvermessung per Netz im Botanischen Garten. Warum geht die Population mancher Vogelarten zurück, während die einer anderen ansteigt? Im Botanischen Garten der Universität Tübingen werden in den nächsten 10 Jahren Vögel vermessen und beringt. Die ForscherInnen der Universität Tübingen sammeln in dem neuen Langzeitprojekt detaillierte Informationen zur Singvögelpopulation. Daten zu Beständen gibt es bereits. Im Fokus dieses Projekts steht vor allem die Frage, wie sich Bestände entwickeln oder warum manche Arten zunehmen, während andere zurückgehen. Dazu fangen die ForscherInnen die Vögel mit Netzen, verpassen ihnen einen kleinen Ring am Bein und entlassen sie wieder in die Freiheit. 12 Fangtermine sind in der Brutzeit von Mai bis August geplant. Pro Tag werden 6-mal die Netze abgesammelt. Stündlich, damit die Vögel so bald wie möglich wieder fliegen können. Inwiefern das Projekt erfolgreich neue und nützliche Daten generiert, lässt sich erst in einem Jahr sagen. Dann zeigt sich nämlich, wie viele der beringten Vögel den ForscherInnen wieder begegnen. Besser sei die Chance darauf in der Regel bei älteren Tieren, die im Gegensatz zu Jungvögeln lieber am selben Ort bleiben. Der Botanische Garten eignet sich perfekt für das Monitoring. Die vielfältigen Gehölzbestände und die verschiedenen Lebensräume im 5 Hektar großen Arboretum bieten vielen Vogelarten eine Heimat, besonders häufigen Arten wie Kohlmeise, Rotkehlchen oder Mönchsgrasmücke.
1: Tübingen nimmt Millionen mit Blitzern ein. Letztes Jahr hat Tübingen 2,6 Millionen Euro an Tempo- und Rotlichtverstößen verdient. In Baden-Württemberg liegt die Stadt somit auf Rang 3 hinter Stuttgart und Mannheim. Darin nicht enthalten sind Bußgelder der Landespolizei in Tübingen. Bundesweit belegt Tübingen nur den Rang 20 und liegt so zwischen Bottrop und Würzburg. Laut DAV, der Deutsche Anwaltverein, beteiligten sich 63 Städte mit Daten für die Analyse. Sie meldeten insgesamt über 271 Millionen Euro an Einnahmen. Davon waren 47 Millionen aus Baden-Württemberg. In den 63 Städten stehen 482 stationäre und 267 mobile Blitzer. In Baden-Württemberg 111 stationäre. Die Anzahl der mobilen Blitzer hat sich im Vergleich zu 2024 nur geringfügig erhöht. Dafür wird der Standard für stationäre Blitzer erhöht. Viele können mittlerweile in alle 4 Fahrtrichtungen blitzen und die Rotlichtüberwachung übernehmen.
2: Und wenn sie jetzt auch noch abstandsblitzen können, dann nehmen wir doppelt so viel ein. Dann haben wir noch keine Ticketautomaten für Busse mehr. Tybus baut Ticketautomaten in seinen Bussen ab. Ab dem Jahr 2030 soll der Verkauf nur noch digital laufen. Die Gründe seien vielfältig. Generell ginge die Zahl der verkauften Tickets über die Automaten zurück. Zusätzlich sind sie auch sehr reparaturanfällig und verursachen so auch Kosten bei den Stadtwerken. Tickets kann man in der Naldo-App und im Online-Shop erwerben. Dort gibt es auch eine Print-at-Home-Option. Die 12 stationären Automaten und die anderen 14 Verkaufsstellen bleiben weiterhin erhalten. Auch der Kurzstreckentarif entfällt ab der ersten Tarifanpassung. Er wird durch Einzelfahrscheine ersetzt. Die neuen E-Busse besitzen ebenfalls keine Automaten. So, und bevor wir dann zu den Veranstaltungstipps kommen, haben wir nochmal einen Song für euch, und zwar
1: Halt mich von Das Beat.
2: Viel Spaß.
1: Viel Spaß damit.

0: So, gut, dann mache ich weiter. Dann willkommen bei den Veranstaltungstipps. Wir starten direkt mal mit heute, mit Freitag, den 17. Juli. Ab 10.30 Uhr, oh, das ist ja in 13 Minuten, in der Grundschule Frohndorf, Gastspiel Erhard. Amelia Erhard ist die vielleicht berühmteste Pilotin der Welt. Auch, weil sie während ihrer Weltumrundung spurlos verschwand und bis heute niemand weiß, was geschehen ist. Auf der Suche nach der Wahrheit treffen wir auf unglaubliches, unwahrscheinliches, bisher unbekanntes Terrain und auf die vielleicht mutigste Wühlmaus aller Zeiten. Das Stück adaptiert den 5. Band von Torben Kuhlmanns beliebten Mäusebüchern als Rechercheabenteuer auf den Spuren der Wahrheit über die berühmte Luftfahrt-Pionierin. Eine Geschichte über den Mut, Fragen zu stellen, Erfindungsreichtum und neue Perspektiven. Ab 6 Jahren plus. Ab 10.30 Uhr in der Grundschule Pfrohndorf.
1: Ab 16 Uhr auf dem Marktplatz in Reutlingen. Nein zu Kürzungen in der Eingliederungshilfe. Demonstration. Die geplanten Kürzungen der Bundesregierung betreffen auch die Eingliederungshilfe für Menschen mit Beeinträchtigungen. Die Botschaft daher, nein, wir lassen uns nicht auf der Nase herumtanzen. Organisiert wird die Demonstration von der Lebenshilfe Reutlingen in Zusammenarbeit mit vielen anderen Organisationen. Es wird Infos zu den Kürzungen und den Konsequenzen geben, Statements von Betroffenen und vieles mehr. Ab 16 Uhr auf dem Marktplatz Reutlingen.
2: Ab 18.30 Uhr im Queeren Zentrum Tübingen. Identität. Theaterworkshop. War kein Tippfehler.
1: Nein.
2: Willkommen in einem Raum der Zwischentöne. Raus aus dem Kopf, rein in den Moment. Teilnehmer sind eingeladen, mitzugestalten. Eigenschaften, Ausdrucksweisen, Körperlichkeit, sozialen Rollen, unabhängig von zugeschriebenen binären Gender-Identitäten gemeinsam zu erforschen. Ab 18.30 Uhr im Queeren Zentrum Tübingen.
0: Und ab 20 Uhr im Club Voltaire, CinemaScope, der Kurzfilmabend. Was wären die Menschen ohne ihre kleinen und großen Geschichten, die uns in Romanen und auf Leinwänden in den Bann ziehen? Die Studierenden der Tübinger Medienwissenschaft präsentieren heute ihre Debüt-Kurzfilme. Entstanden sind sie als Werkstücke im Rahmen des Bachelor- und Masterstudiums am Institut für Medienwissenschaft. Der Eintritt ist frei. Ab 20 Uhr im Club Voltaire.
1: Dann kommen wir zum Samstag. Ab 10.30 Uhr im Spitalhof in Reutlingen. Mehr Gelassenheit im Alltag. Achtsam leben statt funktionieren. Immer aktiv, keine Pause, innerlich schon auf Autopilot und ständig Erschöpfung. Kommt euch das bekannt vor? Es ist kein gutes Zeichen, wenn ihr euch mit dieser Beschreibung identifizieren könnt. Das denken sich auch die Verantwortlichen des Workshops Mehr Gelassenheit im Alltag. Im Workshop lernt man, wie man achtsame Momente wieder bewusster leben kann. Erwartbar ist eine Mischung aus Kurzmeditation, Körperwahrnehmung und Reflexion sowie Übungen aus Achtsamkeit und Mentaltraining. Wenn ihr euch angesprochen fühlt, dann schaut mal vorbei. Ab 10.30 Uhr im Spitalhof in Reutlingen.
2: Ab 11 Uhr dann in der Kunsthalle Tübingen. Ein Porträt zwischen real und abstrakt. Auf der Leinwand soll zufällig mit unterschiedlichen Malwerkzeugen ein Porträt entstehen. Angelehnt an die reduzierte Malweise von Alex Katz, über den es gerade eine Ausstellung in der Kunsthalle gibt, soll gezieltes Vereinfachen erprobt werden. Mitzubringen wären ein Foto von einem Gesicht oder eine Abbildung eines anderen Porträts. Ideal ist eine Schwarz-Weiß-Kopie, nicht größer als DIN A4-Format, zusätzlich eine Leinwand mindestens 30 x 40 cm, 40 x 50 cm oder größer, Plastikbehälter bzw. Malpalette, Föhn und eventuell Lieblingspinsel. Ansonsten werden die Materialien gestellt. Wichtig, die Zahl der Teilnehmer beschränkt sich auf 12 Personen. Eine Anmeldung vorab ist möglich per E-Mail an info@kunsthalle-tübingen.de oder telefonisch auch von Montag bis Freitag. Soll ich jetzt die Nummer vorlesen? Ich bin mir nicht ganz sicher, ob wir das dürfen.
0: Ja,
2: die Teilnahmegebühren inklusive Eintritt betragen 30 Euro ab 11 Uhr in der Kunsthalle Tübingen.
0: Ja, und ebenfalls ab 11 als Alternativprogramm im katholischen Gemeindezentrum St. Johannes in Tübingen mit der Ukraine im Herzen. Seit 2 Jahren gibt es in Tübingen eine ukrainische Schule. Dieses Jubiläum soll mit einem festlichen Konzert gefeiert werden. Angelegt ist es als historische Reise durch die Ukraine, die Geschichte und Kultur der ukrainischen Nation bis in die heutige Gegenwart. Außerdem gibt es szenische Bilder, Tanzkompositionen und Lieder, die durch eine Moderation erläutert und, sofern notwendig, ins Deutsche übersetzt werden. Sämtliche auf der Bühne agierenden Personen werden dabei SchülerInnen der ukrainischen Schulen in Tübingen sein. Ab 11 Uhr im katholischen Gemeindezentrum St. Johannes in Tübingen.
1: Und dann haben wir noch ab 20 Uhr bei uns im Sudhaus Comedy im Garten. 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Und bevor wir dann zum Sonntag kommen, machen wir nochmal eine kurze Musikpause. Und zwar spielen wir
0: Dümer, gehe ich mal von aus, von Thea. Viel Spaß.

0: So, damit sind wir. Nee, wer macht denn weiter? Soll ich weitermachen? Nee, machst du weiter.
1: Wir hatten gerade gesagt, dass ich weitermache, aber kein Stress. Ganztags in der Altstadt für Sonntag, den 19.07. Mai Generalbau Triathlon. Es wird geschwommen, geradelt und gelaufen. Der jährliche Mai Generalbau Triathlon gibt SportlerInnen die Chance, ihr Können unter Beweis zu stellen. Geschwommen wird im Neckar vor der malerischen Neckarfront. Mit dem Fahrrad geht es dann in Richtung Bebenhausen und zum Schluss gibt es noch einen Lauf durch die Tübinger Innenstadt. Das Event zum Anfeuern und Mitfiebern ganztags in Tübingen.
2: Und ab 11 Uhr im Stadtgarten Reutlingen, Nike schmeckt Markt. Hier kann man die vielfältigen Produkte aus dem Biosphärengebiet Schwäbische Alb und dem weiteren Umland mit allen Sinnen genießen. Neue und altbewährte, wiederentdeckte und neu kreierte Produkte stehen zum kulinarischen Genuss und zum Kauf bereit. KunsthandwerkerInnen bieten ihre Waren an, HandwerkerInnen und Umweltorganisationen informieren kurzweilig und anschaulich über Klimaschutz und wie man mit seinem persönlichen Einkaufsverhalten einen Beitrag dazu leisten kann. Lassen Sie sich verzaubern von Ambiente des Stadtgartens und von der fröhlichen Atmosphäre dieses Marktes. Ich glaube, da habe ich euch das erste Mal gesiezt, liebe ZuhörerInnen. Ab 11 Uhr im Stadtgarten in Reutlingen.
0: Ab 13 Uhr im Heimatmuseum, Feuerwehrauto und Outdoor-Spiele. Ein Event für die kleinen Feuerwehrfans. Die Reutlinger Jugendfeuerwehr stellt ein Löschfahrzeug vor den Eingang des Heimatmuseums und zeigt, was es daran alles zu entdecken gibt. Bei gutem Wetter finden Outdoor-Spiele im Museumsgarten statt. Ab 13 Uhr im Heimatmuseum in Reutlingen.
1: Und ab 14 Uhr im Tübinger Freibad die Turmspring-Challenge. Bei der Turmspring-Challenge könnt ihr in den Kategorien Freestyle und Arschbombe antreten. Eine Jury aus Freibad und DRLG-Mitarbeitenden bewertet mit Punktesystem die Sprünge. Musik und Moderation sorgen für gute Unterhaltung. Zu gewinnen gibt es tolle Bäderpreise. Gesprungen wird in den Altersklassen Kind, Jugendliche und Erwachsene. Das Angebot ist kostenlos, aber Anmeldung ist notwendig. Ab 14 Uhr im Freibad Tübingen.
2: Ja, gut. Und das war es auch schon wieder mit den Veranstaltungstipps. Ihr könnt euch dann gleich noch auf den Beitrag freuen. Zuvor hören wir noch einen Song, nämlich Sehnsucht ist unheilbar von Juliane Herding. Bis gleich.

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4: Und damit hallo und herzlich willkommen zurück beim Lokalmagazin. Wir befinden uns jetzt wieder in der zweiten Stunde schon und wie gewohnt haben wir ein Interview für euch. Heute sind zwei wunderbare Menschen von den Wagenburgen aus Tübingen hier vorhanden und dann möchte ich auch gar nicht weiter hier schnacken, sondern ihr könnt euch gerne einmal kurz vorstellen.
5: So, hallo, ich bin Nels, ich wohne in der Wagenburg und vielen Dank für das Einladung.
6: Hallo, ich bin Kira, ich wohne auch auf der Wagenburg und ich freue mich auch sehr, hier zu sein.
4: Vielen, vielen Dank. Für Leute, die jetzt so keine Ahnung haben, was die Wagenburg ist oder was eine Wagenburg generell ist, wollt ihr vielleicht kurz das Konzept erklären?
6: Also wir sind ein Haufen Menschen, die zusammen in einer Gemeinschaft in alten Zirkuswägen oder alten Lastern wohnen und eben so ein bisschen das alternative Leben leben möchten.
5: Mhm. Genau. Und ist ja cool, dass wir auch konnten es machen, parallel zu the city, zu den Leuten, so einfach neben Society. Wir sind nicht separat, wir mochten in der Society leben, neben die, aber einfach anders ein bisschen.
4: Mhm. Wollt ihr vielleicht was dazu sagen, was genau das bedeutet, einfach anders, alternativ?
5: So anders bedeutet, dass zum Beispiel wir mochten mehr neben der Natur wohnen, so nicht so viel mit den Autos innen und genau nicht so, keine Ahnung, nicht so abhängig von dem Strom, zum Beispiel von der Stadt und alle solche Dinge. Und ich denke, in andere Orte oder andere Länder ist es sehr schwierig. So, wenn du ein bisschen alternativ wohnst, dann bist du schon getrennt von der Society. Und hier zum Beispiel mit der Wagenburger hast du die Möglichkeit, so eine normale Leben zum Sagen zu haben. Mhm. Aber dann zu Hause hast du einfach ein bisschen nicht die normale Wohnung oder genau Räume, viereckige, alles, so kannst du ein bisschen mehr Freiheit und kreativ sein. Mhm.
4: Das heißt, also du hast gerade Strom gesagt, ihr produziert euren eigenen Strom.
5: Genau,
6: wir haben alle eigentlich Solarpanels
4: cool.
6: auf dem Dach und beziehen daher unseren Strom. Mhm. Es gab auch vor ein paar Monaten in Tübingen mal einen Stromausfall und wir haben das auf der Wagenburg alles gar nicht mitbekommen. Genau. Also sind wir relativ unabhängig und das ist eigentlich ein ganz gutes Gefühl.
7: Mhm. Sehr cool.
4: Ist es dann nur der Strom oder auch andere Dinge, die euch autark machen?
5: So, wir versuchen so einfach ja, unabhängig zu sein. Wir versuchen so viel wie möglich unser System selber zu haben und das, ja, how do you say this? So selbst, ja, so die Leben selbst zu haben, selbst zu versuchen, das kommt jetzt wohl nicht, ich bin aus Katalonien, sorry.
4: Sonst kannst du sowas auf Englisch sagen und ich übersetze es dann oder so.
5: Ja, yeah, so self-organize, self-organization, genau, einfach das, versuchen, das ist die Möglichkeit, eine eigene Community zu haben, so wenig abhängig in der Stadt zu sein und ja, alles so selber ein bisschen schaffen, genau. Mhm.
6: Und was auch schön ist, dass man halt irgendwie in dieser Gemeinschaft lebt und es immer die Möglichkeit gibt, zu jemandem hinzugehen. Man kann gemeinsam kochen. Wenn Essen übrig bleibt, gibt es immer irgendwer, der es isst. Mhm. Also solche Sachen machen die Gemeinschaft auch schön.
7: Mhm. Habt ihr auch einen Garten oder sowas? Also baut ihr auch irgendwie selbst noch Gemüse oder sowas an oder eher nicht?
5: So nicht Gemeinschaft. Es gibt Leute, die haben ein kleines Garten, ein kleines Hochbeet. Aber ist nicht so. Den Garten ist nicht so gemein, so von der Gemeinschaft ist jeder selber, aber auf jeden Fall, wir haben so viele Obst. Wir haben jetzt eine Kürbispflanze, wir haben vor 2 Wochen in unserem Hochbeet getan und jetzt ist so groß, wie 3-4 Meter groß und das auch ist so cool. Einfach da, das kannst du ein kleines Hochbeet machen und dann jedes Morgen siehst du deine Pflanzen da und ist sehr schön.
6: Ja, ist schon cool, dass man irgendwie, jeder hat einfach so ein bisschen Platz, wo, den er selber gestalten kann und viele bauen da ihr eigenes Gemüse an.
4: Ja, sehr cool. Ja, aber ihr seid ja eigentlich aus einem anderen Grund da. Also wir werden auch gleich noch ein bisschen über die Wagenburgen reden und das Leben darin. Aber eigentlich soll es ja heute um die Kulturtage, die anstehenden Kulturtage in den Wagenburgen gehen.
5: Genau.
4: Genau, wollt ihr vielleicht dazu noch kurz ein paar Worte verlieren, damit unsere ZuhörerInnen so einen Eindruck davon haben, was die Kulturtage sind, was man da so erleben und sehen kann?
6: Also die Kulturtage, die gibt es jetzt seit über 30 Jahren. Wir hatten letztes Jahr 30-jähriges Jubiläum. Und auch dieses Jahr stehen die Kulturtage wieder im Zeichen kultureller Vielfalt. Also wir bieten sehr viele verschiedene Sachen an. Also am Freitag geht's los mit einem Theaterstück und dann auch wieder wie immer mit einer Band. Das ist diesmal Skyline Green. Die machen Ska und Balkanmusik, Reggae und Latin. Und danach geht es noch weiter mit Disco.
5: Ja.
6: Also Techno, Trance, sowas.
5: Genau. So, wir machen so öffentlich kulturelle so, Konzerte, Aktivitäten. Wir laden alle Leute ein. Bitte komm vorbei.
6: Samstag ist es dann auch ab 14 Uhr für Klein und Groß. Da gibt es ein vielfältiges Kinderprogramm mit Kaffee und Kuchen. Kuchen wird von der AIDS-Hilfe Reutlingen und Tübingen verkauft. Es gibt auch wieder Kinderschminken und Angebote zum Tonen für Kinder und auch kleine Schaustücke, ein Clown-Spektakel gibt's.
5: Genau.
4: Ja, ich würde sagen, da gehen wir später nochmal genauer drauf ein. Jetzt haben wir mal so einen groben Überblick gehört, was so angeboten wird, was man so sehen kann. Genau, aber ich würde sagen, wir gehen mal in die erste kleine Musikpause, bevor es dann gleich weitergeht. Und zwar hören wir jetzt von einer Band, die ihr gerade genannt habt, von Skyline Green, hören wir jetzt den Song Vini Vidi Vodka.
7: Enjoy. Viel Spaß.

0: So, und damit herzlich willkommen zurück bei der Wüstenwelle auf UKW 96,6 MHz oder weltweit via Livestream auf ueste-welle.de. Wir haben hier zwei wunderbare Gäste von den Wagenburgen bei uns hier im Studio zu Gast und wir quatschen gerade ein wenig darüber, über die Kulturtage, die anstehenden. Was wir noch gar nicht gesagt haben, wann finden die eigentlich statt?
1: Die finden übernächstes Wochenende statt, also Freitag, den 24. Juli und Samstag, den 25. Juli. Am Freitag geht es um 18 Uhr los und am Samstag geht es ab 14 Uhr mit dem Kinderprogramm auf der unteren Wagenburg, also Wagenburg-Kubu, los.
0: Perfekt. Okay, jetzt habt ihr noch genug Zeit, um euch Gedanken darüber zu machen, uns in den Kalender einzutragen und nicht zu vergessen. Würde ich sagen, gehen wir mal ein bisschen weiter zurück, nämlich auf die Anfänge vielleicht von den Kulturtagen. Die gibt es jetzt seit fast 30 Jahren. Wann und wie wurden die denn und warum vor allem wurden die ins Leben gerufen, wenn ihr das wisst?
2: Ja, genau. So, die Kulturtage, die war angefangen ein bisschen, dass die Stadt gemütlich findet, so einmal am Jahr, dann zu uns zu kommen, zu Besuch, uns kennenzulernen, weil ich glaube, es gibt sehr viel Stigmatismus von alternativen Lebensprojekten. Und dann dieses eine Weg, wo wir machen uns offen für das Publikum und dann die Leute dürfen mit uns kommen, quatschen und alles ein bisschen lernen und vielleicht auch Inspo zu bekommen, weil viele Leute mochten in Tiny House zu wohnen, viele Leute, die mochten ein kleines Grundstück zu haben und vielleicht was Ähnliches zu machen, aber privat. Und ja, genau da, viele Leute bekommen viele, viele Ideen von, wie wir das da haben, genau.
1: Und es geht auch darum, einfach ein tolles Kulturangebot auf die Beine zu stellen, wo viele Menschen auch eine Plattform kriegen können, um was zu sagen. Also wir gucken da auch nach wie vor, dass ja, verschiedene Gruppen und Projekte sich da einbringen können und irgendwie auch mitteilen können, was sie für Projekte haben.
0: Mhm. Was denn für Projekte und Gruppen? Müssen die eine bestimmte Voraussetzung erfüllen? Oder wem wollt ihr denn genau eine Stimme geben?
1: Also seit, ich glaube, 2 oder 3 Jahren spenden wir den Erlös von den Kulturtagen. Mhm. Bis jetzt haben wir jedes Jahr an Move On gespendet. Mhm. Und dieses Jahr spenden wir auch an Ahmed Aid. Der hat ein Projekt, das heißt Palestine Music Space. Da geht es darum, Kindern in den Kriegsgebieten Zugang zu Musik zu ermöglichen. Mhm. Und die spielen auch bei uns auf den Kulturtagen und werden dazu auch selber noch was sagen. Mhm. Und haben dort auch einen Infostand.
0: Mhm. Spannend. Und vielleicht für die Leute, die es nicht kennen, was ist Move On?
2: Ja, so ist ein Projekt, wo die unterstützen und helfen, afghanische Leute und Frauen so hier ein Leben zu gründen. Oder solange die Refugees sind, dann dass die hier so gut leben können.
1: Mhm. Auch, dass sie Beistand vom Anwalt bezahlt bekommen können.
0: Ja, beides auf jeden Fall wichtige Organisationen mit guten Gründen, die zu supporten. Das gibt es jetzt seit 30 Jahren, die Kulturtage auf der Wagenburg. Hat sich in den Jahren groß was verändert? Hat das klein angefangen und ist jetzt riesig?
1: Naja, es hat, wie man es nimmt, also es hat groß angefangen in dem Sinne, dass es früher eine Woche lang ging. Mittlerweile ist es ja nur noch auf das Wochenende beschränkt, oder was heißt nur noch? Es ist auf das Wochenende beschränkt, aber Ich denke mal, die Reichweite und auch die Menschen, die eingeladen werden, haben selber mittlerweile eine größere Reichweite als damals. In dem Sinne ist es also schon größer geworden.
2: Mhm. Genau, und ist auch jedes Jahr ein großes Projekt für uns. Wir anfangen am September schon ein bisschen zu organisieren, Bahn zu kontaktieren. Auch ist immer so, ja, Gemeinschaftsprojekt. Ist immer ein Gemeinschaftsprojekt. Es gibt viele andere Meinungen. Was denkt ihr, welche Band möchte man, dass da gespielt werden? So ist auch genau ein ganzes Gemeinschaftsprojekt. Das auch ist wichtig für uns, dass wir auch ein bisschen nah zueinander kommen. Ist auch genau wichtig für die Stadt. Und es ist jedes Jahr ein bisschen anders. So genau, seit 30 Jahren, die Versuche, jedes Jahr, das ist passiert, jedes Jahr es zu organisieren, dass jedes Jahr dann Motivation gibt. Aber genau, das kommt drauf an, immer welche Leute kann mehr involviert sein in diesem Jahr, wer nicht. Und deswegen, so wir wohnen da seit 3 Jahren, so wir haben dann den letzten Kulturtagen mitbekommen. Aber ja, die Geschichten so von früher auch mit dem Traktor, die Bühne zu bauen, alles, es ist immer sehr lustig.
1: Ja, ich war als Kind oft auf den Kulturtagen und es ist irgendwie ziemlich toll, da jetzt Teil von sein zu können, um das anzubieten. Und es ist auch immer, also es ist zwar anstrengend, aber es fühlt sich richtig gut an, gemeinsam sowas auf die Beine zu stellen.
2: Ja, und die Leute auch glücklich zu sehen, wie die einfach spannen kann, wenn die möchten auch ein bisschen Spaziergang im Wald gehen, weil es genau direkt da, dann die machen das. Ein bisschen so relax, ein bisschen Urlaub, es fühlt ein bisschen wie ein Camping, aber mit Stände und keine Ahnung, ich finde auch generell, die Stimmung ist so gut und glücklich und entspannt, auch mit der Musik, mit der Bar, dass wir haben. Ja, ich finde es einfach sehr nett für die Leute, so das zu
1: sehen. Ja, und das ist natürlich eine mega tolle Möglichkeit, das alles mal von innen zu sehen.
2: Genau.
0: Ja, vielen Dank auf jeden Fall für den Einblick. Wenn ihr schon im September anfangt, das sind ja 10 Monate, das heißt, es gibt auf jeden Fall viel zu tun. Ihr habt jetzt schon ein bisschen was dazu gesagt, aber vielleicht noch ein bisschen konkreter. Wie organisiert man denn so ein Festival, nenne ich es jetzt einfach mal, für 2 Tage? Gibt es da so verschiedene Gruppen, die sich jetzt, eine Gruppe entscheidet sich für Bands, die anderen für die Stände und so. Wie verläuft da die Organisation bei euch?
1: Ja, wir haben meistens schon so kleine AKs, wo dann jeder irgendwie für was zuständig ist. Wenn man alles in der großen Gruppe besprechen würde, würde es halt, also es dauert eh schon lange und es gibt viele Diskussionen. Deswegen gibt es eben diese kleinen AKs. Aber im Großen und Ganzen wird dann schon immer wieder alles in die große Gruppe gebracht und abgesprochen, damit jeder irgendwie zufrieden ist mit dem, was wir da machen.
2: Ja, genau. Viele Plenums, viele Treffungen, auch von der großen Gruppe oder kleinen Gruppe. Und dann, genau, am Anfang ist einmal am Monat ein großer Treff oder einmal 2 Monate, aber dann es fängt an, dann plötzlich jedes Monat dann einmal und dann jetzt haben wir jede Woche einen Termin, wo wir alle dann sprechen können von den letzten Dingen, das organisieren müssen.
1: Und für die verschiedenen Bereiche gibt es halt meistens eine oder 2 Hauptverantwortliche, einen Ansprechpartner, damit nicht alles drunter und drüber geht.
2: So viele Kommunikation, wir haben viele Kommunikation, das manchmal ist es auch kompliziert mit so vielen Menschen und ja, wir schaffen es ziemlich gut. Ich bin auch froh und stolz auf unsere Kulturtage.
1: Ja, und auch die Leute, die halt nicht jetzt in der engsten Planung mit dabei sind, packen alle dann am Ende mit an, dass wir da alles hingerichtet bekommen.
2: Ja, genau.
0: Gerade wird schon ein bisschen, wird schon gesagt, viel Kommunikation. Gibt es da dann auch, welche Herausforderungen gibt es denn vielleicht dann auch bei so einer Organisation?
2: Herausforderung ist?
0: Herausforderungen, Schwierigkeiten, Probleme, die vielleicht entstehen könnten.
2: Ja, so am Ende ist wie immer, wir sind Menschen. Wir haben verschiedene Meinungen. Und keine Ahnung, es gibt jemanden, das kennt diese Band und will, bitte auf jeden Fall, dass die das spielen, aber dann es gibt andere, dass das auch will, mit den Aktivitäten oder mit, wo sollen wir jede Aktivität machen. So, ja genau, am Ende ist nur, dass wir alle irgendwie einen Mittelpunkt finden, dass alle glücklich sind und ja, auch mit der Zeit, dass wir haben einen Job, wir wohnen da, wir müssen die Kulturtage haben, auch unser Privatleben. Und ja, ein bisschen alles, dass wir alle dann Zeit haben für die Aktivität und dann, wenn wir da sind, das auch, ja, und es ist irgendwie, ich glaube, mit jedem so großen Projekt oder Festival, der schwierigste Punkt ist ein Mittelpunkt zu finden, wo dann alle glücklich sind. Und wir versuchen dann jedes Jahr das zu finden, aber klar, kann nicht alles perfekt für alle sein, ja, so klar. Irgendwie. Ja, ja, wir müssen eine Richtung nehmen.
1: Auch irgendwie Sachen abgeben zu können, das irgendwie zu merken, dass man nicht alles machen kann, sondern dass man verschiedene Sachen an verschiedene Leute abgeben muss und da auch dann irgendwie vertrauen muss, dass es schon irgendwie gut läuft. Also ich glaube, dass man eben in diesen Prozess vertraut, der da über Monate passiert und einfach das Vertrauen zu haben, dass das am Ende schon irgendwie geht, wenn jeder mit anpackt.
0: Ja. Kontrolle abgeben und vertrauen.
1: Und selber aber auch Kontrolle übernehmen natürlich.
0: Genau, ja klar.
1: Oder Verantwortung übernehmen.
0: Ja, auch wichtig. Ja, vielleicht im Gegenzug, was ist denn das besonders Schöne daran? Vielleicht auch so als Gruppe, als Gemeinschaft, ihr wohnt zusammen, ihr kennt euch wahrscheinlich alle gut. So ein Ding auf die Beine zu stellen, das euch vielleicht auch alle, das ist ja für euch, das repräsentiert euch.
1: Mhm. Ja, also ich glaube, für mich der schönste Moment ist eigentlich, wenn dann die Leute kommen und man sieht, dass die Leute Spaß haben und dass das, was wir da geplant und uns überlegt haben und organisiert haben, den Leuten gefällt und ja, eben irgendwie mit dem Ganzen, was wir da uns überlegt haben, dass wir den Leuten was bieten können. Und aber natürlich auch während des Prozesses gibt es viele Momente, bei denen man dann zusammensitzt und lacht und merkt, hey, wir sind hier doch eine Gruppe, wir ziehen an einem Strang und wir machen was Cooles irgendwie. Also so dieses, dass wir zusammen auf was Großes hinarbeiten, das gibt mir auch viel.
0: Das ist sehr schön. Und gibt es denn vielleicht irgendein Highlight, auf das ihr euch jetzt besonders freut bei den Kulturtagen?
2: So, Highlight ist zu sehen, dass wie alle zusammenkommen, auch in der letzten Moment, wie alle einfach da sind für alle und für was gibt. Und ja, miteinander zu sprechen und miteinander die Zeit zu verbringen, weil am Ende mit unserem Leben, manchmal wir haben nicht die Zeit, mit anderen Leuten so viel zu treffen. Und für mich der Highlight ist, ja genau, wie du kannst sehen, dass die Gemeinschaft ist da am Ende. Also dass wir sind alle da für alle. Genau.
0: Hast du auch eins?
1: Also für mich ist auch immer ein Highlight, wenn es dann irgendwann so einen Moment gibt, wo ich weiß, okay, ich habe jetzt mal gerade nichts zu tun und kann auch eine Band genießen.
2: Beispiel zu nehmen, wenn die gute Band sind, auch ist gut.
1: Ja, das ist sowieso auch cool irgendwie, mit wie vielen Menschen man da in Kontakt kommt, wenn man an der Bar ist. das ist, ja, da kommen einfach alle hin, man hat mega witzige Gespräche und interessierte Gespräche. Mhm. Also das ist, ja, Barschichten sind tatsächlich für mich auch ein Highlight.
0: Ja, umso besser. Das Schicksal einer Barkeeperin.
3: Ja.
0: Ja, gut. Ich würde sagen, wir gehen nochmal in eine weitere Musikpause und zwar hören wir Babus von Ahmed Eid, richtig? Okay.
2: Und Elif.
0: Genau. Dann ganz viel Spaß mit dem Song und wir hören uns gleich wieder.

0: So, wir sind wieder zurück mit unserem super tollen Interview mit den beiden lieben Leuten von der Wagenburg. Wir haben jetzt schon ein bisschen generell auch über das Fest gesprochen und jetzt möchten wir ein bisschen mehr spezifischer ins Programm auch gehen. Ihr habt zum Beispiel auch Theaterproduktionen vor Ort, zum Beispiel der Goldene Käfig und sonst noch Wünsche von den Flunker-Produktionen. Wollt ihr einfach ein bisschen sagen, wie es zustande gekommen ist, diese Zusammenarbeit?
1: Also wir haben letztes Jahr auch schon Theater mit im Programm gehabt und irgendwie war es uns wichtig, eben nicht nur Musik eine Plattform zu bieten, sondern auch anderen, sind ja die Kulturtage, deswegen auch ja eben zum Beispiel einem Theater oder Clowns sowas eben auch eine Plattform zu bieten.
2: Ja genau, für die Kinder, weil für uns ist wichtig, dass die Kinder auch involviert sind, so, dass die haben einen Platz und dass die auch der Abend genießen können. Und genau.
1: Aber eben auch, also die Theaterstücke sind auch für Erwachsene interessant.
2: Okay. Ja.
1: Und letztes Jahr kam das ziemlich gut an, dass wir auch ein Theater dabei hatten und deswegen war uns das wichtig, das auch wieder mit drin zu haben.
0: Ja, kanntet ihr die Flunker-Produktion schon so davor oder?
2: So persönlich nicht, aber es gibt Leute, dass ja die...
1: Es gibt immer irgendwer, der es irgendwo her gehört hat und dann wird es in den Prozess mit eingebracht und jetzt sind sie mit bei uns dabei.
0: Bei den Tübingen gibt es ja auch 300 verschiedene Theatergruppen und von der hatte ich jetzt zum Beispiel jetzt noch nicht gehört, aber es klingt auf jeden Fall sehr cool. Ihr habt noch generell, ihr habt ja schon die Kinder angesprochen mit dem Kinderprogramm. Wie habt ihr euch da gefragt, okay, wir müssen was für die Kinder machen? Also was war so eure Ideen dahinter? Wie kann man die auch so ein bisschen bespaßen?
1: Also die Kinder sind ja seit Jahren schon mit involviert und das Kinderprogramm gibt es schon eigentlich ja ewig am Samstag. Und es gibt natürlich so ein paar Sachen, die immer irgendwie dabei sind und immer großen Anklang finden. Zum Beispiel Kinderschminken, das ist ja irgendwie ein gängiges Ding. Also es gibt so ein paar Sachen, die, da weiß man einfach, da das ist cool, da haben die Kinder auch Bock drauf und wir gucken dann halt jedes Jahr, ob man oder was man noch dazu machen könnte. Eben in dem Fall sind es jetzt die Clowns und das kleine Theaterstück, eben dass da immer so die Basics da sind, dass so ein grundsätzlicher Spaßfaktor vorhanden ist und dann eben gucken, was passt noch, was könnten wir noch mit reinnehmen.
0: Ich finde es auch interessant, dass ihr so ein historisches Kinderkarussell dort habt. Wie seid ihr denn darauf gekommen oder wen habt ihr da so angesprochen dafür?
2: Genau, das gibt auch schon seit Jahren und wie so wir haben gesagt, ist ein Gemeinschaftsprojekt. So dann, die Leute bringen einfach so, was die kennen, welche Kontakte haben, was sie denken, dass cool wäre und dann die bringen es mit in der Gruppe und dann wir sagen, ja, dann ist cool, dann ja, vielleicht das passt nicht für dieses Jahr, vielleicht passt für nächstes Jahr, aber genau, so es gibt die Gruppe von Bands und dann es gibt die Gruppe von Kinderprogramm und ja, so dann, die haben alles rausgefunden, organisiert. Und viel Arbeit, ja genau. Aber dann auch so für die Leute, die auch selber Kinder haben da in der Wagenburg, dann normalerweise die sind auch mehr involviert in der Kinderprogramm. Wir haben noch nicht kein Kind. Genau. Deswegen wir sind ein bisschen ja, mehr so in der organisatorisch, wo geht was, wer macht was und so solche Dinge.
3: Wisst ihr, was denn der Unterschied von einem historischen Kinderkarussell und einem modernen Kinderkarussell ist?
1: Ich glaube, das ist einfach so ein hübsches, altes aus Holz. Nix Plastik.
0: Sehr cool. Authentisch von damals.
3: Darf man da auch als Erwachsener drauf?
1: Das weiß ich ehrlich gesagt nicht. Vielleicht, wenn man sich klein macht und nett fragt, vielleicht. Aber ich weiß es ehrlich gesagt nicht.
3: Ich gebe mein Bestes.
0: Ja, das bunte Musikprogramm hatten wir auch schon ein bisschen angesprochen. Wie seid ihr denn auf diese unterschiedlichen Musikrichtungen gekommen. Also es ist ja wirklich von Indie-Folk-Pop über

0: der andere Weg. Und ja, irgendwie, wenn wir machen so verschiedene Dinge, alle haben einen Moment, wo die hören Musik, dass die morgen und alle konnten ein bisschen alles genießen, weil ich finde auch in vielen Orten, wo die haben nur eine Richtung von Musik, dann wenn die Leute am Anfang sind, da wie, ah, okay, das gefällt mir ja nicht, dann die gehen, weil die wissen, dass danach wird auch gleich. Und hier, wir haben so viele verschiedene Dinge, dass ich glaube, es lohnt einfach da zu bleiben und zu sehen, was dann kommt.
1: War eine von den Acts ein bisschen hart zu ergattern oder waren die alle gleich, okay, ja, cool, machen wir mit?
2: Ja, es ist schon immer so ein bisschen hin und her, auch gagetechnisch irgendwie, aber grundsätzlich hat schon eigentlich mehr oder weniger alles so funktioniert, wie wir uns das vorgestellt haben.
1: Habt ihr auch erst noch andere Bands in der Auswahl gehabt, die dann nicht gekommen sind? Oder wie viele schreibt ihr denn so meistens so an überhaupt?
0: Die schreiben und wir schreiben die Bands. Es gibt viel, viel so, ja, zu sagen genau eine Nummer, das ist nicht möglich. Aber ja, viele Leute haben auch Interesse, auch von anderen Ländern. So manchmal haben wir das auch gemacht, so zu einladen, Leute, dass ich hatte Bock. So.
2: Ja, manchmal schreibt man halt Leute an und die haben mega Bock, aber an dem Wochenende keine Zeit, weil sie irgendwo anders schon einen Gig haben. Oder es passt dann gagetechnisch doch nicht. Also ja, es ist ein Hin und Her, aber am Ende findet man es dann doch alles irgendwie zusammen.
1: Ja, ihr habt ja auch ein paar so DJs dabei. Wie lange geht das denn dann ungefähr ab dann am Samstag, wenn ihr dann auch so ein paar DJs habt, die noch ein bisschen was auflegen?
0: Das kommt drauf an und dann die DJs sind auch, ja genau, so nicht mehr in der großen Bühne, weil da mit der letzten Band dann, da ist die Show vorbei. Genau, und so wir haben... Ja, kommt drauf an, danach kommt drauf an, die Stimmung. Aber ich würde sagen, so mitternachts auf jeden Fall. Und dann in der kleinen Raum, dann geht ein bisschen länger. Aber genau, kann ich jetzt nicht sagen. Aber normalerweise die Leute auch bleiben draußen. Und dann so, genau, nur die genießen. Normalerweise ist es auch heiß. Und dann kannst du draußen sitzen mit deinen Getränken. Genau.
1: Ja, willst du?
3: Ja, wir haben jetzt so von ein paar Artists gehört. Wir wissen jetzt so grob, dass DJs auf jeden Fall kommen, aber vielleicht wäre es ja noch interessant zu wissen, wer denn jetzt überhaupt konkret kommt. Vielleicht fangen wir gleich mal beim ersten Act an. Also es gibt jeden Tag Musik, jeden Tag gibt es eine Band und dann auch DJs. Also am Freitag ist es so, dass ab 21 Uhr die Skyline Green kommt. Und danach die Jungle Crew.
0: Genau.
3: Wollt ihr vielleicht zu den beiden Artists oder Bands ein bisschen was sagen, was die so mitbringen, worauf man sich da freuen kann, was für eine Art Musik die machen?
0: Ja, genau. So wie die von Skyline Green haben wir diese Benny wie die Vodka
3: gehört.
0: Genau. Ja. Und es wird die einzige Band dann für Freitag. Die spielen ein bisschen so wie Ska, Balkan, Reggae und auch Latin Music, so wie wir dann gehört haben. Und ja, wir freuen uns ein bisschen von, wie dann die Show die machen. Und genau danach kommt die Jungle Crew. Die kommen verschiedene DJs von der Jungle Crew. Das ist immer ja, sehr schön, sehr entspannt. Die sind eine sehr nette Gruppe. Genau.
3: Das heißt, und ja, dann, Jungle Crew ist ein Techno-Kollektiv.
0: Genau.
3: Dann, wo kommen die her?
2: Aus Tübingen.
3: Aus Tübingen, auch entspannt, lokal. Das ist
0: genau.
3: Schön.
0: Und dann,
2: das wäre es mit Freitag.
0: Genau.
3: Ja, aber das ist ja auch, also hier steht zwei Floors sogar, also man hat sogar eine Abwechslung, eine Auswahl, die man treffen kann zwischen Techno und Trance, lese ich das hier richtig?
0: Ja, genau. Und das ist auch ein bisschen Ding von, ja, so wie viele Leute da sind, wie ist die Stimmung, dann wir machen, weil jedes Jahr ist auch ein bisschen anders. Aber auf jeden Fall, wir versuchen, dass alle die Möglichkeit haben zu spielen, dass das machen möchten. Genau, und dass alle die Leute, das noch da sind, besorgt sind und eine schöne Zeit haben kann.
3: Ja, sehr schön. Und dann am Samstag kommt dann ab 19 Uhr etwas anderes. Sogar Co. Habe ich es richtig ausgesprochen?
2: Ja, das ist auch

0: eine Coverband hier aus der Umgebung von Maja Kaiser. Mhm. Die ist Musikerin und spielt hauptsächlich in Musicals. Mhm. Und die haben so eine kleine, relativ witzige Coverband und spielen bei uns auf den Kulturtagen.
1: Mhm. Was covern die so?
0: Alles Mögliche. Aber.
2: Ja, also, aber es ist immer lustig, immer ja, so ein Tanzbad.
1: Cool, ja, mal ein bisschen
0: was weiteres. Ja. Was dieses Jahr auch besonders ist, Connect unterstützt uns. Die machen schon ab 16 Uhr tagsüber elektronisch tanzbare Musik.
1: Ah,
2: genau.
1: Was bedeutet das denn in der Praxis?
2: Dass es gibt Musik da, man kann tanzen genießen, so es wird nicht so leise sein dann.
0: Ja, weil sonst hatten wir tagsüber eigentlich, also ab 16 Uhr geht es dann ja vom Kinderprogramm, also es ist ein fließender Übergang, geht es dann ja hoch auf die Wagenburg Bambule, wo auch wieder einige Sachen geboten sind, Cocktails, Flammkuchen. Mhm. Es gibt auch eine Kleidertauschbörse, also wenn ihr alte, coole Klamotten habt, könnt ihr die gerne alle mitbringen. Okay. Es gibt auch die Möglichkeit, die selber zu bedrucken, weil wieder das Siebdrucken angeboten wird.
1: Oh, wie cool.
0: Und nebenher gibt es auch noch so einen kleinen Kunsthandwerkermarkt. Und um das halt alles so ein bisschen zu entzerren und da noch ein Parallelangebot zu haben, haben wir eben auch schon tagsüber tanzbare Musik.
1: Mhm. Mhm.
3: Ihr habt also ein da auch
1: Atmosphäre dann praktisch zum
0: drunter. Genau.
3: Ihr habt auch stehen so ein paar Workshops. Um was geht es denn da in diesen Workshops?
0: Ja, das ist leider ein bisschen hinten runtergefallen.
1: Oh. Also keine Workshops?
2: Schon, es gibt immer was am Ende, weil am Ende immer jemand sagt, okay, ich mache das und so. Ja. Aber genau.
0: Das ist, ja.
1: Wenn dann spontan.
0: Ja, genau. Oder falls noch jemand Lust hat, das anzubieten.
1: Meldet euch.
0: Ja, genau.
1: Okay, Siebdruck, bedeutet das, also muss wahrscheinlich gegen Spende oder hat feste Preise? Bist ihr da irgendwo?
0: Nö, es ist gegen Spende.
1: Spende. Okay, sehr cool. Ja, da werde ich auf jeden Fall vorbeischauen. Ich weiß nicht, wie es mit euch aussieht.
0: Ja, da muss man auch früh kommen.
1: Ja, das glaube ich.
0: Die Schlange ist immer lang.
1: Oh Gott, okay. Früh aufstehen. Ja, eine Chill-Ecke gibt es auch. Ich weiß nicht, ob man darüber so viel Worte verlieren kann. Ist wahrscheinlich einfach eine Ecke, in der man sich reinchillt.
2: Genau.
0: Ganz genau.
1: genau, und dann haben wir jetzt noch zwei Acts. Ah ne, da haben wir auch noch DJs. Und oh, ihr bietet auch noch eine Feuershow an hier mit
2: genau.
1: Mir und Ronja.
2: Ja. Immer zwischen der letzten Band und der DJs am Samstag. Mhm. Wir machen dann eine Feuershow und es ist sehr schön zu sehen. Ja, dann, weil dann ist alles dunkel schon und du kannst richtig die Show genießen mit der Musik, ja.
1: Sehr cool. Machen die Personen das professionell?
0: Ja.
2: Mhm. Ja. Ja, und auch klar, jedes Jahr, wir versuchen das ein bisschen anders. Es gibt auch Leute von der Wagenburg, dass die sind ein bisschen verbunden mit dem Zirkus oder die sind auch in der Zirkus und dann manchmal die machen die Leute selber von der Wagenburg, manchmal ist Leute, dass wir einladen.
0: Kommt immer auf die Kapazitäten an. Und die jetzt die Feuershow machen, die haben auch dieses Clown-Spektakel beim Kinderprogramm.
1: Ah, okay. Cool. Vielseitig. Ja, wir haben jetzt schon, bewegen uns auf das Ende der Sendung zu, aber trotzdem möchte ich vielleicht noch kurz auf die anderen Bands eingehen, damit man alles gehört hat und sich noch besser ein Bild von den ganzen Kulturtagen machen kann. Ab 20 Uhr am Samstag kommt dann noch Ahmed Ayed und Elif. Vielleicht ein paar Worte dazu?
2: Ja, genau so, wie wir dann davor gesagt sagen, so die sind...
1: Haben wir auch schon gehört.
2: Ja, genau. Die machen diese Arabic-Pop, Palästinian-Jazz. Mhm. Und ja, die versuchen so, dass die Kinder von Palästina dann eine gute Zeit mindestens dann haben kann. Und wir spenden auch an die. Und genau, so er wird dann mehr erzählen von seinem Projekt, auch wie wir gesagt haben, so der Infostand, aber ich denke, es ist auch sehr wichtig, was er macht und sehr wichtig, die The Voice zu geben, so für solche Projekte.
1: Ja, auf jeden Fall ein Mittelpunkt, denke ich mal, der Veranstaltung. Könnte aber auch musikalisch interessant werden. Also ich lese gerade, Elektronik trifft auf traditionelle arabische Klänge.
2: Genau.
1: Klingt auch nach einer interessanten Symbiose auf jeden Fall. Ja, und dann ab 21.30 Uhr kommt noch Angry Zeta.
0: Angry Zeta.
2: Zeta, genau.
1: Da geht es dann endlich mal, wird es ein bisschen rockiger. Hier, ich lese gerade Folk Fresh Speed Rock'n'Roll aus Argentinien.
2: Ja, die sind sehr lustig, die haben schon gute so. Und ja, irgendwie ist immer lustig, auch deine Show, wenn die herkommen.
0: So. Ja, wenn Leute von irgendwo kommen, ist es, also die meisten sind dann immer voll interessiert und freuen sich voll, bei uns spielen zu können, weil es einfach mal ein bisschen was anderes ist. Und ja, ich glaube, mit denen wird es auch ganz witzig.
1: Wurden die extra aus Argentinien eingeflogen?
0: Ja, genau. Die sind auf Tour.
1: Ah, okay.
0: Hat es gepasst.
1: Okay, sehr gut. Cool. Das ist krass irgendwie.
3: Ja, so nur für Argentinien aus hierher.
1: Ja, okay. Und dann entlassen wir euch gleich noch in eine Musikpause. Jetzt reden wir noch ganz kurz über die DJs. Es gibt DJ Manjet, der macht so, oder sie, Arabic Beats. DJ C, Indie Pop Querbeat. Petardo, Cambia Dub Club. Oh, auch spannend. Und Connect All-Stars Techno.
0: Ja, also am Samstag wollten wir einfach mal so eine ganz bunte Mischung anbieten.
1: So
0: deswegen, Samstag ist der Mixed Music Abend. Da sollte also wirklich für jeden was dabei sein.
1: Klingt auf jeden Fall so. Ja, cool. Buntes Programm, viel nice Sachen dabei. Müsste eigentlich für jeden irgendwie was Interessantes irgendwo dabei sein. Für mich sind mehrere Sachen dabei, vielleicht geht es anderen Leuten auch so. Ja, aber jetzt hören wir zunächst nochmal ein Lied, nämlich von einer Band, die wir gerade mit über die gerade gesprochen haben. Angry Zeta, ich habe schon wieder vergessen, wie wir sie aussprechen. Malparido. Enjoy. Wir hören uns gleich wieder.

0: So, wir sind jetzt leider schon am Ende unseres Interviews angekommen, aber noch haben wir etwas Zeit. Deswegen würden wir euch jetzt noch die Frage stellen, wie werden denn die Kulturtage generell finanziert, vor allem nachdem ihr ja eigentlich alle Erlöse dann auch spendet?
1: Also grundsätzlich gehen die Kulturtage natürlich über Spenden und Getränkeverkauf, aber an sich refinanzieren sich die Kulturtage Jahr für Jahr. Also es ist immer ein Pool in der Kasse, mit dem wir das dann, wir haben natürlich schon Auslagen, aber das kommt dann meistens alles wieder über die Spenden und den Getränkeverkauf rein.
0: Ja, sehr schön.
2: Ja, ihr meintet auch,
0: es gibt Küfer. Wollt ihr kurz erklären, was das ist für Leute, die es nicht kennen?
1: Also Küfer an sich, so wie es mal geplant war, gibt es leider nicht mehr ganz, weil wir hatten ursprünglich mal die Sigi angefragt, ob die Lust haben, da Küfer zu machen, aber die haben jetzt genau in der Woche ihre Projekt- und Räumungswoche, deswegen hat es nicht gepasst. Wir haben aber ansonsten ein relativ vielfältiges Angebot an Essen. Am Freitag wird Essen von eritreischen Frauen gekocht und am Samstag verkauft Move On auch afghanisches Essen. Wir haben selber vom Platz, macht eine Pommes. Also es ist doch auch recht vielfältig.
0: Sehr cool. Mhm.
2: Ja, und dann kommen wir vielleicht auch schon zum Abschluss so langsam und geben vielleicht noch einen Ausblick auf die Kulturtage. So vorab, was würdet ihr euch denn vielleicht besonders wünschen?
3: So einfach, dass viele Leute kommen, dass alle Leute einfach eine schöne Zeit da haben kann, entspannt zu werden. So, ja, einfach, ich mochte, so für mich, ich mochte, dass alle Leute sich freuen, da zu gehen, to relax, to enjoy, genau, und uns kennenzulernen auch.
2: Und worauf freut ihr euch denn besonders? Auf alles.
1: Ich glaube, einfach dieses Gefühl zu sehen, hey, wir haben was, wir haben es geschafft.
3: Ja.
1: Ich glaube, das... Darauf freue ich mich oder wir uns sehr.
2: Das ist immer ein gutes Gefühl. Ist gerade noch viel an Orga zu tun. Steht es ja unmittelbar bevor. Ist ja nur noch eine Woche. Seid ihr gerade noch gestresst oder ist es jetzt so langsam, okay, jetzt steht alles, jetzt können wir langsam ganz rückschalten?
1: Nee, eigentlich ist bis zur letzten Sekunde alles irgendwie ein bisschen stressig. Okay. Und irgendwie letzte Schichten müssen noch verteilt werden. Dann ploppt doch noch irgendwo eine Frage auf, so hey, wie machen wir das eigentlich? Da haben wir jetzt doch noch gar nicht drüber gesprochen. Also es ist bis zur letzten Minute und auch währenddessen immer noch viel. Ja, aber es ist aber so im Großen und Ganzen kriegen wir das, also ist es schon gut so, wie es ist. Aber in der Praxis kommen dann halt doch immer wieder noch irgendwelche Sachen, die dann vielleicht für einen kleinen Stressfaktor sorgen können.
2: Ich glaube, das kann man nicht vermeiden.
0: In der Zukunft für die Kulturtag, gibt es irgendwas, wo ihr denkt, okay, das ist richtig cool, das müssen wir einmal gucken, nur dass wir das vielleicht auch mal anbieten oder so ähnlich?
1: Also ich persönlich, da spreche ich jetzt aber nur für mich, ich persönlich fände es cool, auch wieder noch mehr lokale Bands irgendwie mit ranzuholen und da noch mal mehr die Fühler auszustrecken.
3: Ja, genau. Das finde ich auch so, kleine Künstler und so, das wäre auch cool, so mehr da zu haben.
2: Mhm. Vielleicht noch eine persönliche Frage. Wie seid ihr eigentlich zu den Wagenburgen gekommen? Mhm. Wenn ihr das beantworten wollt.
3: So, ja. Durch Leute, dass wir so kennen und dann wir haben da ein bisschen Zeit verbringen, da ein bisschen da mit den Leuten gesprochen und so und dann nach der Zeit so, wir haben gesehen, dass wir mochten so diese Level auch haben und dann wir haben da gefragt, ob wenn falsch dann eine Platz wäre frei, wo wir auch da sein konnten und irgendwie hat es geklappt.
1: Ja, ich war,
3: wir freuen uns sehr.
1: Ich war mit meinen Eltern früher schon oft dort, weil wir Freunde da hatten und habe ich es aber auch irgendwie ein bisschen den Kontakt und so aus den Augen verloren und irgendwann später, vor ein paar Jahren, kam ich dann halt wieder hin und war so, boah, also das ist es, da habe ich richtig Lust drauf. Ich bin wieder hier und es gefällt mir unglaublich gut und habe gemerkt, das ist was, wofür ich mich irgendwie einsetzen möchte.
2: Mhm. Habt ihr dann vor, da auch noch eine Weile zu bleiben?
3: Ja. Ja. Keine Frage.
0: Ja.
2: Okay, das war eine sehr eindeutige Antwort. wie viele Leute wohnen da eigentlich?
3: Ja, so ungefähr 40 Leute, genau.
2: Oh, schon? Okay, krass. Und wie läuft denn das so vom Bewerbungsprozess? Wie kommt man da rein? Muss man da irgendwelche Bedingungen erfüllen oder Voraussetzungen oder sonstiges?
3: So, ja, wir haben unsere Mail und da kann man schreiben oder so respektvoll vorbeigehen, ein bisschen mit den Leuten zu sprechen.
1: Beim Plenum mal vorbeischauen.
3: Mhm. Genau, so. Ja.
1: Und dann anfragen und dann
3: genau.
1: Wird drüber gesprochen und dann wird ein Prozess in Gang gesetzt.
3: Genau. Okay. Das nimmt auch Zeit.
2: Gibt es vielleicht neben den Kulturtagen noch andere Veranstaltungen oder so, die ihr vielleicht noch ankündigen wollt? Irgendwas, wo man die Wagenburgen vielleicht auch noch kennenlernen könnte, auf eine Art und Weise?
1: Ich bin mir jetzt nicht ganz sicher, ich will jetzt nichts Falsches sagen, aber im August, Ende August, ich glaube es ist der 28., gibt es auch noch mal ein Konzert, das geht aber auch eher in die Punk-Richtung.
2: Mhm.
1: Ja, es ploppt irgendwie immer mal wieder was auf, wo wir den Raum bieten, dass man da was machen kann oder dass was organisiert werden kann.
2: Mhm. Voll cool. Ja. Ich lese hier gerade noch auf eurer Website, falls sie aktuell ist, es gibt noch die Kneipe.
3: Ja, genau, die Kneipe, das ist, wo wir dann die Konzerte dann machen.
2: Mhm.
3: Jetzt, früher war jedes Woche, aber jetzt, ja, es ist nur so wie Event, wenn jemand hat Bock, dann man sagt es einfach und dann man kann was da alles möglich machen, genau.
2: Mhm. Ja, sehr schön. Wollt ihr vielleicht sonst noch irgendwas loswerden, irgendwas ankündigen, irgendwas an die Menschen einen Appell richten, irgendein kommt zu uns zu den Kulturtagen, weil das ist die beste Entscheidung eures Lebens.
3: Ja, also erstmal danke, dass ihr hier uns haben. Und dann genauso mit der Kulturtage, genau, einfach kommen, uns kennenzulernen, unsere Kuh auch so, Alma und Mokka, sehr wichtig, die sind sehr schön.
2: Oh ja, die sind übrigens überall auf diesem Flyer drauf.
3: Ja, genau.
2: Also, man kriegt so keinen Eindruck eigentlich, so, zumindest von den Bildern her, was die Kulturtage eigentlich sind, aber sehr viele Eindrücke von den beiden Kühen.
3: Ja, die sind so ein bisschen ein
1: kleines Wahrzeichen. Die gibt es schon ewig und der Stall ist auch so gelegen, dass Spaziergänger, die außen an der Wagenburg vorbeilaufen, immer den Stall sehen und die Kühe und ja, die bereiten doch sehr viel Freude. Also die sind auch einfach mega cool und riesig.
2: Also ich meine, wenn euch das Programm nicht überzeugt hat, dann müssen es halt die Kühe tun. Gut, ja, dann sind wir wirklich am Ende angelangt. Wir spielen uns noch zum Abschluss einen Song, nämlich Für immer Frühling von Sophie. Wir verabschieden uns vom Lokalmagazin. Danke, dass ihr da wart. Es war uns eine Freude. Und dann sehen wir uns bei den Kulturtagen.
3: Vielen Dank.
1: Genau. Dankeschön.
0: Und sonst am Montag wieder hier im Lokalmagazin. Montag, genau.
2: Alles klar.
1: Tschüss. Träumt von einem Land.

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2: Also wir sind heute in der Buchhandlung Quichotte, die andere Buchhandlung oder die besondere Buchhandlung. Und ich sitze heute zusammen mit dem Inhaber, das ist Herr
3: Zwierzynski, Wolfgang Zwierzynski.
2: Und die Buchhandlung existiert schon seit?
3: Seit 2006.
2: Da hatten Sie dieses Engagement, eine besondere Buchhandlung zu machen, ja.
3: Ja, das hat sich aber irgendwie so ergeben, so ganz organisch. Ich hatte einen kleinen Laden oben in der Neckarhalde und da wollte ich eigentlich ein Lektoratsbüro. Und ich kannte viele Leute von kleinen Verlagen und habe mit denen auch verhandelt und sowas. Und dann hat sich das ergeben, dass ich dann auch so Depots bildete von Büchern, von Verlagen, die ich kannte, wie Strömfeld Roter Stern und Rudi Däuble, der Vertriebsleiter, den kannte ich auch von der Buchmesse. Und dann habe ich von denen das erste Depot gebildet und dann kamen andere Verlage dazu, größtenteils linke Verlage, die Nautilus-Edition und Mattes und Seitz zum Beispiel und Passagenverlag und Merve Verlag. Also das hat sich so ganz organisch irgendwie entwickelt und ist dann größer geworden. Und vor 7 Jahren bin ich dann umgezogen hier in die größeren Räume, hier in der Fruchtschranne.
2: Buchhändler sozusagen hineingewachsen.
3: So ist es. Ich bin kein Buchhändler von Haus aus.
2: Sie sind Germanist.
3: Ich bin Germanist und Philosoph. Ja.
2: Ja. Buchhändler mit Leidenschaft letztlich, ja.
3: Ja, letztendlich eben, also Leser mit Leidenschaft und Buchhändler mit Leidenschaft in der Vertretung dessen, was es alles so an Büchern gibt, die mich interessieren. Und von denen ich denke, dass sie wichtig sind und dass man sie auch verbreiten muss. Mhm. Ja. Ja, so ist es, ja. Ja. Und viele kommen und fragen, was meinst du denn und was kannst du mir empfehlen und sag doch mal, hast du das gelesen? Und ich mache das auch. Also als das erste Buch von der Lea Üppi kam, die jetzt schon sehr bekannt ist, das gab es nur gebunden, ich habe das gelesen. Und ich war völlig weg. Ich habe sowas noch nicht gelesen. Das fand ich so toll. Und das habe ich vertreten. Die ganze Zeit. Und es kam, glaube ich, es gibt so schöne Anekdoten und Geschichten. Ja. Sagt er, war per Interrail mit seinen Freunden in Osteuropa damals nach dem Abi. Aber sie haben Albanien ausgelassen. Und da will er jetzt hin. Und ob ich da was hätte. Und da habe ich ihm das war wirklich ganz frisch, das Buch von der Lea Üppi, der Albanerin, der Intellektuellen, die Professorin ist an der London School of Economics. Das habe ich ihm empfohlen, dieses Buch frei, weil es die Geschichte Albaniens, ihre Geschichte, die Geschichte ihrer Familie aufzeigt in einem wunderbaren Konglomerat, wo man viel, viel, viel lernt. Und er hat es mitgenommen, ist dann wiedergekommen und sagt, hey du, danke, das war so klasse, dieses Buch, das da zu lesen. Und das hat mich sehr gefreut. Hm.

0: Also mein erstes Depot, ich habe so Depots gebildet, das war von Strömfeld Roter Stern, der auch die Hölderlin-Ausgabe gemacht hat, eine Kafka-Ausgabe. Und da gab es diese intellektuelle Nexus-Reihe. Und ich hatte das dann alles hier, also die gesamte Nexus-Reihe. Ich glaube, das hatte ansonsten niemand irgendwie. Und auch jetzt noch, ich habe alle lieferbaren Merve-Bücher. Also diesem Theorieverlag, der in den 70er Jahren entstanden ist und dann ganz früh die französischen Strukturalisten übersetzt hat, wie Foucault und Bourdieu und sowas. Und da bin ich immer noch stolz drauf. Und ich habe das, weil ich das auch dem Verleger, der schon ein paar Jahre nicht mehr lebt, versprochen habe, dem Peter Gente, dass ich immer seine Bücher in meinem Laden haben werde. Also das ist so ein kleines Highlight. Manchen Leuten fällt das auch auf und die sagen, hey, guck mal, der hat den ganzen Merve dort. Und
1: Ja, spannend. Aber es ist dann schon eine Nischengeschichte, ja, wo es ein bestimmtes Klientel bedient, das ein Fachklientel letztlich auch ist.
0: Ja, genau.
1: Ja, und das vielleicht auch in Tübingen oder wahrscheinlich auch eher anzutreffen ist.
0: Und in Tübingen funktioniert das noch eher als in anderen Städten, das muss man einfach sagen. Ja, ja. Aber ich finde, man hat auch eine gewisse Verantwortung. Also so sehe ich das für mich, dass diese Dinge zur Verfügung stehen. Also ob sie sofort en masse verkauft werden oder so, das ist eine andere Sache. Aber ich freue mich, wenn Leute herkommen und was entdecken und sagen, mein Gott, das habe ich ja schon die ganze Zeit gesucht und zufällig spricht mich das hier an, dieses Buch. Also.
1: Wie kommen denn grundsätzlich solche Verleger an ihre Autoren? Wie ist denn da der generelle Vorgang?
0: Also viele Autoren bewerben sich natürlich und die Verleger sind so, ja, das sind so Trüffelmenschen, so die schauen dann, was man machen kann oder was man nicht machen kann und probieren auch. Also ich meine, es schreiben ja so viel, es gibt ja immer mehr Leute, die schreiben, muss man schon sagen, und die werden eingedeckt und können das kaum noch bewältigen, denke ich. Aber so zwischendurch funktioniert es dann irgendwie, dass man auf was aufmerksam wird. Dann weiß ich auch, weil zu mir kommen ja auch noch Verlagsvertreter, dass es unglaublich viele Gespräche gibt. Also auch unter den Verlegern. Deswegen ist auch die Buchmesse interessant. Und deswegen sind so Zusammenhänge, wo man sich trifft und redet, die sind so wichtig. Es gibt so eine kleine Messe immer inzwischen in Stuttgart. Blütenrausch hieß es beim letzten Mal. Das heißt manchmal immer etwas anders. Aber da treffen sich wirklich kleine Verleger. Und ich liebe das, so eine kleine Messe, abseits von den großen. Aber ich liebe es. Und es gibt unglaublich viele, viele Gespräche und Hinweise und Tipps und guck mal und da habe ich was gesehen und so, weil nicht jeder alles machen kann. Also ich will sagen, die ganze Vielfalt, die Vielfalt ist wichtig. Und darauf kommt es an. Und deswegen auch jetzt in Tübingen, also jetzt macht der Willi zu. Leider, Gastel gibt es nicht mehr. Ich habe mir das immer gedacht, wir haben ein Konglomerat von vielen verschiedenen kleinen Buchhandlungen, wo jeder seine Spezialität hat. Und das ist es, die kulturelle Vielfalt und der Austausch. Und leider ist es auch sehr, sehr eingedämmt inzwischen in Tübingen mit den Buchhandlungen. Und mir macht es nichts aus, das ist auch keine Konkurrenz. Im Gegenteil, man arbeitet zusammen und jeder hat seine Spezialität. Und das finde ich dann schon traurig, wenn die nicht mehr da ist.

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1: Also viele, viele Germanisten, die Deutschlehrer geworden sind, die haben, sagen ja immer noch, man muss auf jeden Fall den Goethes Faust gelesen haben und Schillers Die Räuber und so weiter, um überhaupt mitreden zu können. Ist es so oder kann man sagen, man kann auch ein bisschen was auslassen und vielleicht sich auch einen Top-Down-Approach machen, also mit den aktuellen anfangen und dann sich zurückarbeiten?
2: Also ich für mich, da ich das auch studiert habe, ich finde es ehrlich gesagt immer noch wichtig, dass es die Klassiker gibt und dass man sie auch liest. Ganz ehrlich. Also ich bin fest davon überzeugt, dass das sehr wichtig ist. Und manchmal, ich beschwere mich auch manchmal beim Großhändler, wenn ich an Heine-Gedichte bestellen will, sind sie nicht da. Ich sage, nein, das muss einfach vorrätig sein. Das muss da sein. Das ist klassische deutsche Literatur und gehört zum Kanon. Und ich bin der Meinung, dass man das nicht vergessen darf. Man muss die ganze Strenge, die es ja auch mal gab in dieser Klassikergeschichte, die muss meines Erachtens nicht sein, diese Zwingungen auch hinein. Und man hat ja dann auch wirklich so Art Klassiker entdeckt, die als Klassiker gar nicht genannt wurden, aber die zu dieser Zeit einfach gehörten, so wie Frauen wie Johanna Schopenhauer zum Beispiel und sowas, was ganz, ganz wichtige Autorinnen waren. Und die einfach in dieser Männergesellschaft völlig untergegangen sind. Und also solche Dinge finde ich wichtig. Nein, ich will die Klassiker nicht auslassen, auch wenn ich sie nicht immer vorrätig habe und auf Bestellung. Man kann einfach nicht alles haben. Aber so einige Klassiker habe ich immer da. Das muss einfach sein. So wie Thomas Mann. Aber es hat alles etwas mit mir zu tun. Den Tauberberg habe ich immer da und auch aus den 70er. García Márquez habe für mich sind das auch schon
1: Ja.
2: moderne Klassiker. Habe ich immer da. Und wie gesagt, auch Anna Seghers. Ich habe immer was da. Und Gedichte habe ich sehr viele. Da habe ich immer was vorrätig. Was so die Moderne angeht, ich meine, da sehen Sie einen ganz kleinen Verlag, was der machen kann. Das ist nämlich der Gogols Verlag, Sebastian Gogols. Wir haben auch manchmal Kontakt. Wir melden uns. Er ist jetzt Vorsteher vom Börsenverein geworden. Und ich finde es ganz großartig. Es ist ein junger, engagierter Typ. Er hat den Gogols Verlag gegründet vor einigen Jahren. Und was der herausgibt und an Büchern macht, ist unfassbar schön. Er entdeckt also europäische Moderne, entdeckt er auch an den Rändern. Er hat schwedische, dänische, aus dem Färöischen hat er was übersetzen lassen. Er hatte von Andreevski einen mazedonischen Roman. Wann hat es das je gegeben? Das entdeckt er alles. Lässt es übersetzen, ganz wunderbar, macht unglaublich solide, qualitätvolle Bücher. Und ihn liebe ich. Das ist so wunderbar. Und solche Leute braucht es. Die sind so wichtig für die ganze Buchkultur. Also das empfehle ich die ganze Zeit. Das ist wirklich schön. Und da freut man sich, wenn man solche Bücher hat und wenn man so jemanden kennt, der solche Bücher macht. Und ich habe ein Depot, ich habe so immer alle lieferbaren Bücher von ihm. Und kann das auch empfehlen. Und manchmal kommen sogar Leute. Ich hatte mal so eine Gruppe, die waren hier nebenan in einem Lokal und der hat ihnen gesagt, dass ich die Bücher habe. Und die kamen jauchzend hier rein. Dann gesagt, der hat die Bücher vom Gogols Verlag. Das war so toll. Das sind so richtige Bucherlebnisse mit etwas, was eben nicht so bekannt ist, nicht so Mainstream und auch anstrengende Bücher sind. Und das finde ich dann schon schön. Dann macht es so richtig Spaß.

0: von der FAZ vor einigen Jahren, als ich den Laden gerade hatte. Und da haben die mal, sie haben sonst immer so die Bestseller zu Weihnachten, was so am meisten gelaufen ist. Aber die haben das dann umgedreht, die Worstseller. Da war auch Anna Seghers dabei. Und ich fand es so großartig, das einfach mal umzukehren. Und ich habe dann diesen ganzen Zeitungsausschnitt in mein Schaufenster gegeben und hatte alle Worstseller im Fenster, um zu zeigen, dass man mal darüber nachdenkt, was das bedeutet. Welche tollen Klassiker wie die Fischer von St. Barbara von Anna Seghers, dass die, ja, dass das niemand mehr kauft, dass nicht mal ein Klassensatz darüber gegangen ist. Die haben, glaube ich, drei oder vier von denen verkauft im Jahr.
1: Also Sie denken, es ist schon so, dass es durch den, dass es so einen Mainstream gibt, oder sage ich mal, wenn einer das Buch kennt, dann kauft der andere das auch. Das gibt, dann gibt es quasi so eine, wie sagt man, Vorwärtskopplung. Also es wird
0: Ich
1: dann
0: denke schon.
1: überproportional viel und am anderen Ende fallen dann
0: Ich
1: überproportional
0: denke
1: viele auch
0: schon.
1: komplett weg.
0: So ist es,
1: Also
0: ja. Ja.
1: es ist so
0: Also diese
1: ein.
0: Entwicklung ist da, das
1: Ja.
0: muss man einfach sehen. Aber ich meine jetzt so Jubiläen irgendwie, die bringe ich dann natürlich für die Schulen, die beliefere ich dann auch mit Thomas Mann. Und auch hier fragen dann tatsächlich mehr Leute nach Thomas Mann und wollen es lesen oder finden ihre Ausgabe nicht mehr und ob ich die nachbestellen könnte und so. Also das hat dann schon was, wenn das so gefeiert wird und da braucht man auch keine neuen Ausgaben, also keine neu konzipierten Ausgaben, sondern dass man da einfach mehr vorrätig hat. Und siehe da, es wird wieder gelesen. Und ich kann dann auch sagen, ich habe alle Erzählungen gelesen auf Reisen und sowas und lest es mal und ihr müsst auch die dicken Werke. Es gibt so eine große Angst vor ganz, ganz dicken Büchern inzwischen. Und so eine Abwehr auch. Oh Gott, das schaffe ich nicht mehr. Und dann, ich sage, lest erzählen. Und dann könnt ihr jeden Abend eine oder in der Früh mal reinschauen und so eine kleine lesen und das mit in den Tag nehmen. Das,
1: Wobei ja Thomas Mann, um bei dem zu bleiben, der ist ja relativ einfach zu lesen.
0: aber der ist einfach zu lesen. Aber für mich ist dann so ein Thema auch, klar, Thomas Mann, dass ich immer auf andere Sachen hinweise. Also ich meine hier in dem kleinen Laden, das ist das Schöne. Ich glaube, das ist ein wirklicher Buchladen, weil wir sind ständig im Gespräch mit Kunden, mit Leuten, die kommen und die nachfragen nach Büchern und so. Es ist so ein Kommunikationszusammenhang und den haben ja die großen Läden auch nicht mehr. Und wo es nur auf Durchgang ankommt und dergleichen. Und das ist so schön, man kann da auch auf andere Dinge hinweisen. Also wenn wir über Thomas Mann sprechen, ich spreche dann gleich über Klaus und Erika Mann und über die Verhältnisse, die die auch hatten zu ihrem Vater und wie das Verhältnis war. Und gerade Klaus Mann, den ich verschlungen habe und den ich unglaublich schätzte und sein Engagement und was er alles gemacht hat und auch seine tragische Lebensweise natürlich.
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0: Normalerweise würde man ja sagen, wenn das Angebot zu komplex ist, dann reduziere ich es, um überhaupt überleben zu können und konzentriere mich auf das, was
1: Das
0: funktioniert,
1: stimmt. Ja.
0: bevor ich mich verliere in Dinge, die keiner mehr erfassen kann. Ja, insofern ist es immer die Konkurrenz, also die Vielfalt ist ihr eigener Feind, so vielleicht formuliert, ja, weil es eben viele andere Angebote gibt inzwischen aufgrund der neuen Medien, dass dann
1: Das stimmt, ja. Also
0: ja.
1: von daher ändert sich das ja auch natürlich. Also es wird weniger geben und so. Aber ich finde trotz allem, also das ist ja auch eine Erweiterung der Vielfalt, wenn man auch ins Radio denkt, an Podcasts und sowas. Das ist ja alles ganz wunderbar. Aber diese Vielfalt, finde ich, die muss auch in der Buchkultur erhalten bleiben. Und das wiederum hat mit, was wir am Anfang besprachen, mit dieser Differenziertheit zu tun. Und das ist das, was ich meine, dass man auch eine gewisse Verantwortung hat, dass man das zur Verfügung stellt. Weil ich muss ja auch ein bisschen kalkulieren. Ich habe natürlich auch nicht nur die kleinen Verlage im Hintergrund, sondern ich habe auch das, von denen ich weiß, dass gekauft wird und dass das Mainstream ist und dass es die Buchpreise sind und sowas. Aber man kann trotzdem dafür sorgen, dass im Hintergrund, dass es das andere gibt, was die Leute entdecken können. Also das ist immer so ein Abwägen dieser Geschichte. Also wie gesagt, ich finde, man hat da eine Verantwortung. Und als ich den Laden eröffnete, wirklich, da haben so viele kleine Buchläden zugemacht und ich habe aufgemacht, das war wirklich eine Gegenbewegung. Und das kann man ja auch mal machen, finde ich. Und damals hat der Wocherle, ein Journalist, der auch bei Klöffer und Meyer Bücher veröffentlicht hat, der hat einen Artikel in der Stuttgarter Zeitung geschrieben. Und der erste Satz war, ja, ist der denn total verrückt? Also man hat mich als Verrückten gesehen, weil ich einen kleinen Buchladen eröffnet habe. Und mir hat das gefallen irgendwie. Dann sagten die, ja, und boah, wie machst du das? Und mit Osiander und so. Und ich habe dann immer gesagt, nein, Osiander ist ja gar keine Konkurrenz für mich. Also ich bin ja was völlig anderes.
0: Aber das bedeutet schon, dass Sie natürlich mit einem gewissen Sendungsbewusstsein und Engagement rangehen. Also die Aufgabe eines Buchhändlers, so wie Sie es verstehen, ist ja schon, Ihre Kunden an bestimmte Bücher auch heranzuführen und ihnen die Vielfalt zu ermöglichen.
1: Genau, so ist es. Das
0: Also.
1: ist mein Bestreben, ja. Weil ich bin auch damals über die Buchmesse und habe Nietzsche zitiert über die Wiederkehr des Immergleichen und sowas. Und er sagte so, ein kleiner Laden kann eine größere Vielfalt haben als ein großer, der von jedem Titel 20, 30, 40 hat und sowas. Und ich habe von jedem nur eins durch das Großhändlersystem und bestelle das dann nach. Und das ist diese Grundstruktur, die sehr wichtig ist, die erhalten bleiben muss. So wie die Buchpreisbindung, die erhalten bleiben muss. Sonst, das könnte ich nicht machen. Mit Dumpingpreisen könnte ich niemals konkurrieren. Das würde mich sofort zerstören. Aber das ist ein wichtiges kulturelles Gut irgendwie, dass es die Buchpreisbindung gibt. Und das hält es dann aufrecht und kann die Vielfalt auch. Also es gehört ein gewisses Engagement dazu und auch, will ich mal sagen, ein kritisches Bewusstsein natürlich. Also was ich ja auch habe grundsätzlich und das soll immer erhalten bleiben.
0: Haben Sie denn, sag ich mal, Schwerpunkte in Ihrer Auswahl? Gibt es bestimmte Dinge, die Sie persönlich mehr motivieren?
1: Also ich kann schon sagen, dass ich

und die habe ich denn auch da. Also so gebe ich zu, dass ich versuche, von jedem etwas zu haben. Aber der Schwerpunkt ist engagierte und kritische Literatur. So kann ich das sagen. Und das in diesen verschiedenen Bereichen. Also auch was Politik angeht und was Sachbuch angeht und Kulturwissenschaften angeht. Mhm. Und wie gesagt, und daneben her die kleinen Verlage, für die ich irgendwie einstehe. Auch philosophische Verlage wie Merve und vom Passagen Verlag habe ich noch jede Menge Bücher. Mhm. Auch die andere Bibliothek habe ich sehr viel. Das sind alles teure Bücher. Aber es sind einfach wunderbare Sachen, ganz seltene Sachen, die auch neu auflegen. Und dann habe ich diese rote Wagenbach-Salto-Reihe, die ich sehr schätze, wo auch so sehr viel drin ist, so viel, sehr viel kritische Literatur auch und ganz besondere Bücher sind. Mhm, mh, mh.

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1: Book on Demand. Das ist natürlich eine Chance, aber auch und kann auch sich problematisch auswirken. S. Fischer Verlag bietet Bücher on Demand an, die vielleicht dann in Kleinstauflage sozusagen dann gedruckt werden für den jeweiligen Leser, was eine tolle Sache ist. Ich habe jetzt auch gelesen, dass gerade große Versandhändler wie jetzt Amazon auch riesige Mengen an Büchern on Demand von unbekannten Autoren anbieten, die. Und viele dieser Autoren sind genauso wie in den sozialen Medien sehr, sehr viele Bots, wie man nennt, unterwegs sind und gar keine echten Accounts. Sind auch viele dieser Autoren künstliche Intelligenz? Wo führt das hin? Haben Sie da eine Vorstellung?

0: die mit diesem Problem konfrontiert sind, dass
1: Nee,
0: da
1: das habe ich
0: extrem.
1: wirklich noch nicht. Wenn ich ehrlich bin ich auch ein bisschen damit überfordert. Aber ich merke das auch immer mehr, weil ich kriege viele, viele Anfragen. Also ich habe ja einen besonderen Service, dass ich auch für antiquarische Bücher, also für Bücher, die nicht mehr lieferbar sind, mich verantwortlich fühle und die auch versuche irgendwie zu besorgen im Netz für meine Kunden. Also damit habe ich auch viel, viel Erfolg gehabt für ganz spezielle Bücher, die ich dann gesucht habe. Und aber dass dieser Markt so von dieser KI-Geschichte überschwemmt ist, das ist mir noch nicht so bewusst, das sage ich ganz ehrlich. Ich merke es nur bei Anfragen, die auch kommen übers Netz an mich über sogenannte Verfügbarkeit, dass ich dann feststelle, okay, das ist genau sowas, was es nur bei Amazon gibt. Und ich sage, das kann ich nicht besorgen, das ist nicht in meinem Besorgungsbereich, möchte ich auch gar nicht, sondern das ist alles das, was separat über Amazon läuft, wo die Leute veröffentlichen, noch und noch. Ob das Bots schreiben, ob da wirklich jemand hintersteht. Das ist so, wie heißt es bei Independently Publishing, nennt sich das bei Amazon. Also da bin ich wirklich etwas überfordert mit dem und versuche so meine Nische mit Büchern, die auch gedruckt werden, die wirklich, wo es Lektoren gibt, wo es Verlage gibt, die auch was vertreten, da möglichst dran zu bleiben. Aber diese Entwicklung sehe ich auch ein bisschen mit Schrecken, das sage ich ganz ehrlich. Weil man ist auch jetzt darauf gekommen, auch im alles bei Amazon lieferbar, dass man zum Beispiel so, was weiß ich, Seminararbeiten veröffentlichen kann. Für 12,99 kostet dann. Das ist ein bestimmter Verlag. Und ich habe wirklich neulich was für jemanden bestellt über Platon. Das ist richtig gut, muss ich sagen. Eine kleine Seminararbeit. Aber da habe ich schon so viel Schrott entdeckt. Also, das ist furchtbar irgendwie.
0: Ja, aber wir hatten ja vorhin schon über die Vielfalt gesprochen. Aber die Vielfalt, von der Sie sprachen, war ja eine redaktionell aufgearbeitete Vielfalt und sagen wir eine
1: Richtig.
0: kuratierte Vielfalt.
1: So ist es
0: Und
1: ja.
0: in dem Fall ist ja dieses Independently Published, wo jeder im Prinzip sein eigener
1: Genau.
0: Autor sein kann, ist ja sozusagen die Demokratisierung der Publikation zu Ende gedacht, aber
1: Ja, so
0: natürlich
1: ist
0: ins
1: es.
0: andere Extrem getrieben, wo man vielleicht
1: Ja.
0: auch nicht mehr ankommen möchte. Oder
1: Ja,
0: da ist
1: ja.
0: er da, also
1: Ja,
0: deswegen habe ich
1: ja.
0: vorhin gemeint, die
1: Das ist
0: Vielfalt
1: so die
0: kann.
1: eigene Dialektik,
0: Ja,
1: dass es
0: genau.
1: wirklich in ihr Gegenteil umkippt.
0: Ja,
1: Ja,
0: ja.
1: das ist wahr. Ja. Und wir müssen da auch aufmerksam sein, was das angeht. Und wir müssen uns aber auch engagieren. Also das meine ich. Ja. So als Gegenbewegung irgendwie gegen das muss es dieses Engagement geben dagegen. Dass nämlich wirklich Bücher und jemand vertritt und dass das zur Verfügung steht. Und das ist ja auch noch vorhanden. Nur taucht das nicht mehr so auf in so im allgemeinen Getriebe des Mainstreams und der ständigen auch, will ich mal sagen, Modernisierung und KI. Ich meine, die ist ja in aller Munde wirklich und die überfährt uns ja auch, sozusagen. Also auch da muss ein kritisches Bewusstsein her und muss vor allen Dingen immer die Gegenbewegung her. Und das sind auch traditionell gemachte Bücher.
0: Also wenn ich die KI befrage über ihre Schwächen und wo sie nicht, aber das sagt sie natürlich auch, weil sie es irgendwo statistisch so zusammengesucht hat. Aber im Augenblick ist die KI noch der Meinung, dass sie Lektorat und Redaktion und kritisches Überprüfen nicht kann. Das heißt also,
1: Ja.
0: das, worüber wir jetzt
1: Ja.
0: gesprochen haben, eben diese kritische Auswahl durchzuführen, die es in der Buchhandlung gibt, wie Ihre oder auch sonst Verlage,
1: Genau.
0: das sind alles Arbeiten, die die KI im Augenblick noch nicht für sich
1: Ja.
0: sagen wir, reklamieren
1: Ja.
0: möchte. So will ich es mal so vorsichtig
1: Ja,
0: ausdrücken.
1: ja,
0: Ja, man
1: ja.
0: weiß ja nicht, was die sich sonst noch eines Tages einbildet.
1: Ja.
0: Aber das ist im Augenblick der Punkt.
1: Ja.
0: Also da trennt sich sozusagen die Spreu vom Weizen. Wenn man da, also das aus dem informatorischen Rauschen das rauszuziehen, was wertvoll ist für uns als
1: Genau.
0: Menschheit und als Gesellschaft, das schaffen nur Menschen.
1: So ist es, ja.
0: Ja.
1: Und die können es auch vertreten und die können es weitergeben. Das ist es. Deswegen ist der Kommunikationszusammenhang wichtig. Denn es ist wirklich da, wo es nur um den Umsatz geht, da gibt es diese Kommunikation nicht mehr. Sondern die gibt es eben in der Vielfalt, in kleineren Läden, in kleineren Zusammenhängen. Und da muss das Engagement hin und das macht Freude dann, wenn man da was vermitteln kann, auch Kritisches. Es gibt auch von einer Frau Zweig ein Buch über KI zum Beispiel. Also mit allen Differenziertheiten stellt sie das dar und auch kritisch. Und ich habe auch so Lehrer als Kunden und so. Und denen empfehle ich alle dieses Buch. Ich sage, bitte stellt es in eure Schulbibliothek. Das ist wichtig, dass man darüber spricht und dass es dargestellt wird. Und das ist auch mit einigen Illustrationen. Das ist einfach eine wunderbare Aufklärungsgeschichte. Also Aufklärung ist wichtig.

0: Da gab es eine Bloch-Tagung im Tanzsaal bei den Erziehungswissenschaften, wo Bloch seine Seminare und Vorlesungen abgehalten hat. Und das war dermaßen erschüttert. Ich habe hier noch Plakate aufgehängt für die Tagung. Und dann waren da so 20, 30 Leute im Halbdunkel und diskutierten irgendwie. Ich habe da circa 100 Tassen gesehen, aber es waren nur 20 Leute da, die da standen. Man konnte Kaffee trinken. Aber das waren alles Leute aus der Blochzeit, ältere Leute, die einfach nur irgendetwas verwalteten. Und es war kein junger Mensch dabei, nicht einer, der in irgendeiner Weise das sozusagen mitnahm in die heutige Zeit, um das zu diskutieren und zu erweitern und so fort. Das fand ich dermaßen erschütternd, ganz ehrlich. Ich habe das wirklich so im Zwielicht gesehen, im Halbdunkel war das alles irgendwie. Und das mit Bloch, mit dem, was der geschrieben hat und was der für eine Sprache hatte. Aber es gibt auch andere Dinge hier an der Universität. Es gibt einen, Matthias Mayer, den ich sehr gut kenne, der hat immer auch Seminare gemacht bei den Philosophen als Externer. Er ist beim Bloch-Archiv und macht Seminare über Bloch, Erich Fromm, über Adorno und so weiter. Und das finde ich sehr tragisch. Er durfte das bei den Philosophen nicht mehr machen. Jetzt hat das deutsche Seminar hat ihn aufgenommen. Er macht es da. Aber es fand ich so traurig, dass er macht diese engagierten Dinge und führt sie in die Jetztzeit ein, in die Aktualität mit jungen Studenten, die dann ihre Bücher bei mir bestellt und gekauft haben, weil der Matthias mir sagte, ich mache das und das und dann hatte ich das immer da und sowas. Dass das nicht mehr passiert, das ist einfach tragisch und ganz, ganz traurig. Und auch das muss belebt werden und muss erhalten bleiben.
1: Was sind die Gründe
0: Ja,
1: dafür?
0: ich glaube, weil das wirklich so eine Sättigung dieser einen Generation ist, die sich damit beschäftigt hat. Und ich habe ja auch so meine eigenen Theorien zum Beispiel darüber, weil ich so viel auch von der Universität kenne. Und wie auch Leute oder auch Professoren sich irgendwie entwickelt haben und sich nicht weiterentwickelt haben und letztlich dann Emeriti wurden. Und wie soll ich das sagen? Und dann, das hat sich ja auch nicht durchgesetzt, dass sie jemanden da mitgenommen haben, der das, sagen wir mal, im kritischen Sinne weiterführt.
1: Also
0: Es
1: sie
0: gab
1: werden zum
0: unglaublich
1: Prinzip,
0: viele Eitelkeiten.
1: also wenn man so sagen, die Professoren als auch als Emeritus werden im Prinzip nur noch zur Verwaltung eines alten Wissens.
0: So ist es hier.
1: Es findet eigentlich, sie werden zu ihren einen unter den Talaren Muff und Hausen
0: Ja,
1: zurückkommen.
0: und sie fühlen sich als Klassiker und
1: Also da gibt es
0: also
1: im,
0: man, es wird da festgehalten
1: ja.
0: an sich selber. Es hat was unglaublich Narzisstisches, finde ich, dann diese ganze Geschichte. Aber dieses Einbinden in neuere Diskussionszusammenhänge, das findet statt. Ich weiß es, ich kenne da einige, bei denen es stattfindet, aber es hat, so muss ich sagen, eine ganze Zeit lang nicht stattgefunden.
1: Also das Risiko ist einfach da, wenn eine bestimmte Richtung eingeschlagen wurde, die zu der Zeit ihre Berechtigung hatte, dass diese Richtung beibehalten wird.
0: So ist es hier.
1: Oder ja, im Prinzip gibt es quasi immer die Tendenz zu einem Konservativismus in
0: So
1: gewisser
0: ist es
1: Weise,
0: hier.
1: zum
0: Ja,
1: Aufhalten
0: ja.
1: und zum Hochhalten von Werten,
0: Genau.
1: die eigentlich in die Zeit gar nicht mehr passen.
0: Genauso. Das ist auch so ein Trägheitssystem, finde ich. Das ist auch so eine,
1: Das ist
0: ja.
1: spannend. Wie kann das unterbrochen werden durch eine Aufklärung dieser älteren
0: Durch eine
1: Generation?
0: Aufklärung der Aufklärung. Also,
1: Oder braucht es dazu engagierte junge Menschen, die das
0: ja, so
1: durchbrechen?
0: ist es, ja. Und die mal auch nicht gleich verteufelt, wenn sie mal nicht das Richtige sagen, sondern die man mit einbezieht in Überlegungen hinein und versucht, das herauszufinden, was daran gut ist.
1: Das wird
0: Also ich
1: aber,
0: weiß noch, einem Seminar,
1: ja.
0: im deutschen Seminar, wo dann gesagt wurde, wir waren wirklich eine engagierte Truppe im Hintergrund und wollten was ganz Besonderes machen. Dann hat aber der Prof gesagt, nein, wir wollen hier nicht psychologisieren und so. Und wir haben dann gesagt, als kritische Leute, der Einzige, der hier psychologisiert, aber auf einer populären Ebene, das sei er. Und schon waren wir irgendwie unten durch. Dann waren wir die subversive Truppe im Hintergrund. Aber wir haben das durchgesetzt, dass wir ein gewisses Referat halten durften mit viel Engagement.
1: Ja, es ist schwierig. Die Entwicklung geht natürlich langsamer voran, als man sich das immer wünscht. Denn es
0: Ja.
1: gibt natürlich trotzdem noch einen Großteil von Studentinnen und Studenten oder Studierende, wie man heute sagt, die natürlich an den Lippen ihrer älteren Professoren hängen und die natürlich auch nicht dazu beitragen, dass ein Umdenken oder eine
0: Ja,
1: Erneuerung stattfindet.
0: ja.
1: Es sind immer nur wenige, die den Mut haben und das Engagement zu einer Erneuerung beizutragen.
0: Ja.
1: Und diese Balance muss einfach auch ge gewahrt werden. Ja?
0: Ja.
1: Und man darf als Erneuerer durchaus auch mal über die Stränge schlagen.
0: So ist es. Ja,
1: Ja,
0: richtig.
1: ja.
0: Ja,
1: Und
0: richtig, ja.
1: man muss wahrscheinlich, wird es immer so sein.
0: Also, weil das ist ja eine permanente Geschichte. Also die, insofern muss die Aufklärung auch kritisiert werden, Kritik der Aufklärung. Aber es ist endlos, es muss so weitergehen. Und man hat ja momentan, also bei allem, das Gefühl, dass das sich alles so einfriert, auch in einen Konservatismus hinein. Und man kann ja nicht grundsätzlich etwas gegen was Konservatives, also Erhaltendes haben. Und das ist ja auch wichtig, dass man das mitbedenkt. Also wirklich kritisch denkt darüber und dialektisch denkt, das heißt es ja nur, dass man aber das weiterführt.
1: Also man
0: Und
1: nimmt
0: das
1: es
0: ist ja
1: mit,
0: das.
1: aber man friert es nicht ein,
0: Ja.
1: ja.
0: Also ich habe einen meiner wunderbarsten Sätze, der ist von Jochen Hörisch. Und er sagt diesen wunderbaren Satz, man muss bedenken, dass so ein Redl darauf hingewiesen hat, jetzt kommt dieser wunderbare Satz, das war im Klappentext, dass so ein Redl darauf hingewiesen hat, dass da, wo sich die Vernunft zu Hause wähnt, dass sie gerade dort nicht zu Hause ist. Und das ist für mich so ein Satz für kritisches Denken und kritisches Bewusstsein par excellence. Also deutlicher kann man das nicht sagen. Das ist eben die Kritik der Kritik, dass es weitergehen muss. Und dass man aber auch dafür sorgen muss und engagiert mitmachen muss. Ja.
1: Auch bei den jungen Leuten. Gut, klar, junge Leute sind häufig in solchen holzschnittartigen Vorstellungen. Das ist normal. Das ist vielleicht auch das Privileg der Jugend,
0: Ja, das
1: holzschnittartig
0: ist
1: zu
0: auch ihr
1: denken.
0: Privileg und finde ich allerdings auch. Und ich meine, das kann ja auch nicht sein. Man weiß es ja von sich selber, dass man immer viele Dinge und viel Erfahrung braucht. Und nur, dass man das, wenn es die Möglichkeit gibt, dass man das hin und wieder reflektieren kann, das finde ich wichtig. Also, dass man das in Frage stellt und reflektiert und vielleicht da doch zu neuen Einsichten oder zu anderen oder veränderten kommt. Ich finde die Aufrechterhaltung dessen, das finde ich wichtig. Und ich meine, lange war ja auch der Begriff der Aufklärung, den hat niemand, der war einfach nicht mehr, wurde nicht mehr genannt in aktuellen Kreisen. Es gibt eine von, wie heißt sie, Garcés, glaube ich, das ist eine spanische Philosophin. Die hat ein wunderschönes Buch, seit es das gibt, habe ich das da. Für eine neue radikale Aufklärung. Ist doch wunderbar. Und da habe ich deswegen da, nur weil da auch Aufklärung draufsteht. Und es ist sehr engagiert und es muss aufrechterhalten werden. Das ist das A und O, denke ich. Und kritisches Denken und all das, was wir besprochen haben.
1: Sehr schön.
0: Dazu ist man da.
1: Ja, nee, da ist man da und das ist im Prinzip die Aufgabe, ja, da dran zu. Und das ist ja auch das Prinzip, das sich, sag ich mal, seit der Aufklärung und eigentlich auch davor, ich meine, die aufklärerischen Gedanken gab es ja schon immer, das ist das Prinzip, das sich durchzieht.
0: So ist es,
1: Also,
0: ja.
1: so wie es auch in der Naturwissenschaft gewisse Grundprinzipien, also Handwerk, ja, so muss man auch sagen, ist diese aufklärerische Haltung, diese kritische Haltung eigentlich auch ein Grundprinzip, dass man einfach das sich immer als günstig erweist. Ja,
0: So ist es, ja.
1: also da kann man konservativ sein bezüglich
0: Ja.
1: dieser Prinzipien,
0: Ja.
1: ja.
0: Ja.
1: Nicht möglicherweise
0: Ja.
1: bezüglich bestimmter Ideen, ja. Die können
0: Genau.
1: sich weiterentwickeln,
0: Genau.
1: aber das Prinzip der Aufklärung,
0: So
1: des
0: zum
1: Kritischen,
0: Beispiel, ja.
1: das ist
0: Genau, das wäre der
1: erhaltenswert.
0: konservative Aspekt dessen,
1: Genau,
0: dass der erhalten bleibt.
1: so ist es ja. Insofern, ja, das ist ein wichtiger Punkt. Ja gut, ich glaube, jetzt haben wir einiges besprochen. Also danke, vielen Dank, dass ich hier mit Ihnen reden durfte.

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Ja, hallo und herzlich willkommen hier zur heutigen Tonrausch-Ausgabe. Angefangen hat es heute mit dem ersten Satz aus dem Violinkonzert von Max Bruch. Und als nächstes werdet ihr jetzt von Johannes Brahms die Rhapsodie Opus 79 hören, gespielt von Martha Argerich.

Ja, das war die erste Rhapsodie von Johannes Brahms in B-Minor, gespielt von Martha Argerich. Und es geht auch gleich weiter mit Martha Argerich. Ja, heute habe ich das ein bisschen so spontan, spiele ich einfach mal einige der Lieblingsstücke, InterpretInnen von mir. Und da gibt es jetzt kein spezielles Überthema oder dergleichen, sondern das wird einfach so gespielt, wie es kommt. Genau, und als nächstes hört ihr jetzt von ihr gespielt den ersten Satz von Robert Schumanns Klavierkonzert.

Ja, das war jetzt gut zu hören. Das war Schumanns Klavierkonzert, der erste Satz gespielt von Magda Agerich. Und es geht jetzt weiter mit der Peer Gynt-Suite und dem Stück in der Halle des Bergkönigs.

Ja, das war gerade die Romanze in D-Moll gespielt von Chikuwa Kanye Mason, und der Komponist war Edgar Elgar. Und davor hörtet ihr auch ein ganz kurzes Stück und aus den Goldberg-Variationen gespielt von Glenn Gould. Und jetzt kommt als nächstes ein spanischer Komponist Manuel de Falla mit einem Ausschnitt aus seinen, also nicht er kommt mit dem, also er hat es komponiert natürlich, die Noches en los Jardines de España.

Ja, und jetzt sind wir schon wieder fast am Ende der heutigen Tonrausch-Sendung angekommen. Nach The Fire kommt jetzt noch ein bisschen Musik von Beethoven, Klaviersonate Nummer 16. Der erste Satz gespielt von Alfred Brendel. Und ich sehe schon, die Zeit wird gar nicht reichen, um das wirklich auszuspielen. Das ist jetzt natürlich nicht so schön, aber das muss dann ganz leise ausgeblendet werden von denen, die nach mir kommen. Und zwar ist das dann Femrasant. Also bleibt dran und mich hört ihr wieder in 4 Wochen. Macht's gut. Ciao.

Liebe Leute, herzlich willkommen zur neuen Ausgabe von Papilio hier auf der Wüstenwelle, eurem freien Lieblingsradio für Tübingen, Reutlingen und den Käffern drumherum auf 96,6 Megahertz, 97. Quatsch! Wow, das ist so verrückt. Seit 2024 haben wir diese andere Frequenz, die ich gerade sagen wollte, nicht mehr. Und immer noch muss ich wirklich sehr conscious drauf achten, sie nicht zu sagen, weil sie sich so sehr in meine Blutbahnen eingebrannt hat. Keine Ahnung. Es gab einst ganz in der fernen Vergangenheit, gab es sogar noch eine dritte Frequenz. Die habe ich mir inzwischen abgewöhnt. Die ist nämlich schon länger abgeschafft. Die will gar nicht mehr automatisch auf meine Zunge, aber auch nur, weil also die Abfolge halt ist erst 96,6, dann die andere Frequenz, die ich gerade fast gesagt hätte, und erst danach die dritte. Und vielleicht, wenn ich die zweite gesagt hätte, naja, ihr wisst schon, was ich meine, dann mein Muskelgedächtnis hätte dann vielleicht auch noch die dritte direkt gedroppt. Was richtig ist, ist, dass ihr uns auch im Internet hören könnt, wüste-welle.de oder eben 96,6 Megahertz, falls ihr hier in Tübingen oder in Reutlingen oder in der Umgebung euch befindet. Genau, dann könnt ihr das so ganz klassisch übers Radio tun. Falls ihr euch in Tübingen oder Reutlingen oder der Umgebung befindet, dann fiebert ihr bestimmt auch schon, so wie ich, auf das Hafensounds Festival in Reutlingen hin. Das beginnt Ende Juli und geht dann bis Anfang August, also nicht allzu lang, aber dafür hochkarätig besetzt. Es kommen ein paar coole Bands. Ich persönlich mag gerne Zweiraumwohnungen, ich mag gerne Worshley Arms und ich mag gerne Buntspecht und ich mag auch gerne Tangerine Dream. Und Tangerine Dream habe ich interviewt, eigentlich für meinen Brotberuf bei der Zeitung, aber Thorsten Questioning, der musikalische Leiter von Tangerine Dream, mit dem ich gesprochen habe, der war nett und hat gesagt, ich darf es auch für meine Radiosendung verwenden. Und wie das so ist, man quatscht dann ja so eine Weile, ne? Also wir haben so fast eine Stunde miteinander geredet und am Ende kommt dabei halt so ein kleiner Zeitungsartikel raus. Da sind ungefähr 80% weggestrichen, einfach weil es nicht in so eine Zeitung passt. Ich kann ja keine ganze Zeitung mit einem Interview voll klatschen. Also vor allem eben keine Lokalzeitung. Wenn ich jetzt ein Musikexpress oder sowas wäre, dann vielleicht schon. Also ich bin eh keine Zeitung, aber ihr wisst schon, wenn ich für ein Musikmedium schreiben würde, dann ginge das vielleicht, dass ich auch mal ein sehr langes Interview print publiziere. Aber in unserer schönen, tollen Lokalzeitung geht das nicht. Schön und toll war natürlich ernst gemeint und nicht zynisch. Ich weiß nicht, ob das zynisch klang. Ich bin natürlich großer Fan von unserer Lokalzeitung und überhaupt von Lokaljournalismus im Allgemeinen. Voll wichtig. Gerade heutzutage. Anyways, anderes Thema. Auf jeden Fall bin ich sehr, sehr glücklich, dass es dann eben über die Audioversion möglich ist, das ganze Interview zu spielen, weil es wirklich sehr lustig und interessant und spannend war und Einblicke hinter die Kulissen von so einer großen und wichtigen Band gibt. Ich habe schon sehr lange hier auf meinem Sendeplatz, habe ich glaube ich noch nie ein Interview gespielt, also auf diesem Papilio-Sendeplatz, weil es ja eigentlich eine Musiksendung ist. Ich habe mir überlegt, vielleicht werde ich das ein bisschen auflockern. Hin und wieder, wenn es sich anbietet. In dem Fall bietet es sich an. Ich will auch gar nicht zu viel labern, weil das Interview geht schon eine Dreiviertelstunde. Also ein ganz klein bisschen habe ich schon dran rumgeschnibbelt, aber wirklich nur sehr, sehr wenig. Das Hauptproblem war, dass ich eigentlich aufnehmen wollte, aber mein Mikro bei der Arbeit so scheiße war, dass ich meinen Part nicht aufgenommen habe. Genau, ich habe den Audio-Part, den der Thorsten Questioning, der musikalische Leiter von Tangerine Dream, aufgenommen hat. Und da ist am Anfang auch noch meine Stimme zu hören, weil er da noch den Lautsprecher anhatte. Später dann nicht mehr, deswegen habe ich meine Fragen einfach nochmal nach aufgenommen. Auch am Anfang zum Teil, weil die Quali einfach besser ist. Zum Teil habe ich es am Anfang stehen gelassen. Wie auch immer, also ihr werdet es hören, es klingt, glaube ich, ganz gut im Großen und Ganzen. Damit ihr auch wisst, wovon wir reden, spiele ich also es ist eigentlich, wisst ihr dann nicht, wovon wir reden, weil wir reden sehr viel über die langen Tangerine Dream Songs, die auch sehr viel
präsenter sind in der Musik von Tangerine Dream. Aber es gibt auch ein paar kurze, zum Beispiel Love on a Real Train hat also eine ganz normale Songlänge von 4 Minuten. Das spiele ich euch jetzt zuerst und dann geht's direkt weiter mit dem Interview.

0: Mit eurem Album Raum, das 2022 erschienen ist, hattet ihr so viel Erfolg wie seit den 80er Jahren nicht mehr. Was hätte dem Tangerine Dream Bandgründer Edgar Fröse besonders an Raum gefallen?
1: Raum war ein sehr spezielles Album, weil es auch während der Pandemie war. Und es gab kein Album, ich meine, bei Tangerine Dream mache ich das, also ich war jetzt 67 nicht dabei, aber ich mache das seit 21 Jahren. 2 Jahre sich auf ein Album konzentrieren können, beziehungsweise auch im Prinzip sich zu entscheiden, mit welchen 3 Menschen man den Raum teilt und sonst niemanden, war wirklich eine andere Art von Fokussierung. Auch, ich meine, jetzt in diesem Sommer, wir mögen das sehr, aber alle 2 Wochen fahren wir auf ein Festival oder sowas oder spielen irgendwo auf der Welt. Und das ist man von Donnerstag bis Sonntag weg. Und das zieht einen so ein bisschen raus aus dem Produktionsalltag. Bei Raum saß mir wirklich einfach fokussiert und einfach unabgelenkt an dem Album, haben uns sehr um Details gekümmert, haben wirklich viele Dinge gemeinsam erschlossen, irgendwie kreiert. Und auch ein Teil des Weges ist es, sicherlich Dinge, man hoffentlich lernt man aus Dingen. Eine meiner vielleicht Fehler waren, also nicht vielleicht, dass ich sehr häufig Klänge übereinander stapele. Und das klingt erstmal sehr fein, weil es dann auch mehr Frequenzen hat. Aber wenn man alle Frequenzen hat, das ist irgendwann ein weißes Rauschen. Dass man im Prinzip so wie eine Skulptur den Klang, wirklich auch die Punkte der Frequenzen, die nicht benutzt werden, irgendwie im Mix auch betont, damit der Sound und der Klang mehr Charakter hat als ein absurdes Stacken von dennoch eine Glocke drauf, dennoch irgendwie den nächsten Synth, dennoch vielleicht irgendein Stimmsample, dennoch was weiß ich, sondern wirklich die Idee, so ein bisschen selbstbewusst Sounds zu benutzen, die man einzeln raushört. Und das ist jetzt zu einfach, den Stücken Raum lässt, aber das ist jetzt, aber das ist schon ein Punkt. Also am besten, also da mehr Luft zwischen den Noten ist, glaube ich, besser, um
2: so
1: jetzt
2: herausmeißeln irgendwie.
1: Genau, ja, genau.
2: Und das ist auch das, was dem Edgar Fröse dann gefallen hätte?
1: Ja, ja, ja. Also Edgar studierte Bildhauerei auch. Also von daher ist das ein Punkt, ging wirklich auch sehr visuell an Klänge und Erklärungen ran. Wir hatten sehr viele Punkte, bei denen wir uns verstanden. Das Einzige ist, ich bin halt sehr rot-grün-braun farbenblind. Also wenn er sagte, Rottöne, dieser Sound ist mehr rot, er steht mehr vorne. Damit kann ich recht wenig anfangen. Aber wir haben da wirklich Nummern für. Also ich kann Nummern, er konnte Farben. Auch in meinen Projekten, Farben sind auch nummeriert, dass ich weiß, was es ist. Damit die anderen Leute das immer gleich sehen. Wenn ich eine Bassspur mache, ist es immer die eine Farbe.
0: Also ist es so eine logische Herangehensweise an Synästhesismus, oder?
1: Oh, gute Frage. Es ist ja wirklich so, dass bei Bildern bestimmte Farbtöne eher im Vordergrund sind als andere. Und das kann man, jede Farbe ist auch eine, Frequenz, Frequenz sind Töne. Also das ist ja schon einfach adaptierbar. Aber nein, ich glaube wirklich auch 2014 spielten wir noch eine Tour im Sommer. Das war eine sehr andere Besetzung. Das war noch ein bisschen mehr auf Entertainment so gezielt mit Percussion, herkömmlich gespielten Gitarren, Saxophon. Und im Sommer 2014 entschieden wir uns dann und auch Edgar sehr bewusst zurück zu der Idee von elektronischer Musik oder sequenzergetriebenen elektronischen Musik im orchestralen Idee irgendwie zurückzukehren. Also jeder von uns hat ja eine Aufgabe auf der Bühne. Dann kam Ulrich Schnaus dazu, 14. Dann waren wir zu viert in Australien auf Tour mit 3 Keyboardern oder Synthesizer-Spielenden und Hoshiko an der Geige. Und Hoshiko ist auch ein bisschen, also es ist nicht nur Geige, erstmal ist es eine 5-Seite, also es ist Geige und Bratsche in einem. Und noch dazu sind so viele Looper und Effekte dabei, dass es sich sehr schön einbettet und dann trotzdem in unserer Welt kontemporär genug klingt. So. Also das ist, Raum war auch wirklich eine Fortsetzung der Idee zurück zur sequenzergetriebenen Musik mit einem kontemporären Klangverständnis. Auch die Idee, so Langformstücke wieder zu kreieren. Wir finden es schön, dass man sich, zum einen kann man sich wirklich auch Zeit lassen. Also nicht nach 3,5 Minuten muss viermal eine Hook. Ich meine, bei uns gibt es in dem Sinne Melodien und das Wort Hook gibt es bei uns nicht. Es gibt eher Motive, es sind einzelne Phrasen von Melodien, die sich hier und da wiederholen, aber nicht periodisch in irgendeiner Form. Dass man sie jetzt bis 32, 64, 120 zeigen könnte, wie es jetzt in Popularmusik wahrscheinlich der Fall wäre. Zeit lassen, Atmosphären schaffen und trotzdem so ein bisschen die Spielregeln, die man nicht selbst gestaltet, mitspielt. Das heißt, und wenn es darum geht, die Vinyl-Reihenfolge ist anders als Streaming, obwohl das sehr unromantisch ist, sowas zu sagen. Aber auf der ersten Vinyl, also das ist ein Doppelvinyl, Seite A, Vinyl 1 und Seite B, Vinyl 2 ist jeweils ein Stück. Plattenfirmen hassen einen für diesen Nicht-Trick, das ist schon jetzt Clickbait, weil wenn der weggeskippt wird, fehlt die erste 20, 25 Minuten. Von daher wurde dort eine andere Reihenfolge für CD, für Streaming und für Vinyl-Hörende irgendwie gewählt. So finde ich auch wirklich eine gute Idee, weil Leute, die Vinyl hören, haben sicherlich mehr Zeit und setzen sich gezielt dazu hin und stehen aber auch nach 20 Minuten wieder auf. Das heißt, sie haben eine andere Spannungskurve, glaube ich. Und selbst skippen würde bei uns nicht gehen, weil da passiert ja nichts, weil nach 20 Minuten ist die Seite vorbei. Weißt du, ein Track. Und ich mag auch diese Indexpunkte dazwischen nicht. Nein, das ist schon die Idee, zurück zur elektronischen Musik, zurück zur Mischung aus Improvisation. Ich mag das Wort Improvisation eigentlich gar nicht. Jetzt habe ich es selbst gesagt. Weil Improvisation so ein bisschen das Schlechteste aus einem Hotel-Jazz-Club ist, um Muscle Memory von Skalen, die man erlernt hat, hoch und runter zu spielen. Natürlich ist es, in der Tradition an sich, ist es exakt das, was es ist. Oder es gibt auch in der Klassik ja so Ideen, Variationen zu schaffen, während man spielt. So, ich mag das Wort Echtzeitkomposition ganz gerne, weil wir, es ist auch weniger frei, als es scheint. Also ich komme gleich zurück, wir spielen auch immer einen freien Part pro Konzert, zwischen 20 und 50, 60 Minuten, liegt daran, wie lange wir spielen dürfen, komplett frei. Und aber nach Regeln frei. Ja, das ist jetzt nicht so, jeder zeigt, huhu, das fühle ich gerade, sondern also mindestens ist es halt ein Tempo und eine Grundtonart, von der wir uns dann mindestens wegbewegen, aber dort starten. Aber auch die Ideen von Tangent Dream, wir haben gewisse Skalenmuster, was Dinge passieren. Und noch dazu haben wir auf der Bühne Mikrofone, um uns mit zu unterhalten, was das Publikum manchmal schräg findet, weil die Leute hören nichts, aber wir sprechen untereinander Mikrofone. Nein, aber das auch im Studio anzuwenden, die Idee, die wir seit jahrelang auf der Bühne durch diese freien Kompositionen und sessionartigen Situationen gelernt haben, im Studio umzusetzen, dass wenn wir was gefunden haben, nicht einfach weiterzuspielen, weil es Spaß macht und das ist auch ein Punkt, sondern einfach sagen, das klingt gerade gut, wir nehmen jetzt 32 Takte auf und arbeiten dann in einer Studioumgebung, wo man mehr ins Detail gehen kann, wo man Dinge mehr verbiegen kann, wo man Dinge auch ja, neu arrangieren, neu setzen kann, aber trotzdem erstmal ein Gesamtkonstrukt aufnehmen von immer bei uns meist 64 Spuren. Ich mag es auch, Dinge zeitgleich aufzunehmen, weil Studio ist ja häufig nacheinander und Klänge interagieren aber miteinander. Wenn ich jetzt den Sound 1 höre und den dritten dazu einfach dazu arrangiere. Und dann würde ich nach einer Zeit lang denken, hätte ich meinen ersten kürzer gemacht. Von der Hüllkurve zum Beispiel. Darum läuft bei uns immer alles, solange es geht, erstmal zeitgleich im Raum, weil Dinge einfach auch miteinander interagieren, ineinander morphen und sowas. Und das beim Nacheinander, das ist so für mich rein visionär bei über 100 Spuren, wenn vielleicht gar nicht so einfach ist.
0: Jetzt hast du ganz viele verschiedene Sachen gesagt. Ich würde gern nochmal auf den Streaming-Aspekt eingehen, weil ich das spannend finde. Denkt ihr Streaming mit, wenn ihr neue Sachen komponiert?
1: Nein, überhaupt gar nicht. Das ist, hier und da gibt es dann den Moment der absurden Regeln. Es müssen so und so viele Stücke unter 6 Minuten sein, sonst muss man einen Indexpunkt machen, weil nur pro 60 Minuten und so. Das gibt Apple-Regeln so, ja. Ich meine, man wollte auch nicht im Raum sein, als Bowie sein letztes Album rausbrachte, die Single Lazarus, und dann jemand sagte, Apple veröffentlicht es nicht, weil es 1 Minute 20 zu lang ist und es wurde im Studio gekürzt. Da mag man nicht der Überbringer sein, dieser Nachricht, weil ich glaube, das war ein bisschen, kann ich mir vorstellen, ein bisschen schlechte Laune. Hier und da muss man sich an solche Dinge wirklich, die man vorher Gott sei Dank nicht berücksichtigt, ja. Wenn ich irgendwo spiele und das nenne ich, weiß ich nicht, Autokino Session 1 bis 7, kommt irgendwann von Apple manchmal eine E-Mail wegen generischer Namensvergabe. Dann schreibt man halt Ouvertüre, Allegro, also, aber ganz ehrlich, ja, also, also man sollte es selbst in der Hand haben, wie man seine Stücke nennt, so, ja. Und ich würde mich sonst gar nicht so weit an generische Musik so damit identifizieren, weil eigentlich ist das schon, wir machen ja nicht wirklich Popularmusik. Und darum dann zu sagen, das wäre zu generisch, weil es 1, 2, 3, 4, 5 durchgetitelt wird. Na, wie auch immer. Nein, aber das ist Gott sei Dank nicht. Und Streaming ist ja im Prinzip auch verfügbar machend, als damit dann wirklich auch Geld zu verdienen, ganz böse gesagt. So, also geht das besser? Oh, ich höre dich viel näher jetzt. Also, na gut, aber ich habe dieses Noise Cancelling an. Das ist
0: Tangerine Dream hat wahnsinnig viel Musik gemacht in den vergangenen 59 Jahren, die es die Band schon gibt. Wie entscheidet ihr, was ihr bei einem Konzert spielt? Jetzt wie zum Beispiel eben in Reutling Ende Juli.
1: Das ist in der Tat schon so ein Es ist ein bisschen manchmal dünnes Eis. Man kann es niemals allen Leuten recht machen. Allerdings stieg ich in der Zeit bei Tangerine Dream ein, wo wir gerade eine Art Oper, Dante Alighieri, göttliche Komödie mit Chor und ja, allein Gesang allein reicht ja schon, dass die Leute es eigentlich nicht wollen, was ich auch inhaltlich verstehe. Also das ist, aber von daher war es von Anfang an so, das mögen sie nicht. Meine Lieblingsband Sigur Rós hat mal gesagt, sie mochten, also da lassen wir unsere Sachen auch mastern in ihrem Studio in Reykjavik, als Sundklaften heißt, also das isländisch für Swimmingpool, weil es war ein alter Swimmingpool, super Hall dort. Und sie haben gesagt, sie mochten Tangerine Dream, bis die Sequencer reinkamen, sie meinten mit 74. Also sie mochten das Album Zeit und Atem sehr gerne, aber das ist auch schwierig. Es gibt viel abzudecken. Ne? Gerade die 70er mit der Neuartigkeit von Dingen. Es gab ja keine Blaupause, es gab ja nicht mal Bedienungsanleitungen für Dinge. Und man konnte nicht das Radio anschalten und sagen, was machen die anderen gerade mit Synthesizer und Sequencer, weil es gab es faktisch nicht. Natürlich gab es vorher Synthesizer, Trautonium, Oscar Sala und so weiter, aber trotzdem nicht in der Idee von halbwegs radiotauglicher Musik. Tauglich ist falsch, einfach im Radio gespielter Musik. Ja, also ich meine, Vögel, Oscar Sala, mega Soundtrack, aber es wurde wahrscheinlich nicht häufig im Radio gespielt. Wir versuchen das abzudecken, aus allen Dingen zu lernen, weil alles ein Prozess ist. Im Prinzip das Ursprüngliche der 70er, 80er kamen dann Melodien dazu und eher in Form gegossene Musik, also wo man schon Parts erkannte, das muss ich live ja auch abdecken. Das machen wir auch gerne. Wir skippen aus aktuellen persönlichen Geschmacksgründen die 90er. es muss auch ein homogenes Konzert sein. Gell? Und das würde vom Klang zu sehr das Konzept sprengen. In den 90ern gab es einfach Instrumente, die damals in diesem Augenblick sehr, sehr frisch klangen und man es noch nicht vorher gehört hat. Aber momentan, und das ändert sich bei mir, gerade bei Klängen, alle paar Jahre, wenn nicht sogar früher, also momentan empfinde ich die 90er-Jahre-Klänge bei vielen Gruppen, so auch Tangerine Dream, haben so ein gewisses Mindesthaltbarkeitsdatum, dass ich gerade so ein bisschen, da gucke ich nochmal drauf, seit wann es im Kühlschrank liegt. Das war nicht sympathisch, was ich gerade gesagt habe. Nee, aber es passt gerade nicht in den Klangkosmos. Das war wirklich sehr unsympathisch. Und dann halt 2005 weiter, wir versuchen die Regeln von Edgar. Edgar hatte wirklich spezifische Regeln für alle Dinge. So, ich habe, als ich 2003 dort begann, also es war so 2 Jahre, ein bisschen Floating, da war ich im Studio. 2005 kam das erste gemeinsame Album raus, von daher sagt man bei mir 2005, aber das Album muss man ja auch immer schreiben. Also das war schon vorher. Eine Menge gelernt, weil ich kam nicht direkt aus der elektronischen Musik. Ich kam aus der Klassik, habe Progressive Rock und ein alter Goth aus den 90ern. Ich fand halt immer Cure, Fields of Neptune. Sisters, also was ist so in den 90ern? Das war so meine Art, plus halt Rock, Van de Graaff, Genesis, Yes, King Crimson, so ein Zeugs. Und halt von der, ja, ich meine, Geige, Jugendorchester gespielt, Komposition, Klavier. Nicht fertig studiert, aber trotzdem Barockflöten und sowas, das habe ich alles gelernt. Und das ist so von daher konnte ich mit Regeln ganz gut was anfangen. So wie es auch für Kompositionen gewissen Epochen einfach Regeln gibt. Und Edgar hat über all die Jahre Erfahrungen und Regeln gesammelt und hier und da wusst vieles nach Ausschlussverfahren, auch die Idee von vom Chaos ins aufgeräumte Gefilde. Es gibt wirklich bestimmte Abfolge von Intervallen, die wir spielen. Es gibt bei Sequencern, wann sich der Ton wiederholt, wann nicht, wie häufig was kommt, wie weit man Polyrhythmik benutzt, um erst ein etwas zerflattertes Gefühl, beziehungsweise ein weit auseinandergehendes und dann wieder das rollende Element des 4-4 oder 6-8, also Taktes und so zu bekommen. So, das. Und da ich die ersten Jahre bei ihm wohnte in Österreich, sein Hauptstudio war, also ein halbes Jahr pro Jahr, lebte ich bestimmt 12 Jahre lang bei Edgar im Haus. Also das war, aber er ist doch wirklich feudal, ich hatte einfach eine kleine Wohnung hinten, also innerhalb, da, also auch mein Vorgänger, der Paul Hastlanger, hat da auch gewohnt. So wirklich ein riesiges Areal und da konnte ich halt wohnen. Dann mit 2 Studios, Wand an Wand in der Mitte. Und da habe ich alles über elektronische Musik gelernt. Ja, halt vorher nicht. Und dazu hatte ich halt wahrscheinlich den besten Lehrer, den man sich wünschen könnte, der einfach 67 dabei war, als die Sequencer Läufe und sowas halt einfach kreiert, wo erfunden wurden. Ich meine, zusammen mit natürlich Jean-Michel Kraftwerk und Cluster natürlich alles. Ja, aber das ist schon einfach einer der. Und der konnte es gut erklären. Und all diese Regeln und Ideen versuche ich, so gut ich das kann, einzubetten, auch in die neuen Kompositionen. Trotzdem die Musik und die Band nicht zum Museum zu machen. Weil das ist. Das wäre sicherlich kommerziell einfach in irgendeiner Form. Man könnte jetzt die erfolgreichsten 4-5 Alben spielen. Tangerine Dream haben 60 oder 170 Alben. Also je nachdem, was man dazu rechnet. Die ganzen Soundtracks, die ganzen Compilations, sowas, das ist, glaube ich, bizarr. Ich glaube, allein ich habe 72 Alben jetzt schon gespielt mit Tangerine Dream. Das ist, ja, es ist viel Output so. Aber wenn man sich auf die 5 konzentrieren würde, könnte man sicherlich so eine reine Best-of-Show spielen, die besser funktionieren würde. Allerdings finde ich, gehört auch zum Ausprobieren die Möglichkeit zu scheitern dazu. Und das ist schon ein Punkt. Sonst wäre es auch einfach zu. Also man bleibt nicht wach genug, glaube ich, wenn man es einfach nur reproduziert die ganze Zeit. Von daher neue Dinge mit einfließen zu lassen. Wie würde es jetzt klingen? Weil Tangerine Dream war immer ein von A nach B. Ne? Das ist, wenn man die Alben, ich meine, wenn man das erste Album von 70, also 67 gab es kein Album, nur Konzerte, 70 dann Electronic Meditation hört und selbst dort alle 4 Jahre springen würde, würde man eventuell nicht der Meinung sein, das wäre dieselbe Band. also von Electronic Meditation zur Zeit zu Phaedra und dann vielleicht Tanga am 80er und dann Underwater Sunlight 86. Ich meine, das sind 16 Jahre, das ist, so lang ist das gar nicht für meisten Bands zwei, drei Alben. Für Peter Gabriel wäre es ein halbes. aber den mag ich sehr. Das ist schon, da passiert eine ganze Menge. Und trotzdem immer im Fluss. Hier und da mit Haken schlagen, sicherlich. Es ist nicht exakt geradeaus gewesen, aber das war, glaube ich, auch die Idee dabei, hier und da auch zu denken. Also, ich meine, 78 gab es auch mein Gesangsalbum. Das haben, zu meiner Zeit gab es auch eins. Also, es gab immer eine Idee, wo wir haben kurz Lust auf ein Gesangsalbum. Ob das jetzt großartig funktioniert hat, es hat mindestens uns während des Schaffens Spaß bereitet. So. Und das ist auch ganz fein, dieser Sache nachzugehen. Und wir versuchen halt alles zusammen, ob Instrumente, ob Ideen von auch Kompositionstechniken, wir schließen halt nichts aus. Das ist schon ein Punkt so. Also wir sagen jetzt nicht, oh, keine digitalen, keine analogen, wir benutzen jetzt, weiß ich nicht, wir brauchen irgendwann mal eine Kickdrum, damit wir irgendwie besser funktionieren. Das machen wir nicht. Es funktioniert erstaunlich gut in England gerade. Das ist fantastisch. Das ist jetzt doof, aber ich kann keine Namen oder Farben, so, aber ich kann Zahlen. Also auch dieses Raumalbum ist das von der Einstiegsposition erfolgreichste Tangerine Dream Album aller Zeiten. Das war auf 39, White Eagle war 41 oder 42. Was sehr bizarr ist, wir waren jetzt mit dem letzten Album Nummer 1 in, ich weiß es, ich wurde nicht damit gefragt, aber ich finde es immer lustig, das zu erzählen. Es gibt in England verschiedene Charts. Es gibt normale Charts, dann Physical Sales Charts, dann gibt es nur CD, dann gibt es nur Download und so weiter. Es wird immer weiter. Und dann gibt es noch ein Genre. Und pro Album gibt es eine Jury oder ein Komitee, was auch immer, das entscheidet. Das ist dieses Subgenre. Normalerweise sind wir Dance, was auch ein bisschen weit weg ist, aber trotzdem am Ende des Tages, aus irgendwelchen Gründen, wurde unser Barbican-Konzert, 50 Jahre Phaedra und zweite Stunde neues Material, als Rock-Metal eingestuft. Es verkaufte sich so, dass wir irgendwie, was ich Nummer 40, 30 im normalen Charts war, aber Nummer 1 Rock-Metal-Charts. Und ich glaube, und ich habe wirklich lange gesucht und mit Leuten darüber gesprochen, ich glaube, es gibt sonst keine Band ohne Schlagzeug, Gitarre, Gesang und Bass. Und wir reden nicht davon, dass eine der Sachen fehlt, sondern alle, die jemals ein Rock-Metal-Charts-Album UK Nummer 1 waren. Und das war in diesem Februar. Das finde ich ganz gut so. Heißt aber, was ich damit auch so ein bisschen sagen wollte, das Genre ist bei uns ja ein bisschen fließend. Ich meine, aus irgendwelchen Gründen mögen uns ganz viele Düster-Metal-Leute. Also ich mag auch einige Düster-Metal-Leute und spiele auch mit denen. Aber dass ich kann es mir nicht erklären, warum das so ist. Ne? Ich meine, jetzt angefangen von Mayhem, die mochten halt Klaus Schulze und TD, also vielleicht aus den falschen Gründen, wegen Deutschland oder so, aber also wusste ich auch nicht, aber ich habe Teile des Soundtracks für diesen Lords of Chaos-Film gemacht. Das hat damit zu tun, weil die wollten was lizenzieren, was einfach nicht mehr lizenzierbar war, weil Mayhem mochten einen Film, der hieß The Park is Mine. Tommy Lee Jones, der aus Vietnam kommt mit einem Maschinengewehr und so sagt, der Central Park gehört jetzt mir, das ist, erklärt diesen Film, glaube ich, ganz gut. Also 80er Action, ja. Und die mochten das, wollten es im Film spielen. Es war eine Filmfirma, die von einer Filmfirma, die von einer Filmfirma und so weiter aufgekauft wurde. Und sie haben gefragt, ob ich es einfach 1:1 nachspielen kann. So habe ich aber die Leute kennengelernt. Und der Sänger, der dritte Sänger, glaube ich, weiß ich gar nicht. Attila ist, finde ich, ganz toll. Und ich meine, wir haben jetzt auch neulich mit Blood Incantation was gemacht, mit Ocean und sowas. Das mache ich alles sehr gerne. Aber irgendwie auch die Metal-Ecke mögen uns, weil wir, glaube ich, nicht zu blaupausig in irgendeinem Genre sind, sondern die können das, glaube ich, so. Also da kann jeder sich irgendwas raussuchen, was einem, falls es so ein bisschen in der Richtung geht, da findet man vielleicht was.
0: Du hast jetzt ja selber schon die unglaubliche Anzahl an Alben und Soundtracks und so weiter von Tangerine Dream angesprochen.

0: vor 74 nachspielen auf der Bühne oder reproduzieren, was, glaube ich, nie das gemeint war, auf einer Bühne reproduziert zu werden. So. Also das ist sehr, sehr atmosphärisch. Dann, schwierig. Vielleicht, ich sag Phaedra. Also, ja, das ist ursprünglicher. Rubicon ist ein bisschen strukturierter, Stratosphere ist rockiger, aber Phaedra, vielleicht Ricochet, aber Ricochet ist eigentlich live. Also Phaedra aus den 70ern noch. Denn 80ern finde ich Exit ganz großartig. Das kennen ganz viele Leute auch von Stranger Things. So, erste Staffel wird sehr viel genommen. Und Tangram ist auch fein. Dann würde ich die 90er so ein bisschen mit 86 vorspulen, weil als Paul Hasslinger kam, Underwater Sunlight ist auch unfassbar. Sehr viel Klavier, viel funkiger, ist nicht meine Welt, aber da ist Nachspiele, sehr funkige linke Hand, hat er, ganz toller Musiker, Paul Hasslinger war das. Aber klingt eine gute Version von New Age. Also das ist manchmal, hat New Age so einen Anstrich von, Edgar hat mal gesagt, New Age ist wie zwei zu große Stück Kuchen mit zu viel Sahne ab den, also nach einem hat man keine Lust mehr. Ja, das, aber das finde ich, das trifft es ganz gut, glaube ich. Vielleicht Valentine's Wheel in den 90ern, aber das muss sich so ein bisschen setzen noch, glaube ich, so von der Idee her. Und 2000er, wir haben so Buchvertonungen gemacht. Obwohl, ich meine, was in vielen Haushalten vielleicht rumsteht, wir haben ja GTA 5 den Soundtrack gemacht. Und andere Leute haben Hits und ich glaube, meine größte Komposition ist, wenn man bei GTA 5 auf Pause drückt und das Navigationssystem benutzt. Das hat bei YouTube erstaunlich viele Klicks. Also ich meine, das sind, glaube ich, 192 Millionen verkaufte Einheiten oder sogar mehr gerade. Und diese Pausenmelodie, das ist, glaube ich, so. Oder auch der Start-Screen, das ist schon fein. Also, und es ist nicht alles ein Meisterwerk. Wir haben 35 Stunden in anderthalb Jahren, also 35 Stunden Musik in anderthalb Jahren geschrieben. Ich sag mal, ja, also. aber es sind ein paar nette Sachen dabei und das ist auch funktioniert innerhalb des Kontextes sehr gut und hat, glaube ich, auch so ein bisschen in der Filmlandschaft so eine neue Version von Tangerine Dream auch ein bisschen mit hineingebracht, wenn man so aktuelle Netflix-Serien sieht, so von der Idee her, der Soundfindung und des Treibenden. Ich meine auch, wie der Film Drive im Prinzip ist, ja, war ja auch, es kommt aus der ähnlichen Richtung so. Ja, vielleicht die Sachen und natürlich Raum und das neue Album kommt ja in diesem Jahr.
1: Ja, yeah, speaking about den GTA 5 Soundtrack, ihr habt viel Filmmusik und Serienmusik gemacht und eben auch diesen GTA 5 Soundtrack. Was macht denn mehr Spaß, Musik für Videospiele zu komponieren oder für Film und Bewegtbild?
0: Andere Herangehensweise, bei Filmen, also auch Filme noch von, ändern sich auch. Und ich mache auch viele Dokumentationssachen. Es wird viel mehr gesprochen als damals. Es gibt viel mehr Voice-Over. Und es gibt nicht mehr die anderthalb Minuten Drohne fliegt über Wüste oder Sonnenaufgang. So, wo man einfach mal auch frequenztechnisch Platz hatte. Das ist wirklich, jetzt ist es so, es wird in den freien Szenen wird häufig ein bisschen Voice-Over. Das heißt, man muss die Mitten weglassen. Damit Sprachverständlichkeit und so weiter. Ein Film kann man natürlich deutlich dienlicher auf den Hit the Cut, auf exakt Frame-Wechsel komponiert. So würde ich das, ja. Also wirklich, dass man genau auf ein Schwarzbild zieht mit einer Eins der Musik und so. Das mag ich sehr gerne. Und auch die Idee für komponierte Musik für Filme mag ich viel lieber als lizenzierte Geschichten, weil die wurden ja ohne den Film gesehen zu haben komponiert. Das kann man reinkleben, aber finde ich schwierig. Also die Idee wirklich so ein Gesamtwerk zu schaffen, so ist das, finde ich toll.

0: man kann es sich viel häufiger anschauen und man weiß, wie es aussieht. Ne? Bei Spielen hat man hier und da als Parameter das Glück des Spielenden. Manche Leute brauchen 10 Minuten, manche 6 Stunden. Ein Loop in GTA 5 ist so etwa 8,5, 8, je nachdem, wie viel Takt es sind, also in welcher Geschwindigkeit das ist, so 8 bis 8,40. Wenn man jetzt die Idee von vom Winde verweht, riesige Melodien in die Mitte klatscht, wären die sehr, sehr schnell langweilig, wenn die dann einfach dann stundenlang gehört werden. Darum dauert auch kleine Einwürfe, sich verschiebende Elemente, bei der man den Ursprung der 8 Minuten, also den Loop-Punkten, nicht hört. So. Auch Computerspiele haben sich ja sehr verändert. Ich meine, größtes Spiel meiner Kindheit, Bubble Bobble oder sowas, oder Tetris. Aber bei Bubble Bobble lief von 1 bis 99. Wirklich. Und das war aber allen okay so. Aber man kann die, also manche Leute spielen aber GTA ein Jahr oder länger, gerade durch diese Online-Geschichten. Das, ich glaube, das wäre keine gute Idee. Von daher muss man da viel diffiziler, viel, viel feintuniger an Dinge herangehen, einfach weil die Zeit des Nutzers, der Nutzerin einfach nicht vorgegeben ist. Ne? Also keine großen Melodien mehr, finde ich manchmal schade, aber ist so eine Sache. Aber es macht natürlich Spaß. Das Spiel selber, ich meine, ich bekam halt ganz viele Versionen von des Spiels, die ab einer bestimmten Stelle abstürzten, um halt zu sehen, ob die Musik funktioniert oder so. Deshalb, das Spiel danach machte mir begrenzt Spaß, weil es war immer mit der Idee verbunden, ich kriege eine Version, die sofort wieder abstürzt. Nein, aber am Ende nicht, aber man kannte ganz viele Szenen, aber das jetzt nochmal, also ich habe das Fertige nie gespielt. So. Aber ich finde das schon, auch das ist interessant gemacht. Es gibt ja zum Beispiel, es gibt ja keinen definitiven Mix eines Stückes. Das Spiel mischt die Musik selbst. Das heißt, man hat verschiedene Stems, das heißt also Percussion-Spuren, Bass, Flächen, Melodien, einzelne Einwürfe. Und der Spieler bewegt sich innerhalb der Spielwelt. Und da durch die XY-Achse wird das Verhältnis dieser Stems zueinander zu der Musik, die da im Hafen läuft, wenn man zum Beispiel vom Börsenviertel losläuft, wie auch immer, wird ineinander übergemorpht. Erst kommt nur die Percussion-Spur und das Lautstärkeverhältnis ist sehr davon abhängig, an welcher Position man sich innerhalb des Spiels und in welcher Straße man sich bewegt. Das heißt, es gibt keinen Mastermix. So, also jeder hört es anders. Und das finde ich auch, ja. Wiederum bei eigener Musik, das möchte ich nicht. Mich nervt es ja schon bei diesen iPod-Dingern, dass man es ausschalten muss, dass wenn ich einen Kopf bewege, sich die Musik mitbewegt, weil ich habe das nicht so gemischt. Es ist schon, ja.
1: Dieses Jahr erscheint ja das neue Tangerine Dream Album. Ich hatte vorhin den Eindruck, oder da hast du es, glaube ich, gesagt, wenn ihr neue Musik komponiert, dass ihr euch da zum Teil auch auf eure live auf der Bühne, du sagst ja nicht improvisiert, aber spontan komponierten Stücke beruft, ist das so?
0: Teilweise schon. Hier und da bringen wir aber auch, Hoshiko Yamano, Paul Frick und jetzt, bringen manchmal auch Sachen mit. Paul hat dann noch ein eigenes Studio, ist aber auch sehr, sehr häufig hier. Wir machen manchmal so Arbeitsteilung, eher von 11 bis 17 und ich dann mach die Nacht. Und Das wird hier erstellt. Ich finde es auch schön, auf demselben, also mindestens dasselbe Programm zu benutzen, weil sonst hat man so ein bisschen Konvertierungsprobleme hier und da. Hoshiko hat so ein bisschen Stoizismus, aber auf der besten Art. Sie sitzt sehr häufig hier und es gibt den Moment, wo sie aufsteht, jetzt macht sie was. Und dann spielt sie Melodien, aber sie hört sich das wirklich lange an und auch lieber hier als auf der. Wir haben einfach einen Mix-Dropbox-Ordner, klar. Kommt wirklich viermal die Woche. Und um halt so ein bisschen die Atmosphäre und auch was uns gefällt, was uns nicht gefällt. Manche Sachen sind so kompliziert, da gibt es immer die Sache, wenn 2 von 3 nicht die Taktart des anderen erraten, muss es überarbeitet werden. Es ist leider wahr. Aber nee, das ist so, wir kommen sehr aus, ich meine, Hoshiko sehr aus der Avantgarde-Ecke, Frick mit Brandpower Frick ist ja sehr jazzbehaftet und ich halt eher aus dem Prog und das ist, also so schräge Taktarten sind für uns normal, aber manchmal muss es auch so, ja, also es muss halbwegs erkennbar sein. nein, wir treffen uns, machen wirklich gemeinsam, wir sind mindestens im selben Raum. Das ist auch so Hörpsychologie, weiß ich nicht, ob das jetzt Esoterik-Mist ist, aber ich glaube, man hört mit den Ohren der im Raum befindlichen Menschen mit. Also ich mache andere Musik, wenn Leute hinter mir sitzen, als wenn ich alleine sitze. Vielleicht, wenn ich alleine sitze, auch ein bisschen kleinteiliger, wenn ich denke, oh, jetzt muss die Hi-Hat von minus 14 links auf 3 rechts wandern. Und die Leute hinter mir sitzen und denken nach anderthalb Stunden, was hat er eigentlich gemacht, was niemand auf dieser Welt hört. Das würde ich machen, wenn ich alleine bin. Aber vielleicht auch so ein bisschen, vielleicht wirklich auch Abfolge und Zeitpunkt der Wechsel ein bisschen früher ziehen, wenn Leute hinter einem sitzen. Weil ich denke immer, na, vielleicht finden sie es gerade ein bisschen langweilig. Und das ist, glaube ich, schon, dass das... Das ist eine sehr positive Sache für den Produktionsprozess. Also ich kann mich nicht davon befreien, wer hinter mir sitzt. Das ist ganz gut. Und dass man sich man hört so ein bisschen mit den anderen mit und versetzt sich in die Leute mit der Frage, ist es gerade zu langweilig? Dann mache ich mal was vielleicht leicht Aufregendes als das davor.
1: Jetzt bin ich natürlich auch noch wahnsinnig gespannt. Was kannst du denn schon über euer neues Album verraten? Wie wird das sein?
0: Wieder mehr klare Sounds. Das Problem, und jetzt sind wir nämlich gerade wieder bei unromantischen Ecke, die Stücke sind zu lang, als dass zwei auf eine Vinylseite passen gerade. Und da wird gerade rumgeschraubt und wo das, ja... Das ist der Punkt gerade. Es werden zwei Stücke pro Seite sein und trotzdem über 70 Minuten. Also, naja. Ich weiß, also wir haben es eigentlich schon. Ich glaube, das wird ja nächste Woche, es wird ja vom Konzert ausgestrahlt. Na gut, es ist schon sehr häufig im Netz, also auch die Buchstaben des neuen Albumtitels sind ja hinter den ganzen neuen Konzertpostern, wenn man sie ineinander legt. Und so unfassbar neu war es denn nicht, da die Polentour im nächsten Mai schon diesen Namen trägt und im Vorverkauf bei Eventim ist. Ich dachte nicht, dass sie so früh im Vorverkauf gehen. Also es das heißt Level. Das habe ich noch nie über anders gesagt. Das ist so auch ein Wort, das im Deutschen und Englischen funktioniert. Darum auch Singular. Ja, weil Levels wäre im Englischen sicherlich besser. Aber Level ist sowas auch. Wieder ein Wort, das vieles bedeutet. Das ist auch fein, wie Raum. Das ist schon Raum dazwischen. Ich meine, ich mag eigentlich ja diese Space-Sachen gar nicht so. Das ist so... Neofuturismus der 70er Jahre, wo die Zukunft 2001 lag. Das ist die Idee von Space. Jetzt sind wir 2026, ne? Und von daher ist aber Level auch fein. Und das immer noch ein bisschen im Gebilde. Edgar hat das damals Quantum Years genannt, aber eher aus der etwas gröberen Idee, alle Dinge sind miteinander verbunden und auch Musik und Ergebnisse sind auch von den Beteiligten im selben Raum abhängig. Ja? Aber gerade auch dieses Konnektivität untereinander ist wichtig. So. Und das ist ja auch alles seitdem auch in dieser Richtung. So. Und das, ist elektronische Musik. Oder mit Geige. Schon auch der Versuch, neue Sounds und neue Akkorde, neue ist schwierig. Also nicht überbenutzte Akkorde und Melodiephrasen zu finden, weil es ist, so viele gibt es am Ende auch nicht, dass man sagen, also es gibt nie neue Akkorde. Das ist also nie zwei hintereinander, die gab, alles gab schon. Aber nicht über benutzte Dinge zu finden und auch neue Sounds, die wir so noch nicht benutzt haben. Also viel rumprobieren, was man machen könnte. Ich bin gespannt. Ich bin ja meist nicht der größte Fan meiner eigenen Musik. Also ich denke auch, dass es eklig ist, über eigene Musik zu richten. So, das ist also, finde ich, ganz unangenehm. Auf Tour haben wir immer die Abenden, wo ich dann auch der Crew auf so einem kleinen Bluetooth-Speaker draußen vorm Hotel vorspiele. Das kam bisher ganz gut an. So, aber das ist... Aber trotzdem ganz nett. Das sind immerhin Leute, die auch ihr Leben, also einen großen Teil unseres Lebens ja mit unserer Musik und mit uns verbringen. So. Und das ist also, die haben auch schon Vergleichsmöglichkeiten und müssen nicht übertrieben höflich sein, weil wir sehen uns ja jeden Tag und ganz ehrlich, genau. Also da kommt man eher auf die ehrliche Ebene und das ist wohl ganz okay. Aber also ich selbst wüsste es nicht. Also ich bin meist nie zufrieden so. Aber das ist, ich glaube, das ist ganz normal so. Und auch es ist an dem Tag fertig, wenn die Deadline es erzwingt. Bis dahin wird dran gedreht.
1: Und was erwartet das Publikum im Franz K. dann am 31. Juli, wenn ihr da beim Hafen Sounds Festival spielt?
0: Bin ich mir noch nicht sicher. das auch die Länge der Stücke. Wir haben vom alten Album, vom letzten Album Raum auch Versionen wirklich ein bisschen gekürzt. Die meisten Tender Dream Stücke sind 10 irgendwas Minuten. Wenn wir Rubicon spielen, sind es 18 Minuten. Wir haben Reutling 135, 2 Stunden 15. Das sind gewöhnlich 11 bis 13 Stücke plus Session. Wenn ich jetzt was mache, das ist gar nicht so einfach hier und da. Es ist 1, 2 aus den 70ern, 2, 3 aus den 80ern. Und das ist gar nicht so, also hier und da ist der Spielraum gar nicht so groß. Setlist, es ist jedes Konzert ist eine andere Setlist. Ich gucke mir das auch vorher an. Ich meine, Reutling 800 irgendwas Plätze bestuhlt, Open Air. Weil auch Sitzpublikum, Stehpublikum kriegt ein anderes Set. Draußen drin ist es ein Rockclub, ist es, wie wir spielen in anderen Ländern sehr häufig, Philharmonien und Opern. So, das andere Energie, Sitzpublikum in so einem sehr bequemen polnischen Philharmonie-Sessel, die sind unfassbar bequem, ja. Oder man steht halt in einem Club. So, das ist schon, immerhin die Leute von, ich meine, wir sind nicht wirklich tanzbar, aber wenn die Leute immerhin sich das Gewicht von links nach rechts verlagern und das halbwegs rhythmisch ist, bringt das trotzdem die Leute, und wenn 20 Leute anfangen, machen die anderen mit. So, das ist so ein bisschen Domino. Das ist großartig. Darum kriegt jedes Event eine neue Setlist. In Reutlingen kann ich mich nicht erinnern. Stuttgart sehr häufig. Aber ich weiß noch nicht, muss ich nochmal nachschlagen. Also ich schaue auch, was haben die letzten Male gespielt. Es gibt über 1000 Stücke. Wir haben 55 Stücke geprobt in etwa. Da machen wir jetzt die Sets draus. Das ist auch nicht unendlich viel Überschneidung zum letzten Mal gab. Oder auch muss man sehen, ob ich Stuttgart jetzt dazu nehme, so dass man auch ein anderes Programm als die letzten Jahre spielt. So, das ist, ich kann mich an, ja, finde ich wichtig. Also wir haben auch wirklich einige Leute, die nachreisen, gerade aus England und also speziell Schottland, England, Polen, und das finde ich, wenn ich jeden Abend, nee, das ist dann auch meine Verantwortung, dass sie jeden Tag ein anderes Konzert kriegen. So. Das finde ich auch gut. Und das machen wir. Ob jetzt was Neues dabei ist, ich fürchte noch nicht, weil das müssen wir noch kürzen. Und weiß ich nicht, ob das, es braucht also auch als Vorlauf. Also auch wenn die Visuals bei uns live generiert werden, müssen die ja trotzdem vorher angelegt werden, weil sie nur in der Form und Länge live produziert werden. Ob ich das noch alles hinbekäme, weil wir haben ja 3 Leute unten, wir haben Ton, Licht und Visuals, und auch das ist ja so eine Art Gesamtwerk. Darum, ich bin auch ein sehr schlechter Entertainer und habe jetzt seit drei Jahren angefangen, mit dem Publikum zu sprechen. Sonst habe ich das nie gemacht. Und fand ich einfach nicht gut. Wir machen Instrumentalmusik und die Stimme so erdet so. Allerdings gab es wirklich sehr viele wirklich Kritiken darüber, gerade auf Festivals, wie arrogant man wäre. Und ich dachte, nee, ich wollte einfach nicht reden. Aber na, das ist schon ein Punkt. Nein, aber das ist alles live. Und schlechter Entertainer, wollte ich sagen, darum habe ich auch weißes Equipment. Und ich lasse mir weiße Cases für alles bauen und das, damit man auch auf meinen Spielplatz Licht und Visuals raufprojizieren kann, damit ich selber nicht so viel zu tun habe und irgendwie sagen muss, wie seid ihr drauf oder sowas. Reutling, ich kann euch nicht hören.
1: Also du lässt das dann so auf dein Equipment projizieren?
0: Genau, ja, ja, ja. Früher hatte ich selbst die Namen der anderen auf der Leinwand, habe ich vorgestellt, dann stand es hinter mir. Aber jetzt rede ich. Naja. Ja, müssen wir sehen. Also ich glaube eher nicht, aber das wird trotzdem 70er, 80er und nach 2005. Von Raum spielen wir auf jeden Fall Dinge.
1: Thorsten Queschning, dann danke ich dir für deine Zeit und das war sehr, sehr informativ. Ich hoffe, ihr habt einen guten Auftritt in Reutling. Ja, das war Thorsten Queschning von Tangerine Dream und wir haben quasi eine Punktlandung geschafft. In einer Minute ist diese Sendung vorbei. Sie heißt Papilio. Ihr hört sie auf der Wüstenwelle, eurem freien Radio für Tübingen-Reutling und den Käfern drumherum auf 96,6 MHz oder im Internet wüste-welle.de. Ich bin Miri, verantwortlich für diese Stunde, für Wort und Technik und alles. Also verklagt mich, wenn ihr wen verklagen wollt. Verklagt mich lieber nicht. Es gibt noch ein paar Takte von One Night in Space von Tangerine Dream, bevor Stundenplan hier weiterläuft.

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2: Ihr hört die Sendung Gesundheit im freien Radio Wüstewelle. Und an den Mikrofonen sind heute Gabriele Busse und Jack. Und heute nicht der Hund Krümelchen, weil der hat hitzefrei. Jack, vielen Dank, dass du bei uns im Studio bist, obwohl es hier auch bei uns ziemlich heiß ist.
3: Das ist wahr.
2: Geht's für dich?
3: Ja, es ist okay. Akzeptabel.
2: Du kannst ja sonst auch den Ventilator so ein bisschen hinziehen. Ja,
3: mache ich beim nächsten Lied.
2: Und eine Fliege ist auch am Mikrofon, die hört man wahrscheinlich auch. Ja, bei uns geht es ja heute eben ums Thema Gesundheit. Und zwar speziell, wie werden eigentlich Menschen im Gesundheitssystem behandelt, die nicht ihr Geburtsgeschlecht, wie kann ich das jetzt formulieren?
3: Oh Gott.
2: In
3: dem Satz schwierig.
2: Der ist eh schon falsch, gell?
3: Also ich identifiziere mich nicht mit dem Geschlecht, was mir bei meiner Geburt zugewiesen wurde.
2: So. Ja, genau. Und du hast deshalb ziemlich viele Nachteile auch im Gesundheitssystem.
3: Ja.
2: Genau. Und es wäre, gell, falsch gewesen, weil das habe ich so oft schon gehört, dass Menschen im Öffentlich-Rechtlichen anmoderiert werden mit: Du bist im Körper von XY geboren worden und du lebst aber als Mann. Das wäre eben falsch, weil man bekommt ja dieses Geschlecht nur zugewiesen. Du warst ja schon immer ein Mann, oder? Ne? Und es ist ja aber einfach zugewiesen worden, dieses Geschlecht des Mädchens damals. Ne?
3: Ja, genau. Und ich finde vor allem auch bei solchen Formulierungen ist es immer, also ich finde, man sollte halt ein bisschen vorsichtig sein, weil es ist natürlich einfach ein sehr negativer Outlook sozusagen,
2: ja,
3: wenn man eben halt sagt, ja, nee, du bist im falschen Körper geboren, vor allem, weil es halt meistens so ja im falschen Körper spezifisch ist und nicht irgendwie, meistens ist so im falschen Körper eines Mädchens oder im falschen Körper eines Jungs und dann steht man immer so da, denkt mich so, ja, aber was ist
2: schön, danke auch.
3: Ja, so, okay, aber mein Körper ist halt immer noch so meiner und der kann halt richtig werden, auch wenn er sich jetzt gerade falsch anfühlt. Das heißt nicht, dass er falsch ist und das ist immer noch ein Unterschied und das finde ich, ist einfach wichtig zu unterscheiden und deswegen finde ich Formulierungen mit zugewiesen eigentlich immer besser. Also
2: ja,
3: das kommt aus dem Englischen ursprünglich von assigned gender at birth und das finde ich eigentlich ganz schön, auch im Deutschen.
2: Und wie hast du das denn bemerkt, dass dir das falsche Geschlecht zugewiesen wurde bei der Geburt?
3: Also das hat schon ganz früh angefangen. Vorhin haben wir uns schon mal kurz darüber unterhalten, dass wir schon einmal, haben ich und eine andere Praktikantin schon einmal uns ein bisschen über das Thema Trans unterhalten in der Sendung. Und da habe ich das auch schon erwähnt, dass so der Moment, in dem mir das erste Mal klar wurde, also an den ich mich aktiv noch erinnere, weil es schon lange her, da war ich 4, da war ich im Supermarkt mit meiner Mutter oder meiner Oma oder sowas. Und dann habe ich irgendwie einfach so die Menschen um mich herum so angeguckt und ich war so, irgendwie will ich keine erwachsene Frau werden und ich habe das dann auch so gesagt, glaube ich, so, ja, ich will keine Frau werden und natürlich so, ja, bei einem 4-jährigen Kind nimmt das jetzt keiner erstmal so ernst, wenn das jemand so sagt, also das nehme ich auch keinem übel aus meiner Familie, aber das war so der erste Moment und dann richtig festgestellt habe ich es, weil ich mich mit 15 mit einem Transmann angefreundet habe online und ich wusste aber gar nichts eigentlich darüber. Und dann haben wir uns einfach nur so drüber unterhalten und ich habe ihn halt ein bisschen ein paar Sachen gefragt. Nicht die unangenehme Frage zu, was hast du in der Hose, das habe ich mir verkniffen, da habe ich mitgedacht.
2: Da warst du schlauer als die meisten Leute jetzt, gell?
3: Genau, ja. Und dann haben wir uns einfach drüber unterhalten, dachte ich mir so, ja, ich könnte ja mal versuchen, eine Geschichte zu schreiben mit einer Transfrau als Hauptcharakterin. Und dann habe ich das gemacht und ich habe ihm die so geschickt und er so, boah, das ist voll gut, fast so, als würdest du, also das klingt so richtig persönlich und du hast dich da richtig einfühlen können. Und ich stand da so, oh, halt, stopp, wart. Und das war dann so der Realisationsmoment bei mir, glaube ich.
2: Und wie ging es dir da? Bist du erleichtert gewesen?
3: Also so teils, weil einerseits dachte ich mir so, oh, das erklärt viel, warum ich mich so beschissen auf gut Deutsch gefühlt habe während meiner Pubertät, vor allem seit Anfang der Pubertät. Davor war es noch so okay, also ich war halt immer so mehr halt irgendwie so ein buschikoses Mädchen, also ich habe nicht viel Kleider und Röcke getragen, eigentlich nur an super heißen Tagen, weil es halt einfach angenehmer ist als Hosen.
2: Ja.
3: Und das fand ich dann irgendwo erleichternd, weil ich mir dachte, ah, okay, das ist vielleicht auch was, also so diesen, oh Gott, ich kann kein Deutsch mehr, ich habe die ganze Zeit eine Uni auf Englisch. Diesen Discomfort, also dieses unangenehme Gefühl in mir drin, einfach könnte ich tatsächlich wahrscheinlich einfach beheben, zumindest größtenteils. Aber andererseits hatte ich dann gleichzeitig auch Angst, weil dafür natürlich halt, da kommt halt alles mit einher, Hormone nehmen, durch dieses ganze System durch. Ich bin damals noch durchs alte Transsexuellengesetz durchgegangen, was man für Namensänderung, was man nicht tun möchte.
2: Was ist das alte Trans?
3: Man musste für Namensänderungen, wie jetzt ist ja Selbstbestimmungsgesetz, da muss man nur an die Stadt, glaube ich, und dann kann man einen Brief einreichen, dass man Namen und Geschlechtseintrag ändern möchte. Und damals war es aber noch so, dass man komplett wirklich vors Gericht ziehen musste damit. Man brauchte Gutachten von zwei unabhängigen Psychiatern. Alles selbst bezahlen, die ganzen Gerichtskosten, was? Die Psychiater selbst bezahlen.
2: Gerichtskosten und auch noch selber zahlen?
3: Ja, was? Alles komplett selbst. Also man konnte Zuschuss bekommen, aber da ist man kaum für qualifiziert, außer wenn man halt super, super arm ist. Und da bin ich leider noch nicht ganz mit reingefallen. Muss ich auch sagen, ich bekomme voll komplett BAföG. Dass ich da noch nicht reingefallen bin, ist schon heftig.
2: Ernsthaft?
3: Ja, und die meine Lieblingsfrage, die man da gestellt bekommt, ist immer, ja, sind Sie pädophil?
2: Was?
3: Ja.
2: Machst du Witze?
3: Nee, man hatte damals halt diese Assoziation mit, ja, Transpersonen sind halt immer pädophil. Und
2: was?
3: Dann wird man das halt so gefragt.
2: Was? Ernsthaft?
3: Ja, es war...
2: Da würde ich dagegen klagen.
3: Ja, also ich fand's, also ich habe mit der Psychiaterin, mit der ich das gemacht habe, die hat auch bei den Fragen, hat sie dann teilweise angefangen zu überspringen. Sie hatte da auch keine Lust drauf. Also keiner im System wollte diese Fragen mehr haben und dafür, dass dann so viele Parteien jetzt gegen dieses Selbstbestimmungsgesetz hetzen. Oh, ja.
2: Das kann ja nicht wahr sein.
3: Ja, das ging auch offiziell gegen die Menschenwürde. Das Gesetz war seit Jahren, also ich glaube, ich weiß nicht mehr das Jahr, aber seit den, also irgendein Jahr in den 2000ern, seitdem galt das schon als menschenrechtswidrig, das Gesetz. Und es hat halt bis irgendwie vorletztes Jahr gedauert, bis es abgeschafft worden ist. Was halt, sorry für den Ausdruck, unter aller Sau war.
2: Ja.
3: Also, ja.
2: Oh Gott, und da musstest du durch.
3: Ja, es war nicht so schön, aber ich wollte es halt noch vor dem Abitur durchbringen, weil es halt auch damals noch unsicher war, wann das Selbstbestimmungsgesetz kommt. Und ich wollte mich halt gerne an der Uni mit halt meinem richtigen Namen, meinem richtigen Geschlechtseintrag anmelden, damit ich das an der Uni dann nicht noch alles umstellen muss.
2: Wie lange hat das dann gedauert, alles so?
3: Ach, also insgesamt, die Gutachten hatte ich, glaube ich, innerhalb von 2 Monaten zusammen. Aber man muss halt erstmal einen Antrag ans Gericht stellen, dann bekommt man die GutachterInnen zugewiesen. Das dauert dann eine Weile, also bis das Ganze rum war, waren es 3 Monate. Dann schickt man diese Gutachten ab. Dann haben die halt so diesen Gerichtsprozess von wegen, ja, ist das, bist du wirklich trans, fühlst du dich wirklich so und so, sollten wir dich wirklich umnennen dürfen und dann wird man einmal noch vorstellig nach irgendwie nochmal 2 Monaten und dann wartet man nochmal 1 bis 2 Monate auf die Antwort.
2: Also, ist ja ewig.
3: Ja, also ich kenne auch Leute, bei denen hat es ein Jahr lang gedauert, ich war mit einem halben Jahr noch relativ schnell dran und auch meine Kosten war noch relativ gut, weil ich jeweils nur einmal zu dem PsychiaterInnen musste, anstatt 5-mal, weil das kann auch passieren.
2: Was?
3: Ja, man muss halt komplett selbst bezahlen und wenn man halt 5-mal
2: hin
3: muss.
2: Das können sich doch viele gar nicht leisten.
3: Ja, natürlich können sich das viele nicht leisten.
2: Es können sich Menschen nicht leisten, ihr eigenes Geschlecht
3: damit zu
2: leben.
3: Deswegen ist jetzt abgeschafft, zum Glück.
2: Oh Gott.
3: Hoffen wir, dass es abgeschafft bleibt, weil bei der Regierung im Moment vertraue ich denen gar nicht mehr.
2: Ja, kein Wunder.
3: Ja.
2: Und das alles war vor dem Abitur.
3: Ja.
2: Du hast aber zu tun gehabt.
3: Ja, das war während dem Abitur vor allem. Also mit irgendwie 17, 18, mit 18 habe ich die Namensänderung angefangen. Ja, mit 18 hatte ich angefangen, meine Namensänderung durchzubringen. Das war sehr anstrengend.
2: Das ist alles kurz vorm Abitur.
3: Ja.
2: Also erstmal Glückwunsch, dass du das geschafft hast und dann, dass du on top das Abitur geschafft hast.
3: Ja, aber gut, ich habe nicht viel gelernt. Ich habe das Glück, dass ich einigermaßen... Ich nehme sehr viel auf durch nur Zuhören und im Unterricht sein. Sprich, ich musste nicht so viel lernen und ich habe 3 Prüfungen gehabt in Fächern, die mir einfach sehr gut liegen. Deswegen habe ich eigentlich nur für Mathe lernen müssen. Also ging's.
2: Okay, das machen auch nicht viele. Kann es sein, dass bei dir noch irgendeine Art von von spezieller Begabung obendrauf kommt oder Hochbegabung?
3: Nicht bei Mathe.
2: Nicht bei Mathe, okay, aber ne?
3: Ja, also ich habe theoretisch bin ich mit Hochintelligenz auch diagnostiziert. Ich gebe nicht wirklich gerne mit an, weil das ist so ein Ding von wegen, ja, ich habe vielleicht einen Honig-IQ, aber ich bin manchmal trotzdem auch ganz schön dumm.
2: Ich meine es auch nicht als Angeben, sondern einfach als Fakt, weil auch damit hat man es ja oft noch zusätzlich schwer.
3: Ja, also es ist schon nicht schön, einfach weil einem halt auch irgendwie viele Sachen auffallen, dadurch habe ich das Gefühl. Und weil man teilweise auch dann einfach so zu intelligent ist und man bekommt einfach zu viel teilweise mit und das ist immer ein bisschen, ja.
2: Das Entschuldigung, dass ich lache, ist relativ lustig.
3: Nee, ich verstehe es schon absolut. Das dann noch so gepaart mit, ja, halt meinem Autismus und halt so Pattern Recognition, oh Gott, wie heißt das denn auf Deutsch?
2: Strukturerkennung.
3: Strukturerkennung, genau. Und dann noch halt hochintelligent sein dazu, ja. Dann erkennt man noch mehr Strukturen.
2: Und dann eventuell ist das Leben, noch ADHS eben oben drauf.
3: Ja,
2: ne?
3: Genau. Und dann ist das Leben in solchen Systemen wie Deutschland nicht mehr so schön.
2: Und genau darüber wollten wir heute eben auch sprechen, wie schwer das ist, als Mensch, der sein Geschlecht, du hast es ja nicht geändert, weil du hattest ja von Geburt, ne?
3: Als Transmensch.
2: Als Transmensch.
3: Einfach Transperson, ja.
2: Entschuldigung, ich stolper da immer so drüber. Ich hatte bisher noch nie einen Transmensch im Interview, obwohl ich Transmenschen als Freunde habe, die mir hoffentlich immer sagen, wenn ich was falsch formuliere. Ja, wirklich.
3: Ich sag dir Bescheid,
2: ja,
3: was ist.
2: Unbedingt. Das sollte man eigentlich längst können, aber ich habe das nicht so im Sprachgebrauch so intus, weißt du? Ist mir selber wahnsinnig peinlich.
3: Ich habe es im Deutschen aber auch nicht so drin wie im Englischen, weil ich einfach sehr viel mehr im Englischen verkehre. Und ich bin im Deutschen, habe ich auch noch sehr lange gebraucht, bis ich aktiv beim Sprechen auch einfach gendern konnte, weil man es halt im Englischen einfach nicht braucht. Mhm. Und wenn ich halt im Deutschen nicht wirklich so viel rede, als wie mit meinen Eltern, wo mich mein Vater nur auslacht, wenn ich gender, dann ist das so, ja.
2: Echt? Du wirst ja ausgelacht, wenn du genderst?
3: Also, ja, das ist halt alteingesessener, konservativer Bauer.
2: Ja, aber auslachen für gendern ist... ist nicht.
3: Das ist der Klassiker leider, wo ich herkomme. Das
2: was,
3: ist ein sehr, sehr abgekapseltes, konservatives Dorf mit 40% AfD-Wählern. Also es ist...
2: Ja, zum Glück hast du das hinter dir gelassen.
3: Ja, ich ziehe da jetzt wieder zurück. In drei Wochen. Ja.
2: Ist das eine gute Idee?
3: Mir bleibt nicht wirklich was anderes übrig, weil Miete hier lohnt sich nicht für mein Masterarbeitssemester. Und dann gucke ich, dass ich einen Job finde und wieder raus. Komme.
2: Oh Gott, kannst du nicht bei Freunden unterkommen? Sollen wir hier mal kurz einen Aufruf machen?
3: Nee.
2: Ich möchte nicht, dass du in dein AfD-Dorf zurückgehst.
3: Nee, es ist teilweise ist es so okay. Also es gibt immer noch genug Menschen, die da auch wirklich dagegen sind. Also so meine Nachbarschaft spezifisch ist da schon einigermaßen okay mit. Von daher geht's, aber ja.
2: Aber sag mal, wie hart war das denn als Transperson in so einem Dorf auch noch zu sein? Oh Gott.
3: Ja, also ich hatte das Glück, dass ich erst realisiert habe, dass ich trans bin in der 10. Klasse und bei mir im Dorf ging es nur bis in die 10. Klasse.
2: Ach so.
3: Ja, weil wir hatten eine Gymnasialklasse von 18 Leuten, da kann man halt kein Abitur mitmachen mit Leistungskursen und sowas. Und dann bin ich halt in die Stadt gegangen und dann habe ich da erst mein Coming-out gehabt. Aber es wussten dann im Dorf trotzdem irgendwie dann einfach irgendwann alle, weil ist halt ein Dorf, es spricht sich halt alles rum. Und dann wird man schon einfach doof angeguckt, weil alle einen dann kennen. Und meine Familie ist auch einigermaßen bekannt, weil mein Vater halt einen Hof hat und sowas. Mein Opa war sehr bekannt und dann wird man halt angestarrt.
2: Was, ernsthaft?
3: Ja, also...
2: Das ist ja wie Mittelalter.
3: Ja, ist es. Also jetzt ist es mittlerweile auch so, dass viele Leute mich einfach nicht mehr erkennen, weil ich halt jetzt auch so lange weg war. Und dass wenn ich dann mal mit irgendwie was bisschen Femininerem rausgehe, wie irgendwie einfach nur einem T-Shirt mit Hello Kitty drauf, ist dann auch wieder angestarrt, weil das ist dann zu feminin für einen Kerl. Also, das ist genau dann das, der Gegensatz, den man dann hat.
2: Man kann es nur falsch machen, gell?
3: Ja.
2: Und wie ging es dir denn dann mit deinen Diagnosen im Gesundheitssystem? Also wir haben uns ja vor ein paar Wochen darüber unterhalten, über Autismus, über ADHS. Jetzt kommt ja auch noch diese Hochbegabung obendrauf, die auch manchmal ein ganz schönes Paket ist. Wie geht es einem speziell als Transperson mit diesen, ja, Diagnose klingt so negativ, aber mit dieser Neurodivergenz im System? Das klang für mich noch härter, als es ohnehin schon ist, wenn man keine Transperson ist.
3: Also am Anfang war es bei mir als Teenager, also meine Mutter hat zum Beispiel schon immer gedacht, dass ich irgendwie anders bin im Sinne von Neurodivergenz, weil ich zum Beispiel als Baby keine Milch getrunken habe, wenn es nicht komplett extrem leise war, weil ich sonst halt sofort halt Sensory Overload bekommen habe, halt auch schon als Baby. Und dann auch später so, ich konnte ganz viele Sachen nicht anfassen, weil ich das irgendwie komisch angefühlt habe. Ich konnte ganz viele Sachen nicht essen, weil ich den Geschmack nicht mochte. Also es waren eigentlich super viele Zeichen schon da. Sorry, meine Stimme ist von den Pollen etwas angegriffen.
2: Sollen wir echt die Tür aufmachen und den Ventilator nochmal an?
3: Können wir beim Lied, wenn wir dann ein Lied spielen, machen wir das, glaube ich, ja. Und genau, dann habe ich, wir hatten das ein paar Mal angesprochen bei Ärzten und Ärztinnen, aber da kam immer nicht wirklich was zurück, weil es war erstmal dieser, in Anführungsstrichen, natürlich normale Sexismus, den ich erstmal abbekommen habe als Mädchen im Gesundheitssystem.
2: Ist das ein harter Satz?
3: Ja, in Anführungsstrichen. Ich habe extra gesagt, in Anführungsstrichen. Weil natürlich sollte Sexismus nicht normal sein im System. Leider ist er das aber. Und ich habe dann das ganze Thema nochmal angesprochen, als ich einen längeren Klinikaufenthalt hatte, weil ich mit einer Phobie ganz stark zu kämpfen hatte. Und dann war ich in einer psychiatrischen Kinderklinik. Und dann habe ich nochmal gesagt, hey, ich weiß, dass hier jemand andere von meinen MitpatientInnen, beziehungsweise Mitinsasse, wie ich uns immer alle genannt habe, mein Mitinsasse war diagnostiziert Autist. Und ich war einfach genauso wie er. Also eins zu eins genauso wie er. Ich habe ein bisschen mehr halt so meine autistischen Verhaltensweisen versteckt, einfach halt so als Verteidigungsmechanismus irgendwo, weil ich dafür halt immer gemobbt worden bin, auch in der Schule. Und da meinte ich so, hey, könnten wir da eventuell mal irgendwie eine Diagnostik ankurbeln, weil ich weiß, ihr macht die auch hier und das würde sich anbieten, weil ich bin hier, ihr seht mich hier und alles, was ich halt zurückbekommen habe, war so, nee, du bist ein Mädchen, du kannst keinen Autismus haben, das ist bestimmt nur eine Angststörung.
2: Ja. Wer hat das gesagt?
3: Die Oberärztin tatsächlich.
2: Eine Ärztin?
3: Die Oberärztin.
2: Bitte was? In welchem Jahrhundert war das?
3: Das weiß ich auch nicht. Also das war im sehr vergangenen Jahrhundert, 2015.
2: Oh Gott.
3: Ja, also das war eine Erfahrung. Dann habe ich das halt erstmal komplett halt links liegen gelassen, weil ich halt dachte, okay, die werden es schon besser wissen als ich, weil ich war damals 13 oder so und das waren halt, ne, also eine Psychiaterin, Oberärztin von einer Klinik, wo man denken würde, die hätte vielleicht eine Ahnung.
2: Weil du Oberärztin, verstehst du? Genau. Das ist nicht eine Medizinstudentin am allerersten Tag, die noch nie einen Menschen gesehen hat.
3: Die praktiziert auch immer noch. Nee, ich habe auch. Also
2: hast du ihr mal geschrieben? Übrigens, ich hab's.
3: Nee, aber ich habe tatsächlich versucht, einen Kommentar abzugeben, also per E-Mail zu dem, was alles in dieser Psychiatrie vorgefallen ist, weil Spoiler, absolut nicht gut gewesen.
2: Ach, tatsächlich hätte ich jetzt gar nicht mit gerechnet.
3: Ja, und ich habe halt einfach nichts zurückbekommen. Also ich habe dann nur noch mal darum gebeten, hey, könnt ihr mich vielleicht mit dieser Pflegerin in Verbindung setzen, weil sie hat mir damals voll viel geholfen. Ich würde sie einfach gerne noch mal sehen, mich bei ihr bedanken. Ich habe bis heute nichts zurückbekommen, also wird das wohl nichts. Ja. Aber es war halt wirklich, also es gab teilweise wirklich Sachen, die passiert sind, wo ich wirklich Leute hätte für anzeigen können. Also mir gegenüber wurde Patientengeheimnis gebrochen.
2: Was?
3: Zu einer Mitpatientin. Und diese Oberärztin, die mich eben, die sich es eben komplett verweigert hat, mich irgendwie mit Autismus zu diagnostizieren oder zumindest zu versuchen, hat mir dann eine Essstörung angehängt, weil ich eben sehr dünn war, weil ich halt jeden Tag 3 bis 4 Panikattacken und Meltdowns hatte, was halt Kalorien verbrennt, sorry. Und ich halt einfach eingeschränkt gegessen habe, was ich auch immer noch tue vom Autismus her halt einfach. Ja. Weil mir vieles einfach nicht schmeckt oder ich die Texturen von vielen Sachen nicht mag. Aber ich hatte halt nie eine Essstörung im klassischen Sinne, dass ich irgendwie abnehmen oder zunehmen wollte oder sowas. Also ich bin da nie reingefallen. Ich hatte eigentlich auch immer Spaß am Essen mit den Sachen, die ich halt mag. Habe ich auch immer noch. Und sie hat mir dann halt eine Essstörung angehangen und dann habe ich im Prinzip einen Plan bekommen, einen Essensplan, auch aus dem letzten Jahrhundert, wo dann mein Gewicht gekurbelt worden ist an meine Besuchszeiten.
2: Das eine Problem, das du nicht hattest, haben sie dir reingedrückt.
3: Genau, ja. Oh, und da steht auch in meinem Lastbrief, dass ich eine Essstörung ohne Symptome einer Essstörung habe.
2: dann ist es vielleicht keine. Oh,
3: genau,
2: Gott, sind
3: das
2: die dumm.
3: Ist mein allerlieblingssatz.
2: Was? Sag doch mal den Satz.
3: Ja, also, dass ich eine Essstörung ohne Symptome einer Essstörung habe. Ich finde es auch wunderschön, ja.
2: Oh Gott.
3: Ja, deswegen, ja, das war eine Erfahrung, die ich da auch gemacht habe, was halt auch alles eigentlich an diesem Autismus lag und an dem Sexismus, der halt damit zusammenhing, weil hätte ich einfach eine Diagnose bekommen, hätten die einfach gesagt, nee, okay, wir wissen, woher es kommt, dass du so eingeschränkt bist und wir können dich halt dazu motivieren, mehr Sachen zu probieren, das hätte ich auch okay gefunden, aber also, ja, ich wurde halt praktisch gezwungen zum Essen und dann habe ich halt auch wirklich den Spaß am Essen verloren für eine Weile.
2: Oh Gott.
3: Was nicht so schön war. Self-fulfilling
2: prophecy. So.
3: Ja, genau. Ja.
2: Oh Gott. Und das war nur, hast du gerade gesagt, der ganz normale Sexismus im System.
3: Ja.
2: Das war noch nicht mal so dieser Gender,
3: ja,
2: diese Genderphobie, die wahrscheinlich dort dann auch gut unterwegs ist, wenn die schon bei Personen, die als Mädchen gelesen werden, so sich unfassbar verhalten. Das, ja, ist ja, die haben dir ja sogar Schaden zugefügt.
3: Ja. Also ich habe dann auch später dann mehr Richtung Trans. Ich habe dann mit 16, 17 angefangen, mehr über Autismus zu lesen, weil ich dann im Abitur einen autistischen Klassenkamerad wieder hatte. Und ich habe mich halt einfach total in ihm wiedergesehen, aber auch wieder dasselbe von wegen, ich habe halt meine Verhaltensweisen sehr viel mehr versteckt als er, weil er halt auch sehr früh eine Diagnose bekommen hat. Und er hatte auch eine Schulbegleitung und die Schulbegleitung hat sich dann praktisch einfach auch um mich mitgekümmert, weil sie es, glaube ich, auch einfach wusste, dass ich halt Autist bin. Ja, und mir ging es dann auf einmal super gut, weil ich konnte davor halt auch kaum in der Schule sein. Also ich habe eigentlich in der Mittelstufe vielleicht 2 bis 3 Tage die Woche geschafft, wenn überhaupt, weil es einfach zu viel und zu laut waren mit den ganzen Menschen. Und dadurch, dass ich dann einfach eine erwachsene Bezugsperson hatte, ging es mir dann viel besser. Und dann habe ich halt immer mal drüber nachgedacht und mit anderen Leuten drüber geredet, aus dem Freundeskreis und auch mit meiner Familie. Und wir haben alle uns halt sehr dann damit beschäftigt. Und ich vor allem habe halt einfach sehr viel recherchiert im Internet, in Büchern und sowas. Und dann die Diagnose anzutreten war sehr schwer. Erstens mal, weil als erwachsene Person, weil ich dann damals schon 18 war, eine Autismusdiagnose zu bekommen, kaum möglich in Deutschland, weil du hast überall extrem lange Wartezeiten. Und was man aber zumindest braucht, ist halt irgendwie so ein Schein vom Hausarzt oder teilweise von Neurologen. Es kommt darauf an, wo man hin möchte, die einem halt bescheinigen, hey, könnte vorlegen. Und mein Hausarzt hat mir das halt praktisch verweigert. So mit dem Kommentar so, nee, dass du halt anders bist, liegt halt wahrscheinlich nur dran, dass du trans bist. Oh. Und ich denke mir so, ich glaube, das Transsein erklärt nicht meine Meltdowns, aber okay.
2: Das kann ja nicht wahr sein. Genau das meinte ich.
3: Ja, es ist einfach eklig.
2: Der hat
3: ja
2: gesagt, du kannst nicht autistisch sein, weil du trans bist.
3: Ja, also es sind halt einfach dann, wo Leute einfach echt nicht drüber nachdenken. Vor allem, weil statistisch ist es halt belegt, dass tatsächlich Transmenschen öfter autistisch sind, ja, als Cis-Menschen und umgekehrt, weil man halt allein schon diese Geschlechterregeln gar nicht verstehen kann. Also ich verstehe die auch sehr wenig. Ich kenne die natürlich alle, aber wenn ich jetzt darüber nachdenke, ja, warum ist es irgendwie, warum gibt es diesen Stereotypen, dass Frauen irgendwie in der Küche stehen sollen? Und ich denke mir so, ja, absolut gar keine Ahnung, woher das kommt, weil halt Leute Frauen unterdrücken wollen, aber anders als das kannst du es halt nicht erklären.
2: Ja.
3: Und dann ist es halt, ja, also es war schon echt heftig. Ich hatte dann Glück bei der Diagnose selbst. Ich habe das dann privat bezahlt tatsächlich.
2: Oh Gott, wie viel hat dich das gekostet?
3: Es waren 700 Euro. Also es hätte schlimmer sein können.
2: Was?
3: Also wenn man in anderen Ländern sich diagnostizieren lässt, ist man locker über 2000.
2: Was?
3: Deswegen.
2: Aber viele Leute können sich ihre eigene Krankheit nicht leisten.
3: Ja.
2: Was? Ernsthaft?
3: Ja,
2: also Krankheit, ich habe es jetzt Krankheit genannt, ist ja eigentlich keine. Ne?
3: Ja.
2: Es ist ja Autismus-Spektrum, ne? Also
3: ja,
2: ist ja nicht unbedingt, ist ja Neurodivergenz und eben nicht Krankheit. Mensch, ich lade heute ständig durch meine eigenen Fettnäpfchen. Ich habe das ja auch selber sozusagen. Ne? Ich hopp das selber, ist auch schon wieder falsch. Ne? So sollte man es ja auch schon wieder nicht sagen. Das ging bei mir praktisch kostenlos. Warum? Warum musstest du 700 Euro zahlen und ich nicht?
3: Gut, weil ich halt nirgends in Systeme reinrutschen konnte. Also ich habe überall angerufen in der Umgebung, wo ich hätte hingehen können, sowohl bei meinen Eltern in der Umgebung, wie auch hier in Tübingen. Aber hier in Tübingen wollen die halt einen Brief von einem Neurologen. Bekommen mal einen Brief von einem Neurologen, dass du eventuell Autist bist, da kannst du gleich, also das machen die halt einfach nur als Aufnahmestoppmaßnahme, weil die halt mittlerweile, ich glaube, schon 5, 6 Jahre Wartezeit haben.
2: Bei mir hat einfach nur meine Therapeutin einen Brief an die Psychiaterin geschrieben.
3: Ja, dann hattest du halt Glück, weil du halt in diesem System schon gerade drin warst.
2: Ach so.
3: Und dann die Therapeutin wahrscheinlich halt diese Connection auch hatte, dass du halt dann da reingerutscht bist. Aber wenn du halt von außen reinkommen möchtest, ist es halt sehr schwer.
2: Ach so,
3: ja,
2: ich verstehe.
3: Ja.
2: Das heißt, wenn man noch nicht in einem System ist und es ist tatsächlich und es ist eigentlich nicht möglich, Therapeuten zu finden. Es ist keine Neuigkeit, aber ich versuche gerade für eine Freundin,
3: ja,
2: beziehungsweise für 2 Freundinnen Therapieplätze auch nur einen Einzeltermin zu finden. Gibt's nicht.
3: Ja, ich weiß, deswegen. Also das ist.
2: Da hast du recht. Und das heißt,
3: ja,
2: du hast dann jemanden, also privat dann bezahlt oder wie?
3: Ja, also ich habe eine Praxis gefunden. Die haben auch gesagt, die machen das auch online und die probieren den Preis so gut, wie es irgendwie geht, zu reduzieren, indem du halt die Fragebögen einfach selbst machst und die dann nur abschickst, anstatt die halt in Person zu machen, was halt dann nochmal extra deren Zeit kosten würde und halt extra nochmal halt deren Lohn kosten würde. Und deswegen war es auch so, auch in Anführungsstrichen, niedrig bei 700. Ja, genau. Ich hatte Glück, ich hatte einiges an Angespartem einfach. Ich habe noch ein bisschen Geld von Verwandten und sowas mit dazu bekommen. Und ich habe dann da einfach mich angemeldet. Die hatten auch einfach online eine Seite, wo man sich einschreiben konnte in die Warteliste rein. Da wurde mir gesagt, hey, 3 bis 6 Monate. Und ich war so, okay, das ist schon mal nicht 3 bis 6 Jahre. Das ist schon mal sehr viel besser. Und dann habe ich tatsächlich einfach einen Anruf bekommen und bin relativ schnell dann tatsächlich reingerutscht. Also ich habe dann nach 3 Monaten, glaube ich, einen Anruf bekommen für einen Termin in 2 Monaten. Also das 5 Monate ist okay bei Spezialisten, was Neurodivergenz angeht. Wirklich, also sehr kurz, muss man sagen, mittlerweile. Und dann hatte ich da im Prinzip diese 1-2 Termine und habe halt davor meine ganzen Fragebögen ausgefüllt, sehr akribisch und sehr ausführlich, und habe dann relativ schnell diese Diagnose bekommen. Also die waren dann in 2 Wochen, war es dann durch.
2: Wenn man halt das Geld in die Hand nimmt.
3: Genau.
2: Und warum war es dir so wichtig, das dann schwarz auf weiß zu haben?
3: Tatsächlich war es bei mir so, dass ich es wenig, also weil ich kenne viele Menschen, die machen das aus dem Grund, weil sie es sicher wissen wollen, damit sie sich besser fühlen können mit sich selbst. In dem Sinne, dass man dann halt eine Erklärung hat für alles, was in Anführungsstrichen mit einem falsch ist, sodass es sich eben nicht mehr falsch anfühlt. Und eine Zeit lang ging es mir auch so, aber zu dem Zeitpunkt, wo ich es dann in Angriff genommen habe, das war auch erst letztes Jahr, war ich eigentlich so, dass ich halt dachte so, ja, ich kenne mich am besten und Psychiater und Psychiaterinnen machen auch die ganze Zeit Fehler. Ich weiß, dass ich Autist bin, ob mir das jetzt irgendwer anders glaubt oder nicht, ob ich es jetzt diagnostiziert habe oder nicht, ist mir egal. Aber mein Problem ist, dass ich nicht weiß, von meiner Belastbarkeit her, ob ich eine 40-Stunden-Woche schaffe, was Arbeit angeht, dass ich halt einfach gerne einen Behindertengrad beantragen möchte. Das mache ich dann dieses Jahr, / nächstes Jahr, je nach Zeit, dass ich halt einfach diese Rücklage zur Not habe, dass ich einfach was in der Hand habe, was ich vorzeigen kann bei Arbeitgebern, Krankenkassen etc. etc.
2: Ah, ich habe gar nicht gewusst, dass man das auch dann mit beantragen kann.
3: Ja, kann man, weil je nachdem halt, wie stark man halt dadurch halt beeinträchtigt ist, ist es halt absolut eine Behinderung. Und selbst wenn man wenig davon beeinträchtigt ist, ist es immer noch eine Behinderung. Und selbst wenn jetzt nur irgendwie 5 extra Urlaubstage bei rausspringen, hey, es ist immer noch eine Woche extra Urlaub, in dem man sich halt erholen kann, weißt du.
2: Sehr gut zu wissen.
3: Jetzt weißt du Bescheid.
2: Okay. Gib Bescheid, falls ich zu persönlich frage, aber wie genau beeinträchtigt dich das denn so im Alltag?
3: Also ich habe vor allem das Problem, dass wenn ich aus meinen Plänen gerissen werde, ist es ganz schlimm. Das fand ich auch heute so witzig, weil du hattest mir heute Morgen noch so geschrieben, hey, wenn du willst, kannst du auch heute Morgen vorbeikommen, weil dann ist es noch nicht so warm im Studio. Und ich war so, halt, stopp, das ist mir viel zu kurzfristig, kann ich gar nicht machen. Dann bin ich richtig gestresst.
2: Tut mir total leid. Tut mir total leid.
3: Ist ja okay.
2: Es war nur ein Angebot. Ja, weil ich kam hier rein und es hatte kühle 22 Grad.
3: Wusste ich ja, alles gut. Nee, aber genau, solche Sachen sind es. Also ich habe früher bei wirklich kleinen Sachen, wie irgendwie einer Zugverspätung von 5 Minuten, was bei der Deutschen Bahn häufiger vorkommt, habe ich wirklich auch schon, dass ich kurz vor Meltdowns stand. Mhm. Und mittlerweile kann ich besser einfach damit umgehen und kann mich beruhigen. Und mittlerweile mache ich so, okay, wenn mein Plan zerstört ist, brauche ich halt einen neuen Plan. Und da stresst mich das halt total, einen neuen Plan machen zu müssen. Aber sobald der Plan da ist, geht es mir wieder besser. Und ich habe ganz starke Probleme mit Sinneseindrücken generell. Also wenn es viel zu warm ist wie jetzt. Ich hatte bei dieser 10-Tage-Hitzewelle ging es mir die ganze Zeit ganz dreckig, weil ich einfach dann das Gefühl habe, nicht mehr atmen zu können. Ich habe ganz große Probleme mit Lautstärke. Kopfhörer ist das Einzige, wo ich okay bin mit, weil es dann halt ein Sinneseindruck ist auf beiden Ohren. Aber so Sachen wie irgendwie im Supermarkt sein ohne Kopfhörer ist schwierig oder in Menschenmassen geht gar nicht von der Lautstärke her. Und auch generell ist es bei mir auch einfach sehr viel Soziales. Also mittlerweile geht's, weil ich es halt total gelernt habe, halt diese ganzen Verhaltensweisen zu verstecken und zu maskieren, was natürlich auch super anstrengend und auch super ungesund ist. Mittlerweile mache ich es halt automatisch, weil sonst wirst du halt blöd angemacht in dieser Gesellschaft. Aber ich hatte halt sehr viele Probleme, Freunde zu finden, als ich, vor allem in der Schule, ich wurde immer ausgegrenzt, gemobbt von Alter 5 bis 18.
2: Ach du, also, meine Güte.
3: Ja, also es war wirklich nicht schön und immer wenn ich irgendwie Freunde oder Freundinnen hatte, war es dann sehr viel, dass ich eigentlich nur ausgenutzt wurde, weil ich es einfach nicht gemerkt habe, dass ich ausgenutzt wurde, weil ich das halt nicht lesen konnte aus deren Stimmen. Und auch wenn Leute sich über mich lustig gemacht haben, habe ich das auch manchmal gar nicht mitbekommen. Und dann haben die es aber deutlich gemacht und dann stand ich halt wieder da wie der letzte Depp. Also mittlerweile geht es und ich kann Leute halt sehr viel besser lesen als früher, einfach weil ich halt sehr gut halt im Strukturen erkennen bin und ich kann dadurch einigermaßen einordnen, was, also wer was wie sagt. Aber das Problem dabei ist, dass es halt super anstrengend ist, weil das ist so, als würde ich die ganze Zeit in meinem Kopf diesen Google Translate Prozess durchmachen, von so sozialer Interaktion zu echter, zu so dem echten Sinn dahinter, was zu mir wie gesagt wurde. Und das ist halt super anstrengend. Und natürlich ist es irgendwo dann auch automatisiert und nicht so ein aktives Denken, aber ich merke das dann trotzdem, wenn ich sehr lange mit Personen geredet habe, die halt nicht neurodivergent sind oder bei denen ich halt weiß, dass ich halt jetzt irgendwie mich maskieren muss, dann komme ich abends nach Hause und mir geht's noch gut und ich setze mich hin und mir geht's sofort total dreckig, weil ich ja komplett dann kaputt bin.
2: Das kenne ich gut.
3: Ja.
2: Aber krass, wie gut du maskierst und wie traurig das ist, dass du so perfekt das hast lernen müssen. Ich muss dazu sagen, dass du hier Praktikant warst, ein absolut super Praktikant, unfassbar, wirklich. Ich habe ja hier praktisch alle Praktikanten seit 2009 so mitbekommen. Ja, keine Ahnung, du bist super easy sozusagen hier, super sozial, super entspannt, super alles, super, super produktiv, super gewissenhaft mit allem, also richtig, wo du denkst, okay, der Jack kriegt seinen Scheiß gebacken, ja. Und gleichzeitig einfach mega sozial. Also wie auch immer du das gemacht hast oder gelernt hast, also eben traurig, dass man das lernen muss zu maskieren, aber ich sag mal, das hast du drauf.
3: Ja, also weil bei mir ist es auch so, ich hätte es halt einfach gerne, dass ich mit Leuten interagieren könnte, ohne das zu tun. Mhm. Wäre halt so das, was ich halt gerne machen würde. Und mit engen Freunden und sowas ist das auch total okay. Und das geht auch und das mache ich auch. Aber was ich finde, was mir das hier am Radio erleichtert hat, ist, dass man halt einfach irgendwie sowieso jeder diese professionelle Fassade so ein bisschen haben muss. Und klar, es ist hier alles immer noch sehr kollegial, aber wenn halt ein Interviewgast oder eine Interviewgästin kommt, muss man halt auf eine gewisse Art und Weise mit diesen Gästen reden. Und das macht es mir dann leichter, weil ich dann weiß, hey, ich weiß genau, wie ich mit dir reden muss und ich weiß auch, was ich von dir zu erwarten habe, wie du mit mir reden wirst. Und dann muss ich da auch nicht so viel reinlesen und das macht das Ganze dann wiederum irgendwie viel leichter, weil es halt diese Rollenverteilung schon gibt.
2: Ja, ich verstehe. Wow. Good job. sollen wir mal ein Lied spielen, weil dann können wir nämlich den Ventilator anmachen.
3: Genau, das war auch mein Gedanke gerade schon.
2: Spielen wir das Japanische?
3: Ja, können wir machen.
2: Magst du was dazu sagen?
3: Genau, also das ist der Song ist Paprika, also wie die Paprika, von Kenshi Yonezu. Und ich habe den Song jetzt zum Beispiel ausgewählt, weil Kenshi Yonezu, das ist ein japanischer Künstler und er ist offen Autist, was in Japan auch nochmal anders ist, weil da Ableismus gegenüber autistischen Menschen noch mal schlimmer ist, einfach weil weniger Leute wissen, was das ist. Und sprich, das ist ein Lied von autistischen Personen. Und das erste, was wir gespielt hatten, das war Fireflies in Old City, ist auch von autistischen Personen.
2: Ach echt?
3: Ja.
2: Ah, das integriere ich jetzt auch mal in meine Playlist. Und ich habe den Namen nicht verstanden von dem?
3: Paprika.
2: Und von?
3: Kenshi Yonezu, genau.

0: Das war der Song
1: Paprika.
0: Paprika von
1: Kenji Yonezu.
0: Kannst du Japanisch?
1: Ja.
0: Was, ernsthaft?
1: Ich habe Japanologie im Nebenfach im Bachelor studiert und dann eine ganze Weile noch weitergelernt, ja.
0: Ach, du kannst ernsthaft Japanisch?
1: Also nicht perfekt, aber ich könnte mich verständigen und ich kann mit Wörterbuch nebendran lesen. Also ja, gut genug.
0: Manchmal ist es schon sehr geil, hochbegabt zu sein, oder?
1: Dafür ja, vor allem Sprachen, aber dazu muss ich auch gleich sagen, also die Hochbegabung, die ich so im Sprachenbereich habe, habe ich absolut gar nicht im naturwissenschaftlichen Bereich. Bio war ich noch gut, weil das größtenteils auswendig lernen war. Chemie, ja, meine letzte Chemieklausur in der 11. Klasse habe ich abgeschlossen mit genau 50%. Und Physik war ich ganz gut drin, weil das war leichtes Mathe. Aber Mathe war ich auch ganz, ganz grausam drin, bis zur 12. Klasse. Und dann habe ich einen artistischen Mathelehrer bekommen und mit dem habe ich dann richtig gevibed, weil der die Sachen genauso erklärt hat, wie ich sie erklärt bekommen musste. Dann war ich auch da drin gut, aber davor war ich auch mal 4 und 5, also.
0: Und du studierst jetzt was nochmal?
1: Jetzt studiere ich internationale Literaturen, genau. Und im Bachelor habe ich im Nebenfach dann noch Japanologie studiert und teilweise auch ein bisschen Sinologie. Weil ich so...
0: Was ernsthaft? Ja, du kannst Chinesisch? What?
1: Nicht gut, wirklich nicht gut. Ja, also ich habe auch alles vergessen.
0: Gut, aber
1: ich habe es auch sehr vergessen. Also bei Japanisch bin ich so weit mittlerweile, dass ich das nicht mehr einfach vergesse, was ich halt alles gelernt habe. Aber Chinesisch bin ich nie weit genug gekommen und jetzt kann ich noch so ein paar leichte Sachen sagen. Und
0: ja, aber immerhin, du kannst überhaupt was sagen.
1: Ja, also ich werde jetzt irgendwann wieder anfangen zu lernen, sobald ich dann aus der Uni draußen bin und dann erstmal unemployed bin für eine Weile.
0: Klingt, als ob du dich drauf freust.
1: Ein bisschen, ja, aber gleichzeitig will ich auch Geld und ich will dann wieder aus meinem Kaff raus. Also Hoffnung ist da für einen Job.
0: Ich weiß noch immer nicht, ob das eine gute Idee ist, dass du in dein AfD-Kaff zurückgehst als Transperson.
1: Das ist nicht wirklich viel, was ich machen kann. Das Gute war früher...
0: Wie, du, Jack, wir können ja wirklich einen Aufruf machen. Wer dich in Tübingen bei sich wohnen lässt? Du bist ein Hammer-Typ. Ich würde dich sofort bei mir wohnen lassen.
1: Ich will aber auch nicht in Tübingen bleiben. Also ich würde lieber irgendwo... Also ich werde sowieso irgendwo Richtung Stadt landen, weil ich, wenn ich irgendwo in einem Verlag arbeiten will, da gibt es in Tübingen nicht viel. Also das ist...
0: Ja, es gibt doch den, keine Ahnung, Atempto und Nah und so
1: ja,
0: weiter.
1: Aber es sind nicht so viele. Also ich würde halt mich nicht darauf verlassen, dass ich da halt angenommen werde. Also ich gehe dann zurück zu meinen Eltern, damit ich ja keine Miete bezahlen muss. Und dann gucke ich, dass ich irgendwo lande. Ganz schnell.
0: Hoffentlich nicht wieder in der gleichen Psychiatrie. Entschuldigung.
1: Nee, das ist eine Kinder-Jugend-Psychiatrie. Ich bin mittlerweile 24. Da komme ich nicht mehr rein, auch wenn ich wollte. Das will ich aber auch nicht.
0: Sind eigentlich die Erfahrungen mit deiner Autismusdiagnostik und diesem total auf Deutsch beschissenen Prozess, also dass dir auch erst gesagt wurde, du kannst nicht autistisch sein, weil du ein Mädchen bist, ne? Als dir noch dieses Geschlecht zugewiesen worden war. Und später wurde dir gesagt, du kannst nicht Autist sein, weil du trans bist. War die Erfahrung mit dieser Diagnostik und diesem Weg der Diagnostik auch der Grund dafür, warum du nie eine offizielle ADHS-Diagnose dir einholen wolltest, weil du schon weißt, was auf dich wartet?
1: Es war so teilweise, ich hätte es theoretisch gleichzeitig machen können mit der Autismusdiagnose, also die Praxis hätte das auch mitgemacht, aber es wäre halt teurer gewesen, weil es halt dann zwei Sachen gewesen wären, dafür hatte ich halt das Geld dann nicht.
0: Oh Gott.
1: Genau.
0: Es gibt's nicht, wir sind in Deutschland, weißt ja, du? Ich ja. kann es gar nicht fassen.
1: Ja.
0: Ich kann es nicht fassen.
1: Ja, aber da ist es halt auch so, ich weiß, dass man eher noch an Erwachsener ADHS-Diagnosen kommt in Deutschland als an Autismusdiagnosen, sprich, das wäre eher was ich über halt einen normalen Weg versuchen würde.
0: Ich gebe dir meine Praxis. Ich habe auch die ADHS-Diagnose umsonst bekommen. Ich bin gerade so glücklich, dass ich alle meine Diagnosen kostenlos bekommen habe.
1: Also mein Cousin kennt auch eine Praxis. Also wenn ich das irgendwann mal in Angriff nehmen möchte, ist okay. Aber es ist ja teilweise...

0: Hauptgrund ist eigentlich, dass ich davon sehr viel weniger eingeschränkt bin, wie durch meinen Autismus.
1: Ach echt?
0: Ja, also weil es halt bei mir einfach so ist, es gleicht sich dann durch den Autismus so ein bisschen aus, weil ich bin zwar total eigentlich, ich bin eigentlich total verplant mit den Gedanken immer bei 5 Sachen, aber ich habe halt auch diesen, ich muss in meinem Plan drin bleiben, sprich auch wenn ich Sachen total auf den letzten Drücker mache, ich bekomme die in der Zeit in meinem Plan noch fertig, von daher ist es so, ja, es ist okay und ich würde wahrscheinlich halt auch keine Medikamente nehmen wollen, ja, persönlich dafür, weil, also super gar nichts gegen die Medikamente und die helfen Personen ja auch viel, aber ich habe halt so ein bisschen was von den Nebenwirkungen gehört, die ich persönlich einfach nicht wollen würde, wie halt so weniger Appetit, wenn ich halt, ich bin halt einfach sehr dünn und ich nehme sehr schnell ab, also ich esse super viel, aber wenn ich halt weniger Appetit habe, nehme ich halt super schnell ab und dann bin ich halt sofort super ungesund und das muss halt nicht sein. Und von daher ist es so, eine Diagnose würde sich halt für mich kaum lohnen, weil ich bekomme durch den Autismus wahrscheinlich alle Nachteilsausgleiche, die ich irgendwie kriegen kann.
1: Ach so,
0: sowieso okay. Schon. Und wenn ich keine Medikamente nehmen möchte und es nicht irgendwie für mein eigenes seelisches Wohlsein sozusagen unbedingt wissen muss, dass ich ADHS habe, dann ist es einfach so rausgeschmissene Zeit irgendwo.
1: Okay.
0: Also wenn ich irgendwann mal in der Nähe eine Praxis haben sollte, die das macht, dann kann ich da mal hinschreiben, mal gucken, ob ich das bekomme. Weil schaden wird es nicht, das zu haben, aber es ist im Moment einfach so, dass es sich für mich einfach nicht lohnen würde vom Aufwand her.
1: Ich verstehe. Also du hast diesen Aufwand gemacht mit der Autismusdiagnostik, um eben später vielleicht fürs Arbeitsleben mal eventuell Nachteilsausgleich und so weiter zu bekommen. Ich verstehe.
0: Ja, und ja, da bekommt man halt wahrscheinlich auch mehr als hier mit ADHS. Also weil das Einzige, was ich halt wahrscheinlich brauchen würde, wäre halt wahrscheinlich einfach viel Homeoffice, damit ich halt zu Hause bin und nicht halt mit Leuten interagieren muss, was halt einfach anstrengend sein könnte. Also teilweise brauche ich das auch, weil ich bin eigentlich bin ich auch extrovertiert, aber extrovertierter Autist sein ist so ein Ding, ey. Und ja, genau, da muss man sich immer so genau da lang hangeln. Also ein bisschen was würde ich auch gerne in Person machen, aber gerade einfach, dass ich halt Homeoffice machen könnte, wenn ich es bräuchte, vielleicht halt ein paar mehr Urlaubstage oder auch einfach so Sachen wie Kopfhörer aufziehen beim Arbeiten, damit ich mich konzentrieren kann, weil ich halt sehr viel besser arbeite mit Musik. Das ist wahrscheinlich dann ADHS, weil ich halt diese Sinneseindrücke dann doch wiederum brauche, um halt irgendwas machen zu können. Aber ja.
1: Und sag mal, wie anstrengend ist eigentlich für dich dann gerade dieses Interview jetzt?
0: Das geht, weil ich dich kenne. Von daher ist okay, ich kann dir das auch jetzt im Moment gar nicht sagen, wie anstrengend das ist.
1: Weil du es erst später weißt.
0: Genau, ich würde es erst später wissen. Aber ich glaube, was mich mehr fertig machen wird, ist die Anreise und die Zurückreise, weil ich ja 45 Minuten brauche, bis ich hier bin.
1: Hä? What?
0: Ich wohne in Lustenau. Und
1: es klingt wie eine andere Stadt.
0: Ja, Lustenau. 15 Minuten bis an den Hauptbahnhof. Dann hockst du da 15 Minuten auf den Bus warten, weil alle anderen Busse sonst zu spät sind. Oh, und dann würde ich den verpassen und dann nochmal 15 Minuten hier runter. Ja, also das ist, glaube ich, eher, wovon ich dann erschöpft bin nachher, weil ich halt, wie gesagt, mit Wärme nicht gut klarkomme. Und es ist heute so eine schwüle Wärme, dass, ja, mein so Sensory Issues nicht gut sind heute.
1: Du kannst gerne ein paar Kühlpacks hier mitnehmen, die ich hier gestapelt habe für meine eigenen Sensory Issues. Kannst du gerne aus dem Eisfach mitnehmen.
0: Nee, ich glaube, ich überlebe es irgendwie. Dann dusche ich mich einfach kalt zu Hause. Muss sowieso meine Sonnencreme noch loswerden, weil ich nicht wusste, wie sonnig es wird. Und ich bin im Radio, man sieht mich nicht. Ich bin extrem weiß. Ich bin die Definition von weiß. Ich verbrenne sofort. Deswegen mache ich mir Sonnencreme drauf, auch wenn es bewölkt ist.
1: Ich glaube, wir beide sind bei der Geburt getrennt worden. Mir ganz genau so. genau, wir wollten ja noch ein bisschen eben auch darüber sprechen, wie es ist, als Transperson in eine Arztpraxis zu gehen. Welche Erfahrungen hast du denn so inzwischen? Also die Erfahrungen, die du früher gemacht hast, also ist jetzt noch gar nicht lange her, beispielsweise 2015 und auch danach, waren ja offenbar durch die Bank mehr als negativ oder sogar traumatisch. Ja, da ist ja eine Essstörung diagnostiziert worden, die du null hattest, die du erst hattest, weil sie dir diagnostiziert hat.
0: Ja, exakt.
1: Ist überhaupt nicht lustig, Entschuldigung.
0: Teilweise, ein bisschen. Es ist sehr ironisch.
1: Wie ist es denn inzwischen für dich, in eine Arztpraxis zu gehen?
0: Also, ich muss sagen, ich gehe auch einfach irgendwie wenig zum Arzt. Einfach aus dem Grund, weil ich meistens einigermaßen gesund bin und wenn ich halt irgendwie eine Erkältung oder sowas habe, dann bleibe ich lieber zu Hause, als hinzugehen. Aber die paar Male, wo ich war, war es meistens, es war so ein sehr neutrales Ereignis. Also einmal musste ich hin. Ich weiß auch gar nicht mehr, wieso, aber ich musste ein EKG machen. Ich habe, wie gesagt, keine Ahnung mehr, wieso ich den machen musste. Ich erinnere mich null mehr.
1: Weil du trans bist.
0: Nee, ich weiß wirklich nicht mehr, in was das lag. Ich glaube, weil ich irgendwelche Medikamente anfangen wollte und da brauchte ich ein EKG für. Und Genau, ich habe mittlerweile eine Mastektomie machen lassen. Das heißt, ich habe keine Brüste mehr, aber ich hatte damals noch Brüste. Und ich hatte das auch gesagt. Und ich war aber halt schon, ich hatte schon Testosteron genommen. Sprich, ich sah halt schon aus wie ein Mann. Und die waren aber relativ klein genug, dass man es jetzt nicht so gesehen hat unter einem Pullover, den ich anhatte. Da habe ich mich halt auf die Liege gelegt und mich halt frei gemacht, wie man das halt für ein EKG macht, halt die ganze Brust frei. Und dann wurde ich erstmal richtig doof angeklotzt von der Angestellten, die da war. Mir ist gerade das Wort nicht eingefallen, die Praxishelferin, genau. Und sie hat mich erstmal so richtig geschockt angestarrt und so, ich hole mal jemanden anders. Dann ist sie wen anders holen gegangen.
1: Hä?
0: Die mich.
1: Was?
0: Ja, die Person kannte mich dann zum Glück, deswegen kam von der dann nichts Blödes.
1: Hat die noch nie Brüste gesehen oder so?
0: Wahrscheinlich.
1: What?
0: Keine Ahnung, anscheinend halt nicht auf einem Mann oder so, aber das war halt wirklich, wo ich mir denke, so, ich hab's halt gesagt. Und wenn dann die Praxis das nicht den Leuten mitteilt, die halt dann mit mir interagieren, ist es halt blöd.
1: Ah ja, auch das ist doch völlig, also stehst du doch völlig
0: egal. Aber selbst als Reaktion war es halt so, ja, fragen Sie mich halt vielleicht kurz lieber. Immer noch eine unangenehme Frage, wenn man gefragt wird, warum haben Sie Brüste? Aber so, wäre besser gewesen, als so eine komplette Schockreaktion dann wegzurennen. Also was?
1: Och, du meine Güte.
0: Ja, und sonst, bei mir geht es, aber was ich halt von anderen Transmenschen gehört habe, ist, dass halt wirklich alles, weswegen man in eine Praxis kommt, wird teilweise dann Testosteron angehangen. Irgendwann habe ich ein Video gesehen von einem Transmann, der hat gesagt, er ist mit einer Erkältung zum Arzt, die er halt irgendwie verschleppt hat und wollte halt gucken, ob es dann irgendwie was gibt. Und er hat halt immer noch Halsweh und Husten. Und da hat der Arzt dann nur gemeint, ja, das kann ja auch von Testosteron kommen wegen Stimmbruch. Und er war halt irgendwie schon 5 Jahre oder sowas auf Testosteron, schon längst durch den Stimmbruch durch. Also als Hinweis, der kommt auf Testosteron, Stimmbruch kommt vielleicht, keine Ahnung, wenn man das anfängt, also innerhalb von 2 bis 6 Monaten fängt der an. Bei mir war das innerhalb von 1,5 Monaten hat das angefangen schon. Und nach 5 Jahren bist du definitiv durch. Da hat das nichts damit zu tun. Also sowas ist halt einfach wirklich blöd, wenn sowas passiert. Also das kann eigentlich nicht sein.
1: Es ist ja total die Verarschung. Da fühlt man sich ja null ernst genommen. Ja. Vor allem ist man ja eh schon krank.
0: Ja.
1: Und dann erklärt einem einer, liegt am Testosteron.
0: Ja.
1: Ich habe ja gehört, aber ich weiß nicht, ob es stimmt, da kannst du uns gerne aufklären, dass es einem mit Testosteron sogar einen Tick besser geht. Stimmt das?
0: Also bei mir ist es der Fall, gut, bei vielen Transmännern ist es der Fall, weil du dich halt einfach wohler fühlst mit deinem Körper natürlich. Das wird dadurch ganz viel besser. Aber was bei mir ganz schön geworden ist, ist neben, dass halt die Geschlechterdysphorie einfach praktisch halt komplett abgenommen hat.
1: Die was?
0: Geschlechterdysphorie, also das ist mein unangenehmes Gefühl mit meinem Geschlecht halt einfach weggegangen ist, weil ich mich halt jetzt genauso sehe, wie ich mich halt fühle. Das ist dadurch weggegangen. Aber ich hatte auch das Glück, dass ich sehr trockene Haut hatte davor. Und Testosteron macht einem fettigere Haut. Sprich,
1: oh, ich muss das nehmen.
0: Ja, sprich, ich habe jetzt endlich mal so, also ich habe immer noch trockene Haut, aber ich bekomme nicht mehr so Ausschläge von trockener Haut, sondern nur halt nur so, halt ja, es flockt halt manchmal so ein bisschen, aber es geht mir dadurch besser. Und vor allem sind meine Perioden halt weg, weil ich hatte keinen 28-Tage-Zyklus, ich hatte einen 21-Tage-Zyklus.
1: Oh,
0: und ich hatte sehr starkes PMS/PMDD, es ging eher Richtung sehr starke Depression, also ich hatte damals sowieso auch Depressionen zu der Zeit, aber es ging sehr stark gegen so Suizidgedanken bei PMS und so. Und dann hatte ich eine Woche halt extrem starke Schmerzen und dann hatte ich eine Woche, weil ich so viel geblutet habe, war ich komplett blutleer und dann hat es halt wieder von neu angefangen. Und
1: also vor dem Testosteron.
0: Genau, also sprich, mir ging es halt generell durchgängig.
1: Also du hast eigentlich durchgehend entweder geblutet und oder du warst depressiv.
0: Genau, ja.
1: Das ist ja eine super Kombi.
0: Genau, ja. Also das ist halt durch Testosteron komplett weggegangen. Sprich, ich habe jetzt einfach so ein Leben und mir geht es einfach gut, ohne dass mir schwindelig ist.
1: Und du hast
0: jetzt
1: gar keinen Zyklus-Issues mehr.
0: Nicht wirklich. Also was ich zumindest noch habe, das ist bei jedem unterschiedlich und es gibt sehr wenige Studien bis jetzt nur dazu, weil es generell sehr under-researched ist, vor allem bei Transmännern, dass der Zyklus geht theoretisch schon weiter, man blutet nur nicht. Also je nachdem, wenn man halt die Gebärmutter noch drin hat, das habe ich bei mir noch. Und es kann manchmal passieren, dass man dann in einem Monat doch noch mal so ein bisschen wie Unterleibsschmerzen bekommt, aber das ist, also ich hatte damals richtige Krämpfe, also Krämpfe auf einer Schmerzskala von 9 bis 10 von 10.
1: Ach du meine Güte, das ist ja wie in der Geburt.
0: Also ich lag schreiend auf dem Sofa eigentlich.
1: Ernsthaft?
0: Ja, und Medikamente haben halt auch nur so und so viel gebracht. Und jetzt ist es mittlerweile so, es ist so ein leichtes Ziepen, wie halt so, wenn das dann so gegen Ende von den Schmerzen her ging bei mir, so ein ganz leichtes Ziepen und vielleicht auch mal ein bisschen schwerer und vielleicht wird mir auch mal ein bisschen schlecht. Aber das geht dann mal 12 Stunden und ich nehme vielleicht halt, keine Ahnung, eine halbe Naproxen ein und dann geht es mir gut. Mhm. Also es ist halt nichts Vergleichbares. Aber
1: also es hat dir echt geholfen, das so rumzunehmen?
0: Ja.
1: Und du hast keine Nachteile davon gerade?
0: Also ich hatte eine Zeit lang, hatte ich ein bisschen Akne entwickelt im Gesicht, was halt passiert bei männlichen Pubertäten so.
1: Ja.
0: Aber das habe ich dann, also das hat dann irgendwie 3 Jahre gedauert, bis es weggegangen ist. Und klar, meine Gesichtshaut ist jetzt immer noch so ein bisschen fettiger als davor, aber es ist jetzt nichts super Dramatisches. Also sonst, finde ich, hatte ich eigentlich keine Nachteile.
1: Und wie
0: Haare
1: dosierst
0: im Sommer. Haare im Sommer sind nicht schön am Körper.
1: Wie meinst du Haare? Ach so, Haare am Körper, ja.
0: Noch wärmer.
1: Das haben ja fast alle Menschen eigentlich, ne? Also ist jetzt nichts Neues. Das haben Frauen ja auch.
0: Ja, aber ich habe halt sehr viel mehr Haare und sehr viel mehr Stellen.
1: Und es stört?
0: Also im Sommer ist es halt so, dass der Schweiß trocknet halt da drauf und es fühlt sich halt nicht so schön an. Das
1: Ach
0: ist dann,
1: echt?
0: Ist dann halt, das ist wieder mehr von meinem Autismus, dass ich einfach dieses Gefühl nicht mag. Und mich fängt das dann einfach sofort auch irgendwie an zu jucken. Also,
1: Ach so.
0: Weil ich das so nicht mag von den Empfindungen her einfach. Aber damit geht, also das ist bei anderen behaarteren Männern als wie mir wahrscheinlich nicht der Fall. Das liegt bei mir wahrscheinlich einfach am Autismus. Aber ja.
1: Und wie dosierst du denn dein Testosteron? Also fragst du da immer in der Arztpraxis oder wie funktioniert das genau?
0: Also was man macht, ist, man geht in regelmäßigen Abständen, bei mir ist das jedes Jahr, weil ich so gut eingestellt bin mittlerweile, geht man zur Blutabnahme, dann gucken die, ob die Werte passen und dann wird es entweder erhöht oder niedriger gemacht.
1: Ist es mit einem Pflaster?
0: Also es gibt Pflaster, aber ich weiß nicht, ob die in Deutschland zugelassen sind. Also was hier eigentlich so am meisten verwendet wird, sind Spritzen und Gel. Ich benutze Gel, einfach weil ich Spritzen nicht, also ich habe nicht so Angst vor Spritzen, aber mein Problem mit Spritzen ist, dass ich trotzdem keine Lust habe auf Spritzen, weil dann muss man halt immer zum Arzt gehen einmal im Monat und dann hat man jeden Monat dieses, ja, du musst zum Arzt gehen, um dich spritzen zu lassen und dann hast du diese Spritzmuskelschmerzen, weil das im Muskel gespritzt wird für ein paar Tage und das habe ich keine Lust drauf und vor allem hast du dann halt so einen mega hohen Anstieg an Testosteron, dann schwappt das so runter bis Ende des Monats. Also sprich, es könnte halt mit Stimmungsschwankungen einhergehen, ist nicht bei jedem so, muss nicht sein, aber bei Gel ist halt das Schöne, du machst halt jeden Abend genau dasselbe drauf an Dosierung und benutzt es halt einfach durch und muss nirgendwo anders hin. Und das finde ich einfach sehr angenehm. Es trocknet halt 10 Minuten, riecht sehr stark nach Alkohol, weil es irgendwie 96% Ethanol sind, aber gewöhnt man sich auch dran.
1: Das ist wahrscheinlich sehr hart für Alkoholiker, wirklich jetzt.
0: Das könnte sein, aber ich glaube, aber das ist, also aber das ist ein Alkoholgeruch. Da okay. würde man, glaube ich, keine Lust haben, okay. den zu trinken. Okay.
1: Aber das bedeutet, dass es dir jetzt richtig gut geht, was ich jetzt so raushöre, jetzt mal abgesehen von Autismus und ADHS und so, aber mit dem, der du jetzt bist, vor allem im Vergleich zu früher.
0: Ja,
1: ja.
0: Das auf jeden Fall. Also wie gesagt, mit Autismus und sowas habe ich mein Leben lang noch mit zu tun, das wird sich nie ändern. Also es kann natürlich besser oder schlechter werden, das würde ich auch gar nicht sagen.
1: Hätte man Autismus, meinst du?
0: Genau, ja. Also es geht halt einfach in Phasen. Im Moment ist es wieder ein bisschen schlechter, einfach weil ich super viel Stress hatte über die letzten paar Monate, dass ich halt jetzt in so einem kleinen autistischen Burnout drin bin. Aber es ist gut genug mit mich hinlegen und mich so viel ausruhen, wie es irgendwie geht. Aber was Transen angeht, geht es mir jetzt schon eigentlich sehr gut mittlerweile, ja.
1: Das ist echt ein Happy End eigentlich, oder?
0: Ja, bis jetzt schon, außer wenn unsere Regierung das alles wieder zunichte macht und ich dann eventuell irgendwann nicht mehr an Hormone komme, weil das könnte passieren.
1: Du könntest dann was nicht?
0: Dass man eventuell irgendwann nicht mehr an Hormone kommt, weil das
1: an die Hormone kommt?
0: Das ist teilweise in
1: was?
0: England und in den USA ist es teilweise schon der Fall, dass du legal teilweise nicht mehr drankommst.
1: Was?
0: Ja, und Deutschland ist im Moment sehr auf demselben Weg dahin. Und deswegen,
1: was, in den USA kommt Transmenschen nicht mal in ihre Hormone?
0: Teilweise nicht. Also es ist mittlerweile, also generell musst du selbst bezahlen, außer du bist gut versichert in den
1: und
0: USA.
1: Und jetzt du? Du musst es aber nicht selber bezahlen?
0: Nee, also okay. Ich habe halt diese 10 Euro pro
1: ja, okay.
0: Dings, das geht aber das, ja, das ist ja normal. Na, aber ja, es ist halt teilweise, dass in manchen Staaten das jetzt super zurückgerudert ist in den USA, dass die Genderkliniken und sowas jetzt kaum mehr agieren dürfen. Also es ist sehr schlimm geworden in sehr vielen Ländern.
1: Gott, jetzt stell dir vor, Menschen, denen es ähnlich geht wie dir. denen es eigentlich nur gut geht, weil sie diese Hormone nehmen können.
0: Ja, also gut, es sind sehr viele Sachen, die auch nicht mehr rückgängig gemacht werden können. Also man bleibt behaart, aber so Sachen wie Periode können wiederkommen.
1: Und auch Depressionen oder überhaupt, oder diese ganze
0: allein schon die hormonelle Umstellung. Ja. Und je nachdem, da gibt es auch echt nicht genug Statistiken für, aber es kann halt sein, dass du durch Testosteroneinnahme selbst weniger Hormone produzierst an den Eierstöcken, was Östrogen und sowas angeht. Und wenn du halt nicht genug Hormone im Körper hast, kann das halt zu weiteren Problemen führen, wie Osteoporose und sowas. Also es sind halt einfach Sachen, die halt eigentlich nicht sein dürften. Aber leider halt so sind, weil Trump.
1: Ach du meine Güte.
0: Ja.
1: Die haben dann für immer vielleicht einen Schaden.
0: Es könnte passieren. Das ist halt wirklich sehr schlimm. Also ich hoffe wirklich für alle in dieser Welt, die in einer noch schlimmeren Situation sind als Deutschland. Deutschland ist schon nicht gut, dass es besser wird, weil es ist wirklich ein schlimmer Moment.
1: Ist eigentlich krass, dass man nach deiner Geschichte hier sagen muss, gut, dass du in Deutschland bist.
0: Ja, und das ist schon traurig, wenn man sagen muss, gut, dass man in Deutschland ist. Also in den Zuständen, in denen sich Deutschland gerade befindet.
1: Was für eine unfassbar, wie soll ich sagen, auch tapfere Lebensgeschichte. Also alles, was du dir jetzt erarbeitet hast an deinem eigenen Glück, hast du dir selber erarbeitet, entgegen diesem Gesundheitssystem.
0: Ja, und entgegen komischen Fragen, wie ob man pädophil ist.
1: Das ist das Allerkrasseste. Ja. Wer hat dich das nochmal gefragt?
0: Das müssen PsycharterInnen fragen bei den Gutachten. Sie müssen
1: aber,
0: das.
1: Aber noch heute? Nein.
0: Nee, nicht mehr, aber damals. Also das ist erst seit ein paar Jahren weg. Wir haben
1: das
0: auch kaum
1: ist ja
0: mehr Zeit.
1: Unfassbar. Ich weiß, ich weiß. Aber sehr ich nutze hier noch jede Sekunde mit dir.
0: Ja, genau. Also ich versuche es so schnell zu machen, wie es geht. Aber ja, die müssen es fragen. Aber ich hatte wirklich Glück, dass die Psychiaterin, die diese Fragen mit mir durchgegangen ist, die hat einfach gesagt, hey, ich gebe hier einfach überall das an, was für dich am besten ist, wenn ich das so angebe, und ich überspringe das alles, weil sie da selbst keine Lust drauf hatte. Weil man wird sehr viel Intimes gefragt. Also es ist sehr unschön.
1: Das traumatisiert einen ja eventuell an sich nochmal. Ja, also zusätzlich zu dem, was man eh schon zu tragen hat.
0: Ja, also mir ging es okay damit, weil ich das vorher wusste und ich war so, okay, wenn es was sein muss, muss sein. Aber ich verstehe es auch komplett, wenn einen das traumatisiert. Also das verstehe ich auch immerhin definitiv noch.
1: Lieber Jack, ganz, ganz herzlichen Dank, dass du da warst. Unsere Zeit ist leider abgelaufen.
0: Danke, dass ich hier sein durfte.
1: Ich hoffe vor allem, dass es dir morgen okay geht mit dem Sensory Overload und dass du trotzdem, ja... Du schreibst gerade deine Masterarbeit, gell?
0: Genau, ja. Ich muss in mein Masterarbeitskolloquium morgen um 12.
1: Oh je, also vielen lieben Dank, dass du uns trotzdem deine Zeit geschenkt hast. Und vielen Dank für den Mut, auch deine Geschichte hier zu erzählen.
0: Danke.
1: Hut ab für alles, was du da geschafft und geleistet hast. Genau. Danke, Jack.
0: Danke für die Sendung.
1: Tschüss.

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1: Ihr hört das Kulturforum im freien Radio Wüstewelle. Am Mikrofon ist Gabriele Busse. Der Hund Krümelchen hat heute hitzefrei. Deswegen mache ich die Technik heute alleine. Mal schauen, wie das so funktioniert. Um die Hitze geht es auch hier bei uns gleich im ersten Thema, nämlich: Was machen eigentlich obdachlose Menschen in einer Hitzewelle? Denn ohne Zugang zu Schatten, Wasser oder Rückzugsorten steigt das Risiko schwerer gesundheitlicher Folgen bis hin zum Tod erheblich. Auch hier in Tübingen gibt es bislang keine öffentlich zugänglichen Kühlräume. Die Bundesarbeitsgemeinschaft Wohnungslosenhilfe fordert bereits seit Jahren, Hitzeschutz als festen Bestandteil in Städten zu verankern. Und mit der Bundesarbeitsgemeinschaft Wohnungslosenhilfe sprach unser Kollege Thomas vom Radio RDL in Freiburg.
2: Wie hat sich denn aus Ihrer Sicht die Lage obdachloser Menschen in den vergangenen Hitzewochen aus Ihrer Sicht entwickelt?
3: Naja, grundsätzlich natürlich Menschen, die ohne jegliche Unterkunft auf der Straße leben, sind diesen heißen Temperaturen einfach schutzlos ausgeliefert. Und wenn wir sehen, wir sprechen ja jetzt nicht nur einfach von warm und heiß, sondern es ist tatsächlich eine Hitzewelle, die das Leben aller Menschen gefährdet, die sich dann dieser Hitze auch aussetzen müssen. Und das muss man nochmal sagen, dass es sich dabei um eine wirkliche Krise handelt. Und das haben wir in den letzten Jahren so massiv nie erleben müssen. Und wir gehen ja davon aus, dass sich das leider wiederholt. Und insofern ist jetzt wirklich der Handlungsdruck groß für alle, tätig zu werden, um besonders Menschen, die eben keinerlei Rückzugsorte besitzen, vor dieser Hitze zu schützen.
2: Handlungsdruck für alle ist noch ein bisschen allgemein. Wen konkret sprechen Sie da an?
3: In erster Linie natürlich ist die Politik, die Kommunen sind zum Beispiel gefragt, wenn es darum geht, Schutzräume zur Verfügung zu stellen, kühle Orte zu öffnen, damit die Menschen dort auch über Tag sich schützen können. Notunterkünfte wissen wir, da kann ich jetzt zwar abends hin. Die Frage ist natürlich auch, inwieweit diese Notunterkünfte auf diese Hitze vorbereitet sein können. Aber dann am frühen Morgen werde ich dort wieder rausgeschickt in diese wahnsinnige schwüle Luft, die zum Teil ja auch jetzt in den letzten Tagen oder zumindest in der letzten Woche wir vorfinden mussten. Und muss dann eben schauen, wo kann ich denn über Tag entsprechend mich aufhalten. Und insofern eine der grundsätzlichen Forderungen, es müssen Unterkünfte zur Verfügung gestellt werden, wo ich 24 Stunden sein kann, also wo ich nicht rausgeschickt werde, um dann auch tatsächlich mich zumindest zurückzuziehen. Ich muss dafür sorgen, dass ich ausreichend Wasser zur Verfügung stelle als Kommune. Das heißt, es ist wichtig, dass überall Brunnen installiert wieder werden, reaktiviert werden oder eben einfach nur da sind, die dann auch die Möglichkeit bieten, dass ich mich erfrischen kann und eben auch Wasser zu mir nehmen kann. Es braucht ja grundsätzlich, müssen wir ja auch für andere Gruppen in der Bevölkerung schauen, wenn es wirklich so dramatisch ist, dass wir über 40 Grad haben, wo können Schutzräume aktiviert werden, die klimatisiert sind und wo alle Menschen sich dann auch wirklich aufhalten können und wo die unterschiedlichen Bedarfe berücksichtigt werden.
2: Sind die Kommunen aus Ihrer Sicht aktuell auf diese Hitzewellen überhaupt vorbereitet?
3: Vom Bund her kam ja schon der Appell, dass Hitzeaktionspläne in allen Kommunen vorliegen müssen. Das heißt, dass die Kommunen sich vorbereiten müssen, genau auf diese Phasen, die wir jetzt eben auch sehen und erleben. Die Kommunen haben sich da auf den Weg gemacht. Es gibt Hitzeschutzpläne vor Ort. Die Frage ist natürlich, sind die so ausgearbeitet, dass sie tatsächlich auch alle Gruppen berücksichtigen, dass sie über die richtigen Kommunikationsstrategien verfügen. Das heißt, wir müssen ja schauen, wie können wir die Menschen erreichen, wie können wir sie über die momentanen Gefahren informieren. Und wie können wir dann auch die Wege bereiten, dass sie diese Wege zu den kühlen Orten, zu den Schutzräumen eben dann auch finden. Da ist sicherlich

0: die eine Kommune besser aufgestellt wie die andere. Und da braucht es sicherlich auch noch Zeit, dass diese Pläne ausgeweitet werden können und dann auch für zukünftige Hitzewellen dann sofortige Maßnahmen in die Wege geleitet werden können. Ich meine, wir sehen ja, dass die Menschen die Folgen dieser Hitze auch versterben und die Wohnungs- und obdachlosen Menschen, die auf der Straße leben, haben ein gesundheitliches Risiko. Sie haben es ja auch schon angesprochen.
1: Welche gesundheitlichen Risiken bestehen denn für die Menschen ganz konkret auf der Straße bei diesen Hitzewellen?
0: Da sind sie oft gesundheitlich vorbelastet. Also sie leben ja nicht erst seit jetzt im Sommer auf der Straße, sondern manche Menschen leben ja schon sehr lange auf der Straße und dieses Leben prägt. Und daher gibt es halt Herz-Kreislauf-Erkrankungen. Es gibt Menschen, die eben auch Wunden an den Füßen, an ihrem Körper haben. Es gibt psychische Erkrankungen, die Menschen belasten. Und diese Vorbelastungen und dann noch zusätzlich die Hitze führen natürlich dazu, dass sich die Gefahr erhöht, dass ich auch versterbe an diesen Folgen. Und dazu muss man sagen, dass Hitze auch dazu führt, dass psychische Belastungen noch mal viel, viel stärker erscheinen. Wir wissen, dass bei Hitze Suizidraten sich erhöhen. Also all das trifft auf eine Personengruppe, die, wie gesagt, schon von vornherein eine höhere Belastung mit sich bringt. Dazu kommen natürlich auch Suchterkrankungen, die den Körper weiter belasten, wenn hohe Temperaturen dazukommen, Wunden, die sich mehr infizieren, weil eben die Hitze dazu führt, dass die Wunde auch nicht mehr richtig, also sie wird schlecht versorgt, weil die Menschen keinen guten Zugang zur medizinischen Versorgung haben, aber dann auch nochmal eben die zusätzlichen Belastungen.
1: Sie von der Bundesarbeitsgemeinschaft Wohnungslosenhilfe warnen ja seit Jahren vor solchen Entwicklungen. Warum wird letztlich ein wirksamer Hitzeschutz aus Ihrer Sicht bis heute nicht konsequent umgesetzt? Ich meine, gerade zuletzt hat ja Bundeskanzler Merz zu erkennen gegeben über seinen Sprecher, dass er persönlich auch nichts gegen die Hitze tun könne. Offenbar scheint, wenn ich es richtig verstehe, auch in der politischen Spitze das Problem noch nicht so ganz angekommen zu sein.
0: Es ist ja vieles, was wir schon Jahre fordern, was leider nicht in diese Umsetzung kommt, wie wir es uns erhoffen und wie wir es uns wünschen und wie es auch notwendig ist. Wir sehen aber, und ich glaube, das ist schon jetzt durch die letzte Hitzewelle nochmal deutlich geworden, dass sich der politische Druck erhöht. Also neben dem, dass es natürlich jetzt ganz speziell, wenn wir wohnungs- und obdachlose Menschen anschauen, wir auch anschauen müssen, wie werden sie denn untergebracht? Also selbst wenn sie denn untergebracht werden, wie sind dann die Ausstattung dieser Unterkünfte? Da herrschen dann auch Temperaturen von 40 Grad, was auch nicht sein kann. Also daher, der Appell ist groß und ich glaube, dass es jetzt auch nochmal einen gewissen Druck dazu gibt und die Politik jetzt von allen Seiten, von den Akteuren zumindest, die hier aktiv sind, das sind Gesundheitsämter, das sind die Ministerien, die zuständig sind, die ja jetzt deutlich nochmal neue Zahlen auf den Tisch bekommen und sehen, wie viel Leben kostet denn so eine Hitzewelle. Und dann hoffe ich, dass der Handlungsbedarf doch allmählich ankommt.
1: Abschließend gefragt, was sagt das über eine Gesellschaft aus, wenn extreme Hitze für obdachlose Menschen aktuell jedes Jahr noch aufs Neue zur tödlichen Gefahr wird, so wie im Winter ja auch die Kälte, wobei gegen Kälte ja mittlerweile etwas mehr getan wird.
0: Es zeigt, dass Menschen, die Ausschluss erfahren, auch immer wieder vergessen werden, wenn es darum geht, dass sie nochmal besonders Berücksichtigung erfahren eigentlich müssten. Es gibt viele Aktionspläne, die schon auch wohnungslose Menschen berücksichtigen. Und dennoch sehen wir aber, dass gerade im niedrigschwelligen, aufsuchenden Bereich, weil das ist wichtig, die Menschen müssen angesprochen werden, sie müssen Wege aufgezeigt bekommen, dass da jetzt gerade auch Sparmaßnahmen greifen. Und das zeigt einfach nur, dass wir an den falschen Stellen als Gesellschaft sparen und dass wir da nicht hinschauen, wo wir auf jeden Fall hinschauen müssen. Und Menschenrechte und Menschenwürde muss einfach ganz oben auf der Agenda stehen und muss mehr zählen als die Einsparungen, die gerade so alle durchgeführt werden.

0: Ist die AfD verfassungswidrig? Diese Frage bewegt aktuell viele. Das Grundgesetz sieht zur Verteidigung der Demokratie explizit auch die Möglichkeit eines Parteiverbots vor. Die Voraussetzungen dafür sind aus gutem Grund extrem hoch. Die Frage ist nun, erfüllt die AfD diese Voraussetzungen? Unsere Kollegen vom Radio Korax in Halle haben über diese Frage gesprochen mit dem Politikwissenschaftler Professor Dr. Marcel Lewandowski.
1: Herr Lewandowski, in der Vergangenheit haben Sie sich schon zu Themen wie Rechtspopulismus und Extremismus sowie den Wahlumfragen in Sachsen-Anhalt geäußert. Ein AfD-Verbot stand ja schon länger im Raum. Wie haben Sie die Entwicklung der Verbotsdebatte denn erlebt?
2: Die Verbotsdebatte ist ja, Sie haben das ja gerade schon gesagt, überhaupt nicht neu, sondern die wird seit einigen Jahren geführt. Und ich erlebe die vor allem so, dass es so eine Gleichzeitigkeit gibt. Auf der anderen Seite immer wieder auch Experteneinschätzungen darüber, ob ein solches Verbot jetzt möglich wäre, aussichtsreich wäre oder nicht. Und auf der anderen Seite eine Politik, die ja teilweise doch ein Stück weit davon getrieben wird. Und wo es den Eindruck gibt, dass man versucht, die Politik schon teilweise in diese Richtung zu bringen, und das scheint mir jetzt auch wieder so zu sein. Was wir nicht so richtig sehen, ist, inwiefern die Befunde, die jetzt auch durch das neueste Gutachten vorgelegt wurden, vielleicht auch die Debatte um die sogenannte Brandmauer noch einmal entfachen. Das steht noch mal auf einem anderen Blatt.
1: Und vom Verfassungsschutz kamen ja jetzt schon einige Einschätzungen zu AfD-Landesverbänden, zum Beispiel hier in Sachsen-Anhalt, aber auch in Sachsen und Thüringen. Sie seien gesichert rechtsextrem. Und wieso sind nach den Gutachten noch immer diese Parteiverbotsverfahren so schleppend? Sind solche Gutachten wirklich wirkkräftig?
2: Naja, also es ist schon so, dass sich mit solchen Gutachten, die ja von ganz verschiedenen Stellen kommen, also jetzt von der zivilgesellschaftlichen Organisation, aber auch dann andererseits die Einschätzungen des Verfassungsschutzes, das sind ja schon verschiedene Stellen, die zu bestimmten Urteilen kommen über die AfD. Und da würde ich sagen, kann man schon sehen, das hat natürlich schon eine gewisse Wirkung mit Blick auf die Gesellschaft. Also das prägt das Bild, das man von der AfD hat. Auf der anderen Seite ist es schon so, dass die Politik eine eigene Logik hat. Also beispielsweise die Frage danach, ob man die AfD verbieten will oder ob es zumindest versuchen will oder nicht. Das hängt ja von verschiedenen Faktoren ab. Das hängt von koalitionspolitischen Faktoren ab. Das hängt davon ab, ob man jetzt das Ganze aussichtsreich hält. Und ich glaube, da kommen sehr viele Überlegungen zusammen, etwa eben auch die, was passiert denn, wenn die Partei verboten wird oder aber was passiert, wenn sie nicht verboten wird. Und das ist alles sehr schwer kalkulierbar. Und deshalb glaube ich, dass die Politik oftmals ja doch einige Manschetten hat, dieses Verbot oder dieses Verfahren zumindest anzustoßen.
1: Und bezogen jetzt auf das neue Gutachten von der Gesellschaft für Freiheitsrechte, was sind denn so prägnante Punkte, die AfD als verfassungswidrig handelnd einzustufen?
2: Also ich glaube, insgesamt geht es gar nicht darum, dass das Gutachten der GFF etwas zutage fördert, was nicht irgendwo schon mal bekannt gewesen wäre. Das ist nicht das Bahnbrechende daran, sondern das, was dieses Gutachten macht, ist ja, es versucht zu zeigen, das, was wir oftmals an der AfD als besonders extrem wahrnehmen, was vielleicht auch von verschiedenen Beobachtern als verfassungsfeindlich eingestuft wird, das sind keine Einzelfälle, sondern es geht darum, dass das sozusagen das Bild der Partei systematisch prägt und dass es auch ein systematisches, planmäßiges Vorgehen gibt, die Ordnung in Deutschland zu verändern. Und diesen Nachweis versucht man durch die sehr, sehr vielen Datenpunkte, sehr vielen hinterlegten Nachweise zu erbringen. Und ich glaube, das ist das, was dieses Gutachten nochmal von anderen unterscheidet. Es zeigt, die AfD ist in Gänze so. Das ist das, was man dort nachweisen möchte und nicht in einzelnen Extremfällen allein.
1: Und es gibt ja auch eine große Debatte darum, wie effektiv ein Parteiverbot tatsächlich wäre. Und einige kritische Stimmen waren vor Polarisierung oder sogar einer Stärkung der AfD und das rechte Milieu drumherum. Wie blicken Sie denn als Politikwissenschaftler auf diese Gefahr?
2: Also diese Gefahren gibt es natürlich. Die Polarisierung gibt es aber auch jetzt schon. Also es gibt eine starke Segmentierung der Wähler der AfD von den Wählern insgesamt. Also die haben sehr prononcierte Ansichten in vielen politischen Themen, die sich von allen anderen unterscheiden in bestimmten Kernfragen. Und die haben ein sehr großes Misstrauen gegenüber der Politik. Und ich glaube, die Frage nach einem Verbotsverfahren macht hier aus meiner Sicht keinen großen Unterschied. Es wird diejenigen, die die AfD wählen, darin nochmal stärken, dass die wirklich sagen, ja, die da oben suchen jetzt sozusagen mit den Mitteln der Justiz unsere Partei zu zerstören. Aber ob es tatsächlich dann außerhalb des AfD-Milieus zu größerem Unmut kommt, das wage ich doch zu bezweifeln, weil es auch innerhalb der Gesellschaft eine recht große Unterstützung für ein solches Vorgehen gibt. Auf der anderen Seite wissen wir auch, es gibt im rechtsextremen Milieu, nicht im AfD-Milieu insgesamt, aber im rechtsextremen Milieu auch teilweise eine zumindest höhere Toleranz gegenüber politischer Gewalt. Schwer einzuschätzen ist, wie das sich auswirken würde, wenn es zu einem erfolgreichen Verbotsverfahren kommt, also die AfD tatsächlich verboten würde. Aber dann muss ich dann auch sagen, dafür sind Sicherheitsbehörden da. Und das ist keine Frage, die man zuvorderst löst, indem man sich politisch darum Sorgen macht.
1: Aus dem Vorstand der Gesellschaft für Freiheitsrechte heißt es, Zitat, egal auf welcher Seite der Verbotsdebatte man stehe, auf das Argument, dass ein Verbot keine Aussicht auf Erfolg hätte, könne man sich nicht mehr berufen, Zitat Ende. Was muss denn jetzt passieren, damit ein AfD-Parteiverbot tatsächlich umgesetzt werden würde?
2: Es muss dafür die politischen Mehrheiten geben, aber das bedeutet natürlich auch, die politischen Akteure müssen das Gutachten heranziehen und sagen, wir teilen diese Einschätzung, dass ein Verfahren von Erfolg gekrönt wäre, insbesondere bei den Konservativen, aber eben nicht nur, auch bei den Sozialdemokraten und auch bei anderen Parteien. Da wird die Ablehnung oftmals darüber begründet, dass man denkt, ein solches Verfahren wäre womöglich ohnehin nicht erfolgreich. Das ist aber aus meiner Sicht gar nicht der Punkt. Ich glaube, der Punkt ist, dass das Anstoßen eines solchen Verfahrens dazu genutzt werden sollte, überhaupt einmal eine gewisse Klärung zu schaffen. Warum? Weil es nämlich darüber entscheiden wird, ob die AfD, oder zumindest ein Stück weit darüber entscheiden wird, ob die AfD, also ein möglicher Kooperationspartner im Politischen, überhaupt satisfaktionsfähig ist oder nicht. Und das ist eben auch Teil der Brandmauer-Debatte, die es in Deutschland gibt. Und wenn die AfD nicht als verfassungsfeindlich und eingestuft wird oder wenn sie nicht verboten wird vom Bundesverfassungsgericht, dann wird das natürlich auch nochmal Argumente für diejenigen liefern, die sagen, dann kann man zumindest punktuell mit ihnen zusammenarbeiten und wenn das Verbotsverfahren erfolgreich ist, dann wird die AfD tatsächlich als ein verfassungsfeindlicher Akteur aus dem Spiel genommen. Aber ich bezweifle, dass solche Einschätzungen en gros populär sind, sondern da geht es, glaube ich, vor allem um andere Fragen, auch darum, dass viele politische Akteure den Fallout fürchten, so will ich das einmal formulieren, den ein solches Verbotsverfahren haben könnte. Aber noch einmal, ich glaube, da sind dann letztlich die Sicherheitsbehörden zuständig.
1: Aber angenommen, dieses Verbot würde umgesetzt werden, was würde das denn für die politische Landschaft auf Bundesebene bedeuten?
2: Also zunächst einmal, wenn das Verbot erfolgreich wäre, dann würde ein politischer Akteur fehlen, und zwar ein sehr großer, der etwa in Sachsen-Anhalt über 40%, zumindest nach den Umfragen, der Wählenden anspricht. Also die würden ihre Repräsentation verlieren. Das ist etwas, was man sich vor Augen halten muss. Und die AfD wird nicht einfach aus Protest gewählt, sondern weil viele Menschen mit dem, was die AfD fordert, und im großen Teil übereinstimmen und das auch wollen, was die AfD dort möchte. Und das nimmt man ein Stück weit. Und das ist ein demokratiepolitisches Problem, das man auch nicht einfach von der Hand weisen kann. Der andere Punkt ist der, dass wir natürlich nicht abschätzen können, inwiefern das zu Radikalisierungseffekten führt. Wir können nicht sagen, ob dann nicht tatsächlich in einem Milieu, in dem teilweise sowieso Verschwörungstheorien grassieren, in dem es ein ganz tiefes Misstrauen gegenüber der Politik und auch teilweise gegenüber den Sicherheitsbehörden, insbesondere dem Verfassungsschutz gibt, ob das nicht dann dazu führen würde, dass da eine Radikalisierung zumindest in Teilen stattfindet und dann vielleicht auch mit politischen physischer Gewalt zu rechnen sei. Ich will das nicht unbedingt ausschließen. Und das ist etwas, das man sich vor Augen halten muss. Auf der anderen Seite wissen wir auch, Menschen, die die AfD wählen, würden wahrscheinlich dann eben ihrer Repräsentation beraubt, wenn man so will, durch eine Partei. Wohin die dann gehen, ist die andere Frage. Wahrscheinlich würde ein großer Teil dann nicht mehr wählen. Andere würden vielleicht zur Union oder zum BSW gehen. Aber nichtsdestotrotz, erstmal wäre deren präferierte Partei weg. Und das könnte natürlich auch nochmal für eine Dynamik im Parteienwettbewerb sorgen, weil natürlich die anderen Parteien versuchen würden, sich um diese Wähler wiederum zu bemühen.

0: Ist ein Verbot der AfD sinnvoll und ist es auch unabhängig davon, ob es erfolgreich sein wird, sinnvoll? Über diese Frage referierte Chan Yo-Yun. Er ist Rechtsanwalt und Mitglied des Bayerischen Verfassungsgerichtshofs. Ein Beitrag von unseren Kollegen vom Radio Frei in Erfurt.
1: Und die Frage ist immer, wie würde denn ein so ein Verbotsverfahren ausgehen? Das ist so etwas, was einem vor allem Unionspolitiker fragen. Unionspolitiker, echte Demokraten, die eigentlich die AfD nicht mögen, aber trotzdem wahnsinnig Angst davor haben, diesen Schritt zu gehen, diesen Antrag zu stellen. Und viele von denen sagen, am liebsten würde ich es nur dann machen, wenn ich ganz, ganz sicher weiß, dass das in einem Verbot endet, weil alles andere wäre ja nur eine Stärkung der AfD und ganz schlimm, und dann würde man nur noch die AfD wählen. Und an der Stelle vertrete ich eine Position, da kann man folgen oder auch nicht. Ich glaube nämlich, dass ein AfD-Verbotsverfahren ein Gewinn für die Demokratie ist, ganz gleich, wie es ausgeht. Und mit ganz gleich meine ich, sogar wenn das Bundesverfassungsgericht am Schluss zum Ergebnis kommt, dass die AfD zum Zeitpunkt der Entscheidung eine demokratische Partei geworden sein sollte, also das, was zu dem Zeitpunkt die AfD sein sollte, dann ist das auch ein Gewinn der Demokratie. Ich plädiere dafür, keine Angst zu haben für das Verbotsverfahren. Aber wir gehen gleich mal durch, wie so ein Verfahren ablaufen würde. Aber fangen wir erstmal mit dem Jura an, solange wir noch frisch sind. Also, Artikel 21 Absatz 2 Grundgesetz sieht also das Parteiverbotsverfahren vor. Und es besagt, dass die Partei verfassungsfeindlich, verfassungswidrig ist, die darauf ausgeht, die freiheitlich-demokratische Grundordnung zu beeinträchtigen oder zu beseitigen. Die freiheitlich-demokratische Grundordnung, das sind drei Punkte. Drei Punkte, die man sich merken muss. Menschenwürde, Demokratieprinzip, Rechtsstaatsprinzip. Und wichtig an der Stelle, man braucht nur einen dieser drei Punkte. Nur einen dieser drei Punkte zu beseitigen wollen, reicht aus, um verfassungswidrig zu sein. Das ist deswegen wichtig, weil es gibt Leute, die sagen, ja, okay, die AfD ist zwar gegen Menschenwürde, aber nicht gegen das Rechtsstaatsprinzip. Also wenn wir das Rechtsstaatsprinzip nicht auch noch gesichert haben, dann ist das Gutachten vom Bundesverfassungsschutz nicht ausreichend. Das ist Unsinn. Das Bundesverfassungsgericht hat in den NPD-Entscheidungen klargestellt, es braucht nur einen dieser Punkte. Aber die Hürde ist gleichwohl hoch. Also Verfassungsfeindlichkeit, indem man die freiheitlich-demokratische Grundordnung beseitigen will. Nummer zwei ist ein Punkt, wo es auch viele Missverständnisse gibt, nämlich darauf ausgehen, planmäßig, aber nicht gewalttätig, diese FDGO zu beseitigen. Und da gibt es das Missverständnis, dass manche Leute glauben, das muss gewalttätig sein. Also manche sagen, ja, aber die AfD setzt ja keine Gewalt ein und macht das nicht im Rahmen von Straftaten. Also wenn die das mit Straftaten machen würden und mit Gewalt, dann wäre ich dabei. Aber das tut die ja nicht. Und auch da wieder, ganz wichtiger Punkt. Ich weiß nicht, wer so einen Unsinn in die Welt setzt. Das sind Minister. Das sind Leute, die es eigentlich besser wissen, Innen- und Justizminister, die diese Gerüchte in die Welt streuen, um vielleicht, warum auch immer, Zweifel an den Erfolgsaussichten des Verbotsverfahrens zu säen, die angebracht sind. Ein Verbotsverfahren ist nicht leicht, aber es scheitert nicht daran, dass der Gewaltbegriff nicht bejaht wird, und es scheitert auch nicht daran, dass eine strafbare Handlung gegeben sein muss. Denn die Argumentation an der Stelle lautet immer, aber das, was die machen, ist doch alles nicht strafbar, wie kann das zu einem Verbotsverfahren führen? Und richtig, das ist zwar eine extrem starke Sanktion, so ein Verbotsverfahren und tatsächlich ein Parteiverbot, aber man kann da hinkommen, ohne eine einzige Straftat zu begehen. Das ist ja auch der Gag an der Sache. Das hier ist nicht das Strafgesetzbuch, sondern unser Grundgesetz. Also, das zweite Kriterium ist, darauf ausgehen, so steht es im Grundgesetz, die FDGO zu beseitigen. Und was wir dafür brauchen, ist ein planmäßiges Vorgehen. Planmäßig, nicht gewalttätig. Planmäßig bedeutet, dass es von einem Konzept getragen sein muss. Das muss nicht aufgeschrieben sein in der PowerPoint mit der Pyramide, wie es die FDP gemacht hat. Aber es muss ein bisschen mehr sein als nur erratische einzelne Äußerungen, die spontan von einem Irrlicht gekommen sind. Planmäßigkeit bedeutet, dass es über eine gewisse Zeit hinweg konstant immer wieder die gleichen Narrative gibt. Und ich glaube, wenn ihr so in eurem inneren Prüfungsschema ablaufen lasst, könnt ihr euch was darunter vorstellen, wie bestimmte Themen, die wir jetzt im Thema Menschenrechte, Demokratieprinzip, Rechtsstaatsprinzip identifiziert haben, planmäßig umgesetzt werden sollen. Ja, und dann gibt es noch die Potentialität. Die Potentialität bedeutet, dass eine Partei wenigstens die Aussicht darauf haben muss, vielleicht hier und da mal ein Mandat in einem Parlament zu erreichen. Das ist jetzt nicht ernsthaft ein Problem. Wir bringen das nur deswegen auf, weil die NPD daran gescheitert war. Im letzten NPD-Verfahren, im zweiten NPD-Verfahren, scheiterte das Verbotsverfahren daran, weil die NPD damals schon so unbedeutend war und nicht in der Lage war, nennenswerte Chancen darauf zu haben, in einem Landtag einzuziehen. Das spielt keine Rolle, aber man muss es trotzdem wissen, weil die Leute kommen, ah, aber NPD ist ja auch gescheitert, erinnert ihr euch. NPD-Verbotsverfahren sind gescheitert. Nummer eins wegen der vielen V-Leute und Nummer zwei wegen der fehlenden Potentialität. Die Potentialität könnte man auch als eine Verhältnismäßigkeitsprüfung betrachten. Und jetzt wird es ein bisschen juristisch, das kommen dann die Leute, die sagen, ja, aber der Europäische Gerichtshof für Menschenrechte hat einen zusätzlichen Prüfungspunkt, nämlich die Verhältnismäßigkeit. Man darf nicht einfach so eine Partei verbieten, sondern das muss schon irgendwie abgewogen werden. Diese Abwägung gibt es nicht in der Form, sondern das ist die Potentialitätsprüfung. Man macht das nur mit einer Partei, die tatsächlich auch die Chance hat, das, was sie plant, auch umzusetzen. Kein Thema für die AfD. Lass uns fokussieren auf das, was wirklich wichtig ist. Gehen wir wieder zurück zu den drei Kriterien. Und jetzt kann ich euch ein bisschen einen Überblick dazu geben, was so in der Vergangenheit an gerichtlichen Entscheidungen gekommen ist. Und vor allem, wir müssen sprechen über das Verwaltungsgericht Köln. Das ist die letzte Entscheidung, die erste Entscheidung, die das IAFD gewonnen hat. Ja, schmerzhafte Entscheidung. Denn ansonsten sah es so aus, als hätten wir so einen Durchmarsch. Ständig wird die AfD neu eingestuft, immer weiter hochgestuft in den verschiedenen Bundesländern. Sie klagt jedes Mal dagegen und verliert jedes Mal. Aber bei der letzten Einstufung, gesichert rechtsextrem, des Bundesverfassungsschutzes, hat sie in einem Eilverfahren vor dem Verwaltungsgericht Köln gewonnen. Und das war der Punkt, wo auf der Bundesebene auf einmal die Diskussion echt zäh wurde. Das war die Situation, wo viele Unionsabgeordnete eigentlich gesagt haben, okay, wenn das VG Köln das entscheidet, dann bin ich auch dabei, dann würde ich mich wenigstens enthalten. Denn im Bundestag braucht man nur eine relative Mehrheit, keine Kanzlermehrheit. Jetzt kann man sich ausrechnen, was für Parteien gibt es da, sind ja nicht mehr so viele. Wer stimmt auf jeden Fall dazu? Linke, Grüne, SPD. Das ist an sich noch keine Mehrheit. Es müsste nur ausreichende Enthaltungen aus der Union geben und das Ding würde durchgehen beim Bundestag. Es gibt drei Organe, die ein Verbotsverfahren in Gang bringen können. Bundestag, Bundesrat und Bundesregierung. Bundestag, Bundesrat, Bundesregierung. Bisher hat man immer gedacht, am ehesten wird es der Bundestag sein. In der letzten Legislaturperiode gab es ja aus den Reihen der SPD, der Union mit Wanderwitz einen Vorstoß, dem sich natürlich die anderen Abgeordnete angeschlossen hatten, die mittlerweile teilweise auch noch im Bundestag da sind. Aber jetzt sieht es mehr und mehr so aus, als hätte der Bundesrat eine ernsthafte Chance, das Ding auf den Weg zu bringen, weil mehr und mehr auch unionsgeführte Bundesländer dem ganzen Vorhaben positiv gegenüberstehen, was einigermaßen erstaunlich ist. Und es gibt verrückte Ideen, wie zum Beispiel von der Feloa Badenberg, das ist die Justizsenatorin in Berlin, die sagt, Leute, wenn ihr alle Angst habt vor dem großen Verbotsverfahren, wie wäre es, wenn wir so ein kleines machen? Wie wäre es, wir beziehen den Verbotsantrag nur auf die Landesverbände, die schon gesichert rechtsextrem eingestuft worden sind, wie Thüringen zum Beispiel. Und da gibt es dann die Bedenkenträger, die sagen, ja, aber Moment mal, das Gesetz sieht zwar vor, dass das Bundesverfassungsgericht das als Ergebnis auswerfen kann, aber kann man das auch so beantragen? Da sagen manche Juristen, nee, man kann nur einen ganzen Parteiverbotsantrag stellen und dann kann halt ein Teilverbot rauskommen, aber man kann es nicht selbst beantragen. Ehrlich gesagt, Leute, das ist wurscht. Weil, wenn Bundestag, Bundesrat, Bundesregierung einen solchen Antrag stellen würde, hallo, bitte, liebes Bundesverfassungsgericht, prüfe mal die AfD, aber wir möchten, dass ihr nur die, sofern das Ergebnis sein sollte, Ostlandesverbände und vielleicht Bayern, sind noch nicht eingestuft, aber die stehen den Thüringern nicht nach. Ich wohne da. Nur die sollen verboten werden. Und wenn dann das Bundesverfassungsgericht sagt, Freundchen, das kann man so nicht machen, das Gesetz sieht das nicht vor, wollt ihr nicht bitte eure Beschränkung aufheben und es erstrecken auf die ganze Partei? Und dann würde man sagen, oh, okay, wenn es so ist, dann prüft halt die ganze Partei. Wir haben es ja versucht. Bisschen pragmatisch gesehen. Darauf lief es auch hinaus. Das ist der Grund, warum ich diese Krücke mit dem Teilverbotsverfahren nicht schlimm finde. Ich finde, man könnte den Antrag auch gleich so stellen, wie er in der Verfassung vorgesehen ist. Aber wenn es das braucht, um die Zustimmung der Union zu bekommen, mei gut, dann macht man das halt. Gehen wir ein bisschen rein in die Argumente. Die drei Säulen, ihr erinnert euch, Menschenwürde, Demokratieprinzip, Rechtsstaatprinzip. Ich bin nicht ganz sicher, ob das die Kampflinien seid, an denen die Diskussionen stattfinden, aber wir gehen sie trotzdem durch, denn in der Vergangenheit war es meistens so, dass die Menschenwürdeverletzung im Grunde unstreitig

negatorisch dadurch, dass man weiß, wann sie verletzt ist. Boah, das haben sich Juristen ausgedacht. Die Menschenwürde gilt, und das ist jetzt leicht, für alle Menschen gleich. Die Menschenwürde ist differenzierungs-diskriminierungsfrei. Und in dem Moment, wo ich eine Politik betreibe, die Menschen diskriminiert unterscheidet nach Herkunft oder Orientierung oder politischer Gesinnung und daran existenzielle Fragen knüpfe, dann verstoße ich gegen die Menschenwürde. Wenn ich zum Beispiel sage, dass Menschen nicht das Recht haben, am Leben teilzuhaben, und das ist ein bisschen mehr als Bett, Brot, Seife, und ich das Kriterium für die Unterscheidung an der Ethnie festmache, dann verstoße ich gegen die Menschenwürde. Wenn ich sage, dass Menschen nicht das Existenzminimum, was sie brauchen, und Leute, zum Existenzminimum gehört mehr als ein Stück Seife, aber das brauche ich, glaube ich, in diesem Raum niemand erklären. Die AfD läuft immer wieder in Konflikt mit der Menschenwürde, weil sie die Unterscheidung von Menschen vornehmen will nach ihrer Herkunft. Und besonders schwierig wird es für sie bei Staatsbürgern. Ich bin Deutscher, ich war mal Koreaner, ich bin deutscher Staatsbürger, keine Doppelstaatsbürgerschaft gibt's, da gab es da zu meiner Zeit nicht. Und wenn es nach der AfD geht, beziehungsweise wenn man die Remigrationskonzepte von Sellner denen zuzurechnen, dann bin ich die Zielgruppe, die aus dem Land bitte entfernt werden soll. Das kann 10, 20 Jahre dauern. Es kann auch sein, dass es erst meine Kinder oder deren Enkel trifft, aber irgendwann müssen die raus, weil die sind keine richtigen Deutschen. Der Pass bestimmt nicht, wer Deutscher ist, sondern das deutsche Volk bestimmt sich nach der Herkunft. Die Autochtonen, dafür reicht es nicht aus, 30, 40, 50 Jahre im Land zu sein, sondern da muss man auf Hölderlin und Beethoven und Bach zurückgehen, um wirklich echter Deutscher zu sein. Mal sehen, wer das alles in seinem Stammbaum nachweisen kann. Das ist dieser völkische Begriff. Und wir sehen, dass die AfD etwas höher hängt als unsere Verfassung, nämlich den Volksbegriff, den ethnischen Volksbegriff. Zwar definiert das Grundgesetz den Volksbegriff, aber es gibt Leute in der AfD, die sagen, das zählt nicht. Die Verfassung ist letztendlich etwas, was wir ja auch abändern können, und wir sind gegen diese Verfassung, wir sind Feinde dieser Verfassung. Nee, so offensichtlich sagen sie es natürlich nicht, aber es kommt quasi raus, dieses Volk muss doch wohl in der Lage sein, sich eine andere Verfassung zu geben mit einem anderen Staatsbürgerbegriff. Das ist der ethnische Volksbegriff. Den zu verwenden zur Beschreibung ist an sich völlig unproblematisch. Aber wenn ich an diesen Volksbegriff eine Folge knüpfe, wie zum Beispiel, dass es Staatsbürger erster und zweiter Klasse gibt, dann verstoße ich gegen die Menschenwürde und obendrein gegen das Demokratieprinzip. Denn das Bundesverwaltungsgericht hatte das ausgesprochen, was im Grunde schon lange offenkundig war. Wenn ich Staatsbürger aus dem Land entfernen will, um die migrantische Wahl zu verhindern, das ist so ein Schlagwort von Sellner, dann nehme ich Einfluss auf die Demokratie. Dann nehme ich Einfluss darauf, wer wählt. Das ist ja genau der Sinn der Sache, diese Leute aus dem Staatsvolk zu entfernen, damit nur noch Autochtone wählen. Und das ist ein Einfluss auf das Demokratieprinzip. Und damit sind wir schon beim zweiten Prinzip, was ein bisschen schwieriger ist. Demokratie bedeutet nicht, dass der, der am lautesten schreit, das Volk ist und bestimmen darf, sondern Demokratie bedeutet einerseits zwar Anerkennung der Mehrheiten, andererseits aber ein Set von Spielregeln für die politische Meinungsbildung. Spielregeln, die auch Minderheiten vorsehen. Spielregeln, die bedeuten, dass jeder an dieser Meinungsbildung, an der politischen Meinungsbildung teilnehmen darf. Demokratie bedeutet, dass es Opposition gibt, dass es Minderheiten gibt und dass es Rechte gibt und dass jeder sich sicher fühlen darf in dieser Demokratie, in dem politischen Diskurs und nicht willkürlich strafrechtlich verfolgt wird für das, was er politisch mal in der Vergangenheit oder in der Zukunft tun würde. Das ist Demokratieprinzip. Und das ist wahrscheinlich das Prinzip, was am häufigsten missverstanden wird. Denn die AfD nimmt absolut Demokratie für sich in Anspruch. Aber wenn sie in Frage stellt, dass Minderheiten in einem politischen Diskurs Rechte haben und lange Zeit lang sahen sie sich ja in erster Linie als eine Minderheit, wenn sie mit nicht demokratischen parlamentarischen Mitteln versucht, Menschen einzuschüchtern und vom politischen Diskurs fernzuhalten, dann stellt sie die Funktionsweise der Demokratie in Frage. Das sind die Fragestellungen. Rechtsstaatsprinzip ist auf Englisch fast ein bisschen plausibler zu erklären. Das Rechtsstaatsprinzip auf Englisch heißt Rule of Law, die Herrschaft des Rechts. Da kriegen wir Juristen mal vor.

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1: Hallo und herzlich willkommen zur Lokalrunde hier auf der Wüstenwelle 96,6 MHz in der Live-Sendung am Freitag, den 17. Juli 2026 oder in unseren Wiederholungen am Sonntag, 19. Juli um 8 Uhr oder am Mittwoch, 29. Juli um 0 Uhr. Am Mikrofon und an den Reglern begrüßt euch Timo hier an diesem, würde ich mal sagen, schwülwarmen Freitagabend. Wir haben noch immer heiße Sommertage, trotz des Unwetters, des Gewitters, das uns die letzten Tage auch hier in der Region in Neckaralb heimgesucht hat. Beispielsweise in Reutlingen gab es schon wieder ein großes Unwetter. Ich glaube, letztes oder vielleicht auch schon vorletztes Jahr war das schon mal so relativ groß, dass die Hagelkörner eine große Größe hatten. Naja, aber jetzt sieht es danach aus, dass es zwar noch bewölkt ist, aber wir hoffentlich wieder viele schöne Sommertage auch hier in unserer Heimatregion genießen können. Wir starten hier rein mit unserem ersten Song auf der Lokalrunde, auch online zu hören auf www.wüste-welle.de.

Hate That I Made You Love Me. Hier auf der Wüstenwelle 96,6 MHz und damit kommen wir auch schon wieder so langsam, aber auch beständig ans Ende der heutigen Ausgabe der Lokalrunde. Wenn ihr möchtet, könnt ihr die Sendung natürlich wie immer nachhören in unserer Mediathek unter www.wüste-welle.de. Hört ihr die Live-Sendung, geht es hier weiter von 19 Uhr bis 20 Uhr mit Femra Sand. Hört ihr die Wiederholung am Sonntag, geht es weiter von 9 Uhr bis 11 Uhr mit Brain Fork. Hört ihr die Wiederholung am Mittwoch, 29. Juli, geht es weiter von 1 Uhr bis 2 Uhr mit Applehaus Radioaktiv. Die nächste Sendung ist dann mitten in den Sommerferien am Freitag, den 14. August von 18 Uhr bis 19 Uhr. Ich darf mich recht herzlich bei euch bedanken fürs Zuhören, wünsche euch, je nachdem, wann ihr es hört, ein schönes Wochenende oder eine schöne Restwoche mit eurer Wüstenwelle auf 96,6 MHz oder im Internet wüste-welle.de. Macht's gut. Ciao, ciao.

0: 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And I was never obsessed with the color pink or sparkly things. Unicorns or fucking fairy wings. Gender never really meant that much to me. Welche Macht hat das gesprochene Wort heute noch? Dieser Frage gingen junge Kulturschaffende im Projekt Wortmacht und Machtwort nach. So entstanden 5 Text-Musik-Performances, die am 30. Juni im Club Voltaire aufgeführt wurden. Das Projekt ist eine Co-Produktion von Club Voltaire und Studio Literatur und Theater der Universität Tübingen im Rahmen des Literatursommer Baden-Württemberg 2026. Mit Zuversicht und Mut literarische Visionen für morgen. Ihr hört gleich die Ergebnisse dieser literarisch-musikalischen Zusammenarbeit.
1: Die ersten 2 Künstlerinnen auf die Bühne bitte sind Christina Zent und Sophia Weizenegger. Christina ist 25 Jahre alt, studiert Englisch und Geschichte auf Lehramt im Master und hat dieses Jahr ein Gedichtband fertiggestellt, A Collection of Soft Feelings. Und sie will gerne leise Gefühle, die sonst selten Raum bekommen, darstellen. Und Sophia studiert im Master auch Lehramt, Sozialpädagogik und Englisch. Ihr Hauptinstrument ist eigentlich Klavier. Vor ein paar Jahren hat sie aber zusätzlich angefangen, Gitarre zu spielen. Und sie wird auch heute uns etwas auf der Gitarre vorspielen.
2: Das Wort, das blieb.

0: Ich wusste, welches Wort jetzt fallen müsste. Es lag schwer auf meiner Zunge, als hätte es ein eigenes Gewicht. Milo saß mir gegenüber, den Blick gesenkt, als würde er dort schon die Antwort erwarten. Ein einziges Wort. Ein Wort, das alles verschieben könnte. Ich atmete ein und schwieg es weg. Die Lampe über dem Küchentisch summte leise. Dieses Summen kannte ich. Seit 3 Jahren, seit dem ersten Abend, an dem wir hier saßen, ganz nah, ein Glas Wein zwischen uns, die Zukunft noch leicht wie ein Sommerhemd. Damals hatte er gelächelt, ein bisschen schief, und gesagt, die Lampe klinge wie ein altes Radio, das unsere Gespräche mitlauscht. Heute lauschte sie unserem Schweigen. Und ich wusste, dass sie dieses Schweigen nicht mehr vergessen würde. Milo strich mit seinen Fingern über die Tischplatte, immer den gleichen Kreis, wieder und wieder. Sein Atem ging ruhig, fast zu ruhig, wie jemand, der sich auf einen Sprung vorbereitet. Er sagte leise, ich glaube, ich muss gehen, Dina. Für einen Moment verschwammen die Konturen. Der Stuhl, der Kühlschrank an der Wand, die halb zugezogenen Vorhänge, alles rückte einen Schritt zurück, als hätte jemand am Raum gezogen. Nur seine Hand blieb scharf, sein Finger, der den Kreis zog. Mein Kopf griff sofort nach Erklärungen, wie nach einem Geländer. Vielleicht meinte das anders. Vielleicht meinte eine Woche, um den Kopf freizukriegen. Vielleicht meinte auch nur diesen Abend und nicht uns. Ich wusste, dass keiner dieser Erklärungen stimmte. Aber ich brauchte sie für einen Moment, damit der Boden unter dem Stuhl nicht wegrutschte. Kein Ärger in seiner Stimme, keine Härte. Nur dieses Gefühl, das ich nicht erklären wollte. So war es schon wochenlang gewesen. Seine Bewegungen kleiner, seine Berührungen knapper, der Abstand in seinen Augen größer. Mein Körper hatte das alles gewusst und mein Kopf hatte es jeden Morgen nur weggeschoben. Ich sah ihn an und dachte an all die Male, in denen er in dieser Küche gekocht hatte. Barfuß, konzentriert, mit schmalen Linien zwischen den Augen, die nur verschwanden, wenn ich die Musik lauter drehte und er plötzlich anfing zu tanzen. An den Abend, an dem es geregnet hatte und wir nasse Jacken über die Stuhllehnen gehängt hatten und er sagte, es fühle sich an, als hätte das Leben uns beide endlich gefunden. Was war davon geblieben? Ich sah ihn an, aber er schaute nur auf seine Hände. Vielleicht, so dachte ich, hat er dort schon die Freiheit entdeckt, die er in mir nicht mehr findet. Es ist nicht, du verstehst nicht, ich weiß nicht, sagte er. Er rang mit Worten, die keine Form fanden. Ich kannte diese Art Schweigen von ihm. Es war nicht böse, sondern ein inneres Nebelmeer. Und ich stand am Ufer und konnte ihn nicht sehen. In mir rief alles, sag etwas, sag bleib. Sag, wir kriegen das hin. Sag, wir sind doch wir. Aber meine Stimme blieb irgendwo zwischen meinem Herzen und meinem Mund hängen. Es war wie früher, wenn wir gestritten hatten und trotzdem gleichzeitig wussten, dass wir uns am Ende wiederfinden würden. Nur diesmal war da keine Gewissheit mehr. Kein weicher Ort, an dem wir uns treffen könnten. Ich spürte, wie sich ein Bild aus der Vergangenheit an die Oberfläche drängte. Ein Sommermorgen, er in der Küche, barfuß über die Fliesen laufend, der Kaffee duftend, sein Blick hell und neugierig, als wäre jeder Tag etwas, das man auspacken konnte. Er hatte gelacht, weil ich die Kaffeedose nicht öffnen konnte. Und er nahm sie mir aus der Hand und sagte, manchmal muss man die Dinge einfach drehen, Lina, nicht drücken. Ich sah jetzt seine Hände, dieselben Hände, wie sie über die Tischplatte kreisten. Und ich dachte, vielleicht lässt er gerade uns los, indem er uns dreht. Oder er drückt. Oder beides. Ich wusste es nicht. Es fühlt sich alles zu eng an, sagte er schließlich. Die Wohnung? Ich? Nein, flüsterte er. Das Leben. Hier, wir, ich weiß nicht, wie ich... Seine Stimme brach ab. Ich sah, wie seine Schultern sich hoben und wieder sanken. Wie jemand, der versucht, die Wellen in sich zu bändigen. Ich wollte sagen, ich kann dir mehr Raum geben. Ich wollte sagen, wir können alles neu denken. Ich wollte sagen, lass uns ein anderes Leben bauen. Aber ich wusste auch, dass Raum nichts nützt, wenn jemand Luft sucht, die er nur außerhalb finden kann. Lei. Das Wort bleibt noch immer auf meiner Zunge. Ein Wort, das ihn vielleicht noch einmal in diesen Stuhl drücken würde. Vielleicht für eine Nacht, vielleicht für eine Woche. Aber nicht zurück zu uns. Und in einer kleinen, sehr leisen Ecke meines Kopfes verstand ich, dass dieses Wort nicht ihn halten würde. Es würde nur mich halten, vor dem, was er noch nicht wahrhaben wollte. Ich sah ihn an und zum ersten Mal hob er den Blick. Seine Augen waren müde. Nicht von mir, nun, nicht nur von mir, sondern von dem inneren Kampf in sich selbst. Und in diesen Augen sah ich, dass er innerlich schon eine ganze Weile nicht mehr hier saß. Lina, begann er. Ich hob eine Hand, nur ein bisschen. Ein kleines Zeichen und er verstummte. Und in dieser Stille hörte ich die ganzen Jahre. Unser Lachen, unser Scheitern, unsere Hoffnung. Alles atmete noch einmal durch uns hindurch. Dann stand er auf, leise. Er nahm seine Jacke, ohne sie auszuziehen. Sein Blick glitt durch die Küche, als würde er etwas suchen, das er nicht mehr greifen konnte. Es tut mir leid, sagte er. Ein Satz, der schon viel früher da war, lange bevor er ihn ausgesprochen hatte. Ich nickte nur. Nicht als Zustimmung, nicht als Einverständnis, sondern weil meine Stimme noch nicht so weit war wie mein Nicken. Die Tür fiel ins Schloss. Ein leiser Klang. Und ich saß noch immer am Tisch. Die Lampe über mir. Das Summen, wie ein alter Freund, der noch bleiben wollte. Der Kühlschrank antwortete mit seinem eigenen tiefen Brummen. Als hätten sie sich abgesprochen, mich nicht ganz alleine zu lassen. Ich legte meine Hand auf die Stelle, an der Milo immer seine Kreise gezogen hatte. Warm war sie nicht mehr. Aber die Form war da. Das Wort auf meiner Zunge löste sich langsam auf. Ungesagt. Und ich spürte, dass es in meinem Schweigen weiterleben würde. Stumm. Hartnäckig. Bleib. Bleib. Wie ein Atemzug, den man nicht hört, aber der bleibt.
1: Ich habe mir jetzt noch ein paar Fragen zu dem Text überlegt. Also, so was ich da vor allem rausgehört habe, ist ja so ein Akzeptieren von Abschieden. Und dann habe ich mich gefragt, also Milo, der braucht ja mehr so Raum für sich und so oder will die Beziehung einfach nicht mehr, keine Kraft auch mehr reinstecken, so habe ich das ein bisschen interpretiert. Und dann habe ich mich gefragt, wie steht denn Lina eigentlich so zu der Beziehung? Also sie akzeptiert so den Abschied von ihm, aber das würde mich noch interessieren.
2: Ich glaube tatsächlich, manchmal ist es sehr, sehr schwer, etwas festzuhalten, wenn man gar nicht gewollt wird. Und ich glaube, irgendwann das einfach loslassen und das akzeptieren, dass etwas endet, obwohl etwas auch gut war, vielleicht auch die bessere Option, anstatt sich weiterhin Schmerz zuzufügen, wenn man merkt, eine Partei ist nicht mehr dabei. Und eine Beziehung funktioniert ja eigentlich nur, wenn beide Parteien an einem Strang ziehen. Und wenn eine Partei schon damit abgeschlossen hat, dann gibt es da auch eigentlich nichts mehr festzuhalten.
1: Dann würde ich jetzt Svitlana Perlova und Jona Linz auf die Bühne bitten. Svitlana kommt aus der Ukraine. Sie studiert in Tübingen Englisch und Französisch auf Lehramt. Und sie schreibt Gedichte über das Leben, meist auf Russisch, manchmal auch auf Französisch oder Englisch. Und dieser Text ist die erste auf Deutsch. Und Jona kommt aus Tübingen, ist in der Band Black Drum, seit 7 Jahren Gitarrist und macht eine Ausbildung zum Physiotherapeuten. Mhm.
0: laut, wiege, windel, schrei. Weinen, lächeln, greifen, brei, kichern, quieken, brabbeln, trauen. Kriechen, Silber, Glück, Applaus, Silben, Bildung, 2, 3, 4. Mama, Papa, Mia, Dia, Wort, die Freude, labern, Ruf. Sprachentwicklung, Durchbruch, Gruß, Satz, die Schule, Freunde, Spaß. Lehrbuch, Paragraph, Absatz, Abitur, Text, das Wissen. Uni, Buch, Notiz, abschließen. Die Schule, die Uni abschließen, wo du so lange studiert hast, so viele Erlebnisse gehabt hast und so viele Drama erlebt hast, vielleicht sogar, wenn es ein bisschen übertrieben war. Die Welt des Studiums abschließen und in die neue Welt der Verantwortung, neuer Menschen und neuer Erfahrungen gehen. Abschluss der Welt, wo du so viele neue Wörter kennengelernt hast. Die Ebene K teilt den Würfel in 2 Teilkörper. Unsere Studie postuliert, dass gesellschaftliche Transformation auf epistemologische Rekonfiguration trifft. Das Studium endet leider, aber wir hören nicht auf, lebenslang zu lernen. Liebe, Lüge, Hochzeit, Kinder, Wiege, Winde, Laut, Silber, Arbeit, Ärger, Streit, Bedauern, neue Wörter, Dank, Vertrauen, Satz, Text, Buch, die Schule, Streit, Lernen, Sprechen, Einigkeit. Alles scheint jetzt klar zu sein. Du hast alles erlebt, alles probiert, oder doch nicht? Die Miete ist monatlich im Voraus, spätestens bis zum 3. Werktag auf das Konto des Vermieters zu überweisen. Überstunden sind mit dem Gehalt abgegolten, sofern sie einen Umfang von 10 Stunden im Monat nicht überschreiten. Wann gehen wir im Urlaub? Wir brauchen Ihre Steuererklärung. Von Ihrem Konto wurden 2000 Euro abgebucht. Wir haben Ihr Versicherungsdatenkonto aktualisiert. Wir teilen Ihnen den Stand der erworbenen Rentenansprüche mit. Blumen, Enkel, Kompromiss. Buch, Geschichte, Essen, Tisch. Text, Verwirrung, Schwäche, Schmerz. Satz, Erschöpfung, Lüge, Herz. Krankenhaus, Pflege, letztes Wort. Laut, Abschied, Flickchen fort.
1: Also ich hatte auch davor schon ein Gespräch mit Svitlana und da hast du mir ja erzählt, dass du dich von einem russischen Gedicht, das 100 Wörter heißt und ebenfalls den Lebensweg beschreibt, inspirieren lassen hast. Und da habe ich mich so ein bisschen gefragt, was sind denn so die Unterschiede zwischen dem Schreiben auf Deutsch oder dem Schreiben auf Russisch oder auf Französisch und wie war es denn so für dich, auf Deutsch zu dichten?
3: Ja, das ist eine interessante Frage, danke. Also auf Deutsch kenne ich nicht so viele Wörter insgesamt, da ich das vor 4 Jahren nur gelernt habe. Und ja, ich habe manche Wörter noch nachgeschaut auf Deutsch, die zum Thema passen und die auch mit Rhythmus zusammenkommen. Aber ja, also ich würde sagen, ich habe mehr Zeit dafür gebracht. Ja, als auf Russisch, weil ja.
1: Als nächstes sind Barbara Thiel und Anni Okreseanu dran. Barbara hat kreatives Schreiben in Hildesheim studiert und professionelles Schreiben in Köln. Und sie hat schon einige Preise gewonnen. Zum Beispiel hat sie den 3. Platz beim Stipendium zur Stadtschreiberin Hamburg belegt. Und sie arbeitet als Gartenhelferin und lebt in Wachtberg bei Bonn. Und Anni ist eine deutsch-rumänische Sängerin und kommt aus Wachtberg bei Bonn und gewann 2022 bei der Castingshow The Voice of Germany. Und 2024 veröffentlichte Anni die ersten eigenen Musikstücke, die vom Genderqueer-Sein, ADHS und viel zu großen Träumen handeln.

Jedes Mal, wenn ich an Sam denke, höre ich dieses Lied in meinem Kopf. Und da ich ständig nur an Sam denken muss, egal wo ich bin, läuft es praktisch in mentaler Dauerschleife. Verändert die Tonart, das Tempo, die Reihenfolge der Strophen, aber es verschwindet nie ganz. 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Ich weiß nicht, woher es kommt, wann wir es gehört haben, oder ich, und doch hat es irgendwie seinen Weg zu mir gefunden. Vielleicht unter der Ritze seiner Zimmertür hindurch oder beim Abendessen leise und metallisch aus den Kopfhörern, die er noch um den Hals hängen hatte. Und dann denke ich wieder seine, ich denke er, ich fühle mich ertappt, obwohl ich selbst mein einziger Zuhörer bin. Ich erinnere mich zurück an die 14. Woche, Sam nur ein weißes Gekritzel im Schwarz und wie ich so getan habe, als könnte ich darin tatsächlich irgendetwas erkennen. Ein Kind, ein Geschlechtsteil, eine Zukunft. Wie ich sie und das Baby umarmt habe, das in ihr drin kaum größer war als eine Trockenpflaume. Wie sie sich den Bauch sauber gewischt hat und wir noch auf dem Rückweg blaue und grüne Strampler kauften, als wollten wir damit irgendetwas bezwecken. Ein paar Wochen bevor es passierte, war es heiß. Selbst die Nächte noch. Sam trug Röcke anstatt Shorts und unser Gespräch trieb die dunklen Flecken an Seiten und Ärmeln meines Hemds entlang. Ich hatte gesagt, dass ich nur ein bisschen Eindeutigkeit brauche, dass ich bloß wissen wolle, was ich jetzt sagen soll. Sam hatte nicht verstanden, wieso. Hatte mich nur angeschaut, kopfschüttelnd, vorwurfsvoll. Wenn er zum Schwimmen ginge oder so, ziehe er sich mit den Frauen um. Störe das niemanden? War er jetzt noch mein Sohn? Was sollte ich den Leuten denn sagen? And it's breaking my heart, you're leaving. Baby, I'm grieving. Nein, einfach mein Kind. Ob das denn nicht ausreiche?

Jetzt hebt und senkt sich Sams flache Brust tatsächlich so ruhig und gleichmäßig, wie sie es schon im Kinderbettchen getan hat, als ich meinen Blick nie abwenden konnte vor lauter Glück, vor lauter Erstaunen über dieses kleine Wunder. Nur, dass es jetzt das Beatmungsgerät ist, das den Rhythmus vorgibt und mit seinem unüberhörbaren Rauschen bei jedem Ein- und Ausatmen wieder daran erinnert. Und dass das von der Schwerkraft breitgezogene Gesicht nicht mehr diese blasse, unberührte Schönheit hat, die mich zum stolzen Vater machte. Die gelbliche Magensonde passt gerade so durch die Öffnung in einem der geschwollenen Nasenlöcher und Sams Augen sind so aufgequollen, dass sie sich nicht öffnen ließen, selbst wenn das Bewusstsein die Kontrolle darüber wiedererlangen würde. Die Krater- und Gebirgslandschaften der Gesichtshaut, auf die ich herabblicke, sind von so absurden Blau-, Lila- und Gelbtönen, als wäre ein Wasserfarbkasten ausgelaufen. Mitten darin blasse, aufgesprungene Lippen. Die dunkelhaarige Schwester hat sie heute Morgen mit Kokosöl eingerieben, aber ich habe weggesehen, aus Angst, einen Blick auf das zu erhaschen, was sie verbergen, auf das, was dahinter sein sollte, aber vermutlich nicht mehr da ist. 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Inzwischen ist so vieles möglich. Implantate wachsen ein, als wären sie schon immer da gewesen, und Narben verheilen zu so kleinen Einschnitten, dass man kaum mehr als einen Kratzer dahinter vermutet. Mit dem Attest der Therapeutin übernehme vielleicht sogar die Krankenkasse einen Teil, hatte Sam gesagt, wenn medizinische Notwendigkeit besteht. Ich frage mich, wie weit Sams Wünsche auf der Liste der medizinischen Notwendigkeiten nach unten gerutscht sind und ob die Krankenkasse eigentlich auch für ein neues Lächeln aufkommt.

Samuel war ein fröhlicher Junge von Anfang an schon. Mit 3 Tagen, als er nach Hause durfte, habe ich ihn in sein Bettchen gelegt, so behutsam wie ich konnte, das Mobile über seinem winzigen Köpfchen angestoßen. Und obwohl mir hinterher niemand glauben wollte, war ich absolut davon überzeugt, dass ich ihn hatte lachen sehen. Ein Kind von 3 Tagen kann gar nicht lachen, hatten sie gesagt, doch offenbar hatte er gekonnt. Wenn dieser kleine Junge schon Wunder hatte vollbringen können, kaum dass er auf der Welt gewesen war, vielleicht war es dann nicht ausgeschlossen. Vielleicht kann Sam dann wieder aufwachen. Das Pult ist mir zum Schutzwall geworden zwischen meiner eigenen Realität und der Welt drüben auf der anderen Seite, die das nie verstehen könnte. In den Pausen bin ich jetzt beinahe froh über die Aufsichten, melde mich freiwillig, sie zu übernehmen, weil ich den Blicken und Fragen der anderen entgehen kann. Das hochfrequente Tack, Tack, Tack, Tack auf sich abwechselnden Seiten der Tischtennisplatte, Klatschen kleiner Schuhsohlen auf dem Asphalt und Schreie, wenn jemand gefangen wurde. Aber alles nur gespielt. Dumpfes Aufkommen von Kinderkörpern auf dem fast geräuschlosen Spielfeld. Nur noch lautlose Tritte gegen Schaumstoffbälle, weil Leder ein zu großes Verletzungsrisiko birgt. Aber sie stehen immer wieder auf, kaum dass sie zu Boden gegangen sind. Kein Bruch, keine Prellung, keine Schürfwunde, kein Kratzer. Aber auch keine Gerechtigkeit beim Spiel Jungen gegen Mädchen. Ich weiß jetzt wieder, welches Lied es ist. Cat Stevens hat es geschrieben, als er noch Cat Stevens war, als er noch auf der Suche war nach sich und allem anderen. Es muss auf dem Rückweg im Auto gewesen sein, damals, als Sam noch ab und zu mit mir fuhr und nicht so tat, als gingen unsere Heimwege nur zufällig in die gleiche Richtung. Da war Sams Lächeln schon so selten wie Schnee an Heiligabend geworden. Aber das Lied hatte irgendwas gemacht, Sams Finger auf den Sitz trommeln lassen, in der Lücke zwischen den schmalen Oberschenkeln. Als habe mein beinahe erwachsenes Kind irgendwas darin entdeckt, irgendetwas verstanden, das ich erst jetzt ganz langsam zu verstehen beginne. Wahrscheinlich in Wahrheit nie verstehen werde. Sie haben mir ein Foto gezeigt von dem einen, von dem, der den ersten Schlag gesetzt hat. Ich habe mich erschrocken. Er sieht genau aus wie ich damals. Haare so kurz rasiert, dass sie keinen Widerstand bieten. Hände in den Taschen immer schon zu Fäusten geballt, nur für den Fall. Die Namen, die wir für solche wie Sam früher hatten, darf man heute nicht mal mehr denken. Und heute darf doch jeder, wie er will. Jede, wie sie will. Man muss sich nicht mal festlegen. Nur sicher ist man nie. Vor blauen Augen und blutigen Nasen, vor zerrissener Kleidung und ausgeschlagenen Zähnen. Vor der Frage, ob es besser wäre, in dieser Welt aufzuwachen und immer anders zu sein. Oder aufzuwachen und für immer jemand anderes zu sein, niemand selbst. Ob es besser wäre, in dieser Welt aufzuwachen. Ich teste die Funktion der Bluetooth-Kopfhörer in meinen Ohren, wie ich früher die Temperatur von Sams Essen an der Zungenspitze geprüft habe. Dann drücke ich sie vorsichtig in Sams Ohrmuscheln hinein.

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0: Der Text behandelt ja ein sehr dunkles, trauriges Thema, Transphobie, rechte Gewalt. Und ja, da hätte ich die Frage, was würdest du denn sagen, wie kann man halt in einer Welt, in der so schreckliche Dinge passieren, nicht die Hoffnung verlieren? Wie kann man nicht vollkommen verzweifeln?
1: Ich glaube, das ist eine Frage, auf die es keine einfache Antwort gibt. Also mir hilft das Schreiben auf jeden Fall dabei. Und wahrscheinlich auch ein bisschen, indem man sich selbst die Illusion macht, dass man irgendwie, dass es irgendwo ankommt und gehört wird. Und einfach ja, weitermachen und das machen, wofür man einsteht und was einem am Herzen liegt. Und so lange, bis es ankommt und Menschen erreicht.
0: Als nächstes kommt die Performance von Franziska Weiler und Hannah Dorothee Schmidt. Franziska Weiler ist 21 Jahre alt. Sie schreibt Kurzgeschichten und arbeitet momentan an einem Buch für Kinder. Und im nächsten Semester möchte sie ein Studium der Erziehungswissenschaften beginnen. Und Hannah ist eine deutsch-französische Musikerin aus Stuttgart und sie hat an der HNDK in Stuttgart im Master Violoncello studiert. Und jetzt ja, bitte ich Franziska und Hannah auf die Bühne für seine Worte.
2: Seine Worte. Er betritt das Frühteam 5 Minuten zu spät. Er eröffnet ohne Begrüßung. Ein Patient ist in einem bedenklichen Zustand. Die fallführende Therapeutin sucht nach Rat. Er erhebt seine Stimme. Er macht klar, dass er Überforderung an dieser Stelle nicht akzeptiert. Er befiehlt, einen Therapeutenwechsel zu veranlassen. Er überhört die Einwände des Teams. Seine Worte beenden jede Diskussion. Er wird ungeduldig. Er beendet die Sitzung. Er marschiert in sein klimatisiertes Büro. Er lässt seine Patienten zur Visite kommen. Er blickt kritisch auf die erste Akte. Die Patientin tritt ein. Sie sehen besser aus als letzte Woche. Setzen Sie sich. Sein Blick geht in die Akte, während die Patientin spricht. Sie habe schlecht geschlafen und wolle heute nicht zu ihren Therapien gehen. Er nennt sie eigensinnig und stur. Er erhöht ihr Schlafmittel. Er schickt sie hinaus. Seine Worte beenden jede Diskussion. Das Telefon klingelt. Er nimmt ab. Es gibt einen Notfall auf der geschlossenen Station. Sein Herzschlag beschleunigt sich. Er ignoriert es. Er hetzt los. Er ordnet zusätzliche Schutzmaßnahmen an. Er verschreibt starke Beruhigungsmittel. Er geht zurück in sein Büro. Er schwitzt. Er ignoriert es. Er sieht die wartenden Patienten. Er grüßt kühl. Der Nächste bitte. Er schaut zur Patientin. Warum stehen Sie noch? Sie fühle sich unwohl hier und wolle schnell wieder gehen. Er wird misstrauisch. Haben Sie Suizidgedanken?

0: Zustand verkrampfen, seine Gedanken kreisen. Wie sehr ihn die Angst beherrscht. Die Angst, etwas zu übersehen. Zu spät zu handeln. Nicht kompetent genug zu sein. Die Angst, durch falsche Medikamente langfristig zu schaden. Die Angst, seine Autorität zu verlieren. Ersetzt zu werden. Und dann ist da noch seine größte Angst, die ihn nachts wach hält. Seine größte Angst, die ihn nicht schlafen lässt. Er ignoriert es.
1: Also ich habe mir gedacht, bei der Interpretation von dem Text kann man vielleicht so ein bisschen in zwei Richtungen gehen. Also einmal ja dieses autoritäre Agieren der Hauptfigur, dass du so ein bisschen zu mehr Verständnis dafür auffordern müsstest, dass manche Menschen sich so im System verhalten müssen. Aber andererseits vielleicht könnte man ja auch denken, dass eben es auch eine Notwendigkeit geben kann, wenn man so viel Verantwortung hat, dann eben auch ja so Entscheidungen rigoros allein zu treffen. Denkst du denn, dass das vielleicht so ist?
2: Also der Text ist auf keinen Fall dazu da, so ein Verhalten zu legitimisieren. Also es ist jetzt nicht irgendwie ein Freifahrtschein für alles. Ich finde, es kann gleichzeitig existieren, dass man das Verhalten wahrnimmt und auch kritisiert und gleichzeitig ein Verständnis dafür entwickelt. Und ich denke, es hilft auf jeden Fall dabei, sich dieser Macht nicht zu fügen, die dieser Mensch, dieser Chefarzt hat. Es hilft einem, die Perspektive zu wechseln und zu sehen, dass es eben die Angst ist, der man sich unterwerfen würde. Und ja, es selbst vielleicht besser zu machen als dieser Arzt und zu sagen, hey, ich sehe deine Verantwortung und gleichzeitig akzeptiere ich nicht, dass du diese Macht über mich hast.
1: Meine zweite Frage wäre noch, wie bist du so auf die Idee gekommen, die vielen Sätze mit er zu beginnen, also so die Form des Textes?
2: Also es war ein sehr intuitiver Schreibprozess und ich glaube, es ist auf jeden Fall ein Machtverstärker. Also es ist quasi, wenn man es jetzt filmisch sich vorstellen würde, würde man so in meiner Vorstellung durch den Klinikalltag mit diesem Chefarzt gehen und das ist seine Perspektive, das ist auf jeden Fall das Er. Und ja, es geht nur um ihn. Jeder andere, der spricht, ist im Konjunktiv, also es macht schon klar, wer quasi der Chef in dem Haus ist.
1: Als nächstes ist auch nochmal Hanna auf der Bühne, zusammen mit Luna Lagner. Luna studiert allgemeine Rhetorik und Literatur-Kulturtheorie im Master und sie war schon seit ihrer Kindheit fasziniert vom Schreiben, verlor es dann für einige Zeit aus den Augen und entdeckte es dann mit Beginn ihres Rhetorikstudiums wieder. Sie lässt sich inspirieren von alltäglichen Momenten, von den Fragen nach Form und Geist und von ihren Zimmerpflanzen. Und jetzt hören wir Wortwechsel.
3: Wortwechsel. Sonntagmorgen-Metaphor auf Hochflor getischt bei Kaffee und Kuchen. Zwei alliierte Antagonisten unter Beschuss. Initiale Grenzüberschreitung in Butter zerlaufen, geduckt, geschluckt, dann doch noch ausgespuckt. Auf meiner Seite stehen. Aus heiterem Himmel Trubelhagel bleibt nur gegenhalten, deine Sprache sprechen. Warum fühlst du dich angegriffen, wenn du es doch bist, der auf mich feuert? Zwischen Porzellan und Speichelbesteck, zischen Geschosse durch die Lippen, zielen Worthülsen Richtung Rippen, locken Konzepte aus ihrem Versteck.

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Buchstaben reihen sich aneinander, nach Konzepten kategorisiert, graben sich glaubhaft in die Großhirnhemisphäre, hausen dort ganz heimlich, geben an, was da im Satz entsteht. Fremde Bilder gestalten buchstabierte Formen. Das kommt von dort, Sachverhaltstransfer. Kognitionskonzepte ineinanderhaken, fragen, was unsere neuronale Verschaltung überschreibt, was überbleibt, brückt den Abgrund ihrer Diskrepanz hinweg. Von Anbeginn ankern, wurzeln Ideen im Schatten ihrer Brüder. Samen aus, fremd umhüllst doch scheidendem Wortkonzept dahin. Nie ihrer Natur bedient, nie gab man ihnen einen Namen. So dämmert Uneigentlichkeit dahin, immer Bildhaftigkeit sammelnd, in Rohentwürfen skizziert, wahren sie ihren Kern, wandeln sie ewig unerkannt, gehüllt in fremdes Kleid.

Erstens, Tänzer. Parkettbalzen, Wirbeln, Positionen, Walzern, Partner. Im Wechsel Gegenspieler, in einem Takt ausführen in dieselbe Richtung. Argumente greifen ineinander, er als Urton. Warme Hände berühren gemeinsam Denkbewegung ein. Zweitens, Entdecker. Auf Expedition in der Konträrsphäre. Gedankenverfolgung. Beim Nachgehen sich annähernd vom Weg abkommen, suchen, worin Schatten Lücken spiegeln, segeln über meinen Grenzen, neue Wege finden, neue Horizonte setzen. Drittens, Gärtner. In Lobus frontalis, Wurzeln, Gedanken, reifen Ideen, wächst Wissen. Nähren Kontroversen das Substrat des Kultivierten. Vor der Wucherung wird zurückgeschnitten, umgesetzt und mit dir von den süßen Früchten gekostet.

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0: Wir haben uns davor ja auch schon mal unterhalten und da hast du mir erzählt, dass der Text inspiriert wurde von einem linguistischen Konzept, das dazu auffordert, Metaphern kritisch zu hinterfragen. Uns schadet unserer Fähigkeit, uns so als Menschen zu begegnen, wenn wir Streit als Krieg sehen?
1: Also da sage ich gerne noch was dazu. Im Prinzip ist das so die Inspiration für den Text, die dahinter steht. Das ist eine Theorie aus der kognitiven Linguistik. Konzeptuelle Metapherntheorie, das habe ich im Studium kennengelernt und ich war total fasziniert, weil es mich einfach die alltägliche Sprache komplett neu hat sehen und entdecken lassen. Und was in dieser Theorie eben gesagt wird, als erste Metapher eigentlich genannt wird, ist die Übermetapher Argument is War, also Debatte oder auch natürlich dann Streit, manchmal auch Dialog, der dann ausartet, wird von Menschen häufig dann durch diese Metapher Krieg eben verstanden. Und das sehen wir darin, dass wir unsere eigene Position verteidigen, die des Gegners dann irgendwie angreifen, dass man sagt, dass Worte einen treffen, dass sie einen verletzen. All das sind Metaphern, die aus diesem Metaphernfeld quasi kommen. Und genau, der Text ist ein bisschen wie so eine Kritik auch daran zu verstehen. Am Ende zeige ich ja auch noch so Alternativen quasi auf, Entdecker, Gärtner und so weiter. Fast schon wie so ein utopischer Anklang, wie wäre unsere Gesellschaft oder wie wären wir im Leben miteinander, wenn wir das debattieren und das, die Konversation nicht quasi als Gegner begreifen würden, sondern als Zusammenspieler, würden wir vielleicht zu viel besseren Ergebnissen kommen. Und das war für mich so ein kleiner Denkanstoß und die Inspiration, genau.
2: Hi, ich bin Barbara Thiel. Ich bin unter anderem Autorin.
3: Hi, ich bin Anja Oderserno. Ich singe und spiele Klavier und bin heute mit Barbara hier.
4: Ihr habt ja zusammen eure Nummer sozusagen auf der Bühne gehabt. Wie habt ihr euch denn kennengelernt? Du meintest, du hättest Anni angefragt. Wie kam das denn so alles dazu?
2: Ja, lustigerweise, obwohl wir im gleichen Ort wohnen, haben wir uns über meine Mutter kennengelernt und über Annis Projekt in der Grundschule, in der meine Mutter Lehrerin ist. Und
3: ja, genau, wir haben ein Chorprojekt gemacht, wo ich unter anderem einen von meinen Songs mit den Kids gesungen habe. Und das kam total spontan. Und da war einfach eine extrem große Bereitschaft von den Kids. Und das wurde halt eben von ihrer Mama an Land gezogen. Und dadurch, dass wir dann auch in der gleichen Region wohnen, kam das dann in Frage. Und ich fand das Projekt total toll. Und das Thema ist mir natürlich persönlich auch, liegt mir sehr am Herzen.
4: Wie war denn so dein Schreibprozess, Barbara? Also weil das ja auch verbunden ist mit dem Song von Cat Stevens, mit Wild World. Hast du erst den Song gehört und dachtest so, okay, das möchte ich irgendwie verarbeiten, da habe ich eine Idee dazu, oder kam es eher andersrum, du hast den Text geschrieben und das da irgendwie verflochten?
2: Den Text gibt es tatsächlich in einer früheren Version schon ziemlich lange. War auf jeden Fall erst Text da und die Musik ist dann so nach und nach damit reingeflossen und ich wusste nie so ganz wohin mit dem Text. Und jetzt hat er einfach so gut gepasst, dass ich dann nochmal dran gefeilt und den überarbeitet habe.
4: Du hast ja auch am Anfang einen Song gesungen, Annie, wo du ja, Barbara, auf der Bühne gesagt hast, dass es ja so ein bisschen zufällig in der Probe entstanden ist, dass der mit reingenommen wurde. Möchtest du mal sagen, warum du diesen Song nochmal vorgeschlagen hast zum Singen?
3: Barbaras Idee war, dass der Text umrahmt ist von zwei Songs, die thematisch auch passen. Und da ich immer mal wieder auch zum Beispiel Auftritte auf Prides mache oder mir das einfach am Herzen liegt, war das einer der Songs, von denen ich sagen würde, der das Thema sehr gut, vor allem das Thema Transsein, anspricht. Und das Schöne ist, der Sänger Rabel hat eine Version geschrieben, die praktisch auch auf die Perspektive einer Transfrau passt. Und dieser Song war einfach ja, wie die Faust aufs Auge in dem Fall und hat einfach das Konzept so zusammengebracht. Und ich glaube, es war uns auch wichtig, dass die Message von Anfang bis Ende eine Entwicklung durchmacht. Und ich finde, da hat Barbara die Reihenfolge der Songs sehr schön platziert.
5: Mein Name ist Christina Zent, ich bin 26, studiere in Tübingen auf Lehramt und ich bin hier gelandet, weil ich an einem Schreibwettbewerb teilgenommen habe, habe die Ausschreibung gesehen und habe mir gedacht, that's my jam.
4: Wann hast du so erfahren, dass du so ausgewählt wurdest und wie sehr hast du dich so darüber gefreut oder was ist dir so durch den Kopf gegangen?
5: Mein erster Gedanke war, oh Gott, ich wurde ausgewählt. Nein, ich habe natürlich unfassbar gefreut. Es war ein wunderschönes Gefühl, beflügelt. Und ich habe es, glaube ich, erfahren, das war irgendwann mal April. Und ich musste die Nachricht wirklich 3-4 Mal lesen, in der Hoffnung, okay, ich habe mich jetzt wirklich nicht verlesen. Ich bin wirklich jetzt ein Teil davon. Und habe mich einfach nur unfassbar gefreut.
4: Gab es denn in deinem Text auch so persönliche Erfahrungen oder ähnliche Dinge, die du irgendwie versucht hast, so zu verarbeiten oder mit reinzubringen?
5: Tatsächlich war der ausschlaggebende Punkt oder der Anreiz und meine Inspiration für den Text tatsächlich die Trennung von einer sehr guten Freundin von mir, die mit ihrem langjährigen Partner eine Beziehung beendet hat. Und irgendwie war das einfach schon ein bisschen nicht dramatisch, aber es war einfach traurig zu sehen, dass Wege sich trennen, obwohl eine Partei noch so viel Liebe empfindet. Und irgendwie war das für mich ein Anlass, mal auch so stille Gefühle, leise Gefühle noch mal ein bisschen anders aufzuarbeiten.
4: Was war denn dein Gedanke mit der musikalischen Begleitung?
5: Es sollte tatsächlich einfach nur begleitend sein. Es sollte nicht im Vordergrund stehen, es sollte nicht im Fokus sein. Im Vordergrund sollten einfach die Gefühle zu spüren sein. Und ich hoffe, das konnte ich durch mein Lesen sozusagen zum Ausdruck bringen. Und der Wunsch war natürlich, dass ein bisschen die musikalische Begleitung einfach nur den Text sozusagen unterstützt. Also das soll die Gefühle spürbarer machen und näher bringen.
4: Das unterstreicht es auch sehr gut. Also wir hatten ja unterschiedliche Texte gesehen. Bei dir war es wirklich mehr so unterstützend, begleitend, sehr passend. Aber der Text stand so im Vordergrund. Und bei manchen war ja wirklich so die Musik ein sehr großer Teil auch davon. Also es war sehr schön, am Abend zu sehen, wie unterschiedlich die Leute das auch interpretieren. Also wirklich sehr cool.
6: Ich bin Sophia, ich bin 23 Jahre alt. Und heute bin ich jetzt aufgetreten im Voltaire und habe ein bisschen Gitarre begleitet.
4: Wie ist es denn gekommen, dass du mit der Chris so zusammengearbeitet hast? Also wie ist die Zusammenarbeit entstanden?
6: Ja, sehr schön. Wir sind seit Januar befreundet und deswegen hat sie mich dann gefragt, ob ich sie begleiten würde. Und am Anfang hatte ich ein bisschen Angst, ob ich gut genug bin auf der Gitarre, um sie zu begleiten. Aber jetzt, glaube ich, war es richtig schön und war richtig toll, dass wir uns davor schon kannten.
4: Warum Gitarre oder auch wie lange spielst du schon so?
6: Ich spiele Gitarre seit ein paar Jahren und wir hatten so das Gefühl zu dem doch gefühlsvollen Text passt Gitarre doch ganz gut. Mein Hauptinstrument ist eigentlich Klavier, aber wir hatten so das Gefühl, das passt nicht so ganz dazu.
4: Wie habt ihr denn die Begleitmusik ausgesucht?
6: Ja, wir haben uns einfach mal getroffen und dann habe ich ein paar Akkorde gespielt und ein bisschen gezupft und dann meinten wir so, ja, wir proben jetzt einfach mal getrennt, sie probt und ich probe für mich und dann gucken wir, ob es zusammenpasst. Und jetzt habe ich eigentlich heute so 80% spontan improvisiert.
4: Was bedeutet denn der Text so für dich? Hast du da irgendeine Beziehung dazu aufbauen können zu den Worten?
6: Also mittlerweile kenne ich, glaube ich, die Hälfte vom Text auswendig. Und je öfter ich das gehört habe, desto mehr habe ich es auch irgendwie gespürt. Also ich finde, es macht auch was mit einem. Ich finde, Chris hat es unfassbar toll vorgetragen. Also ich habe eine richtige Liebe zu dem Text entwickelt, auch wenn er so traurig ist. Aber ich fand, sie hat es echt so schön rübergebracht und das einfach zusammen richtig rund wurde.
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8: Hallo und herzlich willkommen zu einer neuen Ausgabe Resonanz Kontrasens. Heute am 17. Juli, wenn ihr live zuhört, etwas verschnupft. Leider ist für euch im Studio die Mina. Und ich habe mir für die Sendung heute ganz schön viel vorgenommen, da wir als Resonanz Kontrasens jetzt nämlich Jubiläum feiern. 10 Jahre, bei der letzten Sendung ist es schon ein bisschen angeklungen. Werde ich heute, auch wenn meine Mitsendungsmachenden unterwegs sind, einen Rückblick mit euch machen. Natürlich bin ich nicht seit Anfang an dabei, aber die schönsten Beiträge aus meiner Wahrnehmung, an die ich mich sehr gerne erinnere, seit ich hier bei der Sendung dabei bin, möchte ich heute mit euch nochmal teilen. Vielleicht, wenn ihr uns immer zugehört habt, müsst ihr schmunzeln, weil ihr einiges vor ein paar Jahren schon mal gehört habt. Aber an sich ist es ein bisschen als Rückblick gedacht. Natürlich gibt es aber auch am Ende wieder einen Ausblick mit Veranstaltungshinweisen und zwischendrin auf jeden Fall genug Musik, damit euch nicht irgendwann die Ohren klingeln. Und weil es eine rückblickige Sendung ist, über Radio, dachte ich, wir hören als erstes Radiohead, und weil es keine überraschenden Beiträge sind, weil ihr alle schon gehört haben könntet, weil sie aus der Vergangenheit stammen, starten wir mit No Surprises. Wenn ihr Stammhörerin seid, werdet ihr nicht zwangsläufig überrascht werden.

0: Das war No Surprises von Radiohead und auf Resonanz Kontrasens habe ich mit euch heute eine Radioreise vor, von der West durch die Südstadt über Brüssel und zurück. Die schönsten Beiträge aus nicht ganz 10 Jahren, aber ja, vielleicht wie viele Jahre bin ich dabei, vielleicht 4 Jahre, aus 4 Jahren Resonanz Kontrasens. Und wir starten aber hier in Tübingen. Und da haben wir für euch berichtet aus dem Dörfle. Das Dörfle, das kennen vielleicht einige von euch, das war ein architektonisches Pionierprojekt. Darüber gab es eine Ausstellung von Februar bis April 2024. Und wir waren für euch vor Ort. Wir haben auch mit Menschen gesprochen, die im Dörfle noch leben. Damals leider aus dem Anlass, dass einige dieser Häuser abgerissen werden sollten aus dem Dörfle, die einmal im Prozess ihrer Planung noch gestanden haben für menschenwürdiges Wohnen. Und genau, worum es da genau geht, hört ihr aus einem Beitrag, den wir Anfang 2024 für euch aufgenommen haben.
1: Test, test, test. Kurze Pause. Okay. Häuser für die Armen dieser Welt dürfte die wichtigste Herausforderung für uns Architekten zur Jahrtausendwende sein. Für die sogenannte Flut von Asylbewerbern Unterkünfte zu schaffen, gehört sicher nicht zu den spektakulären Aufgaben und wird meist nach reinen Kostenüberlegungen von Fertighausfirmen erledigt. Es handelt sich um eine große Bauaufgabe mit kleinen Größen. 3,5 Quadratmeter Wohnfläche pro Person dürfen nicht überschritten werden. Von der Gemeinde Tübingen erhielten wir den Auftrag, menschenwürdige Unterkünfte für 120 Asylbewerber zu schaffen. Menschenwürde, was ist das? Und vor allem, lässt sich menschenwürdig auf 3,5 Quadratmeter Wohnfläche leben? Unsere Lösung wurde durch folgende Überlegung geleitet. Jeder Asylbewerber, gleichwohl aus welchem Lande, sollte eine x-beliebige Postkarte aus Tübingen schicken können und sagen, hier wohne ich, in einem solchen Haus, also ganz normal, wie jeder andere auch. Meine Großeltern hatten mit 8 Kindern, 2 Lehrlingen und einer Schuhmacherwerkstatt in einem Haus gelebt, das nicht nur niedrige Decken und ein geducktes Dach hatte, sondern in den Abmessungen 7x9 Meter groß war. Nach der heute üblichen Wohnflächenberechnung knapp 3 Quadratmeter pro Person. Dass sie trotzdem menschenwürdig gelebt haben, lag nicht nur an der Zeit, sondern auch daran, dass sie in einem eigenen Haus mit einem eigenen Hof und Garten lebten. Enge schließt Menschenwürde nicht aus. Wenn es ein gewisses Territorium gibt, das einen vor der nächsten engen Behausung trennt. Dieses Territorium und ein Haus sollte nur zur eigenen Nutzung und auch Veränderung zur Verfügung stehen. Rückzugsmöglichkeiten ins Haus zur Wahrung der Privatsphäre, Kontaktmöglichkeit außerhalb des Hauses für den Ausbau sozialer Kontakte. Damit war klar, dass nur das kleine Haus die Lösung sein konnte. Alle Versuche, eine architektonisch innovative Dachlösung, sei es nun Grasdach oder auch spezifische Dachformen, zu entwickeln, widersprach der ersten Forderung nach Normalität, sodass wir uns für das kleine, spitzwinklige, ziegelgedeckte Haus entschieden, das wir in lockerer, dorfähnlicher Anordnung aufstellten, sodass wir trotz Einhaltung der Mindestabstände und banal identischer Häuser eine außenräumliche Vielfalt erreichen konnten, die sich mit erfreulich buntem Leben füllt. An dem Tage, an dem wir diese Fotos machten, trafen wir nur glückliche und zufriedene Menschen aus vielen Nationen. Es entstand ein Lebensraum, der vielleicht gerade wegen seiner chaotischen Vielfalt ein Stück kosmopolitische Hoffnung weckt. Peter Hübner.
0: Das war der erste Teil eines Beitrags, der mir noch am Herzen liegt, zum Tübinger Dörfle. Und wir hören noch einen Erfahrungsbericht von einer Person, die dort gelebt hat.
1: Chan sagt, wenn man morgens rausgegangen ist, als kleiner Junge, konnte man theoretisch in jedes Haus rein. Keiner hatte wirklich einen Schlüssel, egal wie viel Uhr, egal nachts, tagsüber. Man konnte in jede Wohnung reinlaufen. Chan sagt auch, wie gesagt, ich konnte in jede Haustür rein als Kind. Ich konnte bei irgendjemandem reingehen und mich an den Esstisch setzen und ich habe Essen bekommen. Es war nicht mal eine Frage oder so. Es war nicht mal, hast du Hunger, sondern ich habe Essen bekommen.
0: Das berichteten wir von der Ausstellung zum Tübinger Dörfle. Es lohnt sich dazu zu recherchieren und als musikalischen Beitrag zum Thema Zuhause und menschenwürdiges Wohnen hören wir jetzt von dem großartigen Künstler Eze Ventoin, Dresden Doheme.

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1: Das war Dresden Der Himmel von Izzy Van Horn, der auch sehr viele andere tolle Lieder gemacht hat, in denen er übrigens auch nochmal deutlicher macht, dass er einen Haufen auf die ganze rechte Szene setzt und so weiter und so fort. Genau. Kommen wir aber direkt zum nächsten Beitrag in unserem 10 Jahre Resonanz-Kontrasens-Rückblick. Und zwar haben wir auch über andere lokale Themen für euch berichtet. Viel diskutiert war beispielsweise der Knoten für die Clara-Zetkin-Straße. Clara Zetkin, eine Friedensaktivistin, Antifaschistin und Frauenrechtlerin, die von der Stadt Tübingen mit einem Knoten problematisiert werden sollte, in einem Zuge mit Faschisten und Kolonialverbrechern. Im Juni 2024 war das auch hier in Tübingen ein großes Thema. Vom Aktionsbündnis gegen den Knoten für Clara Zetkin haben wir euch damals auch live berichtet. Hören wir kurz nochmal rein.
2: Wir protestieren weiterhin gegen den Versuch, die Clara Zetkin-Straße mit einem Knoten zu markieren und stellen die sachliche Richtigkeit des Kommissionsberichts, auf dem diese Empfehlung beruht, in Frage. Clara Zetkin war Vorkämpferin für die Gleichberechtigung der Frauen in einer von Männern dominierten Gesellschaft. Gegen Krieg und Nationalismus, gegen Kolonialismus und Rassismus, gegen Faschismus und Antisemitismus. Unermüdlich hat sie gegen die Nazis in Deutschland gekämpft. Als Alterspräsidentin des Reichstags rief sie noch 1932 unter Einsatz ihres Lebens in einer letzten Rede zum vereinten Widerstand gegen den Faschismus auf. Wir können nicht zulassen, dass ausgerechnet sie in Tübingen in eine Reihe mit den anderen Knotenträgern gestellt wird. Alles rechte Demokratiefeinde, Rassisten, Antisemiten und Personen, die wegen ihrer Beteiligung am deutschen Faschismus und Kriegsverbrechen in der Kritik stehen. Gleichzeitig sollen bei der Süßerstraße in Frohndorf und dem Wilhelm-Mönch-Weg in Unterjesingen die bereits angebrachten Knoten sogar kommentarlos wieder entfernt werden. Das bedeutet nicht nur eine Herabwürdigung des feministischen und emanzipatorischen Engagements von Clara Zetkin, sondern zugleich eine Relativierung von Faschismus und Rassismus. Währenddessen bleiben patriarchale Herrscher wie Bismarck, König Wilhelm und Konsorten weiterhin unangetastet, obwohl an ihren Händen das Blut vieler Menschen klebt. Dies wäre in Zeiten des gesellschaftlichen Rechtsrucks ein fatales politisches Signal. Die Behauptung, der Knoten sei keine Negativbewertung, ist unhaltbar. Ihren Bericht hat die Kommission im Januar veröffentlicht. Im Februar haben wir den Kommissionsmitgliedern und dem Kulturamt unser Factsheet geschickt, das liegt hier auch aus, in dem wir die Vorwürfe gegen Zetkin mit historischen Quellen widerlegen. Eine direkte Antwort darauf haben wir bis heute nicht bekommen.
1: Das war ein Ausschnitt aus einem Beitrag von Juni 2024 von den Protesten gegen die Kriminalisierung von Clara Zetkin. Und passend zu, dass Clara Zetkin auch Frauenrechtlerin war, auch im Zusammenhang mit dem 8. März, hören wir jetzt Ni Una Menos von Rebecca Lane.
3: Aha.

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1: Das war Rebecca Lane mit Ni Una Menos und ihr hört eine Jubiläums-Rückblicksendung zu 10 Jahren Resonanz Kontrasens. Und wir kommen zu Rückblick Nummer 3, weil wir nämlich auch, wenn nicht nur gefordert, sondern durch direkte Aktionen Politik gemacht wurde, hier in Tübingen haben wir auch natürlich immer für euch berichtet. Und gerade in diesen Tagen, wo die Bewohnerinnen der Sigi 11 ihr Zuhause verlassen müssen, sollen, ja, was auch immer, will ich nochmal den Beitrag spielen, den wir euch damals hier ins Radio mitgebracht haben, von der Neubesetzung der Sigi 11. Und an dieser Stelle nochmal Solidarität mit der Sigi und danke an alle, die die Sigi zu so einem tollen Ort gemacht haben.
2: Sigi 11 ist gestartet. For 40 years, this house has been mainly occupied by students and is managed by the state-owned office VBA Tübingen. The management has been limited to collecting rent while the subsistence of the building collapses. The VBA does not issue new rental contracts, but also has no convincing plan for what to do with the building. 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We do not understand why the VBA is planning to withdraw 12 centrally located and affordable rooms from the housing market just in time for the start of the semester. This cannot be understood by people who are urgently looking for a room. 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
3: Wir, eine internationale Gruppe aus Menschen, die Leerstand nicht akzeptieren wollen, besetzen aus Protest die leerstehenden Stockwerke der Sigi 11. Wir befürchten, dass in den nächsten Wochen Maßnahmen geplant waren, die eine weitere Bewohnbarkeit des Gebäudes erschweren oder sogar verhindern würden. Der Leerstand würde so auf Jahre bestehen bleiben. Deswegen müssen wir jetzt handeln. Zusammen mit euch wollen wir verhindern, dass dieses Haus leer steht. Wir wollen, dass hier zusammen gewohnt, gekocht, vernetzt und für unsere Ziele gekämpft wird. Wir werden nicht gehen, bis es einen glaubhaften Plan gibt, wie in der Sigi 11 wieder bezahlbarer Wohnraum bereitgestellt werden kann.
2: We, an international group of people who do not want to accept vacancies,

Wir schreiben das Jahr 1990. Über 100 besetzte Häuser in Berlin, was der Senat noch nie so prima fand. 6 Uhr früh kam plötzlich die Polizei. Na, was hier mit der Ruhe? Hey.

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0: Ihr hört immer noch Resonanz Kontrasens auf der Wüstenwelle 96,6 Megahertz. Heute mit einer Rückblicksendung auf 10 Jahre Resonanz Kontrasens. Random Auswahl von Sendungen, die toll waren, weil ich heute alleine im Studio bin. Aber wir sind jetzt schon bei einem alten Beitrag Nummer 4, in dem wir nochmal reinhören wollen. Und zwar haben wir euch nicht immer nur aus Tübingen berichtet, sondern sind auch mal weggefahren zusammen. Und einmal waren wir da zum Beispiel tatsächlich bis nach Brüssel gekommen. Damals gab es hier in Tübingen viele Proteste. Also damals noch gar nicht so lange her. Vor 2 Jahren. Da wurde am 10. April 2024 die GIAS-Reform beschlossen. Eine ganz schreckliche Reform, deren Umsetzung uns noch eine Weile jetzt auch beschäftigen wird. Auch hier in unmittelbarer Nähe. Und dieses GIAS-Bündnis hatte damals eine Busanreise nach Brüssel zu der Abstimmung hin organisiert. Damals wurde geredet von der faktischen Abschaffung des Rechts auf Asyl. Und ich hatte noch ein einschlägiges Pro-Asyl-Zitat dazu rausgesucht. Mit dem GIAS-Anpassungsgesetz bringt die Bundesregierung eine Reihe von Verschärfungen im Asylrecht auf den Weg und schießt dabei an so mancher Stelle über europäische Umsetzungsvorgaben hinaus. Geschlossene Zentren, Haft für Kinder und umfassende Leistungskürzungen sind nur ein Teil von dem, was auf Schutzsuchende zukommt. Also ziemlich gruselig, was genau damals in Brüssel verabschiedet und jetzt umgesetzt wird. Hören wir einfach nochmal rein in die Busfahrt, die eine tolle Sache war.
1: Ja, hallo, Wüstenwelle hier in unserer Serie Banale Orte zu seltsamen Uhrzeiten. Wir haben jetzt kurz nach 4. Wo sind wir hier?
2: Wir sind in Tübingen hinterm Bahnhof.
1: Und was machen wir um kurz nach 4
2: in Tübingen hinterm Bahnhof? Wir fahren jetzt nach Brüssel.
1: Nach Brüssel? Okay, und warum?
2: Wir fahren zum EU-Parlament, weil da heute die GIAS-Reform verabschiedet wird. Und da protestieren wir dagegen.
1: Mit dem Bus, den wir hier im Hintergrund...
2: Ja, genau, hören. Der Solibus aus Berlin.
1: Der Solibus aus Berlin.
3: Also wir sind kein Unternehmen. Wir sind eine solidarische Struktur, die die bewegungsintern ist. Also das heißt, es ist auch euer Bus, ne? Also es ist ein Bewegungsbus. Das heißt, es ist auch mit einer Bitte verbunden, dass den Bus möglichst pfleglich zu behandeln, weil es halt genau unser aller Bus ist. Und was ich noch kurz zum Geld sagen wollte, dass ihr uns immer anschreiben könnt und keine Fahrt am Geld scheitert. Wir arbeiten nach dem Prinzip von der solidarischen Umverteilung, was bedeutet, dass manche Gruppen ein bisschen mehr zahlen, andere Gruppen, die weniger Geld haben oder für die schwerer ist, um kein Geld zu bekommen, zahlen ein bisschen weniger.
1: Willst du die Lage mal kurz beschreiben? Wo sind wir hier?
4: Also, wir sind jetzt gerade in Trier angekommen und haben uns schon gewundert, wo sind denn die Leute, die wir hier einladen wollen. Aber es war gar nicht so schwer, die zu finden, denn die haben schön mit Refugees Welcome Faden gewedelt und dann war die Sache schnell gegessen.
1: Und weißt du, warum wir in Trier sind?
4: Weil wir Leute einladen.
1: Kannst du kurz die Situation beschreiben?
4: Situation?
1: Wo sind wir?
4: In Trier.
1: Und? Wie ist das Wetter?
4: Nice. Es gibt Enten. Naja, Nilgänse sind es. Und Enten, ja, auch schöne Enten. Und Mandarinenenten.
1: Hier ist ein Park.
4: Ja.
1: Ja. Und ein See.
4: Ja.
1: Und es ist kurz vor acht, nee, kurz nach acht.
4: Ja.
1: Habt ihr schlafen können im Bus?
5: Eine Stunde maximal.
1: Ja.
5: Ja.
4: Ja.
5: Und auch nicht gut. Und du?
1: Auch nicht, aber ich habe Mate.
5: Ich habe
1: noch zwei Flaschen Mate.
4: Nice.
5: Interviewst du die Pinkelnden?
1: Hm?
5: Interviewst du die Pinkelnden?
1: Das ist mir jetzt auch aufgefallen.
4: Alles gut.
3: Hallo, sind alle Menschen da?
4: Vermisst
3: irgendwer irgendwen oder irgendwas?
0: Das war ein leider nicht vollständiger, aber trotzdem schöne Erinnerung weckende Beitrag von der Fahrt nach Brüssel, von der wir euch berichtet haben, gegen die GEAS-Reform. Ihr hört immer noch Resonanz Kontrasens mit einem Rückblick auf unsere schönsten Sendungen. Und ja, weil es bei dem GEAS natürlich darum geht, ja, die Rechte von ja, People on the Move einzuschränken, hören wir ein Lied aus unserer damaligen Playlist gegen das GEAS, und zwar Leave No One Behind von Teute Records und Sechser.

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1: Das war Leave No One Behind von Teute Records und Sechser. Ihr hört immer noch Resonanz Kontrasens auf der Wüstenwelle. 96,6 MHz und wir machen einen Rückblick. Ich mache heute für euch einen Rückblick anlässlich des 10-jährigen Sendungsjubiläums. Und als nächstes geht es um einen Beitrag von einer guten Freundin. An dieser Stelle wollte ich nochmal sagen, danke auch für alle, die uns immer Beiträge mitgebracht haben sozusagen. Wir haben einen großen Sendungs-Unterstützungs-Freundeskreis und das ist eine tolle Sache. Ich freue mich über alle Gastbeiträge, die im Laufe der Jahre reingetrudelt sind. Und bei dem folgenden Beitrag geht es um Neurodivergenz und um die Kritik des Asperger-Begriffs.
2: Ich heiße Nina und würde euch heute gerne etwas über die Geschichte des Autismus in Deutschland erzählen. Momentan schreibe ich an einer Art Buch, in dem ich zum einen sachbuchartig mit Themen wie Autismus-Spektrum und Neurodiversität umgehe und zum anderen teils autobiografisch mit meinen eigenen Wahrnehmungen in der Vergangenheit und Gegenwart umgehe und versuche, dies aufs Papier zu bringen. Erst einmal möchte ich euch erzählen und dafür sensibilisieren, weshalb der noch heute genutzte Begriff Asperger-Autismus oder Asperger-Syndrom aus meiner Sicht nicht länger zeitgemäß ist und wieso es für AutistInnen wie mich, aber auch für alle anderen Menschen in unserer Gesellschaft sinnvoll und notwendig wäre, sich mit dem Beginn der Autismusforschung kritisch auseinanderzusetzen. Der Namensgeber war Hans Asperger, welcher als einer der ersten ForscherInnen in den 1930er und 1940er Jahren besonders in seiner Auffassung auffällige Kinder zu Studienzwecken beobachtete, die er als autistische Psychopathen betitelte. Er teilte diese Menschen in zwei Gruppen ein, diejenigen, die seiner Ansicht nach hochfunktional waren und jene, die zum Beispiel nonverbal und seiner Meinung nach weniger lebenswürdig in der damaligen Gesellschaft als unbrauchbar und minderwertig eingestuft wurden. Einige dieser Kinder aus zweiter Gruppe schickte er mit seinen Gutachten in Heime, in denen in den 1930er und 1940er Jahren viele tausend Menschen Opfer des durchdachten und geplanten Genozids wurden. Sie wurden nach und nach kaltblütig ermordet. Sie starben einen qualvollen, meist in die Länge gezogenen Tod. Meist wurden die Kinder und Erwachsenen durch künstlich per Spritze verabreichte Lungenentzündung ermordet. Oder mit Erstickungstod, Verhungern auf dem Balkon oder am Fenster im Winter geschwächt. Manchmal starben die Kinder beim Erfrieren. Für dieses Verbrechen gibt es keine Entschuldigung. Für mich bedeutet, erinnern zu kämpfen. Eine Patientin Aspergers möchte ich euch gerne persönlich vorstellen. Kurz nach der Gründung von Am Spiegelgrund, einer Abzweigung von Wiens Heil- und Pflegeanstalt am Steinhof, in denen viele Kinder Opfer der sogenannten Ausmerzung wurden, wurde die kleine Hertha in eben jene Abteilung im Spiegelgrund gebracht. Dort wurden zwischen 1940 und 1945 um die 800 Kinder ermordet. Am 27. Juni 1941, kurz vor ihrem dritten Geburtstag, wurde Hertha von Hans Asperger untersucht und als hoffnungsloser Fall eingestuft. Auf einem Foto, welches kurz nach ihrer Ankunft, dem 1. Juli 1941, im Spiegelgrund von ihr gemacht wurde, hat Hertha abrasierte Haare. Ihre Augen sind schmerzverzerrt auf die fotografierende Person gerichtet. Ihr Mund steht weit offen. Tränen strömen über ihr ebenfalls schmerzverzerrtes Gesicht. Sie trägt keine

0: dem Asperger sehr nahe und verbunden war. Diesen verteidigte er auch noch bis 1980 und lobte ihn bis zu seinem Tod, dem 21.10.1980. Ich verurteile keine Personen, die sich selbst als Asperger-AutistInnen identifizieren. Jedoch sollte sich jede Person im Klaren sein, dass es noch heute Voreingenommenheiten gibt, wenn es um die Bezeichnungen Asperger oder Autismus geht. Manche AutistInnen, die aus kapitalistischer und ableistischer Sicht einfacher einen Platz in unserer Gesellschaft gefunden haben, werden immer noch als hochfunktional bezeichnet oder bezeichnen sich selbst so. Ob der Begriff hochfunktional, welcher Hans Aspergers eigenen Worten während der NS-Zeit entspricht, noch verwendet werden sollte, bezweifle ich zutiefst. Leider leben wir in einem Land, in dem, wenn es um Autismus geht, immer noch von einem Störungsbild ausgegangen wird, in das AutistInnen passend gemacht werden sollen. Selbst der neuere Begriff Autismus-Spektrum-Störung erwägt den Anschein, es gebe ein von bis, ein Parameter von gering bis stark ausgeprägt. Aber Spektren sind bunt. Manchmal sind sie wissenschaftlich beschrieben, Bänder, in denen Regenbogenfarben, die entstehen, wenn Licht durch ein gläsernes Prisma fällt und so in die einzelnen Wellenlängen zerlegt wird, aus denen es sich zusammensetzt. Ich stelle mir Spektren manchmal kreisförmig, manchmal netzartig vor. Vielfältige theoretische Gebilde, die die gesamte Bandbreite von allem sein können und in alle Richtungen dynamisch beweglich sind. Spektren sind so vielfältig. Aber was ist eigentlich Neurodiversität? Eine recht unwertende Definition beschreibt die Neurodiversität als die Vielfalt der menschlichen Gehirne und damit auch eine unendliche Variation der neurokognitiven Funktion innerhalb unserer Spezies. Neurodivergent, welches manchmal auch mit ND abgekürzt wird, bedeutet, dass das Gehirn unterschiedlich funktioniert und von den dominanten gesellschaftlichen Standards dem Normal abweicht. Also in Anführungszeichen dem Normal. Neurotypisch, welches manchmal mit NT abgekürzt wird, bedeutet, dass das Gehirn und die Art seiner neurokognitiven Funktion in die dominanten gesellschaftlichen Normen fällt. Leider werden beide Begriffe häufig inkorrekt genutzt und dies führt meiner Empfindung nach dann eher wieder dazu, dass Personen in zwei Gruppen eingeteilt werden und vielleicht sogar zu einem Spalt zwischen den beiden Gruppen. Von Neurodiversität und neurodivergenten Personen zu sprechen, wäre vielleicht eine Annäherung an die Lebenswelt, die erlebte Wahrnehmung so vieler Menschen, die sonst noch in so viel statischere Modelle passen sollen. Ich persönlich bewege mich am liebsten in einem neurodiversen Spektrum, als in einem Paradigma, in dem Personen oft Dinge zu mir sagen wie: Aber du bist doch so sozial, du bist doch so empathisch. Ich kenne Autisten, das glaube ich nicht. Aber du funktionierst doch, du kannst doch arbeiten. Es ist unheimlich wichtig zu realisieren und immer wieder darüber zu reflektieren, dass alle bis jetzt genannten Phänomene Modelle sind. Wir, und damit meine ich alle Menschen, sind lebendig, individuell. Wir nehmen Farben unterschiedlich voneinander wahr, hören unsere Umwelt auf unterschiedliche Weise. Es gibt so vieles, was uns verbindet, aber wir können uns nicht immer in Kategorien einfügen lassen und uns gegenseitig einfügen. Bitte überdenkt NamensgeberInnen. Die Auslöschung und somit das intentionale Vergessen ist bestimmt auch nicht der richtige Weg. Aber auf Unrechtskontexte hinzuweisen und nicht zu vergessen, ist vielleicht ein Weg. Danke euch.
1: Das war ein Beitrag, den wir vor einer Weile ausgestrahlt haben. Eine Kritik am Begriff des Asperger-Autismus. Und an der Stelle will ich mich kurz entschuldigen, ich hätte eine Triggerwarnung davor sagen sollen. Es war schon auf jeden Fall ein Beitrag, in dem auch stark Gewalt geschildert wurde. Aber mir war es auf jeden Fall sehr wichtig, dass wir diesen Beitrag ausstrahlen konnten, weil das, glaube ich, ein sehr stark weil Leute es nicht auf dem Schirm haben, sozusagen, den Hintergrund häufig. Ich weiß nicht, was dafür ein Lied dazu passen könnte. Ich mache einfach die letzte Reportage rein, die wir heute hören, hier auf Resonanz Kontrasens als Rückblick zu unserem 10-jährigen Jubiläum. Und es ist auch eine sehr tolle Reportage von einem, ich sage jetzt mal, Freund der Sendung. Weiß nicht, ob das die richtige Bezeichnung ist. Und die ist an unserem

0: Platz in Tübingen aufgenommen, am Tübinger Sternplatz.
1: Hallo liebe Menschen draußen an den Empfängern. Wir sind heute auf dem Sternplatz in der Tübinger Südstadt. Und hier findet jeden Donnerstag um 18 Uhr die Soli-Küfa statt. Küfa heißt Küche für alle und da gibt es immer Essen gegen Spende. Und das Geld wird oft auch für politische Dinge gesammelt, wie zum Beispiel die Seenotrettung. Oder heute sammelt die Küfa für das Stopp-GEAS-Bündnis Tübingen. Genau, und wir wollen uns mal ein bisschen umhören, wie die Leute so über die Küfa denken, warum sie hierher kommen, wie ihnen das Essen schmeckt und einfach allgemein, was sie so an der Küfa schätzen. So, ich stehe jetzt hier am Feuer. In den Wintermonaten brennt hier auf dem Sternplatz immer ein schönes Feuerchen, damit niemandem kalt wird. Und ich habe zwei Leute gefunden, die sich bereit erklärt haben, mit mir ein bisschen über die Küfa zu sprechen. Und ja, möchtest du dich kurz vorstellen und vielleicht erzählen, wie du zur Küfa kamst und ja.
2: Ja, ich bin Toasty, habe in Herrenberg gewohnt, so bin ich durch den Freundeskreis nach Tübingen gekommen und habe so die Küfa kennengelernt. Wohne mittlerweile auf der Alp, ja, und komme extra wegen der Küfa und wegen den Leuten hierher gefahren.
1: Okay, schön, danke. Und du?
3: Ja, ich bin Chiara, ich komme aus Nebringen und ansonsten ja alles, was Toasty gerade gesagt hat. Ja.
1: So, hallo, auch dich habe ich schon öfter hier am Sternplatz gesehen. Was treibt dich hierher?
4: Das super leckere Essen. Weil es gibt eben nicht nur jede Woche Reis mit Scheiß, sondern es gibt hier richtig von Knödeln mit selbstgemachtem Rotkohl über selbstgemachte vegane Schnitzel, alles Mögliche, was super lecker ist. Mhm. Und es lohnt sich.
1: Und woher kommst du? Kommst du aus Tübingen oder aus einer anderen Stadt?
4: Ich wohne hier gleich ums Eck.
1: Ach, du wohnst hier gleich ums Eck.
4: Mhm. Dann lohnt es sich doppelt.
1: Ja. Das ist ja dann auch immer nett, hier die Nachbarinnen zu treffen, oder? Viele bekannte Gesichter wahrscheinlich für dich auch immer mit dabei.
4: Plus minus, sehr regelmäßig, sehr ähnliche. Auf jeden Fall, also ist auch ein bisschen so ein Vierteltrepp hier.
1: Okay, vielen Dank. So, jetzt stehe ich hier bei einem Menschen, von dem ich weiß, dass er auch immer wieder mal mitkocht. Und da würde mich doch interessieren, was motiviert dich eigentlich, hier jeden Donnerstag 2, 3, 4 Stunden lang zu kochen? Warum machst du das?
5: Verschiedene Gründe. Also ich finde es wichtig, in der Nachbarschaft präsent zu sein und Essen bringt irgendwie die Leute zusammen und irgendwie finde ich es auch irgendwie gut, hier ins Gespräch zu kommen, zum Beispiel auch für Protestveranstaltungen Werbung zu machen und allgemein finde ich es einfach richtig schlimm, dass halt auch so eigentlich gutes Essen voll teuer ist und finde alle so einen Zugang zu haben. Genau, das sind zum Beispiel Gründe. Mhm. Und auch die Leute.
1: Ihr sammelt ja auch immer für so politische Projekte. Zum Beispiel habe ich mal mitbekommen, dass Geld gesammelt wurde für ein besetztes Haus in Berlin, das finanzielle Unterstützung gebraucht hat. Ist es für dich auch wichtig, dass die Küfa auch zum politischen Hintergrund ein bisschen hat, zum politischen Aspekt?
5: Ja, auf jeden Fall. Also ich finde so Projekte unterstützen und sowas auf der einen Seite voll wichtig, aber ich finde auch, allein wenn wir hier halt Essen gegen Spende anbieten, genau, und ein Space schaffen, wo Menschen sich begegnen irgendwie und ja, veganes Essen konsumieren, dann ist es auch schon ein politischer Akt.
1: Ja, hallo. It's your first time bei Soli Küfa?
6: It's already my second time here. Yeah, I've been here once before. It was in the winter. Okay. And I think it was one or two months ago.
1: Okay.
6: Yeah.
1: And what do you like here?
6: I usually come here with a bunch of friends, so we can enjoy some like social time here, and the atmosphere is really nice, and the fire looks really warm, and the food is also good. Yeah, so okay. I think it's a really nice place that I can like donate some money for the community, and then I can enjoy the time here. I think it's really nice.
1: Hallo, dich sehe ich auch öfter mal hier bei der Soli Küfer. Und ich wollte dich fragen, gibt es irgendein Gericht, das du dir wünschst, dass das hier mal zu essen gibt?
7: Ja, also ich finde das Essen hier immer sehr lecker. Die Leute kochen auf jeden Fall immer sehr gute Sachen, sehr abwechslungsreich, auch sehr gesund, frisch. Und eigentlich finde ich, jede Woche gibt es was Leckeres und da bin ich wunschlos glücklich.
1: Mhm. Ja. Heute gab es ja Chicorée-Salat und da wollte ich dich mal fragen, magst du Chicorée-Salat oder ist der dir zu bitter?
8: Ich mag Chicorée-Salat. Also mich erinnert ja ein bisschen an meine Kindheit,
1: ja?
8: Weil mein Opa früher immer Chicorée angepflanzt hat im Dunkeln auf dem Dachboden. Und ich finde es sehr lecker, auch wenn es sehr bitter ist. Aber mit der Säure von den Orangen und so fand ich das sehr, sehr lecker.
1: Schön, vielen Dank, freut mich. Hallo, ich weiß, du kochst öfter mal mit hier und ich weiß auch, dass du eigentlich hauptverantwortlich bist für diese immer sehr leckeren Salatsoßen. Heute gab es Chicorée-Salat und ich wollte dich mal fragen, ob du uns dein Salatsoßen-Rezept verraten kannst. Was kommt denn da alles rein bei dir in die Salatsoße?
9: Oh, sorry, das ist ganz geheim. Es schmeckt halt immer sehr lecker.
1: Okay, schade. So, hallo.
10: Hallo.
1: Dich sehe ich auch öfter mal auf dem Sternplatz.
10: Ja.
1: Und ich glaube, manchmal bist du auch beim Kochen mit dabei. Aber du hast mir gerade schon verraten, dass du eigentlich gar nicht mitkochst, sondern immer nur beim Abspülen hilfst.
10: Ja, das ist richtig, weil in letzter Zeit gibt es kaum Gerichte mit Zwiebeln. Und ich schneide so gerne Zwiebeln, aber ohne Zwiebeln bin ich sozusagen arbeitslos. Und deswegen widme ich mich mit dem, was zu tun ist, und das ist das Spülen. Ja,
1: ja, die Küfer, die wird ja hier nicht angemeldet beim Ordnungsamt oder so. Gab es in diesen ganzen Jahren, wo du jetzt hier dabei bist, schon mal irgendwie Stress mit der Polizei oder mit dem Ordnungsamt? Oder wurde das von Anfang an akzeptiert und immerhin so hingenommen?
11: Ja, also eigentlich war es immer ruhig von Anfang an.
1: Klingt ja aber eigentlich super, oder? Also wo gibt es sowas, dass man so einen öffentlichen Platz sich nehmen kann und Essen verteilen kann und ohne dass das Ganze irgendwie genehmigt wurde. Das ist ja.
11: Ja, das macht man hier im Viertel so schon lang. Ich weiß nicht, ist halt irgendwie normal.
1: Ja, cool.
0: Das war ein bisschen ambitioniert. Wir haben gar nicht mehr viel Zeit. Ich sage euch ganz schnell noch ein paar Veranstaltungsankündigungen und hoffe, es hat euch gefallen auf Resonanz Kontrasens heute am 17.07. mit Mina im Studio. Ich verabschiede mich einfach jetzt schon mal, damit die Sendungsmachenden gleich reinstimmen können, die nach mir kommen. Also morgen ist eine wichtige Demonstration in Stuttgart nach einem Mordversuch an einem Stuttgarter FAU-Gewerkschafter. Wir lassen niemand allein, kommt zur Demo. Die ist um 17 Uhr vor dem Museum am Löwentor. Treffpunkt in Tübingen. Für die gemeinsame Anreise ist 14.50 Uhr vor dem Haupteingang des Hauptbahnhofs Tübingen. Haltet Ausschau nach einer Person mit einer Fahne. Dann ist morgen und übermorgen auch Neckar Noise Brass Festival. Mehr Infos findet ihr dazu auf brassbusters.de. Und morgen ist auch noch Franzviertelfest. Also, falls ihr hier in Tübingen seid und keine Kaffers für Stuttgart habt, schaut mal im Franzviertel vorbei. Ansonsten ist hier auch ab 17 Uhr in Tübingen mit Treffpunkt am Taubenschlag auf der Platanallee ein Stadtspaziergang Frauengeschichten in Tübingen. Am Montag, den 20.07. ist ein Konzert im Blauen Salon. Dazu findet ihr alle Infos auf tü4.org. Da lohnt es sich sowieso mal reinzuschauen. Dann ist am Dienstag, den 21.07. auch ein Vortrag zu der jüdischen Gemeinde in Wankheim. Und am Mittwoch, den 22. queerfeministischer Gesprächsabend im bunten Buchladen. 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Es ist auch noch am 31.07. Schettal-Sommerfest. Es gibt noch Konzerte und Vorträge und dies und das und jenes. Ich mache einfach mal ein bisschen Musik rein, damit die Sendungsmachenden nach mir sich hier einrichten können. Es war mir eine Freude, diese Sendung zu gestalten. Ich hoffe, euch hat es auch gefallen. Und wir hören uns wie immer in 2 Wochen oder sehen uns im Idealfall bei der Jubiläumshausbar am 22.07. ab 20 Uhr in der Schellingstraße 6.

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2: Herzlich willkommen am Freitagabend, den 17. Juli, zu Paul and Simon's Oldies auf Radio Wüste Welle 96,6 MHz und im Internet auf wüste-welle.de. Mein Name ist Simon Ruck und neben mir sitzt heute ausnahmsweise nicht Paul, aber dankenswerterweise kurzfristig eingesprungen, Vince Martin.
3: Ja, guten Abend Simon. Ich freue mich immer wieder dabei sein zu dürfen.
2: Ich freue mich auch auf die Sendung und dass du dabei bist. Und heute haben wir eine Reihe von Songs, in denen Städtenamen im Titel sind. Und los geht's mit Kiss und Detroit Rock City.
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0: So, das war Detroit Rock City von Kiss. Mann, die Jungs haben sich echt Zeit gelassen mit dem Song-Intro. Wir machen auf jeden Fall direkt weiter mit dem King of Rock'n'Roll und Viva Las Vegas.
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Das war natürlich Elvis Presley mit Viva Las Vegas. In der heutigen Sendung Paul & Simon's Oldies geht es um Songs mit Städtenamen. Falls ihr hier Rauschen im Hintergrund hört, es regnet ziemlich stark, aber es ist so warm hier drin, wir wollen das Fenster offen lassen. Wahrscheinlich hört man es gar nicht so arg. Der Song gerade kam von Schallplatte, so wie im Schnitt ungefähr jeder zweite Song heute. Und die nächste Stadt, um die es geht, ist Kansas City, besungen von den Les Humphreys Singers.

Bei den Songs mit Städten im Titel haben wir viele Country-Songs gefunden, was unter anderem auch daran liegt, dass ich eine Plattensammlung mit 8 Platten, die Country and Western Festival heißt, in den Händen habe. Und davon kam gerade von Platte 2 El Paso. Und mit Country geht's auch weiter jetzt mit Jimmy Driftwood und The Battle of New Orleans.

0: Das war The Man from Laramie von El Martino von Schallplatte. Und womit geht's jetzt weiter?
1: Ja, Simon, wir fahren quasi ein zweites Mal in unserer Sendung heute nach Kansas City. Dieses Mal zusammen mit Dion and the Belmonts, wie ich finde, einer der besten Doo-Wop-Acts aller Zeiten.

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0: Hier sind Paul & Simons Oldies im freien Radio Wüstewelle 96,6 MHz und online auf wüste-welle.de mit mir Simon Ruck und heute ausnahmsweise mit Vince Martin.
1: Ja, genau. Danke, Simon. Ich habe übrigens auch direkt mal eine Frage an dich.
0: Dann hau mal raus.
1: Wie stehst du eigentlich zu Trucks?
0: Trucks? Ich liebe Trucks.
1: Das dachte ich mir. Und in dem Fall ist der nächste Song genau das Richtige für dich. Wir machen nämlich weiter mit Nashville, Tennessee von Truckstop.
0: Oh, und gerade gehört Jackson von Jerry Lee Lewis und Linda Gale Lewis.
1: Danke, Simon.

0: Ja, das war The City of New Orleans von Alu Guthrie. Und wohin fahren wir als nächstes, Simon?
1: Ja, wir wechseln jetzt mal den Kontinent, denn die heutige Sendung, in der es um Songtitel mit Städtenamen gehen soll, die war doch sehr USA-lastig und auch sehr Country- und Western-lastig bisher. Jetzt gehen wir mal rüber nach Europa, in die Stadt, die heute in Belgien liegt, nämlich Waterloo, mit dem Song Waterloo Sunset von den Kinks.

0: Das war der Last Train to London. Ich hoffe, du hast ihn erwischt, Simon.
1: Ich habe ihn gerade noch erwischt.
0: Wenn nicht, ist auch nicht schlimm. Für uns geht's jetzt nämlich zurück in die Heimat.
1: So, wir gehen jetzt nämlich nach Berlin und die nächsten Songs handeln alle von dieser Stadt. Angefangen mit einer Live-Version von Berlin von der Band Barclay James Harvest von einem Konzert in Berlin.

0: Das waren Barclay James Harvest mit dem Song Berlin von einem Konzert, A Concert for the People, in Berlin Anfang der 80er, direkt vor dem Deutschen Reichstagsgebäude.
1: Ja, und jetzt geht's weiter mit Berlin von Fischer Z.

Nach Fischers Set und diesem Song über die Stadt Berlin geht's jetzt auch jahreszeitlich passend weiter mit dem Song Summer in Berlin von Alphaville, von einem legendären Album aus dem Jahr 1984 mit dem Titel Forever Young.

0: Wenn ihr diese Sendung live hört, dann ist es jetzt Freitagabend kurz nach 23 Uhr. Die Sendung heißt Paul & Simon's Oldies und der Radiosender heißt Wüstewelle. Läuft auf 96,6 MHz und online auf wüste-welle.de im Livestream. In der heutigen Sendung geht es um Songs mit Städtenamen und wir sind gerade in Berlin. Das war nämlich Summer in Berlin von Alphaville. Und Ausnahme heute, Paul ist nicht dabei, dafür Vince Martin.
1: Ja, so ist es, Simon, und ich habe einen richtig guten Abend. Ich hoffe, ihr zu Hause auch. Wir machen weiter mit Berlin von Ideal. Ideal übrigens die Band, wo die berühmt-berüchtigte Annette Humpe auch Mitglied war. Simon, kennen wir die eigentlich irgendwoher?
0: Ja, da klingelt was.
1: Da klingelt was. Wir waren nämlich beide tatsächlich in einem Songwriting-Seminar geführt von Annette Humpe und hatten da eine echt gute Zeit. Simon hat sogar eine unterschriebene Platte davon.
0: Das ist korrekt. Meine Mutter, ja großer Ideal-Fan damals gewesen und die Platte habe ich mitgenommen und Annette Humpe war so nett und hat die Platte unterschrieben, die jetzt auflegt.
1: Bis heute ein absolutes Schlüsselerlebnis für mich. In dem Sinne würde ich sagen, wir machen weiter mit Berlin von Ideal.

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Hier sind Paul and Simon's Oldies und das waren jetzt 5 Songs am Stück über Berlin, tief im Osten der Republik. Und weiter geht's, tief im Osten der Republik, weiter geht's,

0: Ja, das war natürlich Herbert Grönemeyer mit Bochum.
1: Und weiter geht's mit Vienna Calling von Falco, einer meiner absoluten Lieblingsinterpreten und bis heute tatsächlich der einzige Künstler, der mit einem deutschsprachigen Song Platz 1 der US-Charts erreicht hat. Kleiner Funfact am Rande und wir gehen rein.

Das war Vienna Calling von Falco. Ich liebe Falco einfach. Und wen ich auch liebe, das ist meine Freundin, Alex. Deswegen widme ich den nächsten Song dir. Ich kann es nämlich kaum erwarten, wenn wir in Russland deine Oma besuchen gehen und in dem Zuge auch mal in Moskau vorbeischauen. Deswegen heißt der nächste Song natürlich Moskau von Chinggis Khan.

0: Ja, und im Sinne der Völkerverständigung geht's jetzt von Moskau direkt nach New York.
1: Uff.
0: Mit New York, New York von Gerard Kenny.

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0: Das war Let's Go to San Francisco von The Flower Pod Man.
1: Und jetzt fliegen wir weiter Kurzstreckenflug und wir landen am LA International Airport von Susan Ray.
0: Let's go.

0: Hey Simon, hast du eigentlich Lust, irgendwo eine Nacht zusammen zu verbringen?
1: Ja, aber ich weiß nicht wo.
0: Ich habe einen Vorschlag. Wie
1: Okay.
0: wär's mit One Night in Bangkok?
1: Das finde ich einen perfekten Vorschlag.

0: Das war von Vinylplatte die Band Spliff mit Jerusalem.
1: Ja, und weiter geht's mit Nutbush City Limits
0: von Ike and Tina Turner.

Ey, echt ziemlich cooler Song. Weiter geht's jetzt mit Brooklyn Rhodes und Neil Diamond. Diamonds ist auch was ich persönlich extrem gerne habe. Ich trage gerne Diamonds, ich verschenke gerne Diamonds und deswegen freue ich mich umso mehr auf den nächsten Song.

0: Das war Neil Diamond mit Brooklyn Roads und es freut mich, dass man gerade gar nicht gemerkt hat, dass du die Zeit überbrücken musstest mit deiner Moderation, bis ich die Platte aufgelegt hatte.
1: Hey, freut mich auch wirklich, Simon, dass es dir nicht aufgefallen ist und dementsprechend glaube ich auch, dass es unseren Zuhörerinnen und Zuhörern bestimmt auch nicht aufgefallen ist.
0: Ich glaube auch nicht. Ja, und das war's schon wieder mit Paul und Simons Oldies, heute allerdings mit Vince Martin an meiner Seite.
1: Nochmal vielen Dank, dass ich dabei sein durfte, Simon.
0: 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Und in der heutigen Sendung ging es um Songs mit Städtenamen. Wir haben viele Städte besucht heute. Ja. Viel in den USA, viel Country-Musik, vor allem am Anfang.
1: Kann man so sagen. Haben dann aber auch wirklich eine gute Brücke geschlagen Richtung Berlin dann auch.
0: Das ist richtig. Und ja, zum Abschluss kommt jetzt noch ein Song, wie soll man den noch anders beschreiben als mit Klassiker?
1: Es ist einfach der absolute Wahnsinn. Davor habe ich noch eine persönliche Frage an dich, Simon, bevor wir hier jetzt zum letzten Song kommen.
0: Ja.
1: Was ist eigentlich dein Lieblingssong von Frank Sinatra?
0: Oh, da hast du mich jetzt
1: richtig kalt erwischt.
0: Kalt erwischt. Da würde ich in die Anfangszeit seiner Solo-Karriere gehen. Ein Duett tatsächlich mit, ich glaube, Rosemary Clooney, Peachtree Street aus den 40er Jahren noch.
1: Ja, sagt mir was. Toller Song, muss ich wirklich sagen.
0: Jetzt allerdings etwas später und jeder kennt ihn und jeder liebt ihn. Das Theme from New York, New York. Und damit sage ich Ciao und nochmal danke an Vince Martin.
1: Simon, danke, dass ich dabei sein durfte und jetzt kann ich es kaum erwarten, hier mit Frank Sinatra den Abend ausklingen zu lassen. Schönen Abend allerseits.
0: Ciao.

Hello, hello, hello. Hier spricht eure Soul Sister, aka Annisabelle. Ihr hört Soul Sister Playing an diesem wunderschönen, im Studio sehr warmen Mittwochabend um ungefähr 22 Uhr. Das heißt, es gibt jetzt von mir für euch eine Stunde lang alles, was eure Soul, Hip-Hop, Jazz, Rap, Blues, Herzen begehren. Ich spiele für euch in Reutlingen, Tübingen und Umgebung bei der Wüstenwelle auf der 96.6. Welcome back. Ich freue mich, da zu sein. Ich hatte einen sehr vollen Tag, sehr langen Tag und ich bin sehr froh, dass ich diesen Tag heute im Studio mit euch abschließen kann. Wir haben gerade Come On gehört von Biggie. Ich habe den Song heute, das war der erste Song, den ich heute, glaube ich, gehört habe und ich hatte irgendwie voll den Ohrwurm, ist aus dem Album Born Again von 99 und irgendwie finde ich das sehr catchy und genau, ich dachte, ich starte meine Sendung damit. Ich hatte heute nicht viel Möglichkeit, irgendwie mir ein krasses Konzept für diese heutige Sendung zu überlegen. Man hört es vielleicht auch, ich bin relativ kaputt von mainly Uni-Stress und wenig Schlaf die letzten Tage wegen verschiedenen Sachen. Deswegen mache ich heute ein bisschen so eine entspannte Sendung und hau einfach Lieder rein, die ich in den letzten Tagen, in der letzten Zeit irgendwie viel gehört habe oder die mir so spontan in den Sinn gekommen sind. Wir haben auch sehr mainly Rap-Music heute. Deswegen vermutlich auch nicht so politically korrekte Sachen. Das habe ich mir gerade auch gedacht. Aber ich finde den Song sehr catchy, nichtsdestotrotz. Genau, und wir schweifen einfach so ein bisschen durch Songs, die ich gerne höre, die zum Teil auch sehr viele coole so Samples haben oder halt einfach vom Text her so ein bisschen entspannt sind. Ich mag ja so, es ist nicht nur Rap. Es sind auch so einfach so generell so ein bisschen eine ruhigere Grundstimmung, Songs, die so ein bisschen Pausen zulassen. Man hat so ein bisschen Platz für seine Gedanken in dieser Musik und so. Es ist so, würde ich sagen, so, wenn man so abends alleine irgendwie spazieren geht oder so oder unterwegs ist, dann wären das vielleicht so die Songs, die ich dann hören würde. Genau, wir machen weiter mit einem Larry June Song, Smoothies in 1991, also passt ja so ein bisschen vom Titel her. Genau, und dann gucken wir mal, wohin uns die heutige Musik so bringt und was wir so hören. Vielleicht fällt mir auch noch was ein, worüber ich reden kann. Ich bezweifle es, aber mein Kopf ist nämlich ziemlich so am Dampfen und ich habe, wie gesagt, nicht so die Kappas, irgendwie krass intellektuelle, schlaue Gedanken zu äußern. Deswegen, genau, bleibt es heute so ein bisschen entspannt, grounded, cool. I don't know. Und dann werden wir mal sehen, was sich die nächsten Zeit wieder so für Themen ergeben und sowas. Ich wünsche sehr viel Spaß mit Mr. Larry June. 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

0: Dieser Song ist so West Coast coded. vielleicht finden wir doch so ein bisschen roten Faden für heute. Genau, das war Larry June. Wir machen mit einem Song weiter, wo er auch drauf ist, Hotel Bel Air mit Jay Worthy. Den Song höre ich gerade auch sehr gerne und Jay Worthy ist funny, das habe ich gerade gesehen, mit Grimes, der Sängerin, verwandt. Jay Worthy aus Kanada. Und ich habe mir gerade so randomly so ein bisschen gegoogelt, was so bei dem geht. Und er ist der Bruder von Grimes, der Sängerin. I didn't know that. Genau. Aber wir hören jetzt Hotel Bel Air.
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Ja, auch so sehr nice West Coast Vibes auf jeden Fall. Genau, ja, das ist so ein bisschen der Vibe heute, einfach auf entspannt, habe ich ja schon erwähnt. Wir machen direkt weiter mit einem, auch mit einem Rap-Song, Blessed von The Alchemist und Mike und some other people. Genau, The Alchemist, auch einer meiner favorite Producer, würde ich sagen. Ich mag irgendwie voll den Stuff, den er macht. Ah, ich sehe gerade, er ist in Deutschland im August. Aha. Nice. Ja, 26. August in Köln, im Club Bahnhof Ehrenfeld. Never been there. Aber ja, The Alchemist ist mir irgendwie, ich musste jetzt gerade auch an diesen Roman denken, den irgendwie vor einer Weile alle gelesen haben, oder ich weiß nicht, ob es vielleicht nur in meiner Bubble war, aber ich habe auf jeden Fall diesen Roman auch gelesen und irgendwie war es auf jeden Fall cute zu lesen, aber ja, ist halt so ein Folge deinem Traum und hör auf das Schicksal und der Weg ist das Ziel-Ding, musste ich irgendwie jetzt gerade denken. I don't know what I'm talking about. Wir machen weiter mit dem Song Bless. Auch ein sehr nicer so Summary-Song habe ich jetzt, als ich, ich war letztens in Italien für ein paar Tage, da habe ich den auch ganz viel gehört. Viel Spaß. Got me upset.

0: Why are people in 1983 even concerned about this?
1: Well, I don't know. I think I've done many albums in my lifetime. And, some have been good, some have been bad, some have given people much inspiration. And some have inspired people sexually, some have inspired people spiritually. The thing that's important is that, as I said before, that I reach whatever plateau I'm supposed to reach.
2: Ich bin ja ein Sucker für solche Outros, wenn irgendwie, ich liebe das in diesem Rap-Stil oder Producer-Stil von The Alchemist, wenn er hat ja viel so in diesen Songs so nice Outros irgendwie oder bei Westside Gunn, den wir jetzt auch, den hören wir nicht als nächstes, aber vielleicht hören wir ihn auch noch, hat auch so nice Intros und Outros und so, die so ein bisschen apart sind vom Rest des Songs, ist sowas feiere ich irgendwie, das finde ich irgendwie ganz schön. Ich mag auch irgendwie diesen chilligen Rap, der trotzdem natürlich irgendwie so harte Inhalte hat irgendwie. Ich hoffe auch wirklich, dass das in Ordnung ist. Heute ist so sehr viele Ausdrücke und sowas, aber es ist ja 22 Uhr, deswegen I hope it's okay. Ich find das irgendwie nice, diese Kombi von so chilliger Musik und trotzdem irgendwie toughen Lyrics, das ist irgendwie sehr, sehr cool. Und wir machen auch weiter, bleiben noch ein bisschen im Rap, in einem Album, aus dem es so ein paar Songs gibt, die ich irgendwie, ich glaube, die höre ich auf jeden Fall irgendwie so einmal am Tag. Das Album ist The Uncomfortable Truth von Ransom und Conductor Williams. Höre ich beide auch sehr viel. Und das ist eigentlich voll das kurze Album. Ich glaube nur so 20 Minuten oder sowas. Und irgendwie mag ich aber voll das Cover von diesem Album oder finde das irgendwie spannend und die Titel und so. Und es gibt auch teilweise, den Song hören wir jetzt nicht, aber in einem Song, den ich super, super oft höre, Bloodstains on Colosseum Floors, auch irgendwie so einfach so ein nicer Titel für einen Song. Da gibt es auch so Parts, wo ich teilweise, also manchmal auch so denke, so, okay, I don't really agree with this. So. Also so, es ist irgendwie cool. Irgendwie bei gerade bei Ransom gibt es irgendwie so Inhalte, wo ich so denke, das finde ich irgendwie interessant. Wir hören jetzt aber gleich den Song Late Replies. Ich wollte nur noch dazu adden, ich habe eben, weil ich fühle mich ein bisschen schlecht, wenn ich hier diese Sendung mache und dann nicht irgendeinen informativen Input noch so, zumindest so ein bisschen drin habe. Deswegen wollte ich irgendwie so das Album quasi googeln und gucken, vielleicht finde ich irgendwie so interesting facts oder sowas. Und dann habe ich aber nur The Uncomfortable Truth, also nur so den Titel des Albums eingegeben, ohne quasi den Artist dahinter. Und natürlich wird mir dann nicht irgendwie als erstes das Album angezeigt, aber mir wird ein Dokumentarfilm angezeigt von 2017, der vielleicht damit zusammenhängen könnte. I don't know, ich habe den nicht gesehen. Could be though. Und dann wird hier mir von Google diese KI-Übersicht mit KI und hier steht irgendwie that is a heavy phrase to drop without context, whether you're referring to a paradigm-shifting documentary on systemic history, the psychological struggle of facing life limits or an unsettling personal reality, dealing with a tough truth usually means confronting something you cannot control. Und das hat irgendwie sehr krass gehittet. Ich glaube, das bezieht sich aber auch auf diese Doku. I don't know. Fand ich jetzt irgendwie spannend. Vielleicht habt ihr ja auch gerade so Themen, die euch irgendwie beschäftigen oder sowas. I feel like, boah, mein Kopf ist auch so schwer, weil ich in letzter Zeit irgendwie so viele Gedanken habe, die mich beschäftigen und so. Und ich weiß manchmal nicht so ganz, wie man aus sowas rauskommt. Aber ja, es ist schon so krass, wie wenig Kontrolle man über Sachen hat. Okay, I'm oversharing. Wir machen weiter mit der Musik. Late Replies von Ransom und Conductor Williams.

Ich hoffe, es wird ein bisschen klar, was ich gemeint habe mit, die Songs haben alle so ein bisschen diesen Late-Night-Vibe, man ist so abends allein unterwegs. Das ist so wirklich das, was ich dann höre, so gesampelte Soul-Songs mit irgendwie coolen Persönlichkeiten, die drauf rappen. Das ist irgendwie so voll mein Film und der nächste Song ist nochmal genauso und dann springen wir ein bisschen in so ein paar andere Sachen rüber und dann kommen auch ein paar andere Stimmen zur Geltung. Der nächste Song, den höre ich gerade eigentlich gar nicht aktuell so viel. Ich habe den vielleicht Anfang des Jahres viel gehört. Von Action Bronson. Von dem kenne ich sonst gar nicht so viel. Das Album heißt Johann Sebastian Baklava The Doctor. Und wie man vielleicht daran erkennt, irgendwie ist, also an dem Song und an Bronson mag ich irgendwie so ein bisschen, der hat so eine, ja, auch so mit dieser Doctor-Persona hat er so ein bisschen, der hat so eine Signature, finde ich, Signature-Art, so ein bisschen absurd zu sein und irgendwie auch so diese so gelassene, dieses gelassene Selbstbewusstsein. Das ist glaube ich, sowas, was ich an Rap cool finde oder generell auch an Artists oder Menschen cool finde. Es gibt auch ein paar Künstlerinnen und Künstler, die haben so diese laute, so in-your-face irgendwie Confidence. Aber normalerweise finde ich es immer cool, wenn Leute so ein bisschen laid back sind irgendwie mit ihrer Confidence. Und ich finde gerade so mit diesem Rap-Medium gibt das irgendwie so eine interessante Kombi. Und dieser Song ist auch so irgendwie so cool aufgebaut, so ein bisschen so dialogisch und so ein bisschen so, man checkt irgendwie erst nicht und so. Und das ist irgendwie so, es ist so playful auch in a way. Und das finde ich irgendwie, sowas feiere ich irgendwie, wenn Leute sich so ausdrücken können und so mit so einer bestimmten, auch, keine Ahnung, Ästhetik und auch so diese, ja, es ist funny, es ist irgendwie cool, es ist auch so viel so dieses, auch so was mittlerweile sehr typisch im Rap ist, irgendwie viel auch so mit Luxus und Flexerei und so, generell männliches Ego, bla bla, aber es hat auch schon so ein bisschen so eine kreative und so eine Ridiculousness und so, das finde ich sehr, sehr nice. Ich finde dieses Song, habe ich ihn jetzt zu hoch verkauft, ich weiß es nicht, aber so, es ist irgendwie sowas, feiere ich extrem, als ich den Song irgendwie wiederentdeckt hatte oder ich weiß, vielleicht auch zum ersten Mal gehört, aber ich weiß gar nicht so genau. Da habe ich den irgendwie richtig oft gehört. Ich feiere einfach so ein bisschen so, wenn so Sachen so ein bisschen absurd sind. Aber ja, in a very specific way though. Viel Spaß mit Doctor von Action Bronson, würde ich sagen. Good morning, Doctor.

Ja, ich hoffe, es ist ein bisschen rübergekommen, was ich meine. Und wir machen weiter im Rap. Diesmal mit einer weiblichen Stimme, nämlich mit der von No Name. Wir hören aber nur was ganz Kurzes von ihr. Aber es ist, das ist ein Song, oder naja, was heißt Song? Also, No Name ist Rapperin und ich würde aber auch sagen, einfach auch Poetin so. Und die hat so viel, ja, so souligen Hip-Hop, würde ich sagen, auch viel so R&B-Stuff. Und was ich an ihr feier, ist auf jeden Fall ihr Blick auf die Welt. Also ich glaube, sie sieht die Welt, oder ich kann mich in ihre Perspektive auf die Welt sehr wiederfinden und in ihren Meinungen und sowas. Ist, glaube ich, auch viel durch Chance the Rapper gefördert worden. Und ich mag, dass sie so auch viel so politischen Content auch einfach, oder naja, Content ist das falsche Wort, aber sie ist an sich auch eine sehr politische Person und ich verfolge irgendwie mehr von dem, was sie an actual political community work macht, als so ihre Musik, einfach weil sie hat irgendwie, ich weiß gar nicht, ob sie einen eigenen Buchladen hat oder ob sie, auf jeden Fall organisiert sie irgendwie in, wenn ich wüsste wo, ich gucke das immer nur so sehr nebenbei an, aber sie hat, glaube ich, so ein Reading, No Name Reading Club oder Reading List, bestimmt findet man das auch über ihr Instagram, wo sie halt so viel irgendwie über so linke, sehr, sehr linke Themen spricht und auch verbunden halt auch mit so Antirassismus und so Racism, White Supremacy und sowas. Und ich glaube, das kam, ich kann mich irgendwie an einen Post von ihr erinnern, wo sie, oder irgendwas, wo sie halt erzählt hat, wie es dazu kam, dass sie überhaupt so politisch wurde. Und sie liest wirklich viel, also sie hat so wirklich so Reading-Listen und sowas und Book-Clubs und so. Das kam, glaube ich, irgendwie, oh, ich kriege das, glaube ich, nicht mehr zusammen, das habe ich vor Jahren irgendwie mal gelesen, dass sie irgendwie irgendwas gepostet hatte oder irgendwas gesagt hatte, das weiß ich jetzt gar nicht so genau. Und daraufhin hat sie dann massive Kritik bekommen online, wahrscheinlich so ein bisschen so ein Backlash einfach. Und deswegen hat sie angefangen, sich so in politische Theorie einzulesen und sowas. Und dann ist sie irgendwie so voll die linke Genossin geworden, was halt irgendwie auch ein nicer Nebeneffekt ist. Und ich mag halt irgendwie ja auch so dieses Poetische an ihr. So, also da, klar, auch so die Inhalte, so ich feiere Rap auch, wenn der irgendwie einfach nur so, ich flex rum und mach halt irgendwie Sachen ist, das feiere ich auch, aber wenn es ja auch nochmal so Inhalt hat, das ist irgendwie schon cool. Und wir hören, ich habe jetzt richtig lange mit sie geredet, wir hören aber nur was ganz, ganz Kurzes von ihr. Nämlich Self, aber das ist, das finde ich einfach irgendwie sehr, sehr, sehr, sehr schön. Viel Spaß.

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1: Das ist quasi so die Einleitung in ihr Album Room 25 von 2018. Das kenne ich gar nicht so gut, aber vielleicht lohnt es sich auch mal da reinzuhören. Auf jeden Fall hat sie sehr coolen Stuff. Wie gesagt, follow her on Instagram. Sie macht ja sehr coolen, sehr, sehr coolen. Also nicht viel, aber wenn sie was macht, ist auf jeden Fall sehr cool. Was gerade im Hintergrund läuft, ist auch ein Song, auf den ich immer wieder zurückkomme. Garden Chat von Tyler, the Creator. Ich habe ja vorhin schon so darüber geredet, dass ich so diese ruhige Confidence mag. Tyler ist auf jeden Fall eine sehr laute Confidence. Aber der Song ist ja sehr entspannt. Aus dem Flowerboy-Album, das ja irgendwie weltbekannt ist. Ein sehr, sehr wunderschöner Song. Tyler höre ich in letzter Zeit auch wieder sehr, sehr viel. Der begleitet mich wirklich in manchen Phasen meines Lebens irgendwie sehr viel und dann wieder nicht so und dann kommt er wieder zurück. Der Song heißt wie gesagt Garden Chat mit Estelle, mit American Boy Estelle. Take me on a trip, bla bla bla. Ja, wunderschön. Ich wünsche wie immer eine nice listening experience.

Yes. Garden Shed. Im Hintergrund fängt jetzt Siegfried von Frank Ocean an. Den Song habe ich in der letzten Woche, würde ich sagen, auch jeden Tag gehört. Das ist für mich ein sehr tief trauriger Song und immer wenn ich irgendwie so ein bisschen in meinen Feelings war und irgendwie sad war, letzte Zeit war ich schon öfter mal sad, habe ich diesen Song angemacht und irgendwie, ich habe nie so mich richtig hingesetzt und mit den Lyrics auseinandergesetzt, aber für mich geht es da so um, also es ist sehr introspektiv und so ein Konflikt zwischen, ich muss irgendwie konform sein und gleichzeitig ich will aus irgendwie Normen ausbrechen und ich weiß nicht, was ich tun soll. Diese Zerrissenheit, dieser Song ist für mich so Zerrissenheit und das ist irgendwie, ja, schon auch eine krasse Emotion to have und das ist irgendwie auch Angst und sowas. Gleichzeitig hat er auch so viele philosophische Elemente und so. Sehr, sehr, sehr schön Song. Ich höre jetzt auf zu reden, damit ihr noch hören könnt. 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

Ja, ich finde es irgendwie wunderschön. Wahrscheinlich, ich habe das Gefühl, so in der Sendung manchmal ziehen die Songs so vorbei und man müsste sich eigentlich mit den einzelnen Songs so tiefer auseinandersetzen und dann irgendwie bestimmte Sachen nochmal auseinandernehmen. Aber ihr habt ja immer die Möglichkeit, die Songs irgendwie nochmal privat zu hören, falls euch das interessiert. Ich finde es eigentlich nice, gerade mit diesen fließenden Übergängen, wenn der nächste Song schon im Hintergrund läuft, aber für den nächsten Song, I'm about to get cancelled. Für den nächsten Song muss ich maybe a trigger warning aussprechen. Nicht unbedingt wegen des Inhalts, maybe also. Also Suizid ist auf jeden Fall ein Thema, aber auch wegen dem Artist. You might know who I'm talking about. Und vielleicht begebe ich mich jetzt hier auf sehr, sehr dünnes Eis, wenn ich jetzt einen Song von Kanye West spiele. I'm sorry. I am listening to his earlier stuff. bei Beschwerden sehr gerne melden. Ich bin offen für Diskussionen. Ich habe jetzt nicht mehr so verfolgt, was er macht, ehrlich gesagt. Ich war so bis Donda, also bis zum Donda-Album, wann war das? Vor 5 Jahren oder so. Als er dann irgendwie ab 2019 auch so viel mit diesem religiösen Stuff, also mit dem super religiösen Stuff irgendwie gemacht hat, da war ich dann auch so ein bisschen am Start. Und dann irgendwann war ich so, ja, you weird, kinda. Aber yay, das 2018-Album, da gibt es auch ein paar Songs, die ich auf jeden Fall regelmäßig. Maybe I shouldn't say that. Das habe ich nicht gesagt. Das habt ihr nicht gehört. Aber so. Ich möchte einen Song auf jeden Fall spielen, einfach auch, weil.

Die Auseinandersetzung damit kann ja trotzdem irgendwie gewinnbringend sein, so also die Auseinandersetzung mit der Person und whatever. Und weil ich die Form dieses Songs sehr interessant finde, das ist, würde ich sagen, so ein Stream of Consciousness Song, also Bewusstseinsstrom, was ja auch so in der Literatur so eine sehr radikale Art und Weise des, ja wahrscheinlich so inneren Monologs halt ist irgendwie, also es ist so ungeordnet, so ein bisschen Assoziationen kommen halt auf und so und man hat nicht so richtig so eine Erzählstruktur, auch so textuell, also irgendwie was so Rechtschreibung. Man hat einfach so einen sehr freien Fluss und alles passiert irgendwie so im Kopf der Person, die erzählt. Und das ist das, was ich irgendwie an diesem Song auch so mag, dass man merkt, so man ist jetzt, es gibt ja so viele Songs, wo man irgendwie sich so gut reinprojizieren kann, weil das irgendwie so eine Vermittlung von so relativ universellen Gefühlen ist, die man als Mensch zum Beispiel haben kann. Und der Song, den wir hören, I Thought About Killing You, der ist gar nicht so. Ich finde, da merkt man richtig, man ist so im Kopf von jemand anderem. Also man hört so Gedanken von jemand anderem und es ist so sehr, ja, so raw irgendwie. Also so man, es bewegt sich so in so einem Ding von so, ja, irgendwie mentale Probleme irgendwie und es ist so sehr dark auf jeden Fall und man hat irgendwie auch so, aber auch Kontraste, also man hat irgendwie so diese gewaltvolle irgendwie, vielleicht so intrusive thoughts oder so, ich weiß nicht, so ein Begriff, der überall online schwirrt, ich weiß gar nicht so genau, was das bedeutet. Genau, und gleichzeitig aber auch so dieses ganz krasse Ego, was so mit reinspielt. Und ich finde, das macht halt so die Interpretation von diesem Song so interessant, weil es so ein bisschen, man hat schon voll die Ambiguität. Also als ich den Song gehört habe, das hat auch so meine, also ich denke richtig oft an diesen Song. Und es ist so ein sehr krasser Kontrast zu dem, wahrscheinlich auch nicht, weil es ein Liebessong ist, ne? Aber es ist so, das hat mir so eine Perspektive gegeben, wo ich so dachte, okay, so würde ich nie über irgendwas nachdenken. So, that's not how I think at all. Und ich glaube, deswegen komme ich auch immer wieder auf diesen Song zurück, weil ich so denke, das ist so ein crazy Gedanke irgendwie. Und auch das You in diesem Song, also wer da adressiert wird, bin ich auch irgendwie, wer wird in diesem You gefasst? Keine Ahnung, dieser Song hat bei mir sehr, sehr viele Fragen aufgeworfen und sehr, sehr irgendwie, worum geht's da eigentlich so? Das ist das, was dieser Song in mir irgendwie erweckt. Und ich habe halt das Gefühl, es ist auch ein sehr ehrlicher Song irgendwie. Es ist sehr ungefiltert einfach. Aber ich dachte, vielleicht spreche ich meine Warnung aus. Ich supporte in no way die Sachen, für die Kanye West irgendwie steht und so. Cancel that guy. Aber dieser Song, der bleibt irgendwie hängen. Ich hoffe, ich werde morgen nicht gecancelt. Ja, aber it's okay. Wir beschäftigen uns ja jetzt auch hier erstmal mit der Musik und mit diesem spezifischen Song aus diesem Album. Please don't. Don't come for me. Or do, I don't know. Man kann sich ja mit Sachen auseinandersetzen.

Okay. Ich glaube, bis hierhin reicht. Ich hatte, glaube ich, noch nie so Panik, dass ich irgendwie morgen ist eine Mail im Büro, so, ey, was wird da gespielt in der Wüstenwelle? I'm sorry in advance, I'm sorry, okay, es ist vorbei. Wir machen weiter, wir sind ja schon irgendwie, oh, wir sind gleich am Ende noch, 4 Minutes, ein Song habe ich noch, das passt voll gut. Aber was mir in diesem Song so festhängt, ist irgendwie auch so dieses, wo ist das? See, if I was trying to relate it to more people, I'd probably say I'm struggling with loving myself because that seems like a common theme. But that's not the case here. I love myself way more than I love you. Das irgendwie, I don't know, dieser Satz hängt irgendwie immer mal wieder bei mir im Kopf und ich denke so, wait, irgendwie, I don't know, something about this is just different. I don't know, aber vielleicht, I grew up, okay, no, whatever. Ich werde nicht, ich werde nicht weitermachen. Ich traue mich jetzt nicht mehr. Wir machen weiter. Wir haben einen guten Abschluss, actually, weil wir machen weiter mit einer Rapperin, Princess Nokia, und ihrem Album 1992 Deluxe, was ja auch passt. Wir hatten ja auch schon einen 1991-Song, so that fits. Wir hören den Song Bart Simpson. Und auch wieder, wir gehen wieder zurück in diesen entspannten Vibe, mit dem ich irgendwie reingestattet bin. Also das ist so ein bisschen der Song des Tages. Ich hoffe, die Sendung hat euch gefallen. Ich hoffe, ihr cancelt mich nicht. Das wäre sehr lieb. Bei der Wüstenwelle geht es um, jetzt wenn ihr live zuhört, um 23 Uhr weiter mit Something Noise, wie immer. Ganz viel Spaß dabei. Bleibt auf jeden Fall noch dran. Wir hören uns dann in 2 Wochen wahrscheinlich wieder. Ich wünsche euch einen wunderschönen Abend und stay woke auf jeden Fall. Don't listen to Kanye. Or don't tell anybody, I don't know. Und good night, I guess. Rotten apple to

Ladies and Gentlemen, meine sehr verehrten Damen und Herren, liebes Publikum, herzlich willkommen zur Root Boys Delight Radio Show. Auf der Wüstenwelle, dem einzigen freien Radio für Tübingen, Reutlingen und Umgebung. 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Root Boys Delight kommt live mittwochs von 22 bis 23 Uhr live im Studio und auch verantwortlich für die Sendung ist Bernhard Joos. Ja, und hier gibt's heute, wie angekündigt, UK Dub aus den 90er Jahren. Alles von Original 12 Inch Records. Also Maxi-Singles und der erste Titel, den wir hören, der ist von Lee Scratch Perry, einer der Erfinder des Dub überhaupt, zusammen produziert mit Adrian Sherwood, quasi einer der wichtigsten Produzenten des UK-Dub. Die I Got The Groove heißt die Single. Den Titel hören wir aber nicht, sondern wir hören von der B-Seite den Titel Vibrate On.

Vibrate On, Lee Scratch Perry in der Version von aus dem Jahr 1990, produziert von Lee Perry und Adrian Sherwood. Der nächste Titel, der ist von Alpha and Omega zusammen mit Nishka und remixed von The Disciples. Aus dem Jahr 1996, Stepping On.

Ja, angekündigt war UK-Dub aus den 90ern. Natürlich gibt es da wie immer auch Ausnahmen. Dieser Titel war aus dem Jahr 2021. Das waren die Irration Steppers mit dem What's Wrong Dub. Eigentlich zusammen mit YT als Sänger, aber hier die Dub-Version ohne Gesang. Der nächste Titel, der ist wieder aus dem Jahr 1992. Zion Train von ihrer 12-Inch Power 2 hören wir die B-Seite, den C-Bass Part 1.

0: Das war The Knights of the Occasional Table, ein Dub-Projekt in den 90er Jahren, die ja nicht so besonders viel veröffentlicht haben, aber hier eine 12-Inch Maxi-Single zusammen mit Zion Train, die wir davor gehört hatten. Zion Train, Legende des UK-Dub, mittlerweile in Köln ansässig. Wir hörten die Knights of the Occasional Table mit dem Titel Jean de Tourette aus dem Jahr 1993. Und der nächste Titel, den wir hören, das ist der Titel Dub a Nut. Und wir hören denn die Disciples Dreadnought Mix 2.
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Das waren, genau, die Disciples in a Roots Digital Style. Return to Addis Ababa heißt der Titel und der ist auch nicht aus den 90ern, sondern auch wie vorher aus dem Jahr 2021. Und der nächste Titel, den wir jetzt hören, das sind die Bush Chemics mit dem Death Row Dub.

Das war der Death Row Dub von den Bushchemics im Original, also eine Dub-Version von dem Titel Think Positive von den Disciples zusammen mit Anaya Roots. Der nächste Titel,

Den wir hören, das ist wieder eine Koproduktion von Matt Professor, einer der wichtigsten Leute des UK Dub, zusammen mit Dubital, ein Dub-Projekt aus Italien. Im Jahr 1997 haben die den Titel Ignoranza and Cultura gemacht und wir hören davon jetzt den Mad Professor Remix.

Ignoranta and Cultura von Dub Eitel featuring Mad Professor aus dem Jahr 1997. Und ja, damit ist die Sendung dann auch quasi beendet. 2 Minuten haben wir noch. Da läuft hier noch ein bisschen Alpha und Omega. Ich bedanke mich fürs Zuhören und sage ciao bis in 14 Tagen.

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